0: stärker gefördert wird. Sie sagte den Funke-Zeitungen, es müsse möglich sein, gezahlte Beiträge von der Steuer abzusetzen. So könne die private Vorsorge attraktiver werden. Sibylla Isace.
1: Die Finanzierungslücke wird immer größer. Schon jetzt kann man Pflegezusatzversicherungen in der Steuererklärung zwar geltend machen, das wirkt sich am Ende aber nur wenig aus, weil auch Beiträge zur gesetzlichen Kranken- und Pflegeversicherung im Höchstbetrag enthalten sind.
0: Die Füchse Berlin sind nur noch einen Schritt vom ersten Handball-Champions League der Vereinsgeschichte entfernt. Im deutschen Halbfinale gegen den Ligarivalen SC Magdeburg siegten die Berliner mit 40-35. Im Endspiel treffen sie heute Abend auf den Rekordsieger FC Barcelona. Die Schweiz ist

aus einer Zeit, in der die Illustrierten noch voll waren mit Werbung für Intimspray. Ja, ja, aus den 70ern natürlich, 1975, La Liceale, ein Softsex-Film aus Italien. Die Musik dazu haben wir gehört von Vittorio Pezzola. Und damit willkommen zurück zur Radio 1 Late Night Lounge. Together heißt das neue Album von Michael E. and Ashley Slater. Maybe This Time, dieser Track.

Es gibt ungefähr 1 Million Versionen von diesem Song This Guy's in Love with You, geschrieben von Burt Bacharach natürlich. Herb Alpert hat eine berühmte Version aufgenommen. Jerry Vale, Johnny Mathis, jede Menge andere Leute noch. Hampton Horse relativ spät auch noch. The Midnight Voices ist eine sehr schöne Chorversion. Vielleicht spiele ich mal eine ganze Lounge-Lang nur Burt Bacharach-Cover, denn Burt Bacharach steht natürlich für Lounge-Musik per excellence. Das hier allerdings war die Version vom Peter Thomas Sound Orchestra aus dem Album Organic aus dem Jahr 1968. Das ist eins dieser orchestralen Hippie-Alben, wo man irgendwie auch die Psychedelisch-Ära mit aufgegriffen haben wollte bei Polydor. Und das Cover allein lohnt den Kauf. Es gibt derzeit auch eine Kassette noch auf dem Markt. Ich überlege, ob ich die in meinen Einkaufskorb packe. Aus dem Jahr 1968, Organic, das Album von The Peter Thomas Sound Orchestra. Und das hier ist ganz neu von Flore Laurentien, das Album Volume 3. Dieser Track Fleuve 8.

Seit 1990 gibt es diese Band Astral Asia. Astral Asia. Und selten nur sind Tracks so sanft wie das hier, die Ambient-Version von Aluland. Der Ambient Mix Astral Asia aus der neuen Compilation An Introduction to Astral Asia erschienen, wie immer bei Through the Mare Records. Ja, das nächste interessantes neues Album aus Los Angeles. Nicht immer launchtauglich. Das Album Distracted von Thundercat. Aber ab und an wird er doch sehr gefühlig, wie auf der Nummer, die wir gleich hören werden von Thundercat. You Left Without Saying Goodbye.

That's nice, isn't it? Black Sabbath, Planet Caravan, hier in einer neuen Version auf dem Album Cover Cover, so heißt das Album, mit K jeweils, Cover Cover. Aus München, die Musik von Roberto Di Gioia und seinem Projekt Web Web. Ne? Genau, er macht nicht nur Marsmobil, er macht auch Web Web und gibt den Platten immer Doppelnamen, Cover Cover. Das hier Ruthen Friedman auf Radio 1 mit Hurried Life.

0: Ja, auch wenn Ihnen und mir das jetzt gerade sehr großen Spaß macht hier, was Astral Asia 2017 auf Platte gebannt haben, auf ihrem Album Oceania und was jetzt wieder drauf ist auf der Compilation An Introduction to Astral Asia vom Label Frutomare Records. Der Track heißt Tangerine Skies. Trotzdem kann ich Ihnen verraten, nächsten Samstag im Botanischen Garten wird es viel, viel, viel, viel ruhiger.
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0: Ja, und ich hoffe natürlich, Sie sind dabei. 18 bis 22 Uhr in der kürzesten Nacht des Jahres. Und für alle, die nicht können, werde ich fast das gleiche Set, was dann läuft, im Botanischen Garten ein bisschen eingekürzt auf 3 Stunden. Natürlich auch anschließend in der Lounge im Radio spielen, also dann am 21. Juni. Sommersonnenwende. Das hier ist Musik von Ensemble Duvert aus Hamburg, der Titel Melis Rocket vom Album Lost in Your Garden, ganz neu.

Das klingt für mich immer noch wie sehr moderne Musik. Johann Sebastian Bach. Zumindest das Gerüst. Bach Jazz nennt sich das Trio Bach Jazz 2. Einfach das neue Album Fantasia Prelude. Dieser Track in der Radio 1 Late Night Lounge. Das nächste sind Cover. Cover, so heißt das neue Album von Web Web. Das hier Steppin' Out.

Eigentlich haben wir noch verdient zu erfahren, was da gerade gelaufen ist. Das war von Bluff aus den USA. Dahinter steckt der Los Angeles-basierte Komiker und Schauspieler Eric Andre. Bluff aus dem Album Film Scores for Films That Don't Exist haben wir gehört. Stars Without Light. Und das hier wieder Bach vom Album Bach Jazz. Komm, süßer Tod.

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2: Um 3 Uhr mit Ronald Lessig. Die USA und der Iran haben sich nach pakistanischen Angaben auf eine Absichtserklärung für ein Friedensabkommen geeinigt. Ein endgültiger, von allen Seiten abgestimmter Text solle zeitnah unterschrieben werden, so Pakistans Premier Sharif. US-Präsident Trump spricht sogar vom heutigen Tag. Aus der Nachrichtenredaktion Tabea Schöppe.
3: Das schloss die iranische Führung aber aus. Ein Termin werde eher in der kommenden Woche stattfinden, teilte das Außenministerium in Teheran mit. Immerhin, eine Annäherung bestreitet niemand mehr. Und auch zum Inhalt der Absichtserklärung sind erste Details bekannt. Der Iran soll die Straße von Hormuz öffnen und die USA würden im Gegenzug die Blockade iranischer Häfen aufheben und Sanktionen aussetzen. Festgehalten werde auch, dass innerhalb von 60 Tagen die Streitfrage Atomprogramm verhandelt wird.
2: Die Eisenbahngewerkschaft EVG erwartet deutliche Einschränkungen für den Fernverkehr, sollte das italienische Bahnunternehmen Italo einsteigen. Mindestens 16 Städten drohe die Abkoppelung vom ICE und IC-Verkehr, berichtet die Bild am Sonntag und beruft sich auf eine Analyse der EVG. Dies seien erste Berechnungen und die tatsächlichen Folgen dürften weitreichender sein. Der Fernverkehrschef der Deutschen Bahn Peterson hatte im Tagesspiegel zuletzt von 120 Bahnhöfen gesprochen. Italo will ab 2028 in Deutschland Fernverkehrsfahrten anbieten, zunächst auf den Strecken München-Frankfurt-Köln-Dortmund und München-Berlin-Hamburg. Die Trassen vergibt allerdings die Bahntochter InfraGo, beaufsichtigt von der Bundesnetzagentur. Mit dem heutigen Tag ändern sich einige EU-Vorgaben zu Brotaufstrichen. So darf Marmelade jetzt wieder Marmelade heißen, auch wenn sie nicht aus Zitrusfrüchten gemacht ist. Die frühere Bestimmung hatten die Briten ursprünglich durchgesetzt. Daraufhin entstanden Wortschöpfungen wie Konfitüre oder Brotaufstrich. Außerdem bekommen Supermarktkunden mehr Klarheit über die Herkunft von Honig. Künftig müssen auf den Etiketten alle Ursprungsländer aufgeführt werden. Angaben wie Mischung von Honig aus EU- und Nicht-EU-Ländern sind ab sofort nicht mehr zulässig. In der Fußball-Weltmeisterschaft haben Brasilien und Marokko unentschieden gespielt. Der Turnierauftakt für die beiden Mannschaften ging 1:1 aus. Ebenso endete das Spiel zwischen der Schweiz und Katar. Die Schweiz lag zwar früh mit einem Tor vorne, in der Nachspielzeit glich Katar aber kurz vor dem Abpfiff aus. Das DFB-Team ist inzwischen in Houston gelandet, wo heute Abend das erste Gruppenspiel ansteht, und zwar gegen Curaçao. Das waren die Nachrichten. Das Wetter in Deutschland. Tagsüber bewölkt mit etwas Sonne, zeitweise Schauer, im Süden heiter bis wolkig und trocken, 16 bis 27 Grad. Am Montag wechselhaft bis 26 Grad. Es ist 3.03 Uhr.
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4: Guten Morgen.

Das war die Debütsingle eines jungen Mädchens, so darf man das glaube ich sagen, namens Heidi. Heidi Franke, die 1966 einen recht jungen Song aufgenommen hat, der von Frankie Valli geschrieben wurde, ein Jahr zuvor von Frankie Valli kein Hit wurde. Aber dann kamen die Walker Brothers. Der Wall of Sound hat dann die Produktion übernommen und diesen Song richtig groß gemacht. The Sun Ain't Gonna Shine Anymore. Hier also die deutsche Version von Heidi Franke. Die Sonne scheint nicht mehr ohne dich. Und damit willkommen zurück zur Lounge und dem neuen Album von Lambert, das einfach heißt I'm Not Lambert, Gingerly, dieser Track.

Das war in einer Zeit, in der die Liz Humphries-Singers ganz groß waren. Das Original Holy Holy von Neil Diamond, von einem der größten Songschreiber aller Zeiten, 1969. Und schon zwei Jahre später folgte das deutsche Schlagerduo Cindy und Bert, die wir hier gerade gehört haben, mit Holy Holy. Auf der B-Seite übrigens ein Track, der weit mehr gesucht und auch gespielt wird. Da haben sie es nämlich gewagt, von Black Sabbath Paranoid zu vertonen, unter dem Titel Der Hund von Baskerville. Cindy und Bert 1971, zwei Perlen auf einer Single. Das nächste von Anne-Chris Backer aus den Niederlanden. Thinking in Ocean heißt ihr neues Album und dieser Track daraus auf Radio 1. Fra Indir Til Rondane. Ich bin sicher, das ist total verkehrt ausgesprochen.

macht der Regen richtig Spaß bei Ghost Loop. Aus seinem neuen Album Everything in Time stammt dieser Track mit dem programmatischen Titel Stay Awake in der Radio 1 Late Night Lounge. Das nächste hier, nochmal von Anne-Chris Bakker, der Niederländerin, die auf einem norwegischen Label ihre Platte rausgebracht hat. Wenn ich es richtig gesehen habe. Oder sie lebt in Norwegen. Ist das wichtig? Anne-Chris Bakker jedenfalls. Thinking in the Ocean heißt das neue Album. Langholmen, dieser Track auf Radio 1.

0: Also bei diesem Ding hier können Sie ganz sicher sein, dass das nächsten Samstag auch im Botanischen Garten läuft, wenn ich ein Ambient-Set spielen darf von 18 bis 22 Uhr, um 25 Jahre Radio 1 Late Night Lounge zu feiern. Da wird nicht viel passieren. Da können Sie hinkommen und sich in den Rasen legen, wenn denn das Wetter mitspielt, und in den Himmel gucken, während Sie von Musik wie dieser hier Bescheid werden. Das ist alles. A Winged Victory for the Sun. So hieß das Duo. We played some open chords and rejoiced. Die Kurzfassung dieses Tracks. Ach so, da fällt mir ein, das hier kannten Sie schon, oder?
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Auch das dürfte dabei sein nächsten Samstag im Botanischen Garten, 18 bis 22 Uhr. Ich hoffe, Sie sind dabei. Und falls Sie nicht können oder wollen, wäre ja auch okay, dann kann ich auf jeden Fall das Set, was da läuft, Ihnen empfehlen. Das läuft nämlich dann nächsten Samstag an dieser Stelle hier im Radio. Ist nicht 100% das Gleiche, weil im Garten dauert es 4 Stunden, hier nur 3. Aber Sie werden es wieder erkennen, wenn Sie dann aus dem Garten nach Hause kommen und die Lounge nochmal hören. Das war sie dann auch. Mein Name ist Stefan Karkowski. Danke für 25 Jahre. Nein, ist keine Abschiedsrede. Geht weiter mit der Lounge. Schreiben Sie an latenightlounge@snafu.de und unter allen Einsendungen versuche ich ein paar Freitickets für nächsten Samstag rauszuhauen.

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2: Um 4 Uhr mit Ronald Lessig. Zwischen den USA und dem Iran soll ein unterschriftsreifes Abkommen vorliegen. Unklarheit herrscht darüber, wann es unterzeichnet wird. Vermittler Pakistan sagt in Kürze und US-Präsident Trump kündigte es für heute an. Das hat der Iran aber ausgeschlossen. Aus der Nachrichtenredaktion Martin Seiler.
3: Die Vereinbarung sieht Berichten zufolge vor, dass der Iran die Straße von Hormus öffnet und die USA im Gegenzug die Blockade iranischer Häfen aufheben und Sanktionen aussetzen. Zudem soll innerhalb von 60 Tagen die Frage des iranischen Atomprogramms geklärt werden. Ungewiss ist weiter, wie beide Seiten diesbezüglich zusammenfinden wollen. Trump kündigte an, das angereicherte iranische Uran zu zerstören. Zum passenden Zeitpunkt, wenn alles ruhig ist, so der US-Präsident. Zugleich drohte er Teheran wieder mit ernsthaften Konsequenzen, sollte der ausgehandelte Plan nicht vollständig umgesetzt werden.
2: Die Eisenbahngewerkschaft EVG erwartet deutliche Einschränkungen für den Fernverkehr, sollte das italienische Bahnunternehmen Italo einsteigen. Mindestens 16 Städten drohe die Abkoppelung vom ICE und IC-Verkehr, berichtet die Bild am Sonntag und beruft sich auf eine Analyse der EVG. Der Fernverkehrschef der Deutschen Bahn Peterson hatte im Tagesspiegel zuletzt von 120 Bahnhöfen gesprochen. Italo will ab 2028 in Deutschland Fernverkehrsfahrten anbieten. Bahntochter Infrago muss vorher zustimmen. Die Ebola-Epidemie in Afrika breitet sich weiter aus. Wie die Regierung der Demokratischen Republik Kongo mitteilte, stieg die Zahl der bestätigten Fälle in dem Land auf mehr als 700. Fast 150 Menschen seien gestorben. Der Ausbruch im Kongo war vor knapp einem Monat offiziell festgestellt worden. Beim Auftaktspiel gegen Curaçao in der Fußball-Weltmeisterschaft heute Abend wird Manuel Neuer im deutschen Tor stehen. Das hat Trainer Julian Nagelsmann auf einer Pressekonferenz kurz nach Ankunft der Mannschaft in Houston angekündigt. Aus dem ARD-WM-Team Jakob Rüger.
4: Außerdem wird der Frankfurter Nathaniel Brown auf der linken Abwehrseite beginnen. Nagelsmann warnte vor dem WM-Neuling als Außenseiter, es sei eine ähnliche Konstellation wie im DFB-Pokal. Der WM-Rekordsieger Brasilien ist mit einem 1:1 gegen Marokko ins Turnier gestartet. Vinicius Junior erzielte den Ausgleich für die Seleção. Zuvor hatten sich auch die Schweiz und Katar 1:1 unentschieden getrennt. Für die Emirate war es der erste Punktgewinn bei einer Weltmeisterschaft.
2: Das waren die Nachrichten. Das Wetter in Deutschland. Tagsüber bewölkt mit etwas Sonne, zeitweise Schauer, im Süden heiter bis wolkig und trocken, 16 bis 27 Grad. Am Montag leicht wechselhaft und windig, im Süden und Südwesten freundlich bis 26 Grad. Es ist 4 Uhr.
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5: Und der brandneuen Single von Jack Wild. Schönen guten Abend.

Es gibt nur einen Jack White und wenn sie ihn lieben, dann glaube ich, wird diese Liebe auch nicht vergehen, weil sie dann seine Stimme lieben, seine Virtuosität an der Gitarre, sein Erfindungsreichtum, sein Anspruch, auch live alles zu geben, einen gefährlichen Auftritt hinzulegen, das, was er vom Rock'n'Roll erwartet, die Attitüde, sie kann ruhig revolutionär und provozierend sein, gemischt mit dem Blues. Der Blues beinhaltet für ihn die Wahrheit, beides kombiniert ist Jack White. Erneuerer des Blues und des Garage Rock und bestes Konzert bisher. Ich habe noch nicht so viele gesehen, aber letzte Woche in der total ausverkauften Columbia-Halle, das war sehr energetisch. Die Band spielt keine so große Rolle. Es war eine vierköpfige Band letztlich, aber Jack White ist es, der im Scheinwerferlicht zurecht und scheint. Also ich bin einfach weiterhin ein großer Fan dieses Mannes, vor allem, weil er innerhalb seines musikalischen Universums zu seinen Anfängen zurückgekehrt ist. Das haben wir auch schon von den beiden Singles. Das haben wir auch schon bei den beiden Vorab-Singles Derrico, Dominico und God and the Broken Ribs entnehmen können, dass er auch hier bei dem neuen Album, das jetzt angekündigt wurde, wieder Wurzelsuche betreibt. Dollar Bill, die gerade gehörte dritte Single seines 7. Studioalbums, das wird am 10. Juli erscheinen, parallel also mit dem neuen Album der Rolling Stones. Das wird ja ein schöner Battle of the Giants werden am 10. Juli und das Album heißt Frozen Charlotte. Unsere Schwerpunkte sind heute The Bobby Lees, die haben ein neues Album veröffentlicht und zwar New Self und der Titel steht fürs Programm und die britische Sängerin A.A. Williams, die letzte Woche mit Solstice ihr neues Album veröffentlicht haben. Wer sind The Bobby Lees? Sie kommen aus Woodstock, New York, waren mal ein Quartett, sind jetzt nur noch ein Trio und machen astreinen Punkrock.

The Bobby Lees aus Woodstock, New York. Es gibt sehr prominente Musikerinnen, die Fans von The Bobby Lees sind. Dazu gehören Iggy Pop, Henry Rollins und auch Debbie Harry von Blondie. Diese Band, The Bobby Lees, es gibt sie seit 2018. Die waren dann auch sehr fleißig, wie man es so kennt heutzutage, alle 2 Jahre ein Album. Aber nach dem 3. Album kam offenbar der kollektive Burnout. Diese Band erklärte sich selbst für am Ende. Und ein Schauspielerfreund namens Jason Momoa, der half The Bobby Lees wieder auf die Beine, hat gesagt, ich unterstütze euch, also auch finanziell bei der Produktion des Albums. Er hat die Band dann The Bobby Lees tatsächlich unterstützt und er hat eine Dokumentation bei HBO namens On the Roam rausgegeben im Mai, wo dann auch The Bobby Lees in der ersten Folge im Fokus stehen. Also es ist eine Band, die jetzt mit neuer Energie und dem alten Biss wieder auf der Plattform stehen. Das neue Album heißt New Self, ist das 4. Studioalbum von The Bobby Lees und heute ein Schwerpunkt von Sounds and Stories. Zum anderen kommen wir gleich, aber dieses Album New Self ist sehr kurz, 8 Tracks, 20 Minuten. Und ich wollte Ihnen zumindest dann auch nochmal die andere Seite von The Bobby Lees zeigen, nämlich mit All I Got, gefolgt von einer Coverversion, wo ich mich freuen würde, wenn Sie die erkennen. The Bobby Lees und All I Got vom neuen Album New Self, heute erschienen. Die Band kommt aus Woodstock, New York. Es ist ihr 4. Album.

Blank Generation im Original natürlich von Richard Hell and the Voivodes. Wahrscheinlich einer seiner größten Hits. Doch es ist wohl der größte Hit von Richard Hell, denn er wurde ja auch genommen, um eine ganze Generation, nämlich die Blanke, die Leere zu beschreiben, und ist natürlich einer der wesentlichen Protagonisten des frühen Punk aus New York. Dass The Bobby Lees covern können, das haben sie schon öfter bewiesen. Auf dem neuen Album New Self gibt's ja mit 50 Feet auch ein PJ Harvey Cover, das wir in der zweiten Stunde hören werden. Hier aber eine frühe Adaption. Sie nennen den Track I'm a Man. Da wissen wir schon, gemeint ist eigentlich Manish Boy, ein Track, den unter anderem Muddy Waters und Bo Diddley zusammen geschrieben haben. Und ja, sehr gute Wahl von The Bobby Lees. Und den Track I'm a Man zu nennen, ist auch okay. Eigentlich Manish Boy.

So Amber heißt eine junge Künstlerin, die in den Bergen Tennessees aufgewachsen ist. So Amber hat letzten Freitag ihr Debütalbum als Singer-Songwriterin veröffentlicht, heißt Eyes Full, genauso wie das gerade gehörte Titelstück. Es ist vielleicht das überraschendste Album des Jahres, das weiß man noch nicht genau, aber bisher, wenn man mal Halbzeit-Resümee ziehen will, denn es kam out of nowhere, aus dem Nichts, denn diese Künstlerin hat sich eigentlich einen Namen gemacht als Saxophonistin. Sie ist schon mit 17 abgehauen nach San Francisco, wollte unbedingt schnell eigenständig werden als Mensch, aber auch als Musikerin und ist danach nach New York City gezogen, wo sie sich einen Namen gemacht hat als Saxophonistin. Und dann ist es aber über sie gekommen und sie hat sich an ihre Jugend erinnert, an ihre Wurzeln. Und diese Wurzeln musikalisch liegen die ja im Folk, im Noise Pop, im Blues. Man nennt das vielleicht heutzutage New Weird Amerikaner, ja, weil ihre Stimme ist auch ein bisschen weird, geht aber sofort ins Herz, finde ich, so brüchig und schräg und dann doch an der Grenze zu überkandidelt, die er klingt, so Amber, die sich hier quasi emanzipiert hat von sich selbst, die einfach gesagt hat, na, irgendwann überkommt es dich und du willst dann zurück in die Heimat. Und dieser Song hier, Eyes Full zum Beispiel, da geht es um das Sehen selbst. Sie richtet ihren Blick auf die Arbeiter ihrer Stadt, die sich Mühen nach Erlösung suchen, und sie sagt, ich hoffe, dass meine Songs berühren, denn sie handelt von Menschen, die unbedingt gesehen und gehört werden müssen. Denen will So Amber eine Stimme geben und das gelingt ihr mit ihrer außergewöhnlichen Stimme dann wirklich ausgezeichnet. Ja, ist ein Debütalbum, wenn man so will, also man kann sie auch als Saxophonistin schon früher kennengelernt haben, habe ich nicht. Das Album heißt Eyes Full und wir hören die ersten beiden Tracks dieses Albums, nämlich OCD und Another Time. So Amber, Ladies and Gentlemen, wird auf vielen besten Listen zu finden sein, vor allem bei den Kolleginnen und Kollegen von Radio 1, bin mir ganz sicher. Und womit? Mit Recht.

Richtung. Die Stimme ist, finde ich, großartig, für mich eine Entdeckung in diesem Jahr. Ich hätte die Entdeckung natürlich früher machen können. Forever Blue war ihr Debütalbum 2020 und zwei Jahre später As the Moon Rests. Jetzt also seit letzter Woche Solstice, das dritte Album von A.A. Williams, hier mit Hold It Together.

A.A. Williams, eine wunderbare Stimme von ihrem dritten Album Solstice, hören wir. I've Seen Enough ist letzten Freitag erschienen. Gesehen hat sie vielleicht genug, aber wir haben noch lange nicht genug gehört von A.A. Williams. Deswegen wird uns diese britische Künstlerin mit der klassischen Ausbildung und der Vorliebe für Heavy Metal auch in der zweiten Stunde Sounds and Stories beglücken. Nach I've Seen Enough hören wir noch Breathe. Bis zu den Nachrichten. Immer ein guter Ratschlag, einfach mal tief durchatmen und den Sound von A.A. Williams weiterhin genießen, hier auf Radio 1. Bis gleich.

0: Momentchen, diese Künstlerin lädt noch. 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
2: Um 5 Uhr mit Ronald Lessig. Zwischen den USA und dem Iran soll ein unterschriftsreifes Abkommen vorliegen. Unklarheit herrscht darüber, wann es unterzeichnet wird. Vermittler Pakistan sagt in Kürze und US-Präsident Trump kündigte es für heute an. Das hat der Iran aber ausgeschlossen. Aus der Nachrichtenredaktion Martin Seiler.
3: Die Vereinbarung sieht Berichten zufolge vor, dass der Iran die Straße von Hormus öffnet und die USA im Gegenzug die Blockade iranischer Häfen aufheben und Sanktionen aussetzen. Zudem soll innerhalb von 60 Tagen die Frage des iranischen Atomprogramms geklärt werden. Ungewiss ist weiter, wie beide Seiten diesbezüglich zusammenfinden wollen. Trump kündigte an, das angereicherte iranische Uran zu zerstören. Zum passenden Zeitpunkt, wenn alles ruhig ist, so der US-Präsident. Zugleich drohte er Teheran wieder mit ernsthaften Konsequenzen, sollte der ausgehandelte Plan nicht vollständig umgesetzt werden.
2: Nach rund 10,5 Monaten Sanierung wird die Bahnstrecke Berlin-Hamburg wieder freigegeben. Von heute früh an sollen Fernverkehrszüge aus der Hansestadt eigentlich Berlin in weniger als 2 Stunden erreichen, wie die Deutsche Bahn mitteilte. Allerdings werden demnach die Züge vorerst nicht mit voller Geschwindigkeit fahren. Auf der Strecke sollen noch einige Signale abgenommen werden. Deshalb könne es bis Monatsende zu Verzögerungen kommen. Zehntausende Demonstranten wollen vor dem G7-Gipfel im französischen Evian unter anderem gegen Kapitalismus und Ausbeutung auf die Straße gehen. Der Protest findet in der Schweizer Grenzstadt Genf statt, weil Frankreich zum G7-Gipfel keine Demonstrationen genehmigen wollte. In der Innenstadt haben hunderte Luxusgeschäfte und Banken, aber auch Hotels und Supermärkte aus Angst vor Ausschreitungen ihre Fassaden und Schaufenster verbarrikadiert. Beim Auftaktspiel gegen Curaçao in der Fußballweltmeisterschaft heute Abend wird Manuel Neuer im deutschen Tor stehen. Das hat Trainer Julian Nagelsmann auf einer Pressekonferenz kurz nach Ankunft der Mannschaft in Houston angekündigt. Aus dem ARD-WM-Team Jakob Rüger.
4: Außerdem wird der Frankfurter Nathaniel Brown auf der linken Abwehrseite beginnen. Nagelsmann warnte vor dem WM-Neuling als Außenseiter, es sei eine ähnliche Konstellation wie im DFB-Pokal. Der WM-Rekordsieger Brasilien ist mit einem 1:1 gegen Marokko ins Turnier gestartet. Vinicius Junior erzielte den Ausgleich für die Seleção. Zuvor hatten sich auch die Schweiz und Katar 1:1 unentschieden getrennt. Für die Emirate war es der erste Punktgewinn bei einer Weltmeisterschaft.
2: Das waren die Nachrichten. Das Wetter in Deutschland. Tagsüber oft bewölkt mit etwas Sonne, zeitweise Schauer, im Süden wolkig und trocken bei 16 bis 27 Grad. Am Montag leicht wechselhaft und windig, im Süden freundlicher, 16 bis 26 Grad. Es ist 5 Uhr.
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5: Hallo und herzlich willkommen zurück.

Was ist das denn schon wieder für eine großartige dritte neue Single von The Afghan Whigs? Jungle Rue heißt dieser Track und wird dann auch zu finden sein auf dem neuen Album Soft Control. Da kann ich es ja kaum noch abwarten, denn ich habe 3 Lieblingssingles. Alle 3 wurden veröffentlicht von The Afghan Whigs in diesem Jahr, muss ich wirklich sagen. Also diese Band gibt seit 86, hat sich mehrfach aufgelöst, wieder zusammengefunden, wird angeführt von dem großartigen Sänger und Rhythmusgitarristen Greg Dulli. The Afghan Whigs ist auch eine Rockband natürlich, aber sie sind vom Soul beeinflusst und das hört man ja hier auf der neuen Single Jungle Rue auch sehr deutlich. Sie stammen aus Cincinnati, Ohio und ja, was soll ich sagen? Also das ist für mich, ich hoffe da sehr drauf, Anwärter für das Album des Jahres. Das wäre, glaube ich, das erste Mal, dass ein Album von The Afghan Whigs seit dem Album Gentleman 1993 dafür für mich persönlich in Frage kommt. Wobei die 3 Comeback-Alben To Do The Beast 2014, dann In Spades und zuletzt vor 4 Jahren How Do You Burn alle großartig sind. Aber ich glaube, jetzt übertreffen sich The Afghan Whigs selbst. Ja, wir müssen noch ein bisschen warten. Der 21. August ist anberaumt als Veröffentlichungsdatum für Soft Control, das neue Album von The Afghan Whigs. Wir hören sie jetzt mit ihren beiden bisher veröffentlichten anderen Singles. Beide großartig. Duvetin und House of I, The Afghan Whigs, ganz weit vorne bei mir persönlich in diesem Jahr.

The Bobby Lees und dieser Track heißt Give, stammt vom neuen Album. Natürlich, das wurde gestern veröffentlicht, ist das vierte seiner Art, heißt New Self. Aber dazwischen waren 3 Jahre Kampf und Depressionen und Hilfestellung eines befreundeten Schauspielers, das The Bobby Lees, angeführt von Sängerin und Gitarristin Sam Quartin, jetzt wieder so kraftvoll aufspielen. Freut mich sehr für diese Band, die 2018 gegründet wurde und vom Quartett zum Trio geschrumpft ist, aber sehr, sehr energetisch Punkrock zelebrieren auf 8 Tracks in nur 20 Minuten auf dem neuen Album New Self. Dieser Track hier ist die Adaption des Albums 50 Feet. Eigentlich heißt der Track 50 Feet Queenie und stammt von PJ Harvey. Hier die Adaption von The Bobby Lees.

The End noch einmal. The Bobby Lees aus Woodstock, New York, von ihrem neuen vierten Longplayer New Self ist gestern erschienen. Sehr kurzes, knackiges Punkrock-Album, das ich sehr, sehr empfehlen kann. The End, dieser Track und damit tatsächlich auch der musikalische Abschluss für heute in Sounds and Stories für Schwerpunkt Nummer 1. The Bobby Lees auf den zweiten. A.A. Williams kommen wir gleich zurück und bis dahin haben wir weiterhin rockende Frauen, zum Beispiel auch aus Deutschland. Weiß gar nicht, wo sie sich jetzt so aufhalten. Baby of the Bunch waren hier schon im Studio und ich habe ihr Debütalbum wirklich abgefeiert. Ob sie jetzt in Berlin leben oder in Sachsen-Anhalt. Ich glaube, es gab auch eine Umbesetzung. In jedem Fall ist die neue Single prima und passt hervorragend in die heutige Sendung. Es geht bei dem Song The Drummer um eine verhinderte Liebesgeschichte und ja, schon in der ersten Line wird es klar, du siehst gut aus und bist Schlagzeuger. Aber ne, Schlagzeuger, das ist ja auch, was soll das, ein Handwerk, hat Bela B. gesagt. Eigentlich ist man immer der Doofe, ja, weil man abbauen muss, während die anderen schon feiern können. Na, in jedem Fall, diese Geschichte hat, glaube ich, mehr mit der Liebe zu tun. The Drummer, Baby of the Bunch.

Dom, das ist Violet Grohl. Ja, wie sagt man so schön? Die Birne fällt nicht weit vom Apfel. Und ihr Vater ist natürlich dann Dave Grohl, der ja auch sehr, sehr stolz auf seine älteste Tochter Violet ist. Was heißt alt? Violet Grohl ist im April gerade mal 20 Jahre jung geworden. Aber sie hat halt noch zwei jüngere Schwestern. Von daher ist sie die älteste und auch die erste, die jetzt durchstartet. Dave Grohl hat ja immer wieder mal von ihr erzählt, wie begabt sie ist, dass sie schon mit 8 angefangen hat zu singen und dass sie sich selbst mehrere Instrumente beigebracht hat. Jetzt gibt es seit Ende Mai mit Be Sweet to Me das Debütalbum von Violet Grohl. Aus dem hören wir jetzt noch Applefish und danach von Whole Malibu. Denn immer wenn ich Violet Grohl höre, denke ich an Courtney Love.

Beatsteaks live. Die Tractors, aufgenommen in der Kulturschockzelle Reutlingen. Und da haben die Fans natürlich zugegriffen, denn das war eine Tour durch alternative Jugendzentren und die Beatsteaks haben eine neue EP Anfang des Monats veröffentlicht. Darauf befindet sich das gerade gehörte die Tractors, aber auch hier French Disco und natürlich auch Gentleman of the Year. Die EP heißt Livezelle und ist nicht limitiert. Man kann sie käuflich erwerben.

Ja, rocken kann sie auch, die ehemalige oder immer noch natürlich aktive Saxophonistin Zoe Amber, die aber auf ihrem Debütalbum Eyes Full eher ihren Wurzeln als Singer-Songwriterin, als Folk-Künstlerin, aber dann weird, ne, schräges Folk-Amerikaner. So, da müsste man sie einordnen. Die Wurzeln liegen halt in Tennessee, aber wie gesagt, sie kann auch noch rocken. Ihr Album Eyes Full wird sicherlich in diversen besten Listen zu finden sein am Ende des Jahres. Bei A.A. Williams weiß ich es nicht, also einfach, weil die Künstlerin nicht so bekannt ist. Ich tue mein Bestes, ihr neues Album Solstice auch zu bewerben und ich lasse die Musik natürlich gerne für sich sprechen, beziehungsweise für sie, für A.A. Williams, mit der wir die heutige Sendung beschließen werden. Just a Shadow und wenn die Zeit reicht, Wolves, wenn sie nicht reicht, sie wissen ja, auf ardsounds.de gibt es 2 Jahre lang alle Sounds and Stories Sendungen in voller Schönheit und Länge und auch auf radio1.de können Sie die Sendung morgen nachhören. Tschüss, sagt MC Lücke mit A.A. Williams und Just the Shadow.

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3: Um 6 Uhr mit Jonas Ziegler. Nach 10-monatiger Sperrung ist die Sanierung der Bahnstrecke Berlin-Hamburg abgeschlossen. Ab heute rollen die Züge dort wieder ohne Umleitung und Ersatzverkehr. Axel Hofmann, RBB 24.
4: Im Rahmen einer Generalsanierung waren seit dem vergangenen August unter anderem Gleise, Weichen und Stellwerkstechnik erneuert worden. Eigentlich sollte die Strecke bereits zum 1. Mai wieder freigegeben werden, doch der strenge Winter hatte die Bauarbeiten verzögert. In der Prignitzstadt Wittenberge wird nach dreijähriger Bauzeit auch der frisch sanierte Bahnhof in Betrieb genommen. Dort gibt es neue Aufzüge, digitale Informationssysteme sowie einen zusätzlichen Bahnsteig.
3: Ab heute wird auf der Berliner Stadtbahn 6 Monate lang gebaut, mit großen Folgen für den Bahnverkehr. Regional- und Fernzüge können die Strecke zwischen Ostbahnhof und Charlottenburg nicht befahren. Die S-Bahn ist nach Angaben des Verkehrsverbunds Berlin-Brandenburg bis auf 3 Wochenenden im Sommer und einige Abende nicht betroffen. Heute stimmt die Schweiz über eine Begrenzung der Migration ab. Die rechte Partei SVP will verhindern, dass die Bevölkerungszahl durch Zuwanderung vor dem Jahr 2050 auf über 10 Millionen steigt. Aus Genf Katrin Hondel.
5: Ab einer Einwohnerzahl von 9,5 Millionen verlangt die Initiative konkrete Maßnahmen gegen die Zuwanderung, zum Beispiel Einschränkungen bei der Asylvergabe und beim Familiennachzug. Um die 10 Millionen Obergrenze nicht zu überschreiten, müsste auch das Personenfreizügigkeitsabkommen mit der EU gekündigt werden. Das Abkommen ermöglicht es, EU-Bürgerinnen und Bürgern in der Schweiz zu arbeiten und zu leben.
3: Der Iran will künftig Gebühren für Dienstleistungen in der Straße von Hormus erheben. Das kündigte das Außenministerium an, ohne konkreter zu werden. Die Schritte dienten der nationalen Sicherheit und dem weltweiten Gemeinwohl, hieß es. Gestern hatte Pakistan als Vermittler mitgeteilt, ein Abkommen zwischen den USA und dem Iran stehe kurz vor der Unterzeichnung. Beide Kriegsparteien machten allerdings unterschiedliche Angaben zum Zeitplan. Die Schweiz ist mit einer Enttäuschung in die Fußball-Weltmeisterschaft gestartet. Gegen Außenseiter Katar kam das Team in San Francisco nicht über ein 1:1 hinaus. Ebenso endete das Spiel zwischen Brasilien und Marokko. Haiti unterlag Schottland mit 0:1. Heute startet Deutschland in das Turnier. Gegner in Houston ist Außenseiter Curaçao. Anstoß ist um 19 Uhr unserer Zeit. Soweit die Nachrichten. Weitere Meldungen aus Berlin und Brandenburg auf rbb24.de. Das Wetter. Heute viele Wolken mit Schauern und einzelnen Gewittern, zwischendurch etwas Sonne, maximal 16 bis 18 Grad. Zurzeit in Berlin-Tempelhof 12 und in Perleberg 10 Grad. Stürmischer Wind aus Nordwest. Morgen Wolken und etwas Sonne, zeitweise schwache Schauer bei 17 bis 20 Grad. Abschließend die Zeit, es ist 6.03 Uhr.
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6: Vorsicht bitte auf der B158 Angermünde, Berlin. Zwischen Steinbeck und Freudenberg gibt es eine ungesicherte Unfallstelle. Sonst gibt es von den Brandenburger Fernstraßen momentan keine aktuellen Meldungen über größere Störungen. Aus dem Stadtverkehr Berlin haben wir etwas von den Schienen, ein Hinweis zum Regional- und Fernverkehr. Wegen umfangreicher Instandhaltungsarbeiten ist die Strecke der Berliner Stadtbahn ein halbes Jahr lang zwischen Charlottenburg und Ostbahnhof bis Mitte Dezember für sämtliche Regionalzüge und Fernzüge gesperrt. Die Züge werden umgeleitet oder fallen aus. Als Ersatz nutzen Sie bitte die S-Bahnen. Da, wo es geht, wünschen wir Ihnen eine gute Fahrt.
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6: Das bin ich. Guten Morgen.

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0: Ihn haben wir kennengelernt als Sänger und Keyboarder der Band La Femme. Jetzt solo unterwegs Marlon Magny mit People Are Afraid. Gleich 6:08.
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2: 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Du kannst deinen Erfolg nicht messen, wenn du noch nie verloren hast.
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0: Und damit alles Gute, Steffi Graf, denn sie hat heute Geburtstag. Happy Birthday zum 57. Geburtstag.

0: Wir spielen oft und gerne die Coverversion aus den frühen 2000ern von Chicks on Speed. Das hier ist das Original, Wordy Rapping Hood, im Jahre 81 die Debütsingle der amerikanischen New Wave Band Tom Tom Club und passt auch ganz gut zum heutigen Morgen, denn verwendet wird da der Teil eines traditionellen marokkanischen Kinderliedes. Und Marokko hat ja am gestrigen Abend oder heute Nacht gegen Brasilien bei der WM ein 1:1 geholt. Soll wohl ein spannendes Spiel gewesen sein. Auf jeden Fall ein guter Punkt für Marokko in diesem Spiel. Und in diesem Song eben das Kinderlied Aram Sam Sam heißt es da immer wieder, haben wir gehört. Und das zitieren hier Tom Tom Club eben aus ihrem, in ihrem großen Hit aus dem Jahre 1981. Jetzt haben wir es genau 6.15 Uhr an diesem Sonntagmorgen, 14. Juni, hier bei Radio 1.
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0: Neue Musik von einem Iren, der in London lebt, Seamus Fogerty mit Fire. Und damit ist es 7:10.
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0: Ja, der Experte Drösser beantwortet auch ungewöhnliche Fragen. Heute ist es diese. Stimmt's denn, dass man durch eine Hirnverletzung zum Feinschmecker werden kann?
2: Im Jahr 1997 wurde in der Schweiz ein Patient aus dem Krankenhaus entlassen, der einen Schlaganfall überlebt hatte, und der änderte plötzlich seinen Lebenswandel. Er war ein politischer Journalist und verspürte plötzlich den Drang, Restaurantkritiker zu werden. Es geht also um Menschen, die nach einer Hirnverletzung ihre Essgewohnheiten ändern, aber nicht in dem Sinne, dass sie plötzlich unkontrolliert alles in sich reinstopfen, sondern eine obsessive Leidenschaft für gutes und exquisites Essen entwickeln. Die Sache wird auch das Gourmand-Syndrom genannt und ist ein sehr seltenes neurologisches Leiden. Wobei man sich darüber streiten kann, ob es überhaupt ein Leiden ist, denn die meisten Menschen, bei denen das auftritt, sind gar nicht unglücklich darüber. Allenfalls geht die Sache auf den Geldbeutel und viele legen auch einige Pfunde zu. Der Grund ist eine Verletzung in der Hirnregion, die unsere Nahrungsaufnahme kontrolliert. Und das führt tatsächlich dazu, dass Menschen durch diese Verletzung zu Feinschmeckern werden.
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sagen, was man will, ist einfach einer der besten Morgensongs vom Album Low in High School aus dem Jahre 2017 war das Morrissey mit Spend the Day in Bed. Und wo schon so oft jetzt vom Bass die Rede war, dürfen Travis auch mal. Hier ist ihr Song aus dem Jahre 2024. Hier sind Travis und Bass.

0: Volkata Bär von Jonathan Jeremiah, 6:30 am Mais.
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0: Ab Mitte der Woche werden wir Sommerwetter haben, heute noch nicht. Heute viele Wolken mit Schauern und einzelnen Gewittern, zwischendurch etwas Sonne. Höchstwerte heute 16 bis 18 Grad und auch heute wieder ein Thema, der Wind. Heute wieder in Böen stärker, mitunter stürmischer West- bis Nordwestwind.
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0: Hier auf Radio 1 von den Brandenburger Fernstraßen gibt es zurzeit keine aktuellen Meldungen über größere Störungen. Aus dem Stadtverkehr Berlin haben wir etwas von den Schienen, an das wir uns gewöhnen müssen für längere Zeit. Ein Hinweis nämlich zum Regional- und Fernverkehr. Wegen umfangreicher Instandhaltungsarbeiten ist die Strecke der Berliner Stadtbahn ein halbes Jahr lang zwischen Charlottenburg und Ostbahnhof, also bis Mitte Dezember, für sämtliche Regionalzüge und Fernzüge gesperrt. Die Züge werden umgeleitet oder fallen aus. Als Ersatz nutzen Sie bitte die S-Bahnen. Da, wo es geht, wünschen wir Ihnen eine gute Fahrt in diesen Sonntagmorgen.
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0: Hallo.

Steffen Link ist vieles Sänger, Komponist, Elektronikmusiker aus Berlin und er ist vor allen Dingen Monolink und hier war sein Song Running.

0: People Every Day von Arrested Development. Sonntagmorgen bei Radio 1. 6.38 Uhr und meistens um diese Zeit ruft da irgendjemand aus Freiburg an.
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2: Meine Mutter ruft aus meiner Heimatstadt Freiburg an. Sebastian, seit heute ist unsere Straße von einer riesigen Baustelle blockiert. Blockiert wie die Straße von Humus, ruft mein Vater von hinten. Hormus, sage ich, die ist auch blockiert? Fragt meine Mutter, die Meerenge bei Iran heißt Hormus. Ich esse das eigentlich ganz gern, dieses Hormus. Humus heißt das. Was denn nun, Sebastian? Immer bist du am Klugscheißen und weißt es selbst nicht. Ich atme tief durch. Die Straße von Hormus ist inzwischen ja doppelt blockiert, von den Iranern und den Amerikanern gleichzeitig. So wie dein Gehirn früher in der Schule bei Mathe-Klausuren. Mama, so schlecht war ich nicht. Ich kann mich noch erinnern, als du bei einer Aufgabe in einer Klausur geschrieben hast, dass zu klein rauskommt. Ja, und war das falsch? Die Frage lautete: Bei einer Kapitalanlage wächst ein Startvermögen von 1.000 Euro in 20 Jahren auf 1.050 Euro an. Wie groß ist die Rendite? Was bauen Sie denn bei euch in der Straße, frage ich dann. Dein Vater hat, als er letzte Woche vom Stammtisch zurückgefahren ist, erst die Laterne umgenietet, dann ist er gegen die Ampel gefahren und schließlich hat er auch noch die große Eiche umgehauen. Papa, du darfst nicht Auto fahren, wenn du getrunken hast. Ich war ja auch mit dem Fahrrad unterwegs, ruft mein Vater und legt auf.
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von Madonna. Gleich haben wir ein paar aktuelle Eindrücke aus New York. Da geht es um ein Sportereignis. Es geht nicht um die Fußball-WM. Es geht um ein Ereignis, was viele dort vor Ort viel mehr gekickt hat als die Fußball-WM. Ja, eigentlich weltweit. Gleich dazu.

0: Funky von Leon Hansen und wie gerade eben schon angedeutet, New York steht Kopf. New York steht wirklich Kopf und die Menschen dort auf den Straßen feiern auch, denn im Basketball ist was Besonderes passiert. Die New York Knicks haben ihren ersten NBA-Titel gefeiert seit 53 Jahren. In der Nacht haben sie das 5. Spiel in der Serie gegen San Antonio gewonnen und überragender Akteur war einmal mehr Jalen Brunson für die New York Knicks, hat 45 Punkte dort gemacht und hat sein Team quasi zur Meisterschaft geführt und ja, die Fans, die sind einfach mal super happy.
1: We're super happy as a New Yorker. We couldn't be prouder. 27 years in the making. Super, super excited.
2: I'm so excited that the Knicks just won. This is like legendary. Literally, we just made history. I'm so excited. We and her are both journalism majors too, so we get this. This is awesome. But yeah, we're so excited and we're so excited that they just made history and that was an electric game and we're so happy that they just won.
0: Und wenn der Kollege gerade gesagt hat, 27 Jahre in the making, dann heißt das, dass so lange auch die Knicks gar nicht mehr in einem Finale mit dabei waren. Also mehr als 5 Jahrzehnte haben sie auf diesen Titel warten müssen. Die New York Knicks sind neuer NBA Champion und dürfen jetzt feiern. In der deutschen Finalserie geht's heute auch weiter. Da spielt ja München gegen Berlin. Die Bayern gegen Alba Berlin. Nach dem ersten Spiel steht's 1-0 für München. Heute gibt's das 2. Spiel der Serie. Die Albatrosse streben den Serienausgleich an. Heute Nachmittag 15:30 Uhr dieses Spiel.

0: Podcast pass by like childhood sweethearts von Barry Can't Swim 5 vor 7.
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2: Wo ich wohne, neue Ausstellung im Haus am Waldsee. Die 1922 für den jüdischen Textilfabrikanten Hermann Knobloch gebaute Villa wurde nach dem Krieg zum Ursprung des Haus am Waldsee. Dieser besondere Ort, an dem sowohl Opfer wie Täter des Nationalsozialismus lebten, spiegelt die Geschichte von einem Versuch bürgerlicher Abgrenzung. An einer vermeintlichen Normalität hält man fest, selbst dann, wenn draußen alles ins Wanken gerät. Die Gruppenausstellung geht in verschiedenen Formaten der 80-jährigen Geschichte des Haus am Waldsee nach. Die Ausstellung »Wo ich wohne« können Sie bis Ende September im Haus am Waldsee sehen in Berlin-Zehlendorf. Weitere Infos auf radio1.de.
0: Gleich die Nachrichten um 7 und bis dahin noch Musik von Massive Attack.

0: Unfinished Sympathy von Massive Attack und damit ist es 7 Uhr.
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0: Mit Elisabeth Mattner. Guten Morgen.
2: Guten Morgen. Nach mehr als 10 Monaten Ersatzverkehr und Umleitungen ist die wichtige Bahnstrecke zwischen Hamburg und Berlin jetzt wieder freigegeben. Damit haben die Einschränkungen für zehntausende Pendlerinnen und Pendler ein Ende. Patrick Buchmüller berichtet.
3: Für den Nahverkehr bedeutet das, alles soll wieder nach Plan fahren. Beim Fernverkehr dauert das noch bis zum 30. Juni. Denn für die ersten 2 Wochen gelten für die Strecke noch Geschwindigkeitsbegrenzungen. Deswegen brauchen ICEs und ICs ein paar Minuten länger. Eigentlich sollte die Strecke Berlin-Hamburg schon am 1. Mai wieder freigegeben werden. Doch der Winter war länger als gedacht. Durch den Frost gab es laut Bahn Verzögerungen.
2: In Berlin gibt's dagegen bei der Stadtbahn ab heute neue Einschränkungen. In den kommenden 6 Monaten sollen Gleise, Stellwerke und Signaltechnik erneuert werden. Damit können zwischen Ostbahnhof und Charlottenburg keine Regional- und Fernzüge fahren. Die S-Bahn ist nach Angaben des Verkehrsverbunds Berlin-Brandenburg bis auf 3 Wochenenden im Sommer und einige Abende aber nicht betroffen. Die Menschen in der Schweiz stimmen heute darüber ab, ob die Einwohnerzahl des Landes begrenzt werden sollte. Es geht um eine Deckelung von 10 Millionen. Zurzeit leben in dem Land etwas über 9 Millionen Menschen. Die rechtspopulistische Schweizerische Volkspartei will so die Zuwanderung kontrollieren. Die größte ausländische Bevölkerungsgruppe sind die Italiener. Wir bleiben in der Schweiz. In der schweizerischen Grenzstadt Genf soll es heute eine große Demo gegen den G7-Gipfel im französischen Evian geben. Zehntausende wollen unter anderem gegen Kapitalismus und Ausbeutung protestieren. Einzelheiten hat Angela Ulrich.
4: Die Demos jetzt werden von einer No-G7-Koalition aus mehreren Dutzend Gruppen veranstaltet. Sie rufen zu friedlichem Protest auf. Genf liegt rund 45 Kilometer südwestlich von Evian. Auf dem Flughafen dort kommen am Montag auch die Staats- und Regierungschefs mit ihren Delegationen an. In der Schweiz hatte es im Vorfeld für Unmut gesorgt, dass Frankreich sich nicht besser mit dem Nachbarn für Gipfelvorbereitungen abgesprochen hatte. Der Protest findet in Genf statt, weil Frankreich zum G7-Gipfel keine Demonstrationen erlauben wollte.
2: Unionsfraktionschef Spahn fordert vom Koalitionspartner SPD eine Reform für flexiblere Arbeitszeiten. Er hoffe, dass die Sozialdemokraten zu den getroffenen Absprachen stehen, sagte der CDU-Politiker der Bild am Sonntag. Die Union stehe auch zu den Teilen, die ihr schwer fielen, siehe Rente, so Spahn. Union und SPD hatten sich in ihrem Koalitionsvertrag darauf geeinigt, eine wöchentliche statt eine tägliche Höchstarbeitszeit zu schaffen. Die geplante Reform ist umstritten. Arbeitgeber fordern mehr Deregulierung, Gewerkschaften lehnen die Pläne ab. Bei der Fußball-Weltmeisterschaft feiert Katar seinen ersten Punkt seiner WM-Geschichte. Für das Land war das 1:1 gegen die Schweiz historisch. Auch Brasilien und Marokko trennten sich 1:1. Haiti hat 0:1 gegen Schottland verloren. Heute startet Deutschland 19 Uhr unserer Zeit in das Turnier, berichtet Jakob Rüger.
5: Bundestrainer Julian Nagelsmann zeigt sich zufrieden mit der frühen Anstoßzeit gegen Curaçao. Wenn der Schiedsrichter Jalal Jayed aus Marokko Deutschlands erstes WM-Spiel anpfeift, ist es im Spielort Houston 12 Uhr mittags. Wir müssen nicht den ganzen Tag warten und die Spannung hochhalten, bis es losgeht, so Nagelsmann auf der Pressekonferenz vor dem Auftaktspiel. Alle Mannschaftssitzungen hat die DFB-Auswahl bereits im Teamquartier in Winston-Salem abgehalten. Es sei alles besprochen, so der Bundestrainer vor seiner WM-Premiere.
2: Soweit unsere Radio 1 Nachrichten. 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
2: Und da schauen wir zuerst auf die aktuellen Werte. Cottbus 12 Grad, Perleberg 10 Grad, in Berlin überall so um die 11, 12 Grad. Ja, heute geht's weiter mit diesem wechselhaften Wetter, was wir schon von gestern kennen. Mal Sonne, mal Wolken. Es kann auch immer wieder regnen und auch stürmisch werden. Maximal 16 bis 18 Grad dann heute. Morgen viele Wolken und etwas Sonne. Auch da ziehen immer wieder Schauer durch bei 17 bis 20 Grad.
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2: Auf Radio 1. Keine Meldungen aus Brandenburg, da kommen Sie gut durch. In Berlin, Sie haben es eben schon gehört, aber nochmal zum Regional- und Fernverkehr. Wegen umfangreicher Bauarbeiten ist die Strecke der Berliner Stadtbahn zwischen Charlottenburg und Ostbahnhof bis Mitte Dezember für sämtliche Regional- und Fernzüge gesperrt. Die Züge werden umgeleitet oder fallen aus. Als Ersatz nutzen Sie bitte die S-Bahnen. Friedrichshain, Landsberger Allee an der Kreuzung Petersburger Straße finden bis Anfang Juli Gleisbauarbeiten statt. Stadteinwärts ist das Linksabbiegen nicht möglich und statt auswärts sind nur 2 Spuren frei. Wir wünschen Ihnen eine gute Fahrt.
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0: Da bin ich, Sie sind auch da. Sehr schön, guten Morgen. Wir verbringen den Sonntagmorgen gemeinsam hier bei Radio 1 mit wunderschöner Musik, mit einem der schönsten Songs der Beatsteaks. Hier ist Automatic.

0: Automatic von den Beatsteaks. Sonntagmorgen, ein besonderer Tag ist heute, 14. Juni, für alle, die Bahn fahren. Und in dieser Woche, am Donnerstag war es, ist im Interview auf Radio 1 hier etwas zusammengekommen, was so nur ausgesprochen selten zusammenkommt. Die Deutsche Bahn und gute Nachrichten. Michael Klein von der Deutschen Bahn konnte nämlich berichten, dass es auf der da noch gesperrten Strecke zwischen Hamburg und Berlin eben ab heute wieder fahren soll, also auf den Schienen wieder läuft. Er ist Leiter Kommunikation und Sprecher für Berlin, Brandenburg und Mecklenburg-Vorpommern.
1: Hamburg, Berlin war gesperrt oder ist gesperrt. Am Sonntag früh soll es dann wieder losgehen. Dann soll der erste Zug wieder komplett durchstarten. Und unsere Kolleginnen und Kollegen, die arbeiten und ackern wirklich bis zuletzt an der Strecke.
0: Und dieser erste Zug, der wurde heute Morgen dann auch fast pünktlich auf die Strecke gebracht. Oh Gott, ey, wenn ich es jetzt schon wieder sage. 5.34 Uhr sollte das losgehen von Hamburg nach Prag. So, über Berlin, 5.34 Uhr. Der Zug ist dort wirklich um 5.36 Uhr losgefahren, also 2 Minuten später. Er soll um 7.23 Uhr in Berlin Hauptbahnhof ankommen. Das wäre in 13 Minuten. Na gut, er ist verspätet. Der Zug verkehrt mit verminderter Geschwindigkeit, wie es hier in der App heißt. Und er ist dann nicht um 7.28 Uhr, sondern um 7.48 Uhr dann da. Also 25 Minuten Verspätung auf der Strecke Hamburg-Berlin. Das geht besser natürlich, aber ab heute dann auf jeden Fall ist diese Strecke dann wohl wieder im Betrieb. Herzlichen Glückwunsch. Bahnsprecher Michael Klein hatte aber auch leider schlechte Nachrichten im Gepäck bei diesem Gespräch am Donnerstag, vor allem für alle Berlinerinnen und Berliner.
1: Wir bauen, um zu fahren. Das ist das Ziel der ganzen Übung. Ja, leider müssen wir für 6 Monate die Stadtbahn zwischen den Bahnhöfen Charlottenburg und Ostbahnhof sperren, um eben unsere Arbeiten erledigen zu können. Wir werden dafür sorgen, dass der Fernverkehr umgeleitet wird, dass er Ersatzhalte bekommt. Im Regionalverkehr wird es leider zu Ausfällen kommen. Allerdings, und das ist die wirklich gute Nachricht, die S-Bahn wird fahren.
0: Ja, und wie sich diese Bauarbeiten auf der Stadtbahn auswirken, morgen früh um diese Zeit werden Sie das hören. Da gibt's dann nämlich ein Gespräch dazu live im schönen Morgen. Also die Bauarbeiten auf der Stadtbahn. Keine Regionalzüge, keine Fernzüge zwischen Charlottenburg und Ostbahnhof. Dafür soll man dort die S-Bahn nutzen. Das ganze Interview mit Michael Klein von der Deutschen Bahn können Sie nachhören auf radio1.de oder in unserer Radio 1 App.

0: Little Eyes von Fleetwood Mac für Lachtermas.
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0: Softcover von Widowspeak aus Washington, USA. Neue Musik hier bei Radio 1. Gut 6,5 Stunden noch. Dann ist wieder Zeit für unsere Talksendung am Sonntagnachmittag bei Radio 1. Wie immer mit Lieblingsmusik einer bekannten Person und mit sehr persönlichen Geschichten.
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2: Die Moderatorin Lola Weipert ist heute hier zu Gast. Geboren wurdest du in Rottweil, da bist du auch wieder hingezogen, als du 12 ungefähr warst, glaube ich. Und zwischendurch ging es auf diesen ominösen Bauernhof, von dem du gerne erzählst und auf dem du groß geworden bist und viel nackt rumgelaufen bist.
3: Ich hab's geliebt, das war für mich das Schönste. Es klingt so ein bisschen nach so einer verrückten Exhibitionistin, aber ich liebe es, nackt zu sein. Es ist für mich verbunden mit meiner Kindheit auf dem Bauernhof. Niemanden interessiert, was du anhast, welche Markenklamotten. Du bist von Kopf bis Fuß voll mit irgendeinem Schlamm. Hast noch irgendwelche Federn im Haar? Das war meine Kindheit. Es war fantastisch. Es war so unbeschwert.
2: Habt ihr Tiere gehabt?
3: Wir hatten Tiere. Wir hatten die Ziege Leila, auf der durfte ich reiten. Aber die mochte das nicht und hat mich immer runtergeschmissen. Zur Freude von allen anderen. Das Geschrei war groß. Wir hatten Hunde, Nutella und Viva. Die waren super. Wir hatten Katzen. Wir hatten die Jessie, die hat immer meine Töpfe umgeschmissen. 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Dann hat sie auch ihre Mäuse bei meiner Schwester ans Kopfkissen, die dann morgens mit so einer plattgequetschten toten Maus gekuschelt hat. Das war also wir hatten viele lustige Momente mit Tieren.
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3: 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Im Schwänzeln kam sie an. Oh, Tier wollte einfach nur gestreichelt und angefasst werden. Aber Viva, die ist immer fast auf die Fahrradfahrer losgegangen. Das war sehr lustig zu beobachten. So, wow, ist immer durchgedreht, wenn da jemand um die Ecke kam. Und wir hatten Hühner, da sind wir immer zu den Hühnern rein, haben die Eier rausgeholt, dann mit den Hunden den ganzen Tag spazieren gehen, sich um die Katzen kümmern, sich um die, wir hatten Kaninchen, Hasen hatten wir auf jeden Fall. Dann kam der Marder, dann hatten wir wieder weniger Tiere, also da war immer irgendwas los.
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0: der Song The Wave, er kommt von Jungle. In einer halben Minute ist es 7:30.
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2: 11 Grad gerade in Cottbus, 11 auch in Bernau, 12 in Berlin-Marzahn und Schöneberg. Das ist also so die Spanne, in der wir uns aktuell bewegen in Berlin und Brandenburg. Auch heute ist es wechselhaft. Es kommt mal die Sonne raus, es gibt mal Wolken, Regen, Gewitter und auch Sturm bei höchstens 16 bis 18 Grad. Morgen am Montag eher bewölkt, nur ab und an gibt's mal Sonne und auch morgen kann es immer wieder regnen bei 17 bis 20 Grad.
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2: Auf Radio 1 durch Brandenburg kommen Sie aktuell gut durch. Keine Meldungen liegen uns vor. Und Stadtverkehr Berlin-Rudow, die Groß-Zietener Chaussee, ist zwischen Hennensteig und Ortsausgang in beiden Richtungen gesperrt. Dort hat es einen Unfall gegeben. Friedrichshain-Landsberger Allee an der Kreuzung Petersburger Straße finden bis Anfang Juli noch Gleisbauarbeiten statt. Stadteinwärts können Sie nicht mehr nach links abbiegen. Und stadtauswärts gibt es nur zwei Spuren. Moabit-Altmoabit in Höhe Lüneburger Straße ist bis Ende des Jahres nur eine Spur pro Richtung frei. Und zum Regional- und Fernverkehr ein wichtiger Hinweis. Wegen umfangreicher Bauarbeiten ist die Strecke der Berliner Stadtbahn zwischen Charlottenburg und Ostbahnhof bis Mitte Dezember für sämtliche Regional- und Fernzüge gesperrt. Die Züge werden umgeleitet oder fallen aus. Als Ersatz nutzen Sie bitte die S-Bahnen. Wir wünschen Ihnen eine gute und sichere Fahrt.
0: Dankeschön.
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0: Guten Morgen.

0: Super Space Feeling von Super Space. Willkommen am Sonntagmorgen, 7.38 Uhr im Schloss Bellevue. Da wurde Platz gemacht. Die prunkvollen Möbel sind weg, die Teppiche wurden eingerollt und stattdessen findet man dort jetzt Kunst. Seit gestern findet dort nämlich die Ausstellung Freiraumkunst statt. Verschiedene Künstlerinnen und Künstler von der Universität der Künste stellen ihre Werke aus. Der Ort ist bewusst gewählt. Auf der offiziellen Webseite heißt es, dass die Kunst im, Zitat, spannungsvollen Verhältnis zu diesem Ort der politischen Symbolik steht. Wie man sich das vorstellen kann, das weiß meine Kollegin Marie Kaiser. Sie war Anfang der Woche da und hat hier am Mittwoch im schönen Morgen davon erzählt.
1: So unterschiedlich die Arbeiten in der Ausstellung sind, es gibt einen gemeinsamen Kern. Die Ausstellung stellt wirklich so Fragen der Repräsentation. Wer wird gesehen? Wer wird gehört? Wer spricht für wen? Wie kann Demokratie überhaupt funktionieren in Zeiten, in denen das Vertrauen schwindet in Institutionen, in denen man immer mehr hört, ja, die Gesellschaft hält nicht mehr richtig zusammen.
0: Und dazu hat Marie auch ein Audiokunstwerk vorgestellt, das im ersten Moment so ein bisschen irritierend wirkt. Also ein Mann schreit die ganze Zeit Hallo. Jetzt haben Sie wahrscheinlich auch ein Fragezeichen im oder über dem Kopf, was das bedeuten soll. Rufen bis zur Erschöpfung heißt das Stück und ist auch schon über 50 Jahre alt. Warum es jetzt gerade im Schloss Bellevue ausgestellt wird, das hat Ausstellungskurator Anlin Go erklärt.
2: Wir machen alle die Erfahrung der persönlichen, individuellen, aber auch der gesellschaftlichen Erschöpfung. Warum? Vielleicht, weil wir alle ständig Hallo rufen. Hallo. Sieht mich jemand? Hallo, hört mich jemand? Und das tun wir täglich, sekündlich in den sozialen Medien. Das Hallo, es könnte fast aus dem Amtszimmer des Bundespräsidenten kommen.
0: Die Ausstellung hat natürlich noch viel mehr zu bieten, also von Gemälden über Skulpturen bis hin zu weiteren Installationen. Falls Sie jetzt Lust bekommen haben, hinzugehen, können Sie das noch bis zum 28. Juni tun, also rein theoretisch in den kommenden zwei Wochen. Der Eintritt ist frei. Sie müssen sich nur vorher online ein Ticket buchen und diese sind heiß begehrt. Also aktuell kommt man leider nur an Tickets, wenn eine andere Person ihr Ticket storniert. Falls Sie davor noch mehr über die Ausstellung erfahren wollen und auch wie Sie an Tickets rankommen, können Sie das ganze Gespräch mit Marie Kaiser auf radio1.de, unserer Webseite, natürlich nachhören oder in unserer Radio 1 App.

0: Dallas Major von Lily Allen, Radio 1 um 7.47 Uhr in New York. Sie wissen schon, da wo die Basketballfans feiern. Ja, die Knicks, die New York Knicks sind nach 53 Jahren wieder NBA-Champion. Sie haben das Spiel 5 der Serie gegen die San Antonio Spurs heute Nacht unserer Zeit gewonnen und haben sich damit zum Champion gekrönt und alle sind da super aufgeregt, die Fans in New York.
1: I'm so excited that the Knicks just won. This is like legendary. Literally, we just made history. I'm so excited. We and her are both journalism majors too, so we get this. This is awesome. But yeah, we're so excited and we're so excited that they just made history and that was an electric game and we're so happy that they just won.
0: Also wirklich Geschichte gemacht und wieder für alle Basketballfans auch entscheidend hat es New York geschafft, wirklich ein Wahnsinns-Comeback in diesem Spiel hinzulegen. Legendär ist ja jetzt schon das Spiel 4 der Serie, wo sie geschafft haben, einen 29-Punkte-Rückstand dann noch aufzuholen und diesmal waren es 16 Punkte. Auch die wurden dann wieder aufgeholt. Gratulation also an die Knicks, die im fernen San Antonio unterwegs waren und diesen Sieg eingefahren haben. Aber in New York selbst, da war auch richtig was los in der vergangenen Nacht. Da haben wir die Kommentatoren gehört für Marokko und für Brasilien. Das war nämlich ein Topspiel in dieser Vorrunde der Fußball-Weltmeisterschaft. Rekordweltmeister Brasilien gegen Afrikameister Marokko. Am Ende nach einem ja auch aufregenden Spiel ein 1:1. Und Marokkos Kapitän Achraf Hakimi sagte nach dem Spiel:
2: Gegen einen Turnierfavoriten haben wir ein ziemlich gutes Spiel gemacht, befand Marokko-Kapitän Achraf Hakimi im Anschluss. Jetzt noch zweimal eine solche Leistung. Und wir kommen weiter.
0: Und vom Rekordweltmeister, der Trainer Carlo Ancelotti, sagte:
2: Kompliziertes Spiel für uns, wir müssen auf jeden Fall besser werden.
0: Ja, das hat sich Brasilien vorgenommen fürs nächste Mal. Deutschland steigt heute Abend ein ins WM-Turnier, 19 Uhr mit dem Spiel gegen Curaçao.
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1: On the Hotline, ein neues Lied von Pulp. 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
1: Kranfahrer besungen von Georg auf Lieder.
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1: Gleich hier die Nachrichten um 8. Bis dahin noch dieses Lied von Royxop und Astrid S. Let's Get It Right.

0: Let's Get It Right von Roixop. Es ist 8 Uhr.
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2: Nach mehr als 10 Monaten Ersatzverkehr und Umleitungen ist die wichtige Bahnstrecke zwischen Hamburg und Berlin jetzt wieder freigegeben. Damit haben die Einschränkungen für zehntausende Pendlerinnen und Pendler ein Ende. Patrick Buchmüller berichtet.
3: Für den Nahverkehr bedeutet das, alles soll wieder nach Plan fahren. Beim Fernverkehr dauert das noch bis zum 30. Juni. Denn für die ersten 2 Wochen gelten für die Strecke noch Geschwindigkeitsbegrenzungen. Deswegen brauchen ICEs und ICs ein paar Minuten länger. Eigentlich sollte die Strecke Berlin-Hamburg schon am 1. Mai wieder freigegeben werden. Doch der Winter war länger als gedacht. Durch den Frost gab es laut Bahn Verzögerungen.
2: Wie viele Menschen sollen in der Schweiz leben? Darum geht es heute bei einer Volksabstimmung in dem Land. Die rechtspopulistische Schweizerische Volkspartei hat sie initiiert. Sie will so die Zuwanderung kontrollieren. Mehr von Katrin Hondel.
4: Die SVP will also die Zahl der Menschen, die in der Schweiz leben, auf maximal 10 Millionen begrenzen. Einen strikten Bevölkerungsdeckel, der in der Verfassung festgeschrieben werden soll. Aktuell leben in der Schweiz rund 9,1 Millionen Menschen. Die SVP spricht von einer Nachhaltigkeitsinitiative und behauptet, damit Probleme zu lösen, wie hohe Mieten, Staus auf der Autobahn oder volle Busse und Bahnen. Die Schweizer Regierung, Parlament und Wirtschaftsverbände lehnen die SVP-Forderung ab und warnen vor schwerwiegenden Folgen für Wirtschaft und Wohlstand im Land.
2: Unionsfraktionschef Spahn fordert vom Koalitionspartner SPD eine Reform für flexiblere Arbeitszeiten. Er hoffe, dass die Sozialdemokraten zu den getroffenen Absprachen stehen, sagte der CDU-Politiker der Bild am Sonntag. Die Union stehe auch zu den Teilen, die ihr schwer fielen, siehe Rente, so Spahn. Union und SPD hatten sich in ihrem Koalitionsvertrag darauf geeinigt, eine wöchentliche statt eine tägliche Höchstarbeitszeit zu schaffen. Die geplante Reform ist umstritten. Arbeitgeber fordern mehr Deregulierung, Gewerkschaften lehnen die Pläne ab. Es herrscht weiter Unklarheit über ein Abkommen zum Kriegsende zwischen den USA und dem Iran. US-Präsident Trump teilte auf seiner Online-Plattform mit, dass heute eine Vereinbarung unterzeichnet werden soll. Das iranische Regime hatte das ausgeschlossen. Martin Seiler mit den Einzelheiten.
5: Die Vereinbarung sieht Berichten zufolge vor, dass der Iran die Straße von Hormus öffnet und die USA im Gegenzug die Blockade iranischer Häfen aufheben und Sanktionen aussetzen. Zudem soll innerhalb von 60 Tagen die Frage des iranischen Atomprogramms geklärt werden. Ungewiss ist weiter, wie beide Seiten diesbezüglich zusammenfinden wollen. Trump kündigte an, das angereicherte iranische Uran zu zerstören, zum passenden Zeitpunkt, wenn alles ruhig ist, so der US-Präsident. Zugleich drohte er Teheran wieder mit ernsthaften Konsequenzen, sollte der ausgehandelte Plan nicht vollständig umgesetzt werden.
2: Bei der Fußball-Weltmeisterschaft hat Australien gerade eben 2:0 gegen die Türkei gewonnen. Vorher hat Schottland 1:0 gegen Haiti gewonnen. Brasilien und Marokko trennten sich 1:1, ebenso die Schweiz und Katar. Heute geht's auch für Deutschland los bei der Fußball-Weltmeisterschaft. Die Nationalmannschaft hat ihr erstes Gruppenspiel gegen Curaçao. Um 19 Uhr unserer Zeit ist Anstoß. Mehr von unserer Reporterin Tabea Kunzer.
6: Die deutschen Spieler können echt froh sein, dass sie hier nicht in der texanischen Mittagshitze antreten müssen. Ich bin gestern einmal ums Stadion rumgelaufen, weil der Medieneingang, ich sag mal, ziemlich sparsam ausgeschildert ist. Und als ich dann hier durchgeschwitzt ins Stadion gekommen bin, da habe ich gedacht, ach, schön kühl, nicht zu kalt, angenehme 22 Grad. Der Bundestrainer, der sieht es ähnlich, der hat hier auf der Pressekonferenz von der perfekten Temperatur geschwärmt und gleich mal gut gelaunt verraten, dass Torwart Manuel Neuer im Tor stehen wird. Er ist also rechtzeitig fit geworden.
2: Soweit unsere Radio 1 Nachrichten. 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
2: Überall 11 oder 12 Grad in Berlin und Brandenburg. In einigen Teilen Brandenburgs regnet es jetzt schon kräftig. Die Schauer ziehen auch noch durch den Rest der Region. Also ab und an mal Sonne, ansonsten Wolken, Regen, Gewitter kann es auch geben. Auch stürmisch kann es werden bei 16 bis 18 Grad heute. Morgen dann eher bewölkt. Nur ab und an gibt's mal Sonne. Und auch morgen kann es immer wieder regnen bei 17 bis 20 Grad.
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2: Auf Radio 1. Keine Meldung aus Brandenburg, da kommen Sie gut durch. Stadtverkehr Berlin, Rudo, die Großzietener Chaussee ist zwischen Hennensteig und Ortsausgang in beiden Richtungen gesperrt. Da hat es einen Unfall gegeben. Dann Friedrichshain, Landsberger Allee an der Kreuzung Petersburger Straße finden Gleisbauarbeiten statt. Stadteinwärts können Sie nicht nach links abbiegen und stadtauswärts sind nur zwei Spuren frei. Moabit, Altmoabit in Höhe Lüneburger Straße ist bis Ende des Jahres nur eine Spur pro Richtung frei. Und zum Regional- und Fernverkehr noch ein Hinweis. Wegen umfangreicher Bauarbeiten ist die Strecke der Berliner Stadtbahn zwischen Charlottenburg und Ostbahnhof bis Mitte Dezember für sämtliche Regional- und Fernzüge gesperrt. Die Züge werden umgeleitet oder fallen aus. Als Ersatz nutzen Sie bitte die S-Bahnen. Wir wünschen Ihnen eine gute Fahrt.
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7: Guten Morgen.

0: für die linke Spur zu langsam hier bei Radio 1. Das süßeste WM-Orakel Deutschlands. Da hat sich das Tierheim Berlin ja ordentlich aus dem Fenster gelehnt mit der Bengalkatze Aurora und ihren Kindern. Die werden nämlich die Spiele der deutschen Nationalmannschaft bei der WM tippen. Die Konkurrenz unter den Tierorakeln, die wächst ja auch im Zoo Münster, sagt ein Ameisenbär. Die Ergebnisse voraus in Aachen. Das Gürteltier Poda und in Breckerfeld im Ruhrgebiet entscheiden die Hühner, welche Mannschaft die Nase vorne hat.
1: Ich gucke nach Curaçao. Curaçao ist leer. Deutschland. Zwei Eier für Deutschland.
0: Tja, klingt immer schön skurril, oder? Das Tierheim Berlin lädt heute auch noch zum Tag der offenen Tür. Da geht's weniger um Fußball, sondern um die Tiere. Jessica Müller ist Geschäftsführerin des Tierschutzvereins für Berlin, der das Tierheim betreibt. Die ganze Woche über war sie schwerst erkältet. Klingt nach eigener Aussage auch noch ein bisschen wie Benjamin Blümchen. Wir freuen uns, dass Sie da sind. Guten Morgen, Frau Müller.
2: Guten Morgen.
0: Ja, toll, dass Sie hier am Start sind. Hat denn das WM-Orakel schon jetzt einen Tipp für das Deutschlandspiel heute Abend abgegeben eigentlich?
2: Na, das kommt ja alles noch. Die Spannung steigt. Wir sind alle gespannt. Folgt uns auf Instagram. Dann könnt ihr sehen, wie das Spiel ausgehen wird. Wir drücken die Daumen.
0: Wie macht's denn das Orakel eigentlich dann bei Ihnen? Also wie ist denn da der Ablauf? Wie wird orakelt?
2: Es wird orakelt mit der Katze Aurora und ihren zwei Katerchen. Die wurden ja ausgesetzt und sind so bei uns gelandet, leider. Und wir haben einen kleinen Fußball. So hat sich das tatsächlich überhaupt ereignet, weil die Katze an sich gerne mit diesem Fußball gespielt hat. Und da dachten wir, das wäre doch ein nettes Orakel, um auch auf unsere Arbeit, unsere wichtige Arbeit hinzuweisen.
0: Das klingt wirklich nett. Und natürlich haben dann Aurora und ihre Söhne jetzt bei ihrem schweren Schicksal, wo sie ausgesetzt wurden, bei ihnen erstmal ein besseres Leben. Natürlich, was kann man denn generell tun, um Straßenkatzen zu helfen? Weil ich glaube, auch darum geht's ja natürlich.
2: Absolut. Es wissen ja die wenigsten, ich höre immer wieder, was, Berlin, welche Straßenkatzen denn? Ja, wir kümmern uns natürlich und das Leid der über 10.000 Berliner Straßenkatzen ist meist unsichtbar, weil die sich in Hinterhöfen verstecken etc. pp. Bitte, bitte kastriert eure Freigänger. Wer Katzen liebt, kastriert. Was anderes kann ich gar nicht sagen. Es gibt eine Katzenschutzgrundverordnung, da ist es sowieso vorgegeben, dass Katzen kastriert, gechippt und registriert werden. Denn 90% der Straßenkatzen werden leider von Freigängern gezeugt. Und die kleinen Tiere sterben, wenn die sozusagen auf der Straße geboren werden, fast alle bis zu ihrem sechsten Monat, weil Straßenkatzen sind natürlich keine Wildkatzen.
0: Kennen Sie denn da irgendwie die Verhältnisse, wie viele Menschen ihre Katzen, also die draußen lebenden Katzen, tatsächlich kastriert haben und wie viele nicht? Oder gibt es da Dunkelziffer?
2: Ich wollte gerade sagen, die Dunkelziffer ist wahrscheinlich viel, viel höher, als man sie sich vorstellen kann. Die Katzenschutzgrundverordnung gibt es ja schon seit einigen Jahren. Leider hat das Ordnungsamt natürlich gar keine Kapazitäten, dort nachzuhalten.
0: Mhm. Welche Gründe gibt es denn noch heute ins Tierheim zu kommen, wenn heute der Tag der offenen Tür ist?
2: Also wir feiern ja ganz groß, weil wir haben ein dreifaches Jubiläum. Der Tierschutzverein wird 185 Jahre alt, das Tierheim 125 Jahre alt und der Standort in Falkenberg 25 Jahre alt. Und wir haben ein buntes Bühnenprogramm, wir haben eine Rallye für die Kids, wir haben eine ganze Kids-Area tatsächlich, von der Hüpfburg bis zum Kinderschminken und alles dabei. Aber heute geht es natürlich um unsere Arbeit und vor allen Dingen um unsere Tiere. Mein persönliches Highlight ist vor allen Dingen die Hundevorstellung. Mhm. Davon haben wir zwei, wo wir ein paar von unseren über 200 Hunden, die leider interims gerade bei uns ihr Zuhause gefunden haben, vorstellen werden. Und man hat danach die Möglichkeit, beim Hello Bello haben wir es genannt, die Tiere dann direkt auch noch mal persönlich kennenzulernen, weil das muss natürlich immer passen und wir hoffen, dass wir da das Perfect Match heute finden, die erste Liebe, die Liebe auf den ersten Blick auf vier Pfoten.
0: Aber heute finden keine Tiervermittlungen statt, wenn ich es richtig verstanden habe, oder?
2: Nein, das schaffen wir leider nicht, weil wir erwarten heute über 15.000 Besuchende. Lassen Sie sich nicht abschrecken, das hört sich nur viel an. Wir haben 16 Hektar, man merkt das nicht. Also kommt gerne vorbei. Tiervermittlungen können jederzeit stattfinden. Für individuelle Termine einfach anrufen. Und ansonsten Dienstag, Donnerstag und Samstag zwischen 13 und 16 Uhr ist auch Besuchertag, wo man sich nochmal, ohne sich vorher ankündigen zu müssen, vorbeikommen kann.
0: Um nochmal zum Orakel zurückzukommen, suchen denn Aurora und ihre Söhne auch nach neuen Haltern oder Halterinnen?
2: Absolut. Also wir sind ja wirklich nur immer ein Interims-Zuhause, ne? Viel Pflege, Liebe und ärztliche Versorgung. Aber ja, es sind eben nicht nur die drei, sondern wir kümmern uns ja täglich um über 1300 Tiere.
0: Also schauen Sie sich das Ganze bei Instagram an, da bekommen Sie auch das WM-Orakel dann aus dem Tierheim Berlin mit. Im Hausvaterweg 39 in Berlin-Falkenberg wird heute gefeiert von 11 bis 17 Uhr. Der Tierschutzverein für Berlin lädt nämlich zum Tag der offenen Tür. Es wurde uns verraten von Ihnen, von Jessica Müller, dass es da heute Bühnenprogramm gibt, Live-Musik, tierische Unterhaltung, ganz viel kulinarische Highlights auch, also viel auf dem Gelände. Wenn Sie keinen Parkplatz suchen wollen, ich glaube, das ist ein ganz heißer Tipp, oder? Von den S-Bahnhöfen Ahrensfelde und Hohenschönhausen fahren kostenlose Shuttlebusse zum Tierheim.
2: Dankeschön. Und wir haben sogar einen Shuttlebus aus Steglitz. Oh. Da kann man sich auch noch online anmelden. Ein paar letzte Plätze gibt es noch. Also ich kann bitte nur an alle appellieren, nehmt nicht das Auto. Es gibt kaum Parkmöglichkeiten und bei der Anzahl von Gästen funktioniert es nicht. Nehmt bitte die BVG und wir bringen euch mit den Shuttles zu uns.
0: Sehr gut, Dankeschön für diesen Tipp auch noch und dann viel Spaß heute beim Tag der offenen Tür im Tierheim. Jessica Müller.
2: Vielen herzlichen Dank.
0: Tschüss.

0: Falconeye von Alice Costello.
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0: Dann Junior Varsity, Sonntagmorgen bei Radio 1, gleich 8.22 Uhr. Der WM-Song von Shakira in der Eröffnungsfeier hat mich persönlich nicht gekickt. Wahrscheinlich auch, weil einfach mal die Vorgeschichte halt einfach mal so besonders war. Dieser WM-Song Waka Waka aus dem Jahr 2010, einer der erfolgreichsten WM-Songs aller Zeiten. Doch dieser berühmte Refrain, den wir alle im Kopf haben, der hat eine Geschichte, die weit vor Shakira beginnt. Es geht um einen Hit aus Kamerun, globale Pop-Produktion und die Frage, wem musikalische Ideen eigentlich gehören. Ein Fall für Dr. Pop.
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2: Ohne diesen Song kommt mittlerweile keine WM-Party mehr aus. Waka Waka, This Time for Africa von Shakira und der südafrikanischen Band Freshly Ground. For 2010 wurde der Song von der FIFA als offizielle Hymne zur Fußball-WM in Südafrika präsentiert. Und dann gab es diese Pressekonferenz, in der Shakira gefragt wurde, wie sie denn auf die Idee für den Song kam.
3: I walked from the barn to the house and on that walk, boom, it came to me. I got the lyrics and the music of the entire first verse and first pre-chorus.
2: Also auf einem Spaziergang sei ihr alles selber eingefallen. Dann schob sie aber hinterher Strophe und Pre-Chorus. Was sie aber nicht explizit erwähnte, ist, dass der Refrain von einer Band aus Kamerun stammt.

0: Golden Sounds heißt die Formation. Sie gründete sich 1984 und zwei Jahre später brachte sie den Song Sangalewa auf den Markt. Der wurde international bekannt. Aber ganz ursprünglich geht die Melodie auf alte Marsch- und Militärgesänge aus Kamerun zurück. Gut möglich, dass man im Team von Shakira dachte, och, das ist ja vielleicht gemeinfrei, da muss man die Rechte nicht klären. Denn bis heute ist nicht ganz klar, ab wann die Mitglieder von Golden Sounds am Hit von Shakira beteiligt wurden. Bevor es einen medialen Aufschrei gab oder danach. In späteren Interviews machte Shakira zumindest deutlich, dass der Refrain nicht von ihr stammt. Waka Waka ist wirklich sehr typisch für Shakira-Produktionen. Alles klingt sehr dicht, Mainstream-kompatibel und dazwischen tauchen immer wieder akustische Elemente auf, die nach etwas Ursprünglichem klingen. Ein Trommelschlag hier, ein paar gezupfte Sounds dort und es eröffnet sich ein vermeintlich leicht exotischer Klangraum. Die Spielweise der E-Gitarre hier in hoher Lage kennt man von afrikanischen Bands schon seit Jahrzehnten. Und es gibt die interessante These, dass dieser Gitarrenstil vom Klang der Kora beeinflusst ist, einem großen westafrikanischen Instrument mit 21 Saiten, das es seit Jahrhunderten gibt. Sich mit so etwas zu beschäftigen, kann, jetzt mal ganz positiv gesprochen, vielleicht eventuell mal durch einen Shakira-Song angestoßen werden, im Musikunterricht oder so. Kritische Stimmen sehen in Shakiras Musik allerdings ein ständiges Einsammeln von Musiktraditionen aus aller Welt, die in eine leicht konsumierbare Global-Pop-Ästhetik übersetzt werden. Waka Waka hat Shakira übrigens auch in ihrer Muttersprache Spanisch eingesungen. Im Vergleich zu vielen anderen WM-Songs wurde mit Waka Waka ein Hit geschaffen, den sich Menschen auch freiwillig nach einer WM immer noch gerne anhören. Das ist nicht so oft der Fall. Gleichzeitig wird bei diesem Song immer die Frage mitschwingen, wo kommen Klänge eigentlich her und werden diejenigen, auf deren Ideen solche Welthits beruhen, fair behandelt, wenn ihnen eine millionenschwere Popindustrie gegenübersteht.
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0: Bring Me Home von Sade. Damit ist es 8:30.
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2: Zwischen 11 und 13 Grad. Im Moment in Berlin und Brandenburg hat sowas von Herbst. Gestern ja schon und heute auch wieder. Es gibt zwar ab und an mal Sonne, aber Sie sollten bei Ausflügen auch immer mal mit einem Schauer rechnen. Es kann auch gewittern und stürmisch sein bei 16 bis 18 Grad. Morgen am Montag auch eher bewölkt. Nur ab und an gibt's mal Sonne und auch morgen kann es immer wieder regnen bei 17 bis 20 Grad.
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2: Auf Radio 1, Vorsicht auf der B96 Fürstenberg Richtung Oranienburg. Hinter Teschendorf liegt Holz auf der Straße. Stadtverkehr Berlin, Friedrichshain-Landsberger Allee an der Kreuzung Petersburger Straße finden bis Anfang Juli noch Gleisbauarbeiten statt. Stadteinwärts können Sie nicht nach links abbiegen und stadtauswärts sind nur zwei Spuren frei. Marzahn, Blumberger Damm zwischen Landsberger Allee und Zindorfer Straße ist in Richtung Köpenick noch bis nächste Woche Donnerstag nur eine Spur frei. Und ein wichtiger Hinweis zum Regional- und Fernverkehr. Wegen umfangreicher Bauarbeiten ist die Strecke der Berliner Stadtbahn zwischen Charlottenburg und Ostbahnhof bis Mitte Dezember für sämtliche Regional- und Fernzüge gesperrt. Die Züge werden umgeleitet oder fallen aus. Als Ersatz nutzen Sie bitte die S-Bahnen. Wir wünschen Ihnen eine gute Fahrt.
0: Dankeschön.
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0: So ist es. Guten Morgen.

Raw and Drugs und Holding On, wenn Sie den Anfangsbuchstaben Ihres Vornamens nehmen und dann Ihren kompletten Nachnamen. Kommt dann was Gutes bei raus oder ist das so wie bei mir dann Tüpertja? Klingt ja scheiße. Aber vielleicht ist ja bei Ihnen das so wie bei dem Musiker, der jetzt nun folgt, der mit Disco Partisani einen riesengroßen Disco-Hit hatte und der eigentlich Stefan Hantl heißt. Und dann, wie gesagt, nimmt er nur den ersten Buchstaben seines Vornamens, nämlich das S und daran das Hantl und heißt Chantel. Kommt aus Frankfurt am Main, macht Balkan-Pop, wie man so sagt. Und hier ist ein Song aus dem Jahre 2015, Disco Devil.

0: Disco Devil von Chantel. Ab heute spätestens sind wir dann alle Bundestrainer oder Bundestrainerinnen. Heute steigt die deutsche Elf ein ins WM-Turnier. Aber es gibt natürlich momentan nur einen wahren Bundestrainer, Julian Nagelsmann. Und der sagt über den heutigen Gegner Curaçao.
1: Ja, es ist eine Mannschaft, die auf jeden Fall gefährlich ist, weil sie auch als Underdog ins Turnier gehen und sich sensationell qualifiziert haben, auch verdient in ihrer Quali-Runde. Trotzdem sind sie eher Underdog in der Gruppe und das macht sie auch gefährlich, weil sie frei von der Seele wegspielen können, haben keinen großen Druck. Das ist bei uns schon ein bisschen anders.
0: Ja, der Druck liegt definitiv bei den Deutschen. Heute Abend 19 Uhr live zu sehen im Ersten. Und darauf freut sich auch Spieler Alexander Pavlovic.
2: Hallo erstmal. Also bei mir ist so, ich freue mich eher, dass ich jetzt meine erste Weltmeisterschaft erlebe als Spieler. Und ja, ich habe eher Bock drauf, anstatt Nervosität und ja.
0: Sehr gut. Also er hat Bock drauf. Die Frage ist, ja, haben wir alle Bock drauf? Gibt's denn wirklich Fußballfieber? Die Frage versuchen wir gleich mal zu klären.

0: Geräten ausstatten, sondern dass viele Fans ja sowieso eine Smartwatch am Handgelenk tragen und dass wir diejenigen dann bitten, die Daten mit uns zu teilen, natürlich in anonymisierter Form. Also wir sehen nur die Herzfrequenzdaten, aber wir können jetzt nicht das personengenau zurückverfolgen. Und für die Person haben wir eben die Daten über einen Zeitraum von 12 Wochen hinweg und können dann eben schauen, wie hat sich die Spannung am Tag auch gesteigert und dann während dieser 90 Minuten.
1: Also 90 Minuten mit Fiebern, Feiern und Bangen, da geht natürlich der Puls hoch. Dabei hat nicht jedes Tor die gleiche Wirkung auf den Körper, erklärt Christiane Fuchs.
0: Also ist es jetzt ein entscheidendes Tor, dann natürlich auch, wenn jetzt ein Elfmeter gegeben wird, da ist die Spannung ja quasi mit Ansage auf einen Punkt konzentriert. Und da hat es auch schon früher Studien dazu gegeben, wo dann eben auch die Anzahl an kardiologischen Notfällen hochgeschnellt ist während solcher Events.
1: Tja, die kardiologischen Notfälle, tatsächlich kann die Aufregung um so ein entscheidendes Tor auch zu ungesunden Herzfrequenzen führen. Und wie sehr man sich aufregt, hängt auch davon ab, wo man das Spiel schaut.
0: Also auch der gesunde Menschenverstand sagt ja, wenn es zu aufregend ist, wenn man auch merkt, es geht irgendwie ans Wohlbefinden, dass man dann versucht, sich irgendwie ein bisschen zurückzunehmen und vielleicht auch die Reize wegnehmen. Wir haben auch festgestellt, dass im Stadion der Herzschlag deutlich erhöht war im Vergleich zum Public Viewing oder auch im Vergleich dazu, wenn man zu Hause vorm Fernseher das Spiel verfolgt.
1: Okay, also bis jetzt wurden nur die Reaktionen der Fans von Arminia Bielefeld analysiert, aber nun sollen eben halt auch internationale Fans untersucht werden. Diese Studie geht also weiter und egal, wo Sie heute schauen, bitte nicht zu sehr aufregen, ist ja nur das erste Spiel und ist auch immer nur ein Spiel. 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

0: Sehr ungewöhnliche Musik für The No Twist, Projectors. Und damit haben wir es 9 von 9 und gratulieren zum 57. Geburtstag.
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2: Steffi Graf, Tennisspielerin. Du kannst deinen Erfolg nicht messen, wenn du noch nie verloren hast.
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0: Quatsch von Susanne Vega.
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0: Vor 20 Jahren ist der britische Hip-Hop-Poet unterwegs mit seinem originellen Mix aus Rap, Garage, Grime und Poesie. Seit seinen Anfängen gehört er zu den großen Pop-Protagonisten Großbritanniens. 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Viele Fans haben mit den Texten Englisch gelernt. Dieses Album bringt er jetzt wieder auf die Bühne und die Columbia-Halle, so wie in den vergangenen 2 Jahren, auf Hochtemperatur. 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
1: Das war der schöne Morgen für diesen Sonntagmorgen bei Radio 1. Dankeschön, dass Sie mit dabei waren. Im Folgenden jetzt viel Spaß bei 2 auf 1 mit Daniel und Sven. Die stehen schon bereit und nehmen um kurz nach 9. Gleich die Nachrichten noch davor und bis zu den Nachrichten diese Musik von Salt. Hier ist RL.

0: 9 Uhr.
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2: Nach mehr als 10 Monaten Ersatzverkehr und Umleitungen ist die wichtige Bahnstrecke zwischen Hamburg und Berlin jetzt wieder freigegeben. Damit haben die Einschränkungen für zehntausende Pendlerinnen und Pendler ein Ende. Patrick Buchmüller berichtet.
3: Für den Nahverkehr bedeutet das, alles soll wieder nach Plan fahren. Beim Fernverkehr dauert das noch bis zum 30. Juni. Denn für die ersten 2 Wochen gelten für die Strecke noch Geschwindigkeitsbegrenzungen. Deswegen brauchen ICEs und ICs ein paar Minuten länger. Eigentlich sollte die Strecke Berlin-Hamburg schon am 1. Mai wieder freigegeben werden. Doch der Winter war länger als gedacht. Durch den Frost gab es laut Bahn Verzögerungen.
2: Die Menschen in der Schweiz stimmen heute darüber ab, ob die Einwohnerzahl des Landes begrenzt werden sollte. Es geht um eine Deckelung von 10 Millionen. Zurzeit leben in dem Land etwas über 9 Millionen Menschen. Die rechtspopulistische Schweizerische Volkspartei will so die Zuwanderung kontrollieren. Die größte ausländische Bevölkerungsgruppe sind die Italiener. Wir bleiben in der Schweiz. In der schweizerischen Grenzstadt Genf soll es heute eine große Demo gegen den G7-Gipfel im französischen Evian geben. Zehntausende wollen unter anderem gegen Kapitalismus und Ausbeutung protestieren. Einzelheiten von Angela Ulrich.
4: Die Demos jetzt werden von einer No-G7-Koalition aus mehreren Dutzend Gruppen veranstaltet. Sie rufen zu friedlichem Protest auf. Genf liegt rund 45 Kilometer südwestlich von Evian. Auf dem Flughafen dort kommen am Montag auch die Staats- und Regierungschefs mit ihren Delegationen an. In der Schweiz hatte es im Vorfeld für Unmut gesorgt, dass Frankreich sich nicht besser mit dem Nachbarn für Gipfelvorbereitungen abgesprochen hatte. Der Protest findet in Genf statt, weil Frankreich zum G7-Gipfel keine Demonstrationen erlauben wollte.
2: Wer in Brandenburg künftig ins Theater gehen will, muss an einigen Spielstätten mehr für eine Karte zahlen. Mehrere Häuser planen, in der kommenden Spielzeit wegen gestiegener Kosten die Eintrittspreise zu erhöhen. Unter anderem werden die Abos beim Potsdamer Hans-Otto-Theater in manchen Kategorien um bis zu 16% teurer. Das Cottbuser Staatstheater plant pauschal einen Aufschlag von 10%. Auch Tickets für das Kleistforum in Frankfurt-Oder werden teurer, voraussichtlich um 3 bis 5 Euro pro Karte. Nur bei der neuen Bühne in Senftenberg soll der Eintritt unverändert bleiben. Erdbeer- oder Aprikosenmarmelade darf ab heute auch offiziell Marmelade heißen. Bisher steht auf den Etiketten entweder Konfitüre oder Fruchtaufstrich. Nach EU-Recht durfte eine Marmelade bisher nur aus Zitrusfrüchten bestehen. Die ursprüngliche Regel hatten die Briten entsprechend ihrer Tradition verhandelt. Die Richtlinie wurde eigentlich schon vor 2 Jahren geändert. In Deutschland wird sie aber erst jetzt umgesetzt. Bei der Fußball-Weltmeisterschaft hat Australien 2:0 gegen die Türkei gewonnen. Vorher hat Schottland 1:0 gegen Haiti gewonnen. Heute geht's auch für Deutschland los bei der Fußball-WM. Die Nationalmannschaft hat ihr erstes Gruppenspiel gegen Curaçao. Um 19 Uhr unserer Zeit ist Anstoß. Mehr von unserer Reporterin Tabea Kunze.
5: Die deutschen Spieler können echt froh sein, dass sie hier nicht in der texanischen Mittagshitze antreten müssen. Ich bin gestern einmal ums Stadion rumgelaufen, weil der Medieneingang, ich sag mal, ziemlich sparsam ausgeschildert ist. Und als ich dann hier durchgeschwitzt ins Stadion gekommen bin, da habe ich gedacht, ach, schön kühl, nicht zu kalt, angenehme 22 Grad. Der Bundestrainer, der sieht es ähnlich, der hat hier auf der Pressekonferenz von der perfekten Temperatur geschwärmt und gleich mal gut gelaunt verraten, dass Torwart Manuel Neuer im Tor stehen wird. Er ist also rechtzeitig fit geworden.
2: Soweit unsere Radio 1 Nachrichten. 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
2: 11 bis 13 Grad, das sind so die Werte in Berlin und Brandenburg im Moment. Ist irgendwie herbstlich da draußen. So bleibt's auch den ganzen Tag. Es gibt zwar ab und an mal Sonne, die sich durch dicke Wolken kämpft, aber ansonsten eher bewölkt. Sie müssen auch immer wieder mit Schauern rechnen. Es kann auch gewittern und stürmisch sein bei 16 bis 18 Grad heute. Morgen am Montag auch eher bewölkt, nur wenig Sonne. Auch morgen kann es immer wieder regnen bei 17 bis 20 Grad.
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2: Auf Radio 1, Vorsicht auf der A2 Magdeburg Richtung Berlin. Zwischen Ziesa und Brandenburg gibt's Behinderungen wegen einer Ölspur und dort steht ein liegengebliebenes Fahrzeug. Vorsicht auf der A9 Leipzig Richtung Berlin. Zwischen Köselitz und Kleinmarzehns gibt es Behinderungen wegen einer ungesicherten Unfallstelle auf der rechten Spur. Stadtverkehr Berlin, A100 Richtung Treptow. Zwischen Sonnenallee und am Treptower Park staut es sich. Und Spandau, die Kreuzung Brunsbütteler Damm und Klosterstraße ist nach einem Unfall gesperrt. Moabit, Altmoabit in Höhe Lüneburg. Hamburger Straße ist bis Ende des Jahres nur eine Spur pro Richtung frei. Wir wünschen Ihnen eine gute Fahrt.
0: Danke, Elisabeth.
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0: Schönen guten Morgen zusammen. Guten Tag.

0: Mormor featuring Celeste, like heaven.
1: Mormor?
0: Mormor. Es ist 9.09 Uhr, Sie hören 2 auf 1. Unser Thema können wir leider nicht verraten, wir müssten sie töten.
1: Sag mal, Mormor, ist es nicht, ja, das stimmt. Ist Mormor nicht das Land, wo die Schatten drohen?
0: Nein, das ist neben Mordor, das ist das Nachbarland, Mormor.
1: Und das ist noch krasser, ne?
0: Ja.
1: Weil More is More.
0: Ja. Ja, da gab es ja auch diesen 90er-Jahre-Techno-Song More and More and More dazu.
1: Ah ja?
0: Ja.
1: Kenn ich gar nicht.
0: Nee. War das Hathaway? Ich glaube ja.
1: Ich weiß nur, dass der Chef der Love Parade war doch Dr. Moore. Ah nee, Dr. Moore war ja der Moderator im Fernsehen.
0: Ja, wir kommen durcheinander. Wir schweifen auch.
1: Also, warum denn?
0: Keine Ahnung warum, aber es passiert. Agenten wird das Thema der heutigen Sendung sein.
1: Ja.
0: Ja. Wolltest du mal Agent sein?
1: Da darf ich nicht drüber sprechen.
0: Ja, aber ich meine, also hatten wir, also wir nicht
1: hatten
0: alle
1: eine Agentur zusammen.
0: Also nein, ich meine so Geheimagent. Also so, als ich so die ersten James-Bond-Filme gesehen habe, ja, so Dr. No, Goldfinger und so, dachte ich, boah, ey, Geheimagent, geil. Mhm. Lizenz zum Töten, super, wenn der nervt. Bub, frag keiner.
1: Ja. Also sagen wir so, mir haben die schönen Frauen gut gefallen.
0: Ja.
1: Und auch das Casino.
0: Ja.
1: Aber der Teil mit dem beschossen werden und schießen und Leute sterben, der hat mir nicht
0: das
1: so gut
0: ist so
1: gefallen.
0: Lustig, weil das war genau das, was ich cool fand als Kind.
1: So.
0: Und da dieses Casino dachte ich, ja langweilig, ja knutsch doch mal nicht, Action will ich, Action,
1: das wäre doch super, da können wir doch Jobsharing machen. Ich nehme den Teil mit dem Casino und den schönen Frauen und du ballerst rum und mordest.
0: Ja.
1: Deal. Also, wenn der BND zuhört, oder?
0: Also sagen wir mal so, auf die Art und Weise würde ich auf jeden Fall deutlich weniger Ärger mit meiner Ehefrau kriegen. Wobei das mit diesem Rummaler und Morden findet die nicht so geil.
1: Entschuldige bitte, also meine Freundin müsste das natürlich auch klar sehen, dass das rein beruflich ist natürlich.
0: Naja.
1: Also da muss man ja manchmal einfach...
0: Du, und am Ende profitiert sie ja auch davon. Ne, wenn es dir im Job gut geht.
1: Ach so, ne? Ja, so? Natürlich. Ja, klar.
0: Okay, du merkst, argumentativ wird das Eis jetzt dünn.
1: Das war mir klar, bevor ich das gesagt habe.
0: Und das Schlimme ist, unter dem Eis sind so Haie mit Laser auf dem Kopf.
1: Aber dafür bist du zuständig. Ich liege ja oben auf dem Eis unter so einer warmen Wolldecke im Fell bei den Inuit in so einem Iglu und lasse mir Tee servieren oder was auch immer oder Walfischsud, keine Ahnung, was es da gibt, werde ich dann ja kennenlernen.
0: Ja, es gibt übrigens noch andere Pseudofischhersteller. Was wir zum Thema Agenten wirklich mit Ihnen vorhaben, du hast Iglu gesagt.
1: aber doch nur wegen des Captains.
0: Ah,
1: ja, natürlich. Ja.
0: Das erfahren Sie gleich nach dem nächsten Song und der kommt von Mike Snow. Der ist übrigens für niemanden.
1: Ich bin froh, dass der nicht von Admiral Bofrost kommt.
0: Song for no one.

0: 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Heute
1: ist unser Thema Agenten. Wir alle wissen, James Bond ist eine absolut realistische Dokumentation. Natürlich. Logisch, dass man einen Sturz aus dem Flugzeug ohne Fallschirm überleben kann, wenn man sich im Flug an den Bösewicht klammert.
2: Was denken Sie, wie Sie hier nach Babelsberg kommen?
1: Richtig. Aber ob die Physik das dann ganz genauso sieht, das wollen wir klären. Und wir machen den wissenschaftlichen Realitätscheck mit Metin Tolan, einem Physiker, der die Bond-Stunts alle nachgerechnet hat. Nicht nachgemacht, nachgerechnet.
2: Lizenz zum Töten und Physik gilt nicht für Agenten Ihrer Majestät.
1: Verstehe.
2: Software, die eigenständig planen, den Alltag organisieren und im Hintergrund Aufgaben komplett ohne uns erledigen kann, weil sie zum Beispiel unseren Computer selbst bedient. Das ist die Idee hinter agentischer KI. Wie nah sind wir dieser Zukunft schon und was rollt da wirklich auf uns zu?
1: Abseits der Fiktion kann Spionage sehr real sein und brandgefährlich, wie im Fall von Maos deutschem Top-Agenten. Wir sprechen mit dem Autor des gleichnamigen Buches darüber, wie China jahrelang die Bundesrepublik ausspioniert und infiltriert hat.
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0: Lola Young from Down Here. Ich muss sagen, das ist eine von den jungen Künstlerinnen, die ich wirklich richtig geil finde. Das möchte ich einfach an dieser Stelle mal sagen. Es interessiert sie nicht, weil sie unsere Sendung nicht hört.
1: Weißt du nicht?
0: Naja, ich glaube, sie ist...
1: Weißt du nicht?
0: Ich glaube, sie ist Britin.
1: Und?
0: Ich glaube, dann versteht sie es nicht.
1: Maybe she speaks the German?
0: I'm not sure.
1: Ja, ich auch nicht.
0: I'm not sure. Ich würde sie fragen, ja. Aber sie meldet sich ja nicht. Also es ist 9:21 Uhr, sie hören 2 auf 1. Hörten gerade die großartige Warte Lola kurz. Young.
1: Vergessen Sie Lola Rent. Hier kommt Lola meldet sich nicht.
0: Tom, ruf uns an. Der Stoff ist zu haben.
1: Genau. So, Kurzfilm, sehr kurzer Kurzfilm.
0: Unser Thema heute ist aber nicht, wir reden mit Prominenten, die nicht antworten.
1: Ein Kammerstück, einer, der vom Telefon sitzt, was nicht klingelt. Geil.
0: Unser Thema ist heute Agenten, lieber Sven. Ja, du musst jetzt was sagen.
1: Ja. Also, dass die Stunts in den James-Bond-Filmen übertrieben oder gar erfunden sein sollen, ist natürlich eine haltlose Unterstellung. Oder etwa doch nicht. Ein Glück, dass wir heute einen Experten in der Sendung haben, der das nachgerechnet hat. Er ist Physiker, 007-Spezialist und heute hier bei uns in der Sendung. Wunderschönen guten Morgen mit den Tolan.
2: Guten Morgen, hallo.
0: Guten Morgen. Herr Tolan, wir sind so froh, dass wenigstens ein Prominenter, nämlich Sie, mit uns spricht. Das ist sehr schön.
1: Danke, dass Sie rangegangen sind.
0: Und auch noch über ein tolles Thema. Was sind denn für Sie die beeindruckendsten Stunts von Bond?
2: Naja, die beeindruckendsten Stunts sind in den älteren Filmen zu finden, denn da sind die ja noch wirklich gemacht worden. Da konnte man die ja noch nicht mit dem Computer machen. Zum Beispiel in Der Mann mit dem goldenen Colt, da springt James Bond mit einem Auto über so eine Rampe, über eine Brücke und dreht sich in der Luft einmal um die Längsachse, dreht sich das Auto. Das hat man halt wirklich gemacht. Und da steckt halt auch eine Menge Physik drin.
1: Ja, okay. Aber also das heißt, in dem Fall sind Sie sicher, dadurch, dass man das früher gesehen hat, ging das auch alles. Ja, also wenn man sich jetzt die neueren anguckt, Herr Tolan, wie viel geht denn davon eigentlich nicht mehr? Weil das ist ja das Spannende. Ginge das alles auch und wir sparen nur Material wegen Nachhaltigkeit?
2: Nee, da sind natürlich viele Sachen. Da können Sie sich allein aus den Beschleunigungen die Größe der Kräfte ausrechnen, die wirkt. Und die würden sozusagen einen normalen Menschen umbringen. Natürlich James Bond nicht, weil er ja kein normaler Mensch ist.
0: Richtig. Klar. Der wird ja auch, also der steht ja auch unter Dauerfeuer und wird von keiner Kugel getroffen. Ich weiß nicht, ob man das auch berechnen könnte. Aber jetzt, wenn Sie sich also so ein paar Stunts nehmen und sagen, die berechne ich, sind das welche, wo Sie schon von vornherein wissen, das ist Quatsch und ich beweise das jetzt nur mal? Oder gibt's auch welche, wo Sie erstmal gesagt haben, naja, 50-50, ich bin nicht sicher, ob das klappen könnte?
2: Also ich habe zum Beispiel angefangen damit mit einem ganz bekannten Stunt, bei dem es natürlich so war, dass man ihn so nicht gemacht hat. Aber ich habe mir überlegt, kann das vielleicht funktionieren? Nämlich bei Der Mann mit dem goldenen Colt, da springt James Bond bei GoldenEye.
0: Ja, GoldenEye.
2: Pierce Brosnan. Da springt James Bond am Anfang einem Flugzeug hinterher. Das fällt die Klippe runter und er springt diesem Flugzeug hinterher. Und das ist natürlich völlig unrealistisch, aber ich habe mir damals schon im Kino überlegt, könnte das nicht wenigstens theoretisch klappen?
0: Ja, und könnte?
2: Ja, natürlich, wenn Sie das ausrechnen. Es hat mich immerhin einen ganzen Tag gekostet, das auszurechnen. Da kommt dann raus, ja, es könnte, aber James Bond müsste halt sehr stromlinienförmig sein.
1: Genau, weil er müsste, also, weil ich meine, die fallen ja gleich schnell, ne? Das ist ja das Problem, zumindest in erdnaher Umgebung. Und
2: das ist nicht ganz richtig, denn mit Luftwiderstand.
1: Ja, genau, das meine ich.
2: Da fällt schon der schwerere Körper schneller. Und das, was Sie nicht an Masse haben, müssen Sie halt an Stromlinienförmigkeit gewinnen.
1: Okay, das heißt also, das Flugzeug müsste sehr leicht sein, also am besten ein Ultraleichtflugzeug, damit es nicht so schnell fällt. Und der feine Herr Brosnan hätte sehr stromlinienförmig sein müssen.
0: Ja, das
1: also,
0: wäre jetzt meine...
1: Nicht mit der Frisur.
2: Jetzt haben Sie genau das Problem erkannt, denn das Flugzeug war aber eine Pilatus Porter Super City. Da können Sie nachgucken, das sind 1500 Kilo, die wiegt. Aha. James Bond wiegt, und das ist auch festgelegt von Ian Fleming, 76 Kilo, da können Sie auch nichts machen. Und das ist also ungefähr ein Unterschied von 20, ein Faktor 20. Und deswegen muss James Bond 20 Mal stromlinienförmiger sein.
1: Als ein Flugzeug.
0: Okay, also vielleicht hätte er doch einem Trabi hinterher springen sollen.
2: Ja, das würde ich ihm auch empfehlen. Also, aber wer weiß, vielleicht hat ihn ja Q vorher irgendwie mit einer Spezialflüssigkeit eingerieben, sodass er so stromlinienförmig war.
0: Das wollte ich gerade noch fragen. Stromlinienförmig hätte nicht gereicht, dass es irgendwie jemand mit Glatze ist wie ich, sondern da hätte dann, der müsste ganz anders aussehen, wie eine Nadel oder was.
2: Der müsste wie eine Flugzeuge sind ja auch schon sehr stromlinienförmig. Genau. Die fliegen ja nur deswegen, weil sie so stromlinienförmig sind. Also er müsste so mehr so eine Tropfenform haben. Ja? Okay. So eine elegante Tropfenform, wie Sie das auch von all diesen stromlinienförmigen Körpern kennen.
1: Herr Tolan, jetzt mal eine private Frage. Wenn Sie so einen Bond-Film gucken, vielleicht auch einen der neueren, haben Sie überhaupt noch Spaß dabei? Und noch mal eine Ebene weiter, Menschen, die mit Ihnen diesen Film gucken, haben die denn noch Spaß dabei?
2: Also ich habe natürlich auch genauso viel Spaß wie Sie bei James Bond, nur ich habe noch ein bisschen mehr Spaß, weil ich mir das alles noch physikalisch überlegen kann. Und Menschen, die mit mir den Film gucken, die haben genau den gleichen Spaß, nämlich meine Frau zum Beispiel beim letzten Film, als James Bond am Ende gestorben ist. Da saßen wir beide im Kino, wir haben kein Wort mehr rausgekriegt. Und dann fragte mich meine Frau, ist er jetzt tot?
1: Ich rechne das mal durch.
2: Da habe ich meiner Frau gesagt, also weißt du was, wenn so die Mittelstreckenrakete neben mir einschlägt, dann ist es schwierig. Aber wenn er im nächsten Film wieder mitspielt, dann rechne ich dir aus, warum.
0: Okay, sehr gut. Es war nur eine Fleischwunde. Wir sprachen mit Metin Tolan, bekennendem Bond-Fan und Physiker, über die physikalischen Grenzen der James-Bond-Stunts, die ihm und auch uns überhaupt nichts am Spaß verderben. Vielen Dank, Herr Tolan.
1: Vielen Dank, Herr Tolan. Tschüss.
2: Vielen Dank. Tschüss.

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2: Ja, oben drüber steht bei den Wetteraussichten vom Wetteramt wolkig, Schrägstrich, dann SCH, dann windig. Ich weiß nicht, ob das schwindig oder scheiße windig heißen soll, aber wir haben am Vormittag einen Mix aus mal mehr, mal etwas weniger Wolken mit ab und an Sonne. Dazu gelegentlich auch Schauer. Nach Süden hin ist es zunächst noch öfter trocken. Temperaturen gibt es von 12 bis 15 Uhr in Böen, dann auch starker Westwind. Am Mittag ist es wechselhaft, viele Wolken, etwas Sonne, einige Schauer. Vereinzelt sind dann auch wieder Gewitter möglich, Temperaturen von 14 bis 17 Grad und ab Mittag starkböiger, vereinzelt sogar stürmischer Westwind.
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2: Auf Radio 1 A9 Leipzig Richtung Berlin zwischen Köselitz und Kleinmarzenz gibt es Stau nach einem Unfall auf der rechten Spur plus 10 Minuten. Stadtverkehr Berlin A100 Richtung Treptow zwischen Sonnenallee und am Treptower Park gibt es Stau. Spandau, die Kreuzung Brunsbütteler Damm und Klosterstraße ist nach einem Unfall gesperrt. Charlottenburg, die Augsburger Straße ist wegen Bauarbeiten vor der Joachimsthaler Straße bis Ende des Jahres gesperrt. Moabit, Altmoabit in Höhe Lüneburger Straße ist bis Ende des Jahres nur eine Spur pro Richtung frei. Reinickendorf, Kurt-Schumacher Damm zwischen Scharnweberstraße und dem Anschluss zur A111 sind in beiden Richtungen jeweils nur zwei Spuren frei. Bis Mitte Juli laufen dort Bauarbeiten und zum regionalen Fernverkehr wegen umfangreicher Bauarbeiten ist die Strecke der Berliner Stadtbahn zwischen Charlottenburg und Ostbahnhof bis Mitte Dezember für sämtliche Regional- und Fernzüge gesperrt. Die Züge werden umgeleitet oder fallen aus. Als Ersatz nutzen Sie bitte die S-Bahn. Viel Glück.
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3: Moin zusammen.
2: Tachchen.

0: Walking on a Dream, Empire of the Sun. Es ist 9.35 Uhr, Sie hören 2 auf 1. Unser Thema heute: Agenten.
1: Erfolgreicher Stahldirektor in Deutschland bei Tag, geheimer Top-Agent für China bei Nacht. Das ist ein unfassbares Doppelleben, das Gerhard Ludwig Flatow geführt hat. Es klingt nach Kino, war aber Realität. Dass dieser reale Spionagekrimi nach Jahrzehnten überhaupt aufgedeckt wurde, verdanken wir unserem heutigen Gast, einem wohlverdienten großen Kollegen. Nach vielen Jahren der Recherche veröffentlichte er sein Buch Maos deutscher Top-Agent, wie China die Bundesrepublik eroberte. Er war lange Jahre Chefredakteur des Handelsblatt und ist Journalist für die Zeitschrift Kapital. Und wir begrüßen ganz herzlich bei 2 auf 1 Bernd Ziesmer.
0: Guten Morgen, Herr Ziesmer.
2: Ja, guten Morgen.
0: Über welche Zeit sprechen wir denn und wie war die damalige Beziehung zwischen Deutschland und China?
2: Also das Buch handelt über Gerhard Flatow, der von 1910 bis 1980 gelebt hat und der von 1934 bis 1959 in China gelebt hat und danach sich auch mit China weiter nicht nur beschäftigt hat, sondern die Interessen Chinas in Deutschland massiv befördert hat. Der Schwerpunkt des Buches sind die 50er Jahre, als es noch keine diplomatischen Beziehungen zwischen China und Deutschland gab und Leute wie Flatow sehr wichtig waren für die Chinesen.
1: Und wann und wie sind Sie auf den Mann gekommen und darauf, dass da vieles nicht stimmte?
2: Das war eher ein Zufall. Der Ausgangspunkt für mich war, ich habe über seinen wichtigsten Chef, nämlich Otto Wolf von Ammerungen, recherchiert und wollte über Otto Wolf von Ammerungen schreiben, der ein großer Industrieller in Deutschland war. Und da stieß ich auf den Namen Gerhard Flatow und gleichzeitig aber wusste ich aus meiner eigenen wilden Vergangenheit in den 70er Jahren, dass es jemand in der maoistischen Szene gegeben hatte, der Gerhard Flatow hieß. Und da habe ich mir überlegt, könnte das sein, dass der Stahldirektor Flatow und der Maoist Flatow die gleiche Person sind? Und dann habe ich ein bisschen losrecherchiert und es hat sich herausgestellt, ja, das war der Fall.
1: Ja, ein bisschen losrecherchiert, ja.
0: Das klingt so wie, also wann haben Sie das gemacht und wie sehr konnten Sie für diese Recherchen so eine Tools wie Internet, also KI ja wahrscheinlich noch nicht nutzen?
2: Also ja, ich habe ein bisschen länger recherchiert, da haben Sie recht, 6 Jahre. KI gab es in dem Maße, als ich die Recherchen gemacht habe, noch nicht. Also waren für mich hauptsächlich wichtig ganz normale Papierarchive, die es in Deutschland jede Menge gibt, vom Bundesarchiv bis zu ganz speziellen Archiven. Und das Erstaunliche bei meinen Recherchen war, wo auch immer ich Akten mir geholt habe und angeguckt habe, tauchte sehr schnell der Name Gerhard Flatow auf, wenn es um China ging, weil er wirklich in der damaligen Bundesrepublik eine Schlüsselfigur war und sowohl in Akten, die sich mit der Industrie beschäftigten, als auch im Bundesarchiv und schließlich auch in den Akten der DDR habe ich sehr viel über ihn gefunden.
1: Ich finde das ganz spannend. Die Sicherheitsbehörden haben nicht drauf geguckt, aber der Journalist immerhin mit 6 Jahren Arbeit, also harte Arbeit, aber kriegt das dann alles raus. Was haben Sie denn alles rausgefunden? Also was hat Flatow alles für Mao und gegen die Bundesrepublik getan?
2: Also er war hauptsächlich das, was man in der Fachliteratur einen Einflussagenten nennt. Das heißt, er hat alles getan, um in Organisationen, in Verbindungen mit Bundesrepublik-Parteien, mit einflussreichen Persönlichkeiten die Sichtweise Chinas hier in der Bundesrepublik zu verbreiten. Und wir müssen uns immer klar machen, in den 50er, 60er Jahren, Kalter Krieg, China war überhaupt nicht gut angesehen in der Bundesrepublik. Es gehörte zum feindlichen Lager, Sowjetunion, China. Und deshalb waren Leute wie Flatow, die also anfingen, die Interessen Chinas hier zu verbreiten, waren sehr, sehr wichtig damals, weil eben die Stimmung noch völlig gegen China war. Und das ist ihm, zusammen mit vielen anderen, ist es ihm dann gelungen. Und 1972 wurden dann diplomatische Beziehungen zwischen der Bundesrepublik und China hergestellt und von da an entwickelte sich dann alles auf einem normalen Wege weiter.
1: Sie haben gesagt Einflussagent. Jetzt heißt Ihr Buch aber Maos deutscher Topagent und nicht Maos deutscher Cheflobbyist. Da gibt's also schon nochmal einen Unterschied mit mehr krimineller Tätigkeit oder Motivation, ne?
2: Ja, vor allen Dingen. Vor allen Dingen gibt es den Unterschied zwischen Lobbyismus und Einflussagenten darin, dass man ständig verdeckt arbeitet, dass man also nicht offen sagt, also hier, ich bin ein Vertreter Chinas und setze mich jetzt mal hier aufs Podium, sondern indem man zum Beispiel als ganz normaler Stahlkaufmann auftritt und also überhaupt nicht darüber redet, dass man eben in Wahrheit regelmäßig sich in der Botschaft Chinas, damals in der Schweiz sozusagen, die entsprechenden Anweisungen und Informationen abholt. Also diese Doppelbödigkeit, das Versteckte, das mit sehr merkwürdigen Mitteln Arbeitende, das unterscheidet einen Einflussagenten von einem ganz normalen Lobbyisten.
0: Wir sprachen mit Bernd Ziesemer über sein Buch Maos deutscher Topagent, wie China die Bundesrepublik eroberte. Gerne lesen. Vielen, vielen Dank, Herr Ziesemer, und für Sie noch einen schönen Sonntag.
2: Ja, Ihnen auch.
1: Dankeschön.
3: Ja. Tschüss. Ja.

0: 9:45 Uhr ist es, Sie hören 2 auf 1. Unser Thema heute ist Agenten und wir waren schon mal Papst, aber ja, wir waren ja noch nie auf dem Mond. Ich meine, es kann doch wirklich so nicht bleiben. Deswegen war Daniel Agent und zwar unser Raumfahrtagent.
1: Richtig?
0: Auf der ILA und dort wurde unter anderem bekannt gegeben, dass bei der nächsten Artemis-Mission ein Europäer dabei ist, aber kein Deutscher.
1: Das stimmt, kein Deutscher. Ich habe mir natürlich sofort, ja, habe ich mir den Generaldirektor der ESA geschnappt, Josef Aschbacher, und habe gesagt, Josef, was ist da los? Aber der war mit dem Ergebnis sehr zufrieden.
2: Das ist schon eine Situation, die, ich sage nicht unerwartet ist, aber die wirklich gut ist und für Europa einzigartig. Wir haben im nächsten, in der Artemis-3-Mission einen Piloten als Astronauten, als Teil der Astronautencrew. Das heißt, die ESA wird sehr eng mit eingebunden sein in die

0: Aber natürlich kann ich auch Matthias und Alex verstehen, die sich auch darauf vorbereitet haben. Aber ich bin auch ziemlich sicher, dass deren Chance kommen wird und dass die auch nochmal fliegen werden.
1: Genau, Matthias und Alex, die sind alle natürlich bei Du und beim Vornamen. Neben Anke Pagelskerb stand übrigens auch Volker Schmid. Und den kennst du gut. Der war ja schon oft Gast in 2 auf 1. Und der war auch der Missionsleiter der großen Mission mit den deutschen Astronauten. Ich habe natürlich gleich gefragt, ob die beiden deutschen Kandidaten, also Alexander Gerst, Matthias Maurer, vielleicht aus einem ganz bestimmten Grund nicht enttäuscht sind. Denn immerhin geht's bei Artemis 3 ja jetzt weder zum Mond noch um den Mond direkt herum, sondern da wird, Josef Aschbacher hat es gerade schon gesagt, Technik getestet.
2: Unser Ziel aus Deutschland ist es ja, einen oder beide zum Mond zu bringen, am besten auch auf die Oberfläche, weil das ist ja auch für einen Geophysiker eigentlich das Arbeitsfeld, das Prädestinierte. Was ich gut finde, ist, dass sich die Ingenieure offensichtlich durchgesetzt haben, weil diese Artemis 3 Mission gab es ja in der Ausrichtung vorher nicht. Man probiert jetzt erstmal wirklich die Schritte, die essentiellen Schritte, um dann sicher zum Mond zu gehen. Und das ist auch eine gute Nachricht für die europäischen Astronauten, die dann in den Sitzen sich zum Mond befinden, also Alex und Matthias.
3: Ja, da hat der Volker Schmid natürlich leicht reden, das sagt sich auch alles so einfach, aber ich meine, Astronauten, die sind ja Astronaut geworden, um zu fliegen. Sind die am Ende nicht vielleicht doch ein bisschen traurig?
1: Du, ich habe es mich die ganze Zeit tatsächlich auch gefragt bei all dem Optimismus, aber dann habe ich tatsächlich am Ende mit Matthias Maurer, dem Mann, der zuletzt auf der ISS war, noch 10 Minuten bekommen und den habe ich das natürlich auch gefragt.
4: Luca ist ein super Freund, ist ein Teamkollege. Und ich freue mich riesig, dass er jetzt ausgewählt wurde für die Artemis 3 Mission als Pilot. Er ist ja Testpilot, er hat die richtigen Vorbedingungen, um da mitzufliegen. Und das hat man alle nicht so auf dem Schirm, dass Europa, dass die ESA jetzt schon bei der Artemis 3 Mission mitfliegen dürfte. Von daher bin ich super froh und freue mich für den Luca.
1: So, also eher sozusagen ein kleiner Bonus, weil jetzt eben schon jemand dabei ist und Alexander und Matthias sind tatsächlich auch keine Piloten. Und das heißt aber natürlich nicht, dass die nicht auf den Mond wollen.
4: Also Alex und ich haben da beide natürlich den großen Traum, zum Mond zu fliegen. Und wir glauben an diesen Traum, weil wir müssen uns mal ein bisschen das größere Bild uns anschauen. Wir sind jetzt im 26. Jahr mit dem ISS-Programm. Das läuft mindestens noch bis 2030. Und wir erwarten, dass eigentlich die Flüge zum Mond genauso groß und so lang werden. Ja? Der NASA-Chef sagt ja schon, er träumt davon, von der Mission 78 oder 87. Ich weiß gar nicht mehr, was er genau gesagt hat. Aber wir werden wirklich in sehr, sehr naher Zukunft bis zu 2 Missionen pro Jahr Richtung Mond sehen. Und da wird es viel Platz geben für viele Europäerinnen und Europäer.
1: Völlig richtig. Und und jetzt willst du bestimmt noch wissen, was so ein Astronaut eigentlich macht, wenn er nicht auf der internationalen Raumstation ist und Experimente macht.
4: Meistens bin ich in Köln. Am Astronautenzentrum ist ja der einzige Platz in Europa, an dem Astronautinnen und Astronauten ausgebildet werden. Und das Astronautenzentrum hat sozusagen ein Gebäude auf der einen Straßenseite. Dort lernen wir und üben wir, was wir in der Schwerelosigkeit machen, also Forschung auf der internationalen Raumstation. Und direkt gegenüber, auf der anderen Straßenseite, haben wir ein Mondzentrum aufgebaut. Dort üben und testen wir Technologie. Und ich bin eigentlich die meiste Zeit dort im Sand am Wühlen. Dann habe ich mal so einen Analog-Astronautenanzug an und hoffe, dass wir in Europa einen eigenen Raumanzug entwickeln. Dann arbeite ich mit Rovern zusammen und gebe den Entwicklern ein bisschen Rückmeldung, was man da verändern könnte. Dann lerne ich auch, wie wir auf dem Mond die wichtigen und die richtigen Steine identifizieren. Wir nehmen da Geräte mit hoch und dann haben wir so ein Gerät und dann drücke ich auf den Knopf und dann sagt dieses Gerät mir, okay, ich bin ein Anorthosit, ich bin wissenschaftlich wertvoll, sammel mich ein und bring mich zurück zur Erde. Und genau solche Maschinen, an denen arbeiten wir jetzt.
3: So, und jetzt nochmal ehrlich, warst du jetzt als Agent unterwegs oder als Lobbyist für 2 auf 1 auf der ILA?
1: Ich möchte an dieser Stelle keinen Kommentar abgeben.
3: Schade.
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0: Mit Elisabeth Mattner.
2: 10 Monate war die viel genutzte Bahnstrecke Berlin-Hamburg gesperrt aufgrund von Sanierungsarbeiten. Seit heute fahren die Züge dort wieder ohne Umleitung und Ersatzverkehr. Sven Kuhnen berichtet.
3: Gegen 17:30 startete am Hamburger Hauptbahnhof ein erster Fernzug Richtung Berlin. Schon früher waren Regionalzüge unterwegs, teilte die Deutsche Bahn mit. Einen ersten Abschnitt gab das Unternehmen bereits Mitte Mai frei. Seitdem fahren Züge wieder zwischen Hamburg und Schwerin. Die Generalsanierung hatte im August begonnen. Die Bahn tauschte unter anderem Gleise, Weichen und Signale aus und modernisierte 28 Bahnhöfe. Der Abschluss der Sanierung verzögerte sich um rund 1,5 Monate. Die Arbeiten sollten ursprünglich 2,2 Milliarden Euro kosten.
2: Wie viele Menschen sollen in der Schweiz leben? Darum geht es heute bei einer Volksabstimmung in dem Land. Die rechtspopulistische Schweizerische Volkspartei hat sie initiiert. Sie will so die Zuwanderung kontrollieren. Mehr von Katrin Hondel.
4: Die SVP will also die Zahl der Menschen, die in der Schweiz leben, auf maximal 10 Millionen begrenzen. Einen strikten Bevölkerungsdeckel, der in der Verfassung festgeschrieben werden soll. Aktuell leben in der Schweiz rund 9,1 Millionen Menschen. Die SVP spricht von einer Nachhaltigkeitsinitiative und behauptet, damit Probleme zu lösen, wie hohe Mieten, Staus auf der Autobahn oder volle Busse und Bahnen. Die Schweizer Regierung, Parlament und Wirtschaftsverbände lehnen die SVP-Forderung ab und warnen vor schwerwiegenden Folgen für Wirtschaft und Wohlstand im Land.
2: Unionsfraktionschef Spahn fordert vom Koalitionspartner SPD eine Reform für flexiblere Arbeitszeiten. Er hoffe, dass die Sozialdemokraten zu den getroffenen Absprachen stehen, sagte der CDU-Politiker der Bild am Sonntag. Die Union stehe auch zu den Teilen, die ihr schwerfielen, siehe Rente, so Spahn. Union und SPD hatten sich in ihrem Koalitionsvertrag darauf geeinigt, eine wöchentliche statt eine tägliche Höchstarbeitszeit zu schaffen. Die geplante Reform ist umstritten. Arbeitgeber fordern mehr Deregulierung, Gewerkschaften lehnen die Pläne ab. Das Deutsche Rote Kreuz ruft dazu auf, in der Sommer- und Ferienzeit zur Blutspende zu gehen. Anlass ist der heutige Weltblutspendetag. Gerade in den kommenden Monaten gäbe es immer wieder Engpässe, heißt es. Täglich würden in Deutschland rund 15.000 Blutspenden gebraucht. Angesprochen seien deshalb auch jüngere Menschen, sagte die Pressesprecherin vom DRK-Blutspendedienst Nordost, Schweiger, Antenne Brandenburg vom RBB.
5: Natürlich greift auch inzwischen im Bereich der Blutspende die Demografie. Das heißt, die sehr spendenstarke Generation der sogenannten Babyboomer wird in den kommenden Jahren nicht mehr als Spender zur Verfügung stehen. Umso wichtiger ist es, dass noch mehr Menschen im jungen oder auch im mittleren Lebensalter eine Blutspende leisten.
2: Kerstin Schweiger vom DRK Blutspendedienst Nordost. Bei der Fußball-Weltmeisterschaft hat Australien 2:0 gegen die Türkei gewonnen. Vorher hat Schottland 1:0 gegen Haiti gewonnen. Heute startet Deutschland 19 Uhr unserer Zeit in das Turnier im Spiel gegen Curaçao, berichtet Jakob Rüger.
6: Bundestrainer Julian Nagelsmann zeigt sich zufrieden mit der frühen Anstoßzeit gegen Curaçao. Wenn der Schiedsrichter Jalal Jayed aus Marokko Deutschlands erstes WM-Spiel anpfeift, ist es im Spielort Houston 12 Uhr mittags. Wir müssen nicht den ganzen Tag warten und die Spannung hochhalten, bis es losgeht, so Nagelsmann auf der Pressekonferenz vor dem Auftaktspiel. Alle Mannschaftssitzungen hat die DFB-Auswahl bereits im Teamquartier in Winston-Salem abgehalten. Es sei alles besprochen, so der Bundestrainer vor seiner WM-Premiere.
2: Das waren unsere Radio 1 Nachrichten. 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
2: Schauen wir doch mal auf die aktuellen Werte. 14 Grad in Cottbus, 13 in Berlin-Friedrichshain. Ja, es ist Mitte Juni, auch wenn sich's eher nach April anfühlt, so wechselhaft wie es zugeht. Heute ist von allem was dabei. Wolken, Regen, Sonne, Gewitter, Sturm, 16 bis 18 Grad maximal. Morgen auch eher bewölkt, nur selten kommt mal die Sonne raus. Und auch morgen kann es immer wieder regnen bei 17 bis 20 Grad.
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2: Auf Radio 1, da schauen wir zuerst auf die A9 Leipzig Richtung Berlin. Zwischen Köselitz und Kleinmarzehns gibt's Stau nach einem Unfall auf der rechten Spur. 20 Minuten brauchen Sie da länger. Im Stadtverkehr Berlin gibt's Probleme auf der A100 Richtung Treptow. Zwischen Sonnenallee und am Treptower Park staut es sich. Spandau, die Kreuzung Brunsbütteler Damm und Klosterstraße ist nach einem Unfall gesperrt. Charlottenburg, die Augsburger Straße, ist wegen Bauarbeiten vor der Joachimsthaler Straße bis Ende des Jahres gesperrt. Und noch ein Hinweis zum Regional- und Fernverkehr. Wegen umfangreicher Bauarbeiten ist die die Strecke der Berliner Stadtbahn zwischen Charlottenburg und Ostbahnhof bis Mitte Dezember für sämtliche Regional- und Fernzüge gesperrt. Die Züge werden umgeleitet oder fallen aus. Als Ersatz nutzen Sie bitte die S-Bahnen. Gute Fahrt wünschen wir.
0: Danke, Elisabeth.
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7: Moin.

0: Sophie Hunger mit She Makes President. 10.13 Uhr ist es, Sie hören 2 auf 1. Thema heute ist Agenten.
1: Genau, ich habe ja schon gesagt, wir hatten jahrelang eine kleine Agentur zusammen. Da ging es aber um vernünftige Dinge, sage ich mal. Mein erster großer Berufswunsch, außer vielleicht Geheimagent, war tatsächlich Werbung zu machen. Also ich war so zu Abi-Zeiten, dachte ich immer, das wäre ja toll, Werbung zu machen. Und dann habe ich nach dem Abitur bei einer echt schraddeligen, aber ganz gut laufenden kleinen Werbeagentur in Charlottenburg ein Praktikum gemacht. Und interessanterweise war das so, dass die mich wirklich haben Dinge machen lassen. Also das ging so darum, da sollte ein Kinospot geschrieben werden. Und die haben gesagt, ja, probier's doch mal. Und ich habe 2 oder 3 Kinospots geschrieben, von denen ich bis heute sagen muss, die waren gar nicht schlecht, die Ideen. Die waren auch lustig. Ich habe ja später beim Radio als Comedy-Autor angefangen. Also das war auch schon so in Richtung Comedy. Ging um ein Autohaus. Und genau, die Handlung war ungefähr so, jemand setzt sich in so ein Auto rein, einfach in so einem Showroom.
0: Ja.
1: Und dann sieht man ihn im Film halt rausfahren aus dem Autohaus mit dem Ding. Ja, die Glastür geht auf, er fährt raus, er hat total viel Spaß, er fährt in Urlaub, er so, macht Dinge und so weiter und so fort. Und irgendwann hört man lautes Klopfen und es ist halt die Putzfrau abends, die ihn rausschmeißt, weil er die ganze Zeit in diesem Autohaus sitzt. So, das war eine coole Idee. Und dann hatte ich aus Scherz sozusagen, halb im Scherz, hatte ich dann mit dem Menschen von der Werbeagentur, mit dem Chef, war ein kleines Familienunternehmen, habe ich dann gesagt, was wenn das jetzt verfilmt wird, was denn dann? Und dann hat er gesagt damals, ja, na dann kriegst du natürlich, weil es war natürlich ein kostenloses Praktikum, ne? So.
0: Ja.
1: Er hat gesagt, dann kriegst du natürlich lass es 500 Mark gewesen sein, keine Ahnung, was auch immer, ja. So. Und dann ist was Schönes und was Hässliches passiert. Das Schöne ist, ich sitze ein paar Monate später mit einem Freund abends im Kino und im Werbeblock vor dem Actionfilm, den wir sehen wollen, kommt mein Kinospot.
0: Geil.
1: Das nicht so Schöne ist, die haben sich nie wieder bei mir gemeldet.
0: Hanna.
1: Ja. Ja. Aber das war natürlich geil, mit das erste, was ich jemals geschrieben habe in der Richtung verfilmt. Da habe ich mir was drauf eingebildet.
0: Du bist nicht zu der Agentur gegangen, hast gesagt, pass auf Leute, wenn ihr schon nicht die Kohle zahlt, gebt mir mal wenigstens eine Copy von dem Ding.
1: Ich weiß ehrlich gesagt damals, ich weiß gar nicht, ob mir klar war, dass man eine Copy hätte haben können. Ich weiß auch gar nicht, wie das war, ob man von Kinospot sich eine VHS-Copy hätte ziehen können. Nee, ich fand das sozusagen, wie gesagt, das war, ich habe aber auch in der Werbeagentur gemerkt, weil ich war dann auch dabei mit so Gesprächen mit Kunden, die einfach eine Klatsche hatten und so,
0: ja.
1: wo man dann aber als Mensch, der denen was verkaufen will, dann so arschkriecherisch nicht sagt, nee, die Idee, die sie gerade vom Tisch gefegt haben, ist richtig gut, sondern ja, nee, haben sie auch recht und so weiter und so fort. Also mir war instant klar, dass das nicht mein Job ist und insofern hat's ja schon mal ein paar positive Ergebnisse gehabt.
0: Das ist wohl wahr, mein Lieber. Und
1: ja.
0: In unserer Agentur waren wir so ja auch nicht zu Kunden.
1: Nein.
0: Und wir haben auch schöne Sachen gemacht. Wir haben zum Beispiel, ich kann mich erinnern, einen wunderschönen Werbespot für Herbert Grönemeyer gemacht.
1: Ja.
0: Ne? Oh. Wir haben ein geiles interaktives Hörspiel gemacht, das erste interaktive Hörspiel fürs iPhone, was es damals gab. Und wir haben ganze Computerspielwelten erfunden. Und wir hatten, also eigentlich haben wir haben ja Twitch erfunden. Wir haben ja die World of Warcraft Radio Show jeden Dienstagabend live auf einem Server gemacht und parallel im Audio-Stream, Audio-Stream noch quasi unfassbar teuer war wegen des Traffics.
1: Ja,
0: als Ali Anzler und Ferdi Horde.
1: Im Erfinden sind wir total gut.
0: Ja, nur durchhalten ist scheiße.
1: Ja, damit Geld verdienen, öfter mal das Problem.
0: Da ist noch The Missing Link drinne.
1: Ja,
0: aber Link ist ein Arsch.
1: Das kannst du so nicht sagen.
0: Wir kennen ihn ja nicht.
1: Im Namen aller Nintendo-Spieler möchte ich ihn in Schutz nehmen.
0: Ach so, den. Ja.

0: Siren Reprise, Austria.
1: Schrei mir die an, nimmer.
0: Schnauze. Austria und Patrick Holland um 10.21 Uhr bei 2 auf 1. Unser Thema heute, Agenten.
1: Richtig. KI-Systeme, die nicht mehr nur mit uns reden, sondern eigenständig handeln. Sie planen Projekte, buchen Reisen, bestellen Lebensmittel und erledigen komplexe Jobs komplett autonom für uns. Wie gut das aktuell schon funktioniert und was uns in Zukunft erwarten wird, darüber sprechen wir jetzt mit Thomas Ramge. Thomas kennt nämlich diese agentische KI schon sehr, sehr gut. Guten Morgen, Thomas.
2: Guten Morgen, ihr beiden.
0: Guten Morgen. Also erklär uns doch nochmal, was unterscheidet denn ein Chatbot, mit dem wir sowieso jeden Tag versuchen, unsere Probleme zu lösen, aber sie größer machen, von einem echten KI-Agenten?
2: Naja, der Chatbot ist eine Antwortmaschine und der Agent, die agentische KI, macht aus diesen Chatbots im Grunde mit den gleichen Technologien im Hintergrund Handlungsmaschinen. Das heißt, wir geben diesen Agenten dann Ziele vor, Aufgaben vor, die wir erreichen wollen, und die führen sie dann teilautonom oder vollautonom aus, und wir definieren hoffentlich halbwegs intelligent die Grenzen davon.
1: Okay, wie gut funktioniert das heute schon? Oder sagen wir mal so, welche Aufgaben sollten wir denn schon in die Hand von agentischer KI geben?
2: Also bis dato wird mehr geredet als Entscheidungen an KI-Systeme delegiert.
1: Was? Das ist doch nie so bei Technologie.
2: Ganz überraschend. Also, müssen wir erstmal unterscheiden so zwischen privater Nutzung. Ne? Also ist dieser Use Case, den immer alle sagen, ich muss nach München reisen und das Zeitraum ist irgendwie von dann bis dann, suche mir einen guten Reisezeitpunkt auf, suche den Zug raus, buche ihn direkt, nimm das Hotel in meiner Preisklasse und so. Das machen noch nicht so viele, aber das ist möglich. Ne? Also wenn ich jetzt einen KI-Agenten mir selbst programmiere, zum Beispiel in dieser Entwicklerumgebung OpenClaw, dann kann ich das zulassen, dass ein Agent dann tatsächlich Zugriff auf meine Kreditkarte hat, auf meine Buchungssysteme und so weiter, aber das machen noch nicht so viele. Weiter vorangeschritten ist die Technologie heute tatsächlich schon bei der Automatisierung von Prozessen in Unternehmen, wo quasi klassische Standardprozesse, wo vorher ein Sachbearbeiter irgendwie 5 Schritte ausführen musste, irgendwie Rechnung prüfen, abgleichen mit dem Warenwirtschaftssystem, einbuchen in irgendein anderes System und dann Rechnung bezahlen. Das geschieht schon häufiger, auch weil diese Prozesse insofern einfacher zu automatisieren sind, weil sie in Unternehmen natürlich viel häufiger vorkommen und viel besser standardisiert sind als bei uns im Privatleben.
0: Und ich finde das ganz spannend. Du hast ja OpenClaw erwähnt. Wollen wir jetzt nicht genau sagen, was das ist, aber das ist im Prinzip so eine Art Testversion, sage ich mal, von so einem Agenten, den man bei sich zu Hause auf dem Computer installieren kann. Und ehrlich gesagt, wenn ich so eine komplexe Reisebuchung haben wollen würde, wie du sie beschrieben hast, da würde ich diese total krass neue Institution Reisebüro anrufen, weil das machen Menschen ohne Durchdrehen zu können meiner Kreditkartennummer, denn soweit ich weiß, haben diese, ich sag mal, zusammengestöpselten Systeme teilweise auch schon sehr viel mehr Geld ausgegeben für Dinge, als die Nutzer das haben wollten, oder?
2: Klar. Also erstens, dein Reisebüro hieß ja auch mal Reiseagentur. Ja. Also da steckt ja der Begriff Agent ja ebenfalls drin. Ne? Also ja. Das ist vielleicht der erste Hinweis. Zweitens kann man wohl auch sagen, dass es auch schon Menschen gibt, geben haben sollen, die Fehler gemacht haben bei Buchung.
0: Also, aber die haften dann auch beim Reisebüro wenigstens.
1: Genau, ne? Das ist die Frage, kann ich meinem Kreditkartenunternehmen sagen, ich war es nicht, es war meine KI?
2: Das wird schwierig. Ne? Das wird erst in dem, aber ne, perspektivisch wird es natürlich so sein, dass Anbieter von solchen KI-Agenten so sicher sind, dass sie das richtig machen, dass sie im Zweifelsfall auch die Haftung übernehmen, so wie heute Kreditkartenunternehmen die Haftung übernehmen, wenn sie eine Fehlbuchung durchlassen. Ne? So, und das insofern quasi der Stand heute ist so, die Technologie ist schon ziemlich weit, es funktioniert auch gut, aber es ist noch nicht im Massenmarkt angekommen. Warum? In der Tat, weil, wie Daniel sagt, die Fehlerquote noch hoch ist und die Schäden, die dadurch entstehen können, natürlich auch sind. Weil der Witz an diesen Agenten ist, wenn du die mal loslässt, ne, und es ist ein Fehler drin, dann skalieren die Fehler natürlich.
0: Also sag mal, so Angst hat muss man ja haben, wenn man zum Beispiel die Sicherheitsuntersuchung der KI-Firma Anthropic sich anguckt, wo diese KIs manchmal auch die Menschen richtig krass bescheißen und sich, sagen wir mal, Zugriff auf Dinge holen, die sie nicht haben sollen, und dann überlegt, dass das, worauf sie Zugriff haben, schon meine gesamte Passwortliste und Kreditkarten ist. Oder das Problem werden wir so schnell nicht lösen.
2: Das werden wir nicht lösen, das ist ja noch fieser. Die richtig guten Agenten, ne, die merken ja, ich kann das jetzt als IT-System nicht lösen, dieses Problem, habe aber Zugriff auf ein Budget, mit dem ich Freiberufler anheuern kann. Mhm. Und deswegen,
1: da wird auch gerne mal ein Auftragskiller im Darknet geheuert. Naja.
2: Da wird es mit der Haftung in der Tat sehr interessant. Aber in der Tat, nein, du hast ja diese Fälle und die sind jetzt eindeutig belegt, wo so ein agentisches System tatsächlich auf die Idee gekommen ist, also so mit meinen Daten komme ich da nicht weiter, aber in Indien gibt es ja wahrscheinlich jemanden, den ich anheuern kann dafür und das hat dann auch funktioniert. So, und trotzdem, hey, Überraschung, wir reden schon wieder auch hier im Wesentlichen über die Gefahren, die damit verbunden sind. Per se ist agentische KI eine enorme Chance, langweilige Tätigkeiten zu automatisieren, die wir alle eigentlich machen wollen. Und volkswirtschaftlich gesehen ist es quasi unsere große Möglichkeit, Produktivität zu erhöhen in einer Phase, in der irgendwie jetzt die Babyboomer alle in Rente gehen und wir für ganz viele Tätigkeiten niemanden mehr haben werden, der die ausführen kann oder möchte. Und insofern per se ist ein agentisches System erstmal eine große Chance, nervige Arbeit zu delegieren.
1: Wir sprachen mit Thomas Ramge über agentische KI. Er schreibt gerade an einem Buch über technologische Souveränität. Wir halten Sie auf dem Laufenden, wenn das Buch dann da ist. Thomas, erstmal vielen Dank und bis bald.
2: Ich danke euch. Bis bald.
0: Danke. Und wenn es nicht mehr so läuft bei ihm, kommt er einfach auf die KI-Agentengehaltsliste.
1: Ja.

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3: Jetzt am Vormittag haben wir noch einen Mix aus mal mehr, mal etwas weniger Wolken mit ab und an etwas Sonne. Dazu gibt es gelegentlich auch Schauer. Nach Süden hin ist es zunächst noch öfter trocken. Die Temperaturen 12 bis 15 Grad. Wir haben jetzt schon in Böen starken Westwind. Ab Mittag wird es dann wechselhaft mit vielen Wolken, etwas Sonne und einigen Schauern. Vereinzelt sind dann auch Gewitter möglich. Die Temperaturen später 14 bis 17 Grad. Und dazu weht dann stark böiger, vereinzelt auch stürmischer Westwind.
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3: Auf Radio 1 A9 Leipzig Richtung Berlin zwischen Köselitz und Kleinmarzenz gibt es Stau nach einem Unfall auf der rechten Spur. Stadtverkehr Berlin 100 Richtung Treptow zwischen Sonnenallee und am Treptower Park gibt es Stau. Spandau Brunsbütteler Damm in Höhe Klosterstraße sind die Ampeln außer Betrieb. Charlottenburg die Augsburger Straße ist wegen Bauarbeiten vor der Joachimsthaler Straße bis Ende des Jahres gesperrt. Moabit Altmoabit in Höhe Lüneburger Straße ist bis Ende des Jahres nur eine Spur pro Richtung frei. Reinickendorf Kurt-Schumacher Damm zwischen Scharnweber Straße und dem Anschluss zu A111 sind in beiden Richtungen jeweils nur zwei Spuren frei. Bis Mitte Juli laufen dort Bauarbeiten zum Regional- und Fernverkehr. Wegen umfangreicher Bauarbeiten ist die Strecke der Berliner Stadtbahn zwischen Charlottenburg und Ostbahnhof bis Mitte Dezember für sämtliche Regional- und Fernzüge gesperrt. Die Züge werden umgeleitet oder fallen aus. Als Ersatz nutzen Sie bitte die S-Bahn. Radio 1 wünscht gute Fahrt.
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3: Guten Tag.
1: Doch schön.

0: DJ Kotze, Magical Boy. Es ist 10.37 Uhr, Sie hören 2 auf 1. Unser Thema heute ist Agenten.
1: Als unsere Genussexpertin Angelika Gigi Schwaff erfahren hat, dass wir über Agenten sprechen in der Sendung, da hat sie uns verraten, dass sie mal bei einer leibhaftigen Geheimagentin, anders ausgedrückt Spionin, Piroggen gegessen hat. Wir waren sofort Feuer und Flamme und da es sich um eine polnische und keine russische Agentin gehandelt hat, haben wir hoffentlich auch nichts zu befürchten. Und darum sprechen wir jetzt drüber. Guten Morgen, Gigi.
0: Hallo, Gigi.
2: Guten Morgen.
0: So, erzähl mal, wie kam es denn zu der Begegnung mit dieser Dame?
2: Ja, das war vor ein paar Jahren, da war ich auf dem Weg für eine Reisereportage nach Warschau und hatte vorher so meine polnische Freundin Eva gefragt, wo gibt's die besten Pierogi der Stadt? Ja. Vollkommen legitime Frage, ne? Ich habe mich schon damals für gutes Essen interessiert. Und da hat sie ganz blitzschnell geantwortet, bei meiner Oma.
1: Und okay.
2: Okay, super. Sie sagt, pass auf, ich organisiere ein Treffen mit ihr und ich dachte, das ist ja toll. Und dann sagt sie aber noch, meine Oma ist aber irgendwie sehr speziell. Und ich so, okay, was auch immer das heißen soll.
1: Mhm.
2: Naja, dann hat sie das klar gemacht. Dann bin ich also hin mit Blumenstrauß, Blind Date. Ne? Die wohnte interessanterweise genau gegenüber vom Hotel in so einer großen typischen Platte, aber mitten in der Stadt.
1: Mhm.
2: Ich war mega aufgeregt, weil ich ja überhaupt nicht wusste, ich bin jetzt bei so einer fremden Frau, keine Ahnung. Die Tür geht auf und da stand sie. Damals war sie so um die 90 Jahre alt,
1: wow,
2: deutlich größer als ich, kurze weiße Haare und dann so einen richtigen typischen Hausfrauenkittel.
1: Mhm.
2: Und dann so ein Blick irgendwie, das war wirklich speziell. Ich hatte gedacht, okay, die denkt, die weiß schon genau, wer ich bin. Also es klingt schon mal echt... Also
1: okay, aber das klingt jetzt ja an, also das klingt jetzt so nach wacher, beeindruckender alter Dame. Ne? Woran hast du dann irgendwann gemerkt, dass irgendwas an ihr und ihrem Leben dann doch anders gewesen sein muss?
2: Ja, das hat sich so aufgebaut. Wir saßen also in der Küche, ne? Sie machte Pierogi und so total souverän und cool. Und ich habe mich halt umgeschaut in der Wohnung. Und da waren überall Mitbringsel aus dem ganzen Ostblock, aber auch aus westlichen Ländern. UK, Japan und dann das krasseste Nordkorea. Und das hat mich natürlich gewundert. Dann habe ich ja so nachgefragt, sie sprach also ein bisschen Deutsch, was sie gemacht hat früher. Und dann sagte sie, ja, sie wäre Biologieprofessorin in Algerien gewesen und auch leidenschaftliche Tischtennisspielerin. Und deswegen hat sie ganz viel reisen können. Und da habe ich so gedacht, ja, echt jetzt? Aber habe ich gedacht, so, das ist ja, also, ja, klar, aber es, also, Nordkorea?
1: Ja.
2: So, also. Und dann... habe ich natürlich nichts gesagt, ne, aber irgendwie dachte ich, okay, im Nachhinein, es gibt noch, muss ich jetzt mal sagen, im Nachhinein habe ich natürlich ein bisschen recherchiert, ne? Und der polnische Geheimdienst, die SB, hatte damals tatsächlich gezielt Akademiker rekrutiert, ne? Also so, wenn man so eine Professorin war mit Auslandseinsätzen, waren die natürlich ideal, nur unverdächtig und gebildet, so hatten einen legitimen Grund, überall aufzutauchen. Und Algerien in den 70er hatte ich dann nachher auch noch recherchiert. Da waren massenhaft tatsächlich Ostblock-Experten, Professoren und Techniker, also relativ praktisch. Und man bewegte sich da so in interessanten Kreisen. Ne? Aber vor allen Dingen dann Nordkorea, da kam man eben gar nicht so hin, auch nicht mit Ostblock-Bezug. Und dann habe ich sie irgendwann gefragt, so nach der letzten Pirogge, da saßen wir dann im Wohnzimmer, also warst du vielleicht mal Agentin? Und dann kam die krasseste Reaktion des Jahrhunderts. Da hat sie so eigenartig gelächelt und hat so die Schultern hochgezogen und gesagt, wer weiß das schon?
0: Ja.
2: Und ich denke jetzt, also wer nichts zu verbergen hat, der sagt auf so eine Frage nein. Wer lügen will, sagt auch nein. Und wer die Wahrheit kennt und aber schweigen will, der sagt eben genau das. Und übrigens, danach habe ich natürlich meine Freundin Eva angerufen und gesagt, was ist denn mit deiner Oma los? Kann das sein, dass die mal Agentin war? Und sie meinte, das glauben wir alle auch. Aber sie sagt nichts dazu.
0: Ist das geil. Aber jetzt die allerwichtigste Frage. Wie waren die Pirogen?
2: Was soll ich sagen? Konspirativ gut natürlich, ne? Also sie hat mir sogar das Rezept verraten, was ich total süß fand. Sie nimmt immer Restekartoffeln und Quark und hat dann auch so ganz komisch gesagt, den Quark bekommt ihr übrigens in Deutschland gar nicht, so fast vorwurfsvoll. Ich habe dann einfach weitergegessen und gedacht so, okay, wenn das jetzt ein Verhör ist, dann ist das das beste Verhör meines Lebens. Und es gab auch süße Pirogi, also die Frau hat mich im Prinzip von allen Seiten kulinarisch umzingelt, ne? Ja,
1: also
2: Gott hab sie selig.
3: Diesen Quark bekommt ihr in Deutschland gar nicht,
2: ja,
3: auch
2: genau,
3: nicht in Polen. Den bekomme ich immer noch von Kim Jong-un aus Nordkorea.
0: Genau, also man kann eine Menge erleben, wenn man Genussexpertin ist. Wenn Sie aber mehr über tolle Gerichte erfahren wollen oder nach tollen Rezepten suchen, dann müssen Sie dafür keine Spionage betreiben. Gehen Sie einfach zu Instagram und abonnieren Sie Gigis Kanal Bon Appe Trip oder sichern Sie sich Ihren Newsletter bei bonappetrip.de. Dziękuję bardzo heißt es an dieser Stelle und vielen Dank.
2: Danke,
0: Gigi.
2: Euch.
0: Ciao.
2: Tschüss.

0: Hallo, guten Morgen, Deutschland.
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2: Sven macht wahrscheinlich irgendwie nach dem Aufstehen erstmal 750 Liegestütze und isst 30 Kilogramm Eiweiß. Ich trinke ungefähr 2 Liter Kaffee und lese dabei New York Times. Aber wie sieht es eigentlich mit dem Mann im roten Hemd aus?
3: Als ich am Morgen des frühen Nachmittags erwachte, kam ich mir vor wie ein Wollknäuel, das man einer jungen Katze zum Spielen geschenkt hatte. Auch meine Stirn fühlte sich ungewohnt an. Ich betastete sie und bemerkte, dass an ihr ein Zettel klebte. Ich riss ihn herunter. Hallo Horst, die Antworten auf all deine

0: Für gewöhnlich gehst du nach dem Lesen dieser Mitteilung erstmal in die Küche und machst dir einen Kaffee. Genau. Ich selbst hatte vor einigen Wochen diese beiden Zettel geschrieben, um so eben jeden Morgen die 2 Stunden Zeit zu sparen, die ich sonst immer brauchte, um mich an all diese wichtigen Informationen selbstständig zu erinnern. Und natürlich auch, um dann nicht doch versehentlich aufzuräumen, um meinen Plan zu unterminieren. Wie schnell ist das passiert, wenn man nicht aufpasst? Zack, hast du aufgeräumt. Und es dauert Stunden, bis man das wieder zurückgebaut hat. Und häufig kriegt man es ja gar nicht mehr so hin, wie es war. Wo du immer dachtest, ah, das war eine andere Unordnung, eine viel schönere, ah, die viel mehr Mitleid erregt, das schaffst du nicht wieder. Auf dem Küchentisch stand ein benutzter Teller. Auf dem Herd eine übel zugerichtete Pfanne. Verdammt. Offensichtlich hatte ich wieder im Schlaf gekocht. Das wollte ich doch nicht mehr. Von den Lebensmitteln fehlte nichts. Also nur der Salzstreuer war komplett leer. Aber sonst? Na toll. Offensichtlich hatte ich mir einfach eine Pfanne Salz gebraten und gegessen. Nicht jedermanns Geschmack. Aber ich bin mir nur so erzogen, dass gegessen wird, was auf den Tisch kommt. Erst recht, wenn man schläft. Ja, tatsächlich hatte ich natürlich nur vergessen, das, was ich eigentlich kochen wollte, in die Pfanne zu tun. Also war nach dem Salzen wohl irgendwie weggedöst. Und dann später, als ich wieder aufgewacht bin und mir die Pfanne Salz gebraten hatte, vermutlich zu stolz gewesen, meinen Fehler zuzugeben und habe dann eben stattdessen die Pfanne Salz gegessen. Da muss man durch. Im Abwaschberg in der Spüle erkenne ich, dass eine Mulde freigeräumt ist. Exakt groß genug, um einen Kopf ins Becken unter dem Wasserhahn zu klemmen und zu trinken. Das ergibt Sinn. Und eine Kanne Kaffee habe ich in der Nacht auch schon gemacht. Ist leider mittlerweile völlig kalt. Kalter Kaffee soll ja schön machen. Aber ich bin auch mal gespannt. Trinke die ganze Kanne leer und setze mich vor den Spiegel. Warte. Geduldig. Nichts passiert. Nach einer Stunde beginne ich enttäuscht, den Spiegel zu schminken. Hört dann doch wieder auf, als mir irgendwie wie Selbstbetrug vorkommt. Hefte stattdessen einen Zettel an den Spiegel. Kalter Kaffee macht nicht schön, du hast das schon mal probiert. Böse dann wieder weg. Es ist aber doch immer schön, schon einiges am Papierkram erledigt zu haben, bevor man seinen Tag so richtig beginnt.
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0: 11 Uhr.
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2: Die Schweizerinnen und Schweizer entscheiden heute in einer Volksabstimmung, ob die Migration begrenzt werden sollte. Die rechtskonservative Schweizerische Volkspartei fordert, dass die Bevölkerung der Schweiz unter 10 Millionen Menschen bleiben soll. Sie argumentiert unter anderem mit Wohnungsnot. Was die Kritiker der Initiative sagen, fasst Katrin Hondel zusammen.
3: Ja, die Gegnerinnen und Gegner sagen zum einen, dass dieses Label Nachhaltigkeitsinitiative ein Ablenkungsmanöver sei, dass es der SVP eben nicht darum gehe, echte Probleme wie die Wohnungsnot anzugehen, sondern dass das im Grunde Sündenbockpolitik sei. Vor allem Wirtschaftsvertreter sind alarmiert, weil ganz viele Branchen in der Schweiz ja auf Fachkräfte aus dem Ausland angewiesen sind. Im Tourismus zum Beispiel, aber auch in Krankenhäusern, in Pflegeheimen, in der Forschung oder auch auf dem Bau. Da können ganz viele Stellen gar nicht mit Schweizer Staatsbürgerinnen oder Staatsbürgern besetzt werden.
2: 10 Monate war die vielgenutzte Bahnstrecke Berlin-Hamburg gesperrt aufgrund von Sanierungsarbeiten. Seit heute fahren die Züge dort wieder ohne Umleitung und Ersatzverkehr. Sven Kuhnen berichtet.
4: Gegen 5:30 startete am Hamburger Hauptbahnhof ein erster Fernzug Richtung Berlin. Schon früher waren Regionalzüge unterwegs, teilte die Deutsche Bahn mit. Einen ersten Abschnitt gab das Unternehmen bereits Mitte Mai frei. Seitdem fahren Züge wieder zwischen Hamburg und Schwerin. Die Generalsanierung hatte im August begonnen. Die Bahn tauschte unter anderem Gleise, Weichen und Signale aus und modernisierte 28 Bahnhöfe. Der Abschluss der Sanierung verzögerte sich um rund 1,5 Monate. Die Arbeiten sollten ursprünglich 2,2 Milliarden Euro kosten.
2: Es herrscht weiter Unklarheit über ein Abkommen zum Kriegsende zwischen den USA und dem Iran. US-Präsident Trump teilte auf seiner Online-Plattform mit, dass heute eine Vereinbarung unterzeichnet werden soll. Das iranische Regime hatte das ausgeschlossen. Martin Seiler mit den Einzelheiten.
5: Die Vereinbarung sieht Berichten zufolge vor, dass der Iran die Straße von Hormus öffnet und die USA im Gegenzug die Blockade iranischer Häfen aufheben und Sanktionen aussetzen. Zudem soll innerhalb von 60 Tagen die Frage des iranischen Atomprogramms geklärt werden. Ungewiss ist weiter, wie beide Seiten diesbezüglich zusammenfinden wollen. Trump kündigte an, das angereicherte iranische Uran zu zerstören. Zum passenden Zeitpunkt, wenn alles ruhig ist, so der US-Präsident. Zugleich drohte er Teheran wieder mit ernsthaften Konsequenzen, sollte der ausgehandelte Plan nicht vollständig umgesetzt werden.
2: Wer in Brandenburg künftig ins Theater gehen will, muss an einigen Spielstätten mehr für eine Karte zahlen. Mehrere Häuser planen in der kommenden Spielzeit wegen gestiegener Kosten die Eintrittspreise zu erhöhen. Unter anderem werden die Abos beim Potsdamer Hans-Otto-Theater in manchen Kategorien um bis zu 16% teurer. Das Cottbuser Staatstheater plant pauschal einen Aufschlag von 10%. Auch Tickets für das Kleistforum in Frankfurt-Oder werden teurer, voraussichtlich um 3 bis 5 Euro pro Karte. Nur bei der neuen Bühne in Senftenberg soll der Eintritt unverändert bleiben. Deutschland startet heute in die Fußball-Weltmeisterschaft. Gegner in Houston ist Außenseiter Curaçao. Die Mannschaft von Bundestrainer Nagelsmann gilt als klarer Favorit. Anstoß ist um 19 Uhr unserer Zeit. Im Tor wird Rückkehrer Manuel Neuer stehen, der damit zum ältesten deutschen Spieler bei einem WM-Einsatz wird. Die weiteren Gegner in Gruppe E sind Ecuador und die Elfenbeinküste. Soweit unsere Radio 1 Nachrichten. 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
2: 15 Grad in Potsdam und Doberlug-Kirchhain momentan, 12 Grad in Berlin-Treptow, 13 in Steglitz. Das sind so die Werte gerade. Ansonsten gibt's heute eine große Wetterüberraschungstüte. Wolken, Regen, Sonne, Gewitter, Sturm, alles abwechselnd immer wieder dabei bei 16 bis 18 Grad. Morgen am Montag startet die Woche dann eher bewölkt, nur selten kommt mal die Sonne raus. Auch morgen ist immer wieder Regen möglich bei 17 bis 20 Grad.
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2: Auf Radio 1 A9 Leipzig Richtung Berlin. Hinter Köselitz ist die Unfallstelle geräumt. Stau weiterhin. 25 Minuten müssen Sie da länger einplanen. A10 westlicher Berliner Ring Richtung Dreieck Werder. Zwischen Leest und Vöben staut es sich mit einem Plus von 10 Minuten für Sie. A10 westlicher Berliner Ring Richtung Dreieck Havelland. Zwischen Glindow und Großkreuz Stau. Auch da ein Plus von 10 Minuten. Stadtverkehr Berlin A100 Stadtring Richtung Wedding. Zwischen Wechsstraße und Schmargendorf stehen Sie im Stau. Auch da 10 Minuten. Bitte mehr einplanen. Und Spandau-Brunsbütteler Damm in Höhe Klosterstraße sind die Ampeln außer Betrieb. Wir wünschen Ihnen eine gute und sichere Fahrt.
0: Danke, Elisabeth.
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0: Tag auch.
6: Bonjourchen.

0: Doctrine of Love, die Doktrin der Liebe, ja, hier auf Radio 1. Es ist 11.11 Uhr, Sie hören 2 auf 1. Unser Thema heute ist Agenten.
1: Völlig richtig. Ich habe Thomas A. Herrich schon vor einiger Zeit kennengelernt. Vor kurzem war ich dann erstaunt und erfreut, als er sich bei mir gemeldet hat und mir erzählt hat, dass ein Buch von ihm erschienen ist, das sich einem ganz faszinierenden Thema widmet, nämlich: Kann man einfach so Schriftsteller werden? Oder ist das in unserer heutigen Zeit gar nicht mehr möglich? Braucht man einen Agenten? Braucht man einen, der einen protegiert? Oder braucht man vielleicht auch einfach nur Glück? Das Buch, das hier vor mir liegt, heißt Die Umschreibung eines Lebens, ein wahrer Roman. Und Thomas A. Herrich ist bei uns im Studio. Ganz herzlich willkommen, Thomas.
2: Hallo Thomas.
3: Vielen Dank für die Einladung.
1: Sehr gerne.
0: Thomas, wie viele hattest du schon immer den Wunsch, Schriftsteller zu werden? Da gibt's ja ganz, ganz viele auch unter unseren Hörerinnen und Hörern. Aber anders als die meisten, hattest du davor auch schon andere interessante kreative Jobs? Erzähl mal, was hast du eigentlich oder ursprünglich gemacht?
3: Ja, eigentlich ist schwierig. Ich habe immer versucht, diesem Weg zu folgen sozusagen und dann unterwegs festgestellt, dass wenn man als Agent auf dieser Mission ist, bei mir sind es 13 Jahre, dann muss man in der Zwischenzeit auch andere Dinge machen, ja, weil es gibt da gar nicht die schnelle Antwort. Und deswegen, ich habe Musikproduktion gemacht, Werbung gemacht, schon mit 19 ein Buch über Star Trek und den Feminismus geschrieben, über Theater, alles Mögliche gemacht auf diesem Weg.
1: Also dich schon auch selbst verwirklicht, darauf will ich eigentlich hinaus. Es gibt ja viele Leute, die sitzen dann da oder stehen an der Stanze und denken, was Kreatives wäre schöner. Du hast was Kreatives gemacht, aber du wolltest trotzdem immer Schriftsteller sein. So, und jetzt müssen Schriftsteller ja zunächst mal schreiben. Wie lange schreibst du denn schon?
3: Ja, das sind jetzt insgesamt wirklich 13 Jahre seit dem ersten Buch. Also 2011 war dieses Buch über Star Trek und den Feminismus.
1: Mhm. Das war dann das Erste, was du geschrieben hast?
3: Genau. Ja, das ist aus der Schule entstanden heraus, aus dem Projekt. Aber klar, theoretisch schreibe ich schon seit der Grundschule, weil da kam die Lehrerin damals zu meinen Eltern und sagte, also das Kind ist irgendwie anders als die anderen, weil da habe ich schon irgendwie in der dritten Klasse ein ellenlanges Gedicht geschrieben, der Baum von Urgewalt erschaffen und so weiter. Ja. Und da hat sie irgendwie gesagt, also das Kind ist irgendwie anders.
0: Ja. Wie war es denn so als Sonderling in der Schule? Also war das okay so? Also oder warst du so der Nerd, der Außenseiter damals?
3: Ich habe mich immer auf alle Projekte draufgeworfen, die man mich hat machen lassen. Nachher auch Jugend forscht in Physik und Chemie und so. Und dann habe ich gemerkt, die Mitschüler haben das immer insofern honoriert, dass sie dann wussten, wen können sie denn dann fragen. Ne?
0: Ich hatte auch mal einen bei uns in der Klasse in der Oberschule. Klaus hieß dir, liebe Grüße, falls er das hört. Der hat damals immer in so Vokabelhefte die Zitate von den Schülerinnen und Schülern im Unterricht reingeschrieben. Er hat eigentlich Twitter erfunden.
1: Twitter.
0: Genau. Und ich habe im Nachhinein festgestellt, ich war doch relativ oft drin, weil ich halt nie die Schnauze gehalten habe. Also das heißt, deine Talente wurden gutiert, weil du hast die anderen dann so ein bisschen mitgezogen und im Endeffekt konntest du auch da in der Schule schon ordentlich glänzen. Und jetzt hast du gerade gesagt, dein erstes Buch kam aus einem Schulprojekt. Hast du das alleine gemacht oder wart ihr da eine Gruppe von Leuten?
3: Nee, ich wollte unbedingt eine wissenschaftliche Arbeit über Star Trek schreiben und dann sagte die Lehrerin...
1: Wie alt warst du?
3: Ja, 18 oder so, als es losging. Ja. Und dann sagte die Lehrerin, ja, Star Trek alleine, muss aber was dazu. Und dann war in den Medien gerade aktuell Terrorismus, gab es Berichterstattung, und Feminismus, gab es Debatten. Und dann sagt sie, such dir was von beiden aus. Und dann war mir der Feminismus ein bisschen lieber als der Terrorismus, ehrlich gesagt.
1: Nee, das finde ich
0: halt. Sonst wäre es ja auch ein Buch über die Klingonen geworden.
3: Ja,
1: also mit der Einstellung ist deine Lehrerin jetzt nicht als feministische Ikone zu bewerten, aber es ist trotzdem natürlich auch ein spannendes Projekt, was du abgeliefert hast. So, und jetzt hast du dein Erstlingswerk als richtiger Schriftsteller. Jetzt hast du statt einem völlig ausgedachten Roman oder eines Gedichtbandes, ja, hast du ein Buch geschrieben mit Gedichten darüber, wie es ist, ein Buch zu schreiben beziehungsweise damit erfolgreich zu sein. Also erstmal vielleicht, was ist ein wahrer Roman? Willst du uns trollen?
3: Nein, ich wollte die wahre Geschichte erzählen, weil mir das ganz oft so geht, wie du das jetzt auch gerade anmoderierst, dass die Leute sagen, na, jetzt läuft's ja bei dir, also das ist ja jetzt alles super, so macht man das. Und dann will ich immer allen sagen, ja, das ist vielleicht in den letzten paar Jahren so, aber davor war das 10 Jahre trotzdem auch ein Weg, trotz der Dinge, die ich vorweisen konnte, die ich zeigen konnte, wo man immer wieder Ablehnungen kriegt, wo Leute sagen, das passt nicht, machen Sie was anderes und so weiter. Und ich wollte deswegen diese wahre Geschichte aufschreiben von allem, was ich in den 13 Jahren machen musste, vielleicht kann man das so sagen, um tatsächlich dieser Mission zu folgen.
0: Die Umschreibung eines Lebens, was alles in dem Roman vorkommt und welche berühmten Kollegen von Thomas, darüber sprechen wir gleich, vorher mal noch ein bisschen Musik.

0: Thomas Herrich ist bei uns im Studio. Sein gerade erschienenes Buch heißt Die Umschreibung eines Lebens, ein wahrer Roman und handelt von einem, nämlich Thomas, der auszog, um Schriftsteller zu werden.
1: Genau, und Thomas, jetzt, wir haben es schon ein bisschen geteased, also du bist auch ein paar berühmten Menschen, man könnte sagen Promis, Literaturpromis auch begegnet. Welche waren das und warum hast du die heimgesucht?
2: Ja, immer wieder auf diesem Weg. Ich bin beispielsweise einem Berufsverband beigetreten, dem Verband Deutscher Schriftstellerinnen und Schriftsteller, aber ganz am Anfang, mit 19, weil ich dachte, irgendwo muss man anfangen. Und dann kriegte ich eine Einladung zu einem Literaturpreis und da wurde Bruno Ganz ausgezeichnet mit der Karl-Zuckmeier-Medaille. Und dann habe ich mich in der Pause getraut, die Geschichte ist auch im Buch, ihn anzusprechen und habe gefragt, was können Sie mir denn raten, sagen? Und er hat dann damals zu mir gesagt, schreiben Sie weiter.
1: Okay,
2: und das sind
1: immerhin drei
2: Worte und das war für mich so eine Inspiration, dass ich gedacht habe, okay, dann musst du weitermachen. Ja.
1: Ja, super.
0: So, also das war eine der schönen Begegnungen. Gab es auch welche, die so ein bisschen schrecklich waren, über die du hier reden kannst?
2: Deswegen habe ich das Buch geschrieben. Ich habe versucht, konstruktiv alle Niederlagen dieser Jahre aufzuzeigen. unter anderem habe ich aber mal vielleicht die konstruktivste Niederlage. Ich habe bei Michael Haneke, dem österreichischen Oscar-Preisträger, gelesen, abgelehnt am Max-Reinhardt-Seminar. Ja, er hat den Oscar nachher gekriegt, aber ist in diesem Seminar für Regie abgelehnt worden.
1: Na klar.
2: Da habe ich gedacht, da gehst du auch hin und lässt dich auch ablehnen.
1: Und das hat auch geklappt?
2: Das hat wunderbar geklappt. Ich bin auch am Max-Reinhardt-Seminar abgelehnt worden, aber es war eine wahnsinnig bereichernde Erfahrung.
1: Wisst ihr, was nach einem der ersten Auditions von Fred Astaire, was in der Beurteilung stand? Nee. Kann nicht singen, kann nicht schauspielen, kann ein bisschen tanzen. Also das ist sozusagen die Leute, die casten und besetzen. Ja, da sind viele gute, aber nicht immer sind die die nächste brillante Generation erkennen. Man erkennt halt, was man schon hat, und das Genie ist sozusagen immer schon weiter vorne. Und das ist dann natürlich auch ein bisschen Zufall. Und zum Zufall möchte ich jetzt auch kommen, denn unser Thema heute heißt ja Agent, und du hast keinen Agenten und keine Agentin. Was würdest du jetzt, nachdem du dieses Buch veröffentlicht hast, sagen, war das klug oder hat dich keiner genommen oder wie ist das?
0: Was würdest du empfehlen?
2: Einen Agenten würde ich immer empfehlen. Das Ding ist halt, ich glaube heutzutage, die kriegen halt tausende Manuskripte und ich habe wirklich das Gefühl, dass die teilweise gar nicht da durchkommen. Also man kriegt ja auch nirgendwo eine Antwort. Auch das habe ich in dem Buch geschildert, dass das Schriftstellersein bedeutet, dass man immer wieder auf Stille trifft, auf keine Antwort trifft und dass man sich dann aber nicht entmutigen lassen darf, sondern immer wieder weiterschreiben muss.
0: Schreiben Sie weiter.
2: Genau, schreiben Sie weiter.
0: Apropos schreiben Sie weiter, heutzutage schreiben ja andere weiter. Oft sind es dann irgendwelche komischen KIs, hatten wir ja schon im Laufe dieser Sendung. Du bist Schriftsteller und du schreibst schon seit vielen, vielen Jahrzehnten mittlerweile, kann man ja fast sagen. Glaubst du, dass dieses ganze KI-Ding eurer Zunft sozusagen schadet? Oder hilft es vielleicht am Ende Leuten, die überhaupt gar nicht wissen, wie sie anfangen sollen zu schreiben, überhaupt reinzukommen in das Metier?
2: Ich kann das vielleicht beantworten. Ich habe in den letzten 6 Monaten noch mal eine Weiterbildung zum Drehbuchautor gemacht, weil mich das auch fasziniert als Facette des Schreibens. Und da habe ich einen wirklich der besten...
0: Du willst den Oscar jetzt, wo du beim Seminar abgelehnt bist. Schon klar. Du, und wenn es als Drehbuchautor nicht klappt, versuch's mal als Beleuchter.
2: Und da habe ich wirklich gerade einen der besten deutschen Drehbuchautoren gefragt, wie hältst du es denn mit der KI, sozusagen faustisch? Und er sagte, naja, immer wenn ich irgendwie gerade nicht weiterkomme oder wenn ich irgendwo stecken bleibe, gehe ich in die KI und hol mir den Diskussionspartner und sag, wie findest du meine Szene, wie könnte das weitergehen? Und ich glaube, wenn man das
1: und die KI sagt, ich finde das alles großartig, ich würde es genau so machen.
2: Ja, gut, man kann der KI ja sagen, gib dir Mühe, sei kritisch. Ja, hau mir auch mal hier drauf und sag mal, was nicht so gut funktioniert. Ja.
1: Also, was man dir, glaube ich, total anmerkt und auch anhört hier im Radio, ist deine Euphorie und dein Optimismus. Ich glaube, sonst hättest du die Jahre ja auch nicht durchgehalten. Was würdest du jetzt selber sagen? Wie geht's jetzt weiter mit deiner Karriere? Und mit oder ohne Agent oder Agentin jetzt, wo du immerhin schon Erfolge vorzuweisen hast?
2: Ja, man muss immer weiter Bücher schreiben. Das zeichnet ja einen Schriftsteller auch aus. Also da bin ich auch gerade an 2 Manuskripten parallel dran. Aber ich habe auch gelernt in diesen 13 Jahren, dass man dieses kreative Leben in seiner Gesamtheit annehmen muss. Mhm. Also, dass man auch Projekte machen muss. Dass man auch sagt, wenn jetzt jemand in die Ecke kommt, sagt, ich will ein Hörspiel mit dir machen, ich will ein Drehbuch machen, dass man dann nicht sagt, ich bin Schriftsteller im Elfenbeinturm, ich schreibe nur meine Romane, sondern wirklich kreativ lebt im besten Sinne und sich auch inspirieren lässt.
0: Eins werden Sie sofort merken, wenn Sie sein Buch aufschlagen. Schreiben kann der Junge. Das Buch heißt Die Umschreibung eines Lebens, ein wahrer Roman von Thomas A. Herrich, erschienen im Münster Verlag. Thomas, vielen, vielen Dank für deinen Besuch und weiterhin viel Erfolg. Wir freuen uns auf dein erstes Drehbuch.
2: Ich hab zu danken.
1: Danke dir.

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2: Wechselhaft ist es mit vielen Wolken. Etwas Sonne. Bei uns im Studio scheint sie gerade, wenn Sie vorbeikommen wollen. Das Wetter ist gut. Es gibt
3: die scheint im Studio?
2: Die scheint hier im Studio.
3: Ach, weil draußen regnet.
2: Nee, weil sie mir aus dem Arsch scheint. So. Einige Schauer gibt es heute auch. Vereinzelt sind auch Gewitter möglich. Temperaturen heute von 14 bis 17 Grad. Dazu starkböiger, vereinzelt auch stürmischer Westwind.
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2: Auf Radio 1, A9 Leipzig Richtung Berlin. Hinter Köselitz ist die Unfallstelle geräumt. Stau gibt's weiterhin 25 Minuten. A10, westlicher Berliner Ring Richtung Dreieck Werder zwischen Potsdam Nord und Föben gibt es ebenfalls Stau plus 20 Minuten. A10, westlicher Berliner Ring Richtung Dreieck Havelland zwischen Glindo und Großkreuz gibt's auch Stau plus 10 Minuten. Vorsicht auf der B96 Luckau Richtung Marlow hinter Glasow ist eine ungesicherte Unfallstelle. Stadtverkehr Berlin, A100 Stadtring Richtung Wedding. Zwischen Wechsstraße und Schmargendorf gibt es Stau plus 10 Minuten. Spandau-Brunsbütteler Damm in Höhe Klosterstraße sind die Ampeln außer Betrieb. Moabit-Altmoabit in Höhe Lüneburger Straße ist bis Ende des Jahres nur eine Spur pro Richtung frei. Reinickendorf-Kurt-Schumacher Damm zwischen Scharnweberstraße und dem Anschluss zur A111 sind in beiden Richtungen jeweils nur zwei Spuren frei. Bis Mitte Juli laufen dort Bauarbeiten. Zum regionalen Fernverkehr. Wegen umfangreicher Bauarbeiten ist die Strecke der Berliner Stadtbahn zwischen Charlottenburg und Ostbahnhof bis Mitte Dezember für sämtliche Regional- und Fernzüge gesperrt. Und wir ahnen es schon, danach wird dann alles wegen Kälte außer Betrieb gesetzt. Die Züge werden umgeleitet oder fallen aus. Als Ersatz nutzen Sie bitte die S-Bahnen.
3: Außer da ist eine Flocke auf dem Gleis.
2: Genau. Glück auf. Wir wünschen Ihnen alles Gute.
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2: Also Verkehrsplanung und ÖPNV in Berlin. Top.
3: Das können wir. Mahlzeit zusammen. Sag mal, eine Sache beschäftigt mich schon die ganze Zeit. Ist es geografisch überhaupt möglich? Also böhmischer Westwind, was du den ganzen Tag im Wetter ansagst.
2: Böhmischer Westwind, doch, das ist kein Problem.

0: Get Down Services, I can't, what, jetzt habe ich...
1: Get Down on it.
0: Nee, come Get on. Down Service, so. Get Down Service, wie hieß der Song, warte mal.
2: Weiß ich nicht.
0: I can die like that, I can't die like that. Ich kann so nicht sterben, also so kann ich beim besten Willen nicht sterben. Nicht. Dann lassen wir das sein mit dem Sterben, aber wir kommen zu etwas völlig anderem, obwohl so anders ist es nicht, am Sonntag früh um kurz nach 11:30.
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0: Die spielen wir hier nämlich immer mit Ihnen, wenn Sie jetzt anrufen 0331 70 99 111 und wir haben wieder einen wunderschönen Preis für Sie. Wenn Sie durchkommen und sich durchsetzen, dann gehen Sie zum 13. 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
1: Zum Thema Agenten spielen wir mit der Sandra. Hallo Sandra.
2: Ja, guten Morgen.
1: Moin, und mit dem Rainer. Hallo Rainer.
3: Guten Morgen, sage ich auch mal. Hallo.
4: Ja, Sandra, bist du Agentin? Das müssen wir, ist verpflichtend, die Frage hier.
2: Das darf ich euch ja nicht verraten.
1: Richtig, also ja.
4: Sie ist also Agentin, ja?
1: Okay, okay, Zugriff.
4: Rainer, wie ist mit dir? Bist du auch Agentin?
3: Na, sind wir das nicht alle? In irgendeiner Art und Weise.
1: Ja,
3: sind
1: also wir das mindestens nicht? Lobbyisten, vielleicht auch Agenten.
4: Nee, schön, wenn das so wie Rainer gefragt hat. Nee, ja, so wie Rainer gefragt hat, war er Politiker, ehrlich gesagt. Sind wir das nicht irgendwie?
1: Sind Sie schuld an dem und dem?
4: Sind wir das nicht irgendwie alle?
1: Ja,
4: genau.
1: Ja, oder Theologe. Ne?
4: Theologe?
1: Klingt auch so. Sind wir das nicht alle irgendwie?
4: Na, da wäre der Bibelvers dazu gekommen.
1: Ja, ja, mag sein.
4: Lukas 12, Vers 19 oder so.
1: Richtig.
3: Ja. Na, dann sag mal auf.
4: Komm, ich habe doch keine Ahnung. Bin ich der Theologe oder du der Vermeintliche? Also Sven predigt jetzt, wie das Spiel geht.
1: Ja, all the time. Sandra wird gleich entscheiden, wer von euch beiden anfängt. Der kriegt dann die erste Frage, muss sie mit Ja oder Nein beantworten. Tut er dies richtig, ist er weiter dran. Wenn nicht, ist dann erstmal der andere dran. Häufig geht's hin und her bis zur alles entscheidenden siebten Frage. Und wenn der dran ist, sie richtig beantwortet, gewinnt er. Und wenn nicht, staubt der andere ab und geht zum 13. Kreuzberger Tomatenfest zu unserem Freund Markus Herbicht ins Schmelzwerk in den Sarotti-Höfen. Also, gebt euch Mühe. Wer soll anfangen, Sandra? Du oder der Rainer?
2: Ich würde dem Rainer den Vortritt lassen.
1: Los, Rainer, stell dich vorne an. Los jetzt.
4: Hat Sandra schnell mit ihrer obersten Dienststelle als Agentin besprochen, ja, was strategisch besser ist. So, Rainer, falls da ein roter Punkt gerade auf deiner Stirn ist, nicht wundern, ja?
1: Kannst du auch nicht abwischen.
4: Nee, genau. Rainer, der pflanzenschädigende Pilz Fusarium oxysporum wird auch als Agent Green bezeichnet, ja oder nein?
3: Ja.
4: Also entschuldige, ich hätte geschworen, ja, dass du sagst, die Scheiße haben die sich doch ausgedacht.
1: Es gibt Agent Orange, aber doch kein Agent Green.
4: Ja. Weißt du so, aber gibt's alles. Ja. Und das ist genauso, wie wir gesagt haben, du bist weiter dran.
5: Nein.
4: Rainer Ian Fleming, der Schöpfer von Agent 007, verfasste insgesamt 7 James-Bond-Romane, ja oder nein?
3: Nein.
4: Warum nicht?
3: Weil es nur 6 Darsteller gibt, denke ich mir. Das hängt zusammen.
4: Rainer, also du bist so schlau, aber dabei so blöd. Also nein ist richtig, aber weil Ian Fleming 12 James-Bond-Romane geschrieben hat und 9 James-Bond-Kurzgeschichten. Aber ey, du, bei uns ist es ja auch so. Ja, wir liegen oft daneben und kriegen damit auch 3 Stunden rum. Du bist weiter dran. Rainer, das Wort Agent stammt ursprünglich aus dem lateinischen agere und das bedeutet so viel wie Kundschaften oder Spähen, ja oder nein?
3: Nein.
5: Nein.
1: Na, wer spricht denn da noch, Sandra? Du musst leise sein.
4: So. Also, nein? Warum nein?
3: Das weiß ich nicht. Hört sich mehr wie Geld an. Agente oder irgendwas. Ja,
4: also, agere heißt treiben, führen und handeln. Insofern bist du ganz nah dran und kriegst jetzt auch die nächste Frage.
0: 4.
4: Rainer, die Bundesagentur für Arbeit beschäftigt über 100.000 Mitarbeiter. Ja oder nein?
3: Ja.
4: Das ist richtig. Stand 2023...
1: Und weißt du warum? Sonst wären es nochmal 100.000 Arbeitslose mehr.
4: Ja. Stand 2023 113.000. Ich habe auch gedacht, das wäre doch schön. Also im Zweifel kann man doch eigentlich alle Arbeitslosen bei der Bundesagentur für Arbeit anstellen.
1: Ey, da haben wir Vollbeschäftigung. Ist das eine Manipulation der Statistik oder ist das zulässig?
4: Na wieso, wenn die ihr Gehalt kriegen?
1: Ja,
4: dann ist doch alles fein. Und dann zahlen die in die Rentenkasse. Also ich glaube, das ist am Ende ein Nettogewinn für alle.
1: Wir haben hier gerade ein Problem gelöst. Auch wenn mir jemand zuhören würde, aber die schlafen ja noch. Nee, okay, weiter.
4: Rainer ist weiter dran. Rainer, der Begriff Invasive Agent bezeichnet in der IT-Sicherheit eine Schadsoftware, die tief in die Firmware-Ebene eines Systems eindringen kann, ja oder nein?
3: Nein.
4: Rainer, jetzt bist du auch noch IT-Spezialist.
3: Naja, man muss... Ja.
1: Ja.
4: Also in der IT gibt's den Begriff gar nicht. Insofern ist nein richtig und du bist weiter dran. Rainer, das englische Wort Agent oder Agent bezeichnet auch den Wirkstoff eines Medikaments. Ja oder nein?
3: Ja.
4: Ja, sagt er. Stimmt. Im Deutschen heißt es übrigens Agenz. Ja, da sind wir ganz was Feines.
1: Agenz.
4: So wird Rainer einen Durchmarsch machen. Aber ich sag dir, Rainer, wenn wir ein zweites weibliches Jahr von irgendwo hören, dann gibt's da richtig Probleme. Dann gehe ich zum Tomatenfest.
1: Und wehe, das kommt von Sandra über die andere Telefonleitung. Ja.
4: Also Rainer kriegt jetzt...
0: Siebte Frage.
4: Rainer, ein FBI-Agent bekommt mindestens ein Grundgehalt von 64.000 bis 86.000 Dollar pro Jahr, ja oder nein?
3: Jetzt stellt er ja eine Frage, ja.
4: Ja, das ist richtig. Also ist die siebte
1: Job,
4: übrigens.
1: Muss er.
4: Ja.
3: Ja.
4: Ja, sagst du. Du sagst also, ein FBI-Agent bekommt mindestens ein Grundgehalt von 64.000 bis 86.000 Dollar pro Jahr. Also sehr bedauerlich für die FBI-Agenten und auch für dich, denn...
6: Wir haben den ganzen gewonnen.
7: Du bist wirklich ein klasse Typ.
8: Du hast wirklich richtig gut gemacht.
1: Ja, ja, richtig, aber einer von ganz wenigen.
4: Ja.
1: Ich neige mein Haupt vor Ehrfurcht.
4: In Erfurt heißt das.
1: Sandra, also ganz, ganz blöde Fehlentscheidung am Anfang Rainer machen zu lassen. Ja.
4: Strategisch scheiße.
3: Aber. Sandra, ich danke dir trotzdem.
1: Ja. Und Sandra, nicht traurig sein, einfach nächste Woche wieder versuchen. Wir haben auch da nochmal das Tomatenfest. Und da gehst du hin, lieber Rainer, mit einer Begleitperson deiner Wahl am 10., 11. oder 12. Juli, Freitag, Samstag, Sonntag, das 13. traditionelle Tomatenfest, Kreuzberger Tomatenfest, um genau zu sein, im Schmelzwerk in den Sarottihöfen bei Markus Herbig. 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Und Rainer, bleibt dran, wir brauchen deinen kompletten Namen und eine Mailadresse, ja?
3: Jo.
1: Danke euch zwei fürs Mitmachen.
3: Jo.
1: Tschüss. Tschüss.

0: Goethe ist tot. Schiller geht es sehr, sehr schlecht. Aber De Vantier dichtet jede Woche ein Gedicht zum Thema. Exklusiv für 2 auf 1.
1: Und das Werk in dieser Woche trägt den Titel Der Agent.
2: Ich bin der Agent mit Trenchcoat und Hut. Mich kann man nur schwer erkennen. Die Sonnenbrille, die steht mir sehr gut. Werd meinen Namen nicht nennen. Schau nicht dorthin. Da steht jetzt wer. Der winkt mich und ruft, hey, lasse! Ein Geheimagent hat es heute schwer. Speziell in der 3. Klasse.
1: Dieses und viele weitere Werke können Sie nachlesen unter devontier.blogspot.com.

0: Seit über 20 Jahren ist der britische Hip-Hop-Poet unterwegs mit seinem originellen Mix aus Rap, Garage, Grime und Poesie. Seit seinen Anfängen gehört er zu den großen Pop-Protagonisten Großbritanniens. Sein wichtiges zweites Album A Grand Don't Come For Free ist auch schon von 2004. Viele Fans haben mit den Texten Englisch gelernt. Dieses Album bringt er jetzt wieder auf die Bühne und die Columbia-Halle, so wie in den vergangenen 2 Jahren, auf Hochtemperatur. The Streets um 20 Uhr in der Columbia-Halle in Berlin-Tempelhof.
1: Der charmanteste Cockney-Accent ever. Das war es gewesen,
2: von der Kollegin.
1: Achso, von The Streets. Von The Streets. Ja. Wir putten jetzt unsere Sunglasses on und gehen jetzt hier weg, WECH. Sie hören uns nächste Woche wieder. Das war's mit 2 auf 1.
2: Und Punkt 9, denn I'll never be light.
1: Ja, und wir schalten raus jetzt gleich. Und zwar ins völlig ausverkaufte Tippi. Wir haben wieder einen Kommentatoren-Talk heute. Marco Seifert, unser Kollege, ist da mit den Radio 1-Kommentatorinnen und Kommentatoren unterwegs.
2: Ja, und der geniale Titel, jetzt geht's los, auch in der Politik? Kleiner Spoiler, wahrscheinlich nicht. Viel Spaß.

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2: Dankeschön. Vielen Dank. Dankeschön. Herzlich willkommen zum Radio 1 Kommentatoren-Talk. Zum Radio 1 Kommentatoren-Talk. Vielen Dank. Live aus dem Tippi am Kanzleramt. Schön, dass Sie dabei sind. Danke, dass Sie dabei sind am Radio, im RBB-Fernsehen, auf radio1.de oder auf YouTube. Wie oft wurde in den vergangenen Jahren beschworen, eine erfolgreiche WM der deutschen Fußballnationalmannschaft sorgt auch für eine bessere Stimmung im Land. Das kann für einen Stimmungsumschwung sorgen. Wenn Sie uns abends sehen, wissen Sie schon, ob die Euphorie schon den ersten Schritt getan hat oder nicht. Außerdem werden von Bundesregierungen während wichtiger WM-Spiele immer unangenehme Sachen beschlossen, weil sie denken, wir sitzen eh alle volltrunken vorm Fernseher und bekommen nichts mit. Das Tragische ist, Sie haben recht damit in der Regel. Über unser Thema jetzt geht's los, auch in der Politik, diskutieren folgende Kommentatorinnen und Kommentatoren. Sie ist endlich mal wieder dabei, die Redakteurin im Interview-Ressort der Zeit. Hier ist für Sie Jasmin Embarek. Die zweite in der Runde ist eine der Gastgeberinnen des Politik-Podcasts Machtwechsel. Dagmar Rosenfeld ist da. Er war lange nicht dabei, umso mehr freue ich mich auf den Soziologen und Sozialpsychologen, den Sie als Kommentator aus dem Radio 1-Programm kennen. Herzlich willkommen, Harald Welzer. Ein treuer Begleiter unseres Talks ist der Mann, der kürzlich in einem Podcast als George Clooney des Politjournalismus bezeichnet wurde. Machen Sie sich Ihr eigenes Bild. Er ist Ressortleiter Politik und Gesellschaft bei RTL, NTV. Hier ist Nikolaus Blome.
3: Nee. Wow. Darf ich George Clooney sitzen?
2: Komplettiert wird die Runde von dem Mann, ja, weiß ich nicht, dem jungen Brad Pitt des Politjournalismus, keine Ahnung. Hier ist politischer Autor beim Spiegel, hier ist Markus Feldenkirchen.

0: Wir haben in Deutschland in den vergangenen Monaten viel über die schlechte Performance der Bundesregierung gesprochen. Dieser Talk heute trägt den Titel Jetzt geht's los. Wie groß ist Ihre Hoffnung, dass das für viele Reformen gilt, Jasmin Embarek?
1: Ich habe auf jeden Fall keine dystopischen Vorstellungen davon, was passiert. Es ist eher sehr neutral. Ich habe das Gefühl, es wird sehr salamischeibchenweise kommen, anstatt ein großes Paket. Aber ich glaube schon, dass etwas passiert. Also ich bleibe beim Neutral.
0: In welchem Bereich, Dagmar Rosenfeld, erwarten Sie den ersten Durchbruch?
2: Naja, ich glaube, es wird zur Pflege etwas kommen.
0: Die etwas Renten, Gutes?
2: Naja, die Frage ist, was ist gut? Aber es geht ja darum, dass die Kosten explodieren und man einen Weg finden muss, wie man das in ein Gleichgewicht bringt. Die Rentenkommission wird ja spätestens Ende des Monats ihr Konzept vorlegen. Da wird, wie schnell da was passiert, mache ich ein Fragezeichen.
0: Und das eine ist, was eine Kommission vorlegt und das andere ist, was die Politik dann draus macht.
2: Ja, und das Schwierige an dieser Rentenkommission ist ja, im Gegensatz zu dieser Expertenkommission, die es zur Gesundheitsreform gegeben hat, wo wirklich nur Experten und keine Parteipolitiker saßen, dass die Rentenkommission jetzt parteipolitisch aufgeladen worden ist. Also da sitzen die Hardliner der Union, die eine radikale Reform wollen, und die Hardliner der SPD, die eher auf Umverteilen in der ganzen Angelegenheit setzen. Und das ist das Problem dieser Kommission, dass die schon von Anfang an parteipolitisch aufgeladen ist. Und die Frage ist, einigt man sich überhaupt in dieser Kommission schon auf ein Konzept?
0: Aber um die Antwort auf meine Frage zusammenzufassen, das Erste, was kommen wird, ist eine Pflegereform.
2: Das wird ein Thema sein, dann Arbeitsmarkt wird ein Thema sein, also die Arbeitszeitflexibilisierung, da hat Baas ja angekündigt, jetzt was vorzulegen. Aber dass das jetzt der Big Bang wird, um die Worte des Kanzlers zu nutzen, wo er schon gesagt hat, diese Erwartungen werden wir nicht erfüllen und es wird es nicht sein, da stelle ich mich drauf ein.
0: Markus Feldenkirchen, Bayern-Legende Uli Hoeneß sagte einst mit Bezug zum Fußball, für eure Scheißstimmung, da seid ihr doch verantwortlich. Wie viel Verantwortung tragen wir Medien für den negativen Blick auf die Politik mit vielleicht auch immer zu negativer Berichterstattung? Fühlen Sie sich angesprochen?
3: Wir prägen, glaube ich, nach wie vor das gesellschaftliche Klima zumindest mit. Und insofern fühle ich mich da schon angesprochen. Das ist immer die Frage, und ich finde es gerade in diesen Zeiten, wo da so eine AfD am Horizont lauert und nur darauf wartet, dass die demokratischen Parteien und aber auch viele Journalistinnen und Journalisten sich gegenseitig zerlegen, ist, glaube ich, so unsere Rolle als Journalisten tatsächlich eine andere geworden. Also ich glaube, man sollte noch verantwortungsvoller als ohnehin schon den eigenen Job nachgehen und schon differenzieren, wo ist Kritik da, weil wirklich etwas radikal schief läuft und man den Finger in die Wunde legen muss. Wo ist es aber auch so ein journalistisches Ritual geworden, so eine Erzählung zu machen, die da oben sind alle ein bisschen zu doof, da ist nur Chaos, die zerfleischen sich gegenseitig, da ist nur Streit. So, ich finde, da könnte man auch als Medien, als Journalistinnen und Journalisten ein bisschen runterdämmen, um der aktuell sehr aufgepeitschten gesellschaftlichen Lage gerecht zu werden.
2: Aber ich würde da ganz kurz
4: Ich glaube, er will Bundespräsident werden.
2: Oder? Markus möchte ins Bellevue, das mag das sein, weil ich, also, wenn wir beim Fußball sind...
3: Was willst du, George Clooney?
4: Ich habe ja schon eine Rolle, aber du suchst noch.
2: Also ich bin... Ich bin umgeben von schönen Männern, ganz offensichtlich. Das haben beide jetzt mal klar gemacht. Ich finde es auch großartig.
0: Ja, aber Harald Welzer und ich sind auch noch da. Ja.
4: Steinmeier?
2: Was ich zu Markus sagen wollte, also ich finde, wie man sich ein schlechtes Fußballspiel nur schwer schön trinken kann, finde ich auch handwerklich schlecht gemachte Politik sollte nicht schön geschrieben werden.
3: Das will doch kein Mensch.
2: Okay.
3: Kein.
0: Harald Welzer? Dieses Land hat, ich glaube, das ist schon eine zutreffende Analyse, in großen Teilen schlechte Laune. Das merkt man schon sehr oft im Alltag. Wie kommen wir da wieder raus? Und jetzt sagen Sie nicht WM-Titel für Deutschland.
5: Ich teile den Befund gar nicht.
0: Ich habe es geahnt.
5: Ja. Also es ist ja tatsächlich so, dass es unendlich viele Diskussionen öffentlich im Fernsehen und in allen anderen Medien gibt, die immer darüber gehen, dass man nicht miteinander reden kann. Was ja ein Widerspruch in sich selber ist, weil die reden dann immer alle miteinander. Und die Gesamtsituation in diesem Land ist doch eigentlich so, dass die meisten Leute im Alltag, erstens Umfrage wissen wir, mit ihrer persönlichen Situation ganz zufrieden sind. Und ich erlebe Alltag auch so, dass alle ziemlich normal miteinander umgehen, außer auf der Autobahn. Und dass diese Erzählung, und da sind wir ja bei Ihrer oder eurer gerade Selbstreflexion über die Medien, die Erzählung, die medial und politisch über die Gesellschaft gemacht wird, entspricht ja der Gesellschaft nicht. Hier sitzen ja Leute, die sind okay. Niemand von denen, die hier sitzen, hat jemals einen Shitstorm gemacht. Niemand.
0: Glaub, weiß ich nicht.
5: Niemand wählt die AfD. Und so weiter und so weiter. Und das sind sogar Leute, habe ich schon gesehen, die gehen, wenn jemand vor ihnen was verloren hat, hinterher und sagen, Entschuldigung, Sie haben was verloren. Das heißt, diese ganze Gesellschaft ist eigentlich zu 4/5 noch völlig in Ordnung. Und ich denke, das ist eigentlich ein Thema, was man gerade in demokratisch schwierigen Zeiten mal ein bisschen stärker machen müsste. Übrigens auch eine Aufgabe für den Journalismus, sozusagen über die zu reden und nicht immer über die anderen.
0: Sind Sie nicht... Sie waren zuletzt öfter hier, als Sie denken, weil ich Sie nämlich ab und zu mal zitiert habe. Und eine der, ich hoffe, es ist richtig zitiert, zumindest frei zitiert, Sie haben, glaube ich, mal gesagt, die Deutsche Bahn hat mehr für den Erfolg der AfD getan, als die AfD selbst. Aber ja, auch dafür, der kriegt selten Applaus, gerne. Aber das ist doch das, was uns schlechte Laune macht, dieses Gefühl, was ja nicht stimmt, aber dieses Gefühl, hier funktioniert ja, ja gar nicht. Das stimmt also nicht, aber...
5: Der zentrale Punkt, würde ich als Sozialpsychologe sagen, ist, dass Erwartungssicherheit, die man ausgebildet hat, wenn man das Glück hatte, in so einem Land zu leben, aufzuwachsen und so weiter, da gibt es eine Erwartungssicherheit, dass Dinge funktionieren. Und die Bahn ist das deutlichste Beispiel dafür, dass es nicht funktioniert. Das heißt, die Leute sind wegen solcher Phänomene sauer oder verunsichert und zwar völlig zu Recht. Ich sage nur Stuttgart 31 und so. Ja, das sind ja unendliche Nervereien, die dort stattfinden. Aber wir können das Spiel doch mal umdrehen und sagen, wir alle erleben diese Störung von Erwartungssicherheit. Wir alle sind von diesen Dingen oft genervt. Und da können wir ja noch in dieser Sendung ganz viele Dinge aufzählen. Trotzdem ist es doch bemerkenswert, dass in Westdeutschland 80% aller Menschen nach wie vor ihre Kreuzchen bei den staatstragenden Parteien machen. Und in Ostdeutschland immer noch über 60%. Also sozusagen, wir haben ja einen bizarren Befund, dass tatsächlich viele Dinge zu Recht kritisiert werden, weil sie nicht mehr in der erwartbaren Weise funktionieren. Aber trotzdem ist die Mehrheit, die übergroße Mehrheit der Menschen, ist noch loyal diesem Staat, dieser Gesellschaft und dieser Demokratie gegenüber.
0: Ich habe den Eindruck,
5: da schüttelt Blome gleich den Kopf.
0: Blome zerreißt es fast.
4: Ich fand, das hat total interessant begonnen. Nämlich, dass... Nein, das war jetzt gar nicht... Oh Mann, das war jetzt gar nicht böse gemeint. Denn ich glaube, es gibt die Laune der Deutschen, gibt es nicht. Ich glaube, die Leute, darum klaffen diese, wie Sie ja sagten, die Umfragen, wie glauben Sie, geht es für das Land weiter? 80% sagen, in den Abgrund. Und wie glauben Sie, geht es für Sie persönlich weiter? 70% sagen, ganz ordentlich bis gut. Dieser Spagat, dieses Auseinanderklaffen zeigt ja, dass die Leute irgendwas richtig ärgert, bei der Bahn begonnen, vielleicht auch bei der Performance und den ewigen Ankündigungen des Bundeskanzlers, die dann aber bislang noch nichts geworden sind. Und gleichzeitig haben die aber im privaten Leben aus tausenderlei guten Gründen ganz gute Laune und ab und zu eben auch richtig schlechte Laune, wenn sie aufs Große und Ganze blicken. Und das ist in einer Person. Und ich glaube, dass inzwischen aber das Sentiment, die Wut, der Ärger, der Frust, die gestörte Erwartung, Erwartungssicherheit mittlerweile mindestens das Wahlverhalten prägt, in einer Form, die wir vor 2 Jahren für indiskutabel gehalten hätten. Insofern kann ich nicht beistimmen, finde ich es ganz seltsam zu sagen, es sind doch nur 40% in Ostdeutschland, die die Nazis wählen. Das ist ja noch gar nicht so viel. Es sind eben noch 60, die keine Nazis wählen. Ja, das finde ich jetzt ein bisschen krass, denn vor 2 Jahren hätten wir gesagt, oh Gott, wenn das jemals auf 40 geht und der womöglich wirklich mit der Hand an den Block kommt und eine absolute Mehrheit machen könnte, der Mandate zumindest, dann geht die Welt unter. Und das haben wir damals zu Recht gesagt. Und jetzt geht sie unter. Das sollte man jetzt nicht irgendwie
5: verharmlosen. Die geht nicht unter.
0: Gleich erst wieder Barbie Kurz, Harald Welzer.
5: Also, Zwei ganz kurze Anmerkungen dazu. Die Welt geht so schnell nicht unter. Davon können wir mal ausgehen. Und das ist eine Form von Rhetorik, die trägt ja überhaupt weder analytisch noch stimmungsmäßig noch sonst was irgendwie aus. Und der andere Punkt ist tatsächlich der. Ich verstehe ja sozusagen die Besorgnis, dass die Zahlen der Zustimmung für die AfD immer größer werden. Und gerade in den vergangenen 2 Jahren. Aber dann muss man doch die Frage stellen, was an politischer, was an medialer Kommunikation sofort ist mit daran ursächlich,
4: dass... Aber vielleicht können wir uns auf den Befund einigen, dass für die Menschen, die in diesem Land weiterleben werden müssen, namens Sachsen-Anhalt, und von der AfD regiert werden würden, wenn es eine absolute Mehrheit gibt, die Welt untergeht. Darauf sollten wir uns einigen können. Und dann können wir immer noch 100-mal darüber nachdenken, was passiert ist, weshalb es so weit kam, was passieren muss, damit es vielleicht doch noch verhindert werden kann. Aber für die Menschen, die dort bleiben müssen und unter dieser Regierung leben und die sie nicht gewählt haben, wird das sehr, sehr bitter.
0: Es ist derzeit bei vielen politischen Diskussionen so, egal welches Thema man anspricht, man landet am Ende bei Sachsen-Anhalt und der AfD. Mal sehen, ob Yasmin Embarek diesen Pfad wieder verlässt.
1: Aus dem, was Sie gesagt haben, würde ich ziehen, dass das Hauptproblem eigentlich ist, dass wir bei der Frage, was ist denn das, was die Leute beschäftigt? Was würde denn das Meinungsbild ändern? Wann sind sie denn zufrieden? Immer eine einheitliche Antwort finden wollen und dann auch immer diese Debatten um die Mitte. Alle, die demokratisch wählen, die wollen alle irgendwie das Gleiche. Die wollen Stabilität, die wollen keine Migration. Nicht, dass wir das jetzt auf der Bühne machen, aber es ist oft ein Reflex, auch medial zu sagen, man benennt einen Hauptaggressor und den bearbeitet man politisch und da muss Druck ausgeübt werden. Also erst war es Solidarität beim Bürgergeld, dass Leute sich unfair behandelt fühlen, wenn sie arbeiten gehen. Dann die Frage der Migration, können wir so viel überhaupt leisten? Leistet das Land für einen selbst was? Und ich glaube, aus diesen ganzen Debatten resultiert, dass wir eigentlich vergessen haben, dass das große ganze Gewerk funktioniert, wenn alle befriedigt sind, auf eine bestimmte Art und auf eine andere Art auch was geben. Und so funktioniert eigentlich Gesellschaft. Also wenn wir bei der Steuerfrage zum Beispiel sind, ist es klar, dass die meisten Menschen nicht reich sind und die meisten Menschen das beim Gefühl haben, dass das Verhältnis, was sie zahlen, was Reiche zahlen, nicht in Ordnung ist. Dann ist die Frage, okay, ich zahle viele Steuern, ich bin irgendwie Mittelstand, ich zahle auch gerne Steuern, aber spiegelt sich das wieder in meiner Infrastruktur um mich herum? Fährt die Bahn pünktlich? Ist die Kita in Ordnung? Ist die Schule saniert? All diese Dinge. Und das ganze Gewerk funktioniert nicht mehr. Und ich glaube, deswegen ist die Schwelle, sich über alles aufzuregen und dann diesen dystopischen Moment herbeizuzaubern und zu sagen, ja, alles ist scheiße und Friedrich Merz ist schlecht und das ist schlecht und es wird niemals besser, kommt dann total schnell. Und ich glaube, deswegen müssen wir auch aufhören, also die Analyse daraus wäre für mich, dass wir aufhören, einzelne Probleme zu finden, die wir lösen und dann das Gefühl haben, jetzt haben wir die Mitte entlastet, jetzt hat die Mitte weniger Probleme damit, sondern dass das Gewerk für alle Schichten irgendwie funktioniert. Alle müssen was zurückstecken, das ist normalen Gesellschaften mit Blick auf die Klimakrise, Asylfrage, aber alle müssen auch das Gefühl haben, sie werden auf eine Art politisch gesehen, also dass es fair ist, dass sie gut leben können, dass sie sich Miete leisten können. Und ich glaube, das ist leider dann, die Frage ist das große Ganze, aber ganz viele einzelne Probleme. Deswegen glaube ich auch nicht, wenn das Rentenpaket kommt, dass auf einmal die Umfragen sich komplett für die CDU widerspiegeln oder dass dann Leute denken im Osten, ach ja, stimmt, jetzt kriege ich eine faire Rente, jetzt will ich die AfD nicht mehr. Und ich würde bei Sachsen-Anhalt auch sagen, ich glaube, man darf nicht unterschätzen, wie stark Zivilgesellschaft ist in solchen Bundesländern, wie selbstorganisiert die sind. Ich glaube, die Solidarität in diesem Wahlkampf, Leute, die von außen dahin fahren, die sich diesen Leuten stellen, das wird ein sehr, sehr großer politischer Moment. Und ich freue mich ehrlich gesagt drauf, weil dann entdeckt man auch wieder, wie viele Leute sich eigentlich für Demokratie und Gesellschaft engagieren. Ich glaube, das muss man dann auch pushen und zeigen.
0: Dagmar Rosenfeld dazu.
2: Ich wollte jetzt tatsächlich weg von Sachsen-Anhalt gehen und auf das große Ganze, was Yasmin gerade aufgemacht hat. Es ist doch objektiv so, der Laden hier läuft nicht mehr. Und das zeigt sich. Wir sind seit Jahren in der Stagnation. Wir haben gerade eine Wirtschaftsprognose bekommen. Es geht weiter nach unten. Das hat viele Gründe, hat auch mit einem Krieg zu tun, der überraschend über uns gekommen ist. Der Auswirkungen. Es ist ein neuer dazugekommen. Ja. Es ist etwas zurück, was wir hier lange nicht mehr hatten. Die Angst um den Arbeitsplatz. Wir lesen täglich von Stellenabbau. Wir merken, das Geschäftsmodell, was wir bisher hatten, funktioniert nicht mehr und darauf muss eine Antwort gefunden werden. Und es ist halt auch so, dass die sozialen Sicherungssysteme, die Finanzierung an ihr Ende gelangt ist. Auch da muss etwas passieren. Also, und das ist jetzt mal ein Plädoyer für diese Regierung. Die hat eine gigantische Aufgabe vor sich, was das Innere angeht, was dieses Schlagwort Strukturreform, da steckt ja ganz viel hinter, was sie angehen muss. Und gleichzeitig ist es außenpolitisch eine völlig irre, volatile Welt, mit der man umgehen muss. Und was eben fehlt, ist eine Vorstellung davon, wo wollen wir eigentlich hin? Und das macht die große Verunsicherung.
0: Es wurde schon, Markus Feldenkirchen, jetzt mehrmals gesagt, es wird nicht, ich glaube zuerst von Dagmar Rosenfeld, diesen Big Bang geben und dann ist alles gut. Aber wenn wir über die Stimmung und das Psychologische sprechen, wäre ja genau sowas hilfreich. Also ich sag mal so, wenn so Stück für Stück jetzt alles ein bisschen besser wird, dann merken die Menschen, die schlechte Laune haben, das ja gar nicht so richtig. Wie kriegt man das gelöst?
4: Nee, da hat er recht.
2: Es wird für jeden persönlich vielleicht erstmal auch ein bisschen schlechter, bevor es dann wieder besser wird.
0: Das wird ja die Stimmung super machen.
2: Naja, aber da zitiere ich jetzt mal einen alten Kanzler, Gerhard Schröder, der damals, als er seine Agenda-Politik angekündigt hat, gesagt hat, wir werden erstmal allen etwas abverlangen müssen. Vom Unternehmer bis zum Rentner bis zum
0: Studenten. Und ich antworte jetzt, ja, was denn noch alles?
2: Also, aber
0: was
2: wir kriegen es hin. Am Ende kriegen wir es hin, dass diese Botschaft fehlt halt.
0: Markus Feldenkirchen, Nikolaus Blome fand meine Analyse gerade richtig, dass man das nicht merken wird, wenn das so Stück für Stück kommt und nicht in einem großen Knall. Wie kommen wir denn dann da raus? Weil, wie gesagt, eine gelingende Rentenreform, wurde ja gerade gesagt, wird die Stimmung jetzt nicht besser machen. Eine gelingende Pflegereform wird die Stimmung nicht besser machen.
3: Nein, eine Regierung, die wirklich es ernst meint mit Strukturreformen, und dazu zählen die sozialen Sicherungssysteme, das sind die wichtigsten Strukturreformen, Arbeitsmarktreformen, plus vielleicht noch ein bisschen Steuer, um das Ganze hoffentlich gerecht auszugleichen, was in den anderen Systemen eher als Zumutung gemacht wird. Dazu braucht es eine Mentalität in der Regierung, sich notfalls zu opfern. Und da sind wir wieder bei Gerhard Schröder. Er hat quasi seine Kanzlerschaft durch das, was er zumindest in dem Moment für richtig hielt, aufs Spiel gesetzt. Bekam dann auch die Quittung, erst aus der eigenen Partei, nicht genug Vertrauen. Dann musste er in die Neuwahlen gehen, wo eigentlich sicher war, dass er sie verliert. Er hätte sie fast noch gewonnen, aber eben auch nur fast. So, und diese Opferbereitschaft müsste jetzt quasi bei den aktuellen Spitzen von Union und SPD vorhanden sein, weil es ist absolut richtig. In der zeitlichen Abfolge ist es so, dass sie, und da kann man das Publikum dann beschimpfen, weil es nicht kapiert, wie diese Strukturreform vielleicht für sich selbst in 10 Jahren oder aber ansonsten für die eigenen Kinder bessere Rahmenbedingungen, ökonomische Rahmenbedingungen schafft. Aber dazu muss man bereit sein. So, und da können wir auch nicht drum herum reden. Das ist so.
0: Nikolaus Blome dazu.
3: Nein, noch einmal. Die großen Teile, außer Sie sind jetzt BDI-Vertreter oder so, wird nicht sagen, wenn wir eine zukunftsfeste Rentenreform oder eine zukunftsfeste Rente haben, das bedeutet nicht alle mehr, noch mehr obendrauf, sondern es bedeutet in der Tendenz weniger. Bei Gesundheit genauso, bei Pflege genauso. Ja, ja. Und das ist nur also auf sehr abstraktem Wege als positive Sache zu verkaufen. Das ist die Wahrheit.
4: Ja, also bislang ist es immer so erzählt worden, es muss wehtun und dann ist es eine Reform. Und vielleicht stimmt es aber gar nicht. Vielleicht kann man es
3: auch. Was ist denn mit dir los auf einmal?
2: Das war das George Clooney-Kompliment. Das hat ihn total durcheinander gebracht.
4: Ich habe die Orientierung verloren. Vielleicht kann man es auch anders erzählen. Vielleicht könnte man auch sagen, wir nehmen bei der Rentenreform nur das raus, was erkennbar nicht funktioniert hat, aber sauteuer ist. Wir lassen vielleicht noch nicht ganz die Hoffnung fahren, dass sich Markus Söder an einen Ratschlag seines, ich glaube, Schatzmeisters der CSU hält, sagt, komm, okay, wenn alle was geben, geben wir diese blöde Mütterrente, die kriegt sowieso, die es braucht, kriegt es nicht und alle anderen, das ist eine Gießkanne. Also, denn dann wäre man, unabhängig jetzt von politischen Arithmetiken und Kompromisskunst, wäre man in einer Erzählung, nee, es ist keine Kürzung, wir machen nur das, was Schwachsinn ist, weg. Ja? Und warum übrigens ist die Ministerin, die mit der GKV, also Krankenkassenreform gekommen ist, und in der Pflegereform gekommen ist, also in Umrissen, bei dem einen gibt es sogar schon einen Gesetzentwurf, bei dem anderen sind die Umrisse sehr, sehr deutlich. Und irgendwie hat sie es geschafft, es so in den Raum zu stellen, dass es A noch steht, nach 8 Wochen steht die Gesundheitsreform noch, das ist echt überraschend für diese Blase hier. Und sie ist in dem Ranking der beliebten Politiker rasant nach oben gestiegen, einfach weil sie mal was gemacht hat, sie hat was hingekriegt. Big Bang oder nicht, ganz egal. Und sie konnte es in einer Form erzählen, dass sie sagte, naja, drüber schreiben wir, nach, also gezahlt wird nur noch bei nachweisbarem Nutzen. Das bezog sich zwar nur auf die Globuli, aber das kann man eben auf ganz viele andere Punkte in dieser Gesundheitsreform, ja, wir zahlen nur noch bei nachweisbarem Nutzen. Wofür haben wir vorher gezahlt? Bei nicht nachweisbarem Nutzen oder für irgendeinen Schwachsinn? Man kann es anders erzählen, glaube ich.
0: Okay.
4: Und es ist auch möglich. Und dann kommt das Geld beisammen, das man braucht, um die Löcher zu stopfen.
0: Jasmine Barik.
1: Woran ich aber tatsächlich verzweifle, ist, dass ja, wenn wir uns die Umfragewerte umschauen, dieser Schröder-Moment zu sagen, man setzt jetzt alles auf eine Karte, weil man hat eigentlich nichts mehr zu verlieren, ja nicht kommt. Also man könnte auch gerade bei Lars Klingbeil oder so sagen, das ist ja eine Partei im Sinkflug, die Karriere ist ja definitiv vorbei, wenn das so bleibt. Dass man da denken könnte, okay, hier ist eigentlich eine Chance, zu sagen, ich traue mich irgendwas, ich schiebe eine Reform ein, vielleicht mache ich mich unbeliebt, aber es ist auch meine letzte Chance. Und dass dieser Schalter sich nicht umlegt. Bei Friedrich Merz, gut, er hat ja, ist ja noch jung, er hat die Karriere gerade erst angefangen. Ja. Aber bei
0: Klingbeil, ja, vor allem hat es Friedrich Merz geschafft, unbeliebt zu werden, ohne dass er diesen Schalter umlegt und sagt, dann wäre ich halt unbeliebt.
1: Ja, exakt. Ja. Und ich frage mich, ob wir sozusagen, je nachdem, wie schlimm es wird mit den Wahlen im Osten, in so eine Richtung rücken, wo das dann auch der Normalzustand wird. Dass es Leute geben muss, die sich etwas trauen und sich vielleicht unbeliebt machen und einen politischen Schritt gehen und nicht die ganze Zeit Angst haben, weil, also, das muss man ja schon sagen, dieser Blase, wenn man sich umhört in Ministerien und bei den einzelnen Ministern und so, diese Schau darauf, was gestern und heute geschrieben wurde und wie das wahrgenommen wird und dieses stückchenweise Umfragen erarbeiten, das ist ja total, also das ist ja gestört. Da müssen wir wirklich rauskommen. Das ist ja selbst nicht mal für uns Journalisten sollte es nicht mal ein Parameter sein, ob das was, also auch Nina Wagen an der Stelle. Ich verstehe den Impuls zu sagen, gemacht? Es ist ein
4: und
1: Erfolg.
4: Ist beliebter geworden. Also die Erzählung, du musst was tun und leider riskierst du dann dein Amt, die stimmt eben offenkundig gar nicht immer. Bei der Frau stimmt es nicht.
1: Aber das ist
4: die
1: ja die Frage, was am Ende rauskommt. Aber wenn am Ende nicht das rauskommt, was versprochen wird, und übrigens auch Prämissen setzen, das Rentenniveau auf 48% und so, dass man das alles schon so festgesetzt hat vorher, dass man nicht einfach den Mund hält, bis man ein Paket hat. Das ist ja eine Erwartungshaltung, die man kreiert. Und jetzt ist Nina Wagen aber am Ende die, egal was da rauskommt, sie wird dafür gerade stehen müssen. Und deswegen, klar, gerade ist das Beliebtheitsranking hoch, es ist gut, dass sie was gemacht hat. Aber je nachdem, was da rauskommt, wird sie halt die erste Fliege sein, die geklatscht wird, im wahrsten Sinne des Wortes.
4: Ich weiß nicht, wo wir die letzten Wochen, 8 Wochen gemeinsam verbracht haben, aber die hat schon was hingestellt. Man weiß schon, was kommt. Es wird teuer, nicht zuletzt für die zuzahlenden Patienten, aber auch für die Ärzte, für die Krankenkassen. Und dann kann man sich lange über die Frage unterhalten,
0: aber was
4: das hypergerecht verteilt
0: ist. Was Jasmin Embarek aber meint, ist, irgendwann merken wir es, irgendwann macht das Krankenhaus zu und irgendwann werden die Beiträge höher. Und ob dann Nina Wagen noch beliebt ist, wenn ich das richtig interpretiere.
1: Ja, Dankeschön.
0: Ja.
1: Ja. Aber Josh Klee macht auch Übersetzer, das finde ich
4: schön.
1: Meistens
4: ist es so, dass vorne die Welle ist und dann haben die Leute sich daran gewöhnt und so weiter. Also, ich weiß nicht. Mir scheint, das Schlimmste hat die schon überstanden. Das möglicherweise
1: Ich will das mit Ihnen glauben, das ist gar keine Frage. Ich frage mich, ob diese Logik hält, wenn dann eine Reformsommer und dann ein Blick auf Rente und alles, wenn das ganze Konstrukt instabil wirkt, ob irgendjemand dann die Klatsche abbekommt.
0: Ich nehme jetzt mal den Harald Welzer wieder in die Runde. Es geht ja ganz oft auch um Symbole. Jetzt kam, also Friedrich Merz fordert bei jeder Gelegenheit, wir müssen mehr arbeiten. Also er versucht, so eine Aufbruchstimmung zu erzeugen. Er sollte das seinem Gesicht dann bei diesen Reden auch sagen, finde ich, weil es wirkt dann immer so schlecht gelaunt. Diese Woche kam die Forderung und es geht mir mehr um das Symbol, bevor Sie zu sagen, das ist ein zu kleines Ding. Merz und Co. sollten dementsprechend, wenn man immer mehr Arbeit fordert, auch auf die Sommerpause verzichten. Brauchen wir, sehen Sie, genau. Brauchen wir solche Symbole auch?
5: Also wir bräuchten zumindest mal den Verzicht auf Beschimpfung der Bevölkerung. Das finde ich schon mal vorteilhaft. Und diese Forderung, dass irgendwie die Leute mehr arbeiten müssen und so, die kann man ja stellen. Es wird aber gar nicht erklärt, warum. Also wir haben ja zu all den Dingen, die ihr eben schon summiert habt, noch ein anderes Problem. Vieles versteht man nicht. Also ich wüsste zum Beispiel nicht, warum die Leute mehr arbeiten sollen. Also wenn, dann geht das doch um Erhöhung von Produktivität. Und da gibt es doch die ganz tollen Erzählungen, dass die KI das alles ganz toll macht, bla bla bla bla bla. Aber es erklärt keiner, worin der Effekt sein soll, gerade bei wachsender Arbeitslosigkeit, dass die Leute mehr arbeiten sollen. Das ist mal Punkt 1. Punkt 2, der damit verknüpft ist und auch mit der Frage von eben, ist ja, was lebt denn die politische Klasse eigentlich vor? Ja, und das finde ich, wenn wir das große Thema haben, das Land in Gang zu bringen, unkonventionelle Maßnahmen, auch Dinge, die Zumutung sind oder sonst was. Ja. Wenn ich zum Beispiel hier auf dem Weg hierher ins Tipi an diesem riesen, monströsen neuen Bundeskanzleramt vorbeigehe, dann denke ich, what the fuck wird da eigentlich vorgelebt? Gehört das, ja, gehört so eine Form von Beeindruckungsarchitektur, so ein Aufwuchs, neudeutsch gesagt, von Stellen, wo auch wiederum kein Mensch weiß, wofür die da sind, in dem Bundeskanzleramt, gehört das zu einem Bild, das eine Demokratie von sich selber hat und was eine politische Klasse über diese Demokratie schaffen sollte. Und
0: aber Sie haben immerhin auf die diese Woche beschlossen, oder was letzte, dass Sie auf die Ihnen zustehende Diätenhöhung verzichten.
3: Ja, aber und die Dimension war natürlich noch zu Helmut Kohl passend. Das müssen
5: Sie die neue wird ja nachgelegt. Die neue wird ja nachgelegt. Und ich meine, das sind, glaube ich, keine Banalitäten, weil auch ein Staat hat eine bestimmte Form von Ausdruck und Ästhetik. Und wenn sowas vorgetragen wird, auch die Nummer jetzt mit diesem Ersatz Bellevue, Niklas Mark schreibt gestern in der FAZ, was der Scheiß kostet.
1: 200 Millionen für das Interimsgebäude.
5: 200 Millionen fürs Interim, 600 für die Renovierung von Bellevue, 115 Millionen sozusagen in petto, weil es eh teurer wird. Das ist 1 Milliarde. Und das Bundeskanzleramt genau dasselbe nochmal 1 Milliarde. Und man fragt sich bei den Diskussionen, die wir hier jetzt gerade führen, wo ist irgendeine Reflexion darüber, dass man das auch mal sein lassen könnte? Ja. Und das bei dem noch eine, weil die Frage war ja, man versteht das nicht, es knüpfen sich ja genau solche Fragen einfach an, dass bei vielen Sachfragen, wo ihr als politische Journalisten sozusagen eingearbeitet seid, Leute das trotzdem überhaupt nicht verstehen, wieso bestimmte Maßnahmen gemacht werden oder nicht.
0: Einer der Gründe, warum wir Harald Welzer einladen, ist, dass wir uns zum einen die großen Dinge erklären lassen und dass wir bei Architektur von Gebäuden landen. Aber symbolisch, da ich ja nach Symbolen gefragt habe, war das, fand ich, ein guter Punkt. Aber vielleicht sieht ja, Markus Feldenkirchen und Nikolaus Blome sehen es an.
6: Das wäre die Chance von Olaf Scholz gewesen, in die Geschichte einzugehen. Und zwar nicht als Kanzler, sondern als das hat nicht gereicht, was er da abgeliefert hat. Aber als derjenige, der den Bau wirklich hätte stoppen können. Ja. Jetzt ist es zu spät, jetzt ist schon so viel Geld da drin, jetzt ist es schon auch beinahe egal. Aber er hätte 800 Millionen Euro damals sparen können, also nicht ausgeben können, nicht verpflichten können. Und das wäre natürlich ein Symbol gewesen. Die Debatte ist riesig hochgekocht und die haben es trotzdem durchgezogen, weil sie damals noch sagten, Krise, welche Krise? Okay, da hinten ist ein Krieg ausgebrochen, aber es ist uns doch egal, wir bauen dieses Ding. Also das Kind ist ehrlich gesagt genauso in den Brunnen gefallen, wie Sie gesagt haben, nur halt schon vor 5 Jahren.
5: Aber es bleibt doch trotzdem bei dieser Nichtkorrektur sozusagen diese Form von Handlung und Symbolik.
3: Aber also Sie hatten ja gefragt, ob symbolisch im Sommer gearbeitet werden müsse. Bei den Kostenpunkten bin ich voll dabei. Das ist Symbolik, die tatsächlich reinschneidet und wo man sich viel Ärger oder sehr viel mehr Vorbildfunktion hätte demonstrieren können. Mit diesem, im Sommer dann die Sommerpause weglassen, das finde ich persönlich zu populistisch, weil die sollen von mir aus auch mal 3 Wochen im Sommer durchtanken, um dann wieder mit einer gewissen Grundfröhlichkeit und Enthusiasmus auch wieder in den nächsten Herbst der Reformen von mir aus zu gehen.
0: Scheitert die Grundfröhlichkeit von Friedrich Merz an fehlendem Urlaub?
3: Ja, ich glaube ja. Und vielleicht an Charlotte, man weiß es nicht. Aber es ist, was die Arbeitsmoral der Bundesregierung angeht, da sagen viele, dass insbesondere die neuen Bewohner im Kanzleramt schon bisher gar nicht so viel arbeiten, wie sie selber dem Volk predigen. Also was da aus dem Maschinenraum der Bundesregierung berichtet wird, von wegen, dass da die Vorlagen fehlen, dass die Sachen zu spät kommen, dass Verhandlungspakete eigentlich früher abgestimmt werden müssen, dass da, muss man sagen, es wird immer viel über die SPD gelästert, aber die haben ihr Regierungshandwerk in den letzten 70 Jahren Bundesregierung schon gelernt. Und da soll es doch das eine oder andere Defizit rund ums Kanzleramt geben.
0: Jasmin Mbarek.
1: Ich habe nur 2 Punkte, weil wir noch über den Bundespräsidenten sprachen. Und die Frage, wie wir uns eigentlich, also unsere Staatsoberhäupte sich vorstellen, wie unsere Demokratie funktioniert, wie wir wirken und unsere Intention. Weil Niklas Mark das auch aufgeschrieben hatte, diese Begründung dafür, warum man dieses Interimsgebäude für 200 Millionen, um dass er da ein Jahr einzieht, bis er dann nicht mehr ist, gebaut wird. dass man sagt, es muss würdig sein und es muss nach außen, ins Außenpolitische so wirken, als würde man dieses Amt sehr, sehr ernst nehmen und dementsprechend den Schein bewahren. Mhm. Da würde ich, das ist vielleicht eine harte These, aber ich finde die Erhöhung der Diäten deutlich plausibler und übrigens auch folgerichtig, weil, und das meine ich wirklich ernst, ich kenne viele, die diesen Job niemals machen wollen würden. Ich würde für 15.000 Euro keine Abgeordnete werden, weil es einfach auch, es ist ein Scheißjob, es frisst das komplette Leben auf, man ist in dieser Mechanik drinne. Es gibt auch Leute, die den Job scheiße machen, das ist keine Frage, aber auch Ministerämter, also das, wie das einen 4 Jahre lang einnimmt, ich finde, darüber zu diskutieren, ob das ein privilegierter Beruf ist und ob es da Erhöhungen geben soll, klar, in der Signalwirkung kann man drüber streiten, ist es aber auch nicht, als würden sie 1,5 Milliarden einsacken im Jahr. Und ich finde, da muss man so ein bisschen unterscheiden. Aber dass dieses Interimsgebäude keine Wutwelle auslöst, macht mich sehr wütend.
3: Ja.
1: Weil es wirklich, und es ist auch noch so hässlich. Es ist wirklich ein hässliches Gebäude.
0: Ja. Sag mal Rosenfeld dazu.
2: Nee.
0: Dann,
2: ich bin hier jetzt alles gesagt. Also.
0: Am Mittwochabend gab es im Kanzleramt, also hier um die Ecke, ein Treffen mit den Spitzen der Koalition und Vertreterinnen und Vertretern von Wirtschaftsverbänden und Gewerkschaften. Es gab wohl Backhände und eine laut Friedrich Merz konstruktive Gesprächsatmosphäre. Optimistisch gelesen klingt das gut, pessimistisch gelesen klingt das nach, wir konnten uns auf nichts einigen. Dagmar Rosenfeld, welches ist Ihre Lesart?
2: Die letztere, also die Botschaft dieses Treffens ist, man hat mal an einem Tisch gesessen, also viel Symbolwirkung. Aber wenn man sich mal auf die Vorbereitung dieses Treffens schaut, und da sind wir wieder beim Handwerk, also dilettantischer ging die ganze Nummer nicht. Das Kanzleramt hat tatsächlich einen Fragebogen sowohl an Gewerkschaftsvertreter als auch an Arbeitgebervertreter geschickt mit über 20 Fragen, die so das große Ganze einmal, also es fing damit an, was für eine Zukunftserzählung brauchen wir eigentlich, damit die Bevölkerung Reformen mitgeht. In diesem Stil über 20 Fragen, am Ende lief es auf Besinnungsaufsätze ehrlicherweise hinaus. Und dann hatte man die Vorstellung, die Gewerkschaften und die Arbeitgeber setzen sich vor dem Treffen mal zusammen und finden gemeinsame Antworten. Und dann lösen wir das Ganze. Irre, wenn wir nur daran denken, wie verhärtet die Fronten sind. Wir denken an Friedrich Merz beim DGB, der wird ausgebuht, an Bärbel Baas bei den Arbeitgebern, da wird die ausgelacht. Also hat jede Partei oder jede Gruppe die Fragen für sich einzeln beantwortet. Und wenn man die Papiere sieht, ich habe sie gesehen, sowohl die Antworten der Gewerkschaften als auch der Arbeitgeber. Die Arbeitgeber haben sich Mühe gegeben, die haben schönes Papier mit allen Logos der Verbände, haben alle über 20 Fragen ausführlich beantwortet mit Quellenhinweis und so. Die Gewerkschaften haben ein Papier, also wie hingerotzt, 5,5 Seiten, bricht irgendwann ab, haben ganz viele Fragen einfach zusammengefasst und so in Stichpunkten so ein paar Antworten gegeben, wo man dachte, die zeigen denen auch nochmal den dicken Finger und sagen, so, wollt ihr uns verarschen? Und ich finde, diese Nummer da im Kanzleramt, das ist nicht angemessen gewesen dem Ernst der Lage. Also wenn ich eine konzertierte Aktion machen möchte, wie Scholz das mal versucht hat, wie Schröder mit einem Bündnis für Arbeit, bei Scholz ist ja auch damals tatsächlich was bei rumgekommen, man hat sich auf eine 3.000 Euro Prämie geeinigt und so, dann muss ich es anders angehen, aber nicht so.
6: Aber hängen wir jetzt im Ernst?
0: Nikolaus Blome dazu.
6: Wollen wir jetzt im Ernst, dem Kanzleramt kann man ganz viel umhängen, aber wollen wir in diesem Fall auch die Schelle umhängen dafür, dass offenkundig die Unternehmer und die Gewerkschaften gleichermaßen nicht begriffen haben, was die Stunde geschlagen hat? Das fand ich eine derartig dreiste Arbeitsverweigerung dieser beiden Gruppen. Und was immer wir jetzt über die Regierung sagen, kann
0: aber man nicht sagen. Nikolaus Blome, wenn das Kanzleramt einlädt, das ist doch, wenn ich zu einer Party einlade, dann sage ich auch, der Markus bringt bitte Kartoffelsalat mit und der Harald bitte Nudelsalat. So, und da gab es offenbar einfach, kommt vorbei und dann gucken wir mal. Das ist doch das.
6: Nicht alles, was hinkt, ist ein Vergleich.
0: Den sagen Sie jetzt hier zum vierten Mal.
6: Der läuft immer.
0: Daran sieht man, wer zum ersten Mal dabei ist. Alle 2 Wochen höre ich diesen.
6: Alle 2 Wochen moderieren Sie das hier. Also, ja. Nein, aber im Ernst, hätte man nicht, die Vorbereitung war schlecht aus Sicht des Kanzleramts, geschenkt. Aber das zur Entschuldigung zu nehmen, so ein rotziges Papier abzuliefern seitens der Gewerkschaften und die gesamte Verbandsprosa seitens der Unternehmerschaft auch nochmal aufzuschreiben, nur auf schönerem Papier, das finde ich, wird dem Ernst der Lage nicht gerecht. Die hätten sich auch schon mal zusammensetzen können. Warum denn nicht, wenn hier immer in Deutschland von unserem großen
0: Fund... Aber war das nicht die Idee, die Sozialpartnerschaft, dass sie sich zusammensetzen?
6: Aber können die das vielleicht auch aus eigener
3: Initiative
6: mal machen? Also was hindert denn die beiden Sozialpartner daran, sich mal hinzusetzen, zu sagen, hätten wir denn eine Idee? Denn das übrigens war auch der erzieherische Plan oder der Hintergedanke dieser Einladung. Jetzt wollen wir doch mal sehen, ob die, die uns jeden Morgen auffordern, mal endlich was zu machen und sich zu einigen, sich selber einigen können. Denn das Problem stellt sich ja Unternehmern und Gewerkschaftern genauso wie dieser Regierung, in der, wenn man so will, das Unternehmerlager und das Gewerkschaftslager ja auch abgebildet ist mit CDU und SPD. Warum also, haben die die Arbeit verweigert?
2: Also ich finde, dass sie überhaupt nicht die Arbeit verweigert haben, sondern beide Seiten haben Ideen. Und es ist die verdammte Aufgabe der Politik, aus diesen Ideen ein Konzept zu machen. Also die Entscheidungen können doch nicht die Sozialpartner der Politik abnehmen. Es ist die urpolitische Aufgabe, Entscheidungen zu treffen und nicht das auszulagern an die anderen, die diese Teile mitzunehmen. Das ist ja richtig, aber dann muss ich so ein Treffen anständig vorbereiten und nicht einen Fragebogen verschicken und sagen, schreibt uns doch mal auf, was ihr schon immer
0: wollt. Ich hole mal den Markus Feldmühlen dazu, weil ich möchte jetzt auch aus einem Spiegelartikel zitieren und da aber übrigens nur kleiner Schritt zur Seite. Sie kennen das, wenn in einem Artikel etwas Falsches steht, wird das ja heutzutage transparent korrigiert. Da steht dann drunter Anmerkung der Redaktion, in einer früheren Version stand. Das war auch bei dem Artikel zu diesem Treffen und da stand, in einer früheren Version sprachen wir davon, dass Brathendl serviert worden sei. Es war aber Backhändel, wir haben das korrigiert. Aber was in diesem Artikel vor allem stand, dass die Atmosphäre so konstruktiv eben gar nicht war, weil Arbeitgeberpräsident Rainer Dulger und die GB-Chefin Jasmin Fahimi wohl ziemlich heftig aneinander geraten sein sollen. Der Arbeitgeberpräsident soll eine Steigerung des, da sind wir wieder, Arbeitsvolumens gefordert haben. Dulger, so haben es dann wohl Gewerkschaftsvertreter empfunden, habe das Bild vom faulen Arbeiter gezeichnet, der morgens an der Bettkante entscheide, ob er krank sei oder nicht. So zugespitzt natürlich nicht, aber hat er da einen Punkt?
3: Er jetzt?
0: Ja.
3: Nee, überhaupt nicht. Also das ist Kapitalismus-Populismus, was da von sich gegeben wird. Ich finde nur, und da bin ich dann doch eher bei Dagmar Rosenfeld, das war, dass die beiden da mit im Kanzleramt waren, die beiden Seiten. Das war ja schon aus hohem Druck raus, weil sie sich zu Recht beschwert haben, dass sie bisher in diesen Reformdiskurs gar nicht eingebunden waren. Hätte man das organisch schon viel früher gemacht, dann wäre vielleicht auch ein Gemeinschaftsgefühl entstanden. Aber so wurden die quasi auf dem letzten Drücker, nachdem sie ganz viel gequengelt haben, erstmal hinzugebeten. Also wenn man sich als Regierung schon nicht traut zu sagen, wir machen das jetzt so, scheißegal welche Folgen das für uns hat, dann muss man versuchen, ein Gemeinschaftsgefühl herzustellen und auch eben diesen Ethos von wegen, wir sind jetzt verantwortlich und wir müssen Arbeitgeber und Gewerkschaften uns aufeinander zu bewegen, auch alte Mantra quasi in Frage stellen, damit da gemeinschaftlich etwas draus erwächst. Und das ist der Politik nicht gelungen. Dass jetzt beide Sozialpartner so eine Folklore wieder aufführen und so tun, als wären sie noch im 19. Jahrhundert, das ist der Situation auch nicht angemessen. Und solche Worte finde ich nicht gut.
0: Aber genau, Entschuldigung, um diese, wenn er von der Folklore spricht, muss man... Ja, bitte, Sie haben Begleitung dabei. beide Seiten zu zeigen, weil ich gerade den Arbeitgeberpräsidenten zitiert habe, die DGB-Chefin sagt, dass aus ihrer Sicht genügend Arbeit schon geleistet werden. Problematisch sei nicht die Arbeitsmoral der Menschen. Problematisch sei, dass wegen fehlender Jobs oder mangelnder Betreuungsmöglichkeiten nicht alle so viel arbeiten könnten, wie sie wollten. Harald Welzer, wie bekommt man so unterschiedliche Lager aus den Schützengräben heraus, dass man zu einem gemeinsamen Weg kommt?
5: Naja, also man wird sie gar nicht rausbekommen, weil es ja ihr Rollenmodell ist, genauso gegensätzlich und antagonistisch zu sein. Das wäre ja Quatsch, ja, wenn die jetzt dasselbe sagen. Insofern gehört das ja zur politischen Inszenierung mit dazu. Aber trotzdem ist es natürlich so, und der Punkt wurde ganz zu Anfang schon mal gemacht, es gibt ja gar keine Gestaltungs- und keine Zielvorstellung. Das ist ja das ganze Problem auch bei den Reformen, über die geredet wird, die Sparmaßnahmen, die dies, die das, die jenes. Das ist ja insofern eine mühsame Angelegenheit auch fürs Publikum, weil man ja niemals rauskriegt, wozu soll das Ganze denn dienen? Denn vom Ergebnis ist es ja so, dass Sparziele erreicht werden müssen, damit das System noch 5 Jahre weiter irgendwie vor sich hin rappeln kann. Es gibt aber keine Idee davon, wie soll denn eigentlich diese Gesellschaft über die nächsten 2 Jahrzehnte kommen und mit welcher Zielvorstellung modernisiert man Demokratie, modernisiert man Sozialstaat und sonst was. Das heißt, eine übergeordnete Fragestellung kommt bei mir nicht an und bei den meisten anderen auch nicht. Und das ist
0: aber,
5: natürlich...
0: Aber das
5: Moment, den Satz bitte zu Ende. Und das ist aber entscheidend dafür, weil man das Beispiel Schröder vorhin gehabt hat. Oder man könnte noch weiter zurückblenden, Willy Brandt und mehr Demokratie wagen und sonst was. Wenn ich diese Gestaltungsvorstellung nicht habe, wie soll diese Gesellschaft aussehen? Und gerade unter dem Druck, der im Moment herrscht, wie kriegen wir die erhalten und weiterentwickelt? Wenn ich diese Vorstellung nicht habe, läuft alles nur auf das völlig attraktive, unattraktive Programm raus. Wir sparen jetzt mal, damit wir sparen, damit wir dann später nicht so viel sparen müssen. Und das ist, ja, das ist für eine moderne Demokratie nicht hinreichend. Als Klammer dafür, dann auch die Sozialpartner und wen immer und auch die Bevölkerung mit ins Boot zu holen. Und jetzt nochmal zurück zu der Zumutungsfrage. Die Zumutungsrhetorik kann ich nur dann machen, wenn ich eine solche Form von gemeinsamer Vorstellung überhaupt habe. Welches Land wollen wir sein? Wo soll das dahin laufen? Und ohne das wird es nicht gehen. Und ja.
0: Was Harald Welzer da durch die Blume sagt, das sind alles nur Klempner der Macht, würde ich mal so formulieren.
6: Ja, aber ich finde, also weil wir von den Medien sprachen, dazu zählen wir ja im weitesten Sinne hier auf diesem Podium, wenn wir es verkürzt darstellen und sagen, da fehlt aber die Vision und das ist dann nicht hinreichend, ja, okay, das ist in sich ein Zirkelschluss. Aber das Einzige, was, und dann können wir uns darüber unterhalten, ob das reicht, aber was nun hingestellt wird als das, wohin alles streben soll, beziehungsweise wozu alles dienen soll, ist Wachstum. Mhm. Jetzt kann man sagen, ist uns zu wenig, finden wir blöd, wollten wir sowieso nie mehr haben, bla bla bla. Aber Wachstum ist das unter Chefsache des Bundeskanzlers, hat er ein Jahr für gebraucht, ziemlich spät, okay. Aber immerhin reimt sich jetzt, soll sich jetzt alle Reformen auf diesen Begriff reimen, Wachstum, damit die Arbeitslosigkeit nicht steigt, damit dieses Land seinen Sozialstaat weiter unterhalten kann, damit das passiert, was in den letzten 20 Jahren immer passiert ist, wenn es aus einer Krise rausging, nämlich durch Wachstum. Wie gesagt, darüber kann man sich ganz lange
5: halten. Super, super sexy. Das ist die super Verkündung. Ey, ja, Leute, wir machen das
6: Herr wegen Welser, Wachstum. Für jemanden, der arbeitslos ist, ist Wachstum echt
5: eine gute Sache. Nee, für den ist Arbeit eine gute Sache und nicht Wachstum. Wachstum.
1: Aber das ist die komplett falsche Prämisse gerade. Also, Entschuldigung, also
0: eben hatte Dagmar das,
1: einmal eben angesprochen, dass es gerade schlecht läuft, die Zahlen sinken und dass das auch ein Grund ist für die Stimmung und dann der Anreiz für die Bundesregierung zu handeln. Die Prämisse, dass Wachstum unendlich ist, das ist einfach so falsch. Und wir tun die ganze Zeit so, als wäre es so. Und das meine ich jetzt nicht komplett antikapitalistisch, sondern
0: man kann
1: nicht in Kriegssituationen und mit einem starken Problem mit Klimawandel, es wird Klimaflucht geben, all diese Probleme, man kann das ja nicht alles ausblenden und das ist dann genau dieses Fünfjahressystem, zu sagen, wir können nachhaltig eine Wirtschaft aufbauen, die jedes Jahr wachsen wird und den Leuten das Gefühl geben wird, es gibt Arbeit und all diese Dinge. In den nächsten 10 Jahren fehlen uns 400.000 Fachkräfte, die wir aufgrund unserer Demografie nicht haben. Also es geht eher darum, den Status quo zu erhalten mit einem realistischen Mindset. Ich würde gar nicht rangehen und sagen, Friedrich Merz kann jetzt in 3 Jahren das Wirtschaftswachstum steigern auf 1% im Quartal oder 0,5, ja. Dass man das als Versprechen hinstellt und dann das Gefühl hat, man befriedigt damit eine Gesellschaft, die Angst hat, ihren Arbeitsplatz zu verlieren. Das liegt an ganz anderen Stellen, das Problem.
0: Aber ich bin doch, deswegen bin ich auch froh, dass Harald Welzer da ist, weil ich wusste, dann prallen diese beiden Ebenen so ein bisschen aufeinander. Also ich verstehe, was Sie sagen, ich kann dem sogar auch in weiten Teilen folgen. Und jetzt kommt aber das, was Nikolaus Blome gesagt hat. Wir brauchen möglicherweise eine große Erzählung oder
1: die Erzählung ist, es gibt die Arbeitsplätze bald. Es gibt Arbeitsplätze.
0: Genau, das war nämlich der Punkt, um diese Frage ganz kurz zu Ende zu bringen. Wenn ich aber gerade meinen Job verloren habe oder wenn das Geld immer am 20. des Monats alle ist, dann kann ich dieser Erzählung trotzdem zustimmen. Denke aber, schöner wäre es, wenn ich ein bisschen mehr Geld hätte oder meinen Job behalten hätte. Das nicht aufgegeben.
1: Aber ein agiler Arbeitsmarkt muss auch zulassen, dass wenn Branchen kleiner werden, dass Leute in andere Branchen übergehen. Wir können nichts so tun, als können all diese Leute niemals mehr arbeiten, weil in aber ihrer Branche Sense war. Aber
6: darum geht's noch nicht. Natürlich, das Wachstum, wenn das Wachstum da ist, werden auch Leute von Branche A zu Branche B wechseln, weil Branche A jetzt nicht mehr kann oder überholt wird vom Chinesen oder weiß der Geil. So wie das immer war. Aber wir waren ja bei der Frage gestartet, hat der Bundeskanzler, hat diese Regierung eine Vision, also irgendwas, wie soll Deutschland sein in 5 Jahren? Und das ist die wachsende Gesellschaft, die wachsende Wirtschaft. Und darauf sind Sie ja eingestiegen, indem Sie sagten, nee, diese Vision gefällt mir nicht, weil. Und dann sind wir ja schon immerhin in der richtigen Debatte um die Frage, wo soll es hier hingehen? Soll es eine wachsende Wirtschaft, / Gesellschaft sein, oder eben nicht, aus meinetwegen Klimaschutzgründen, würde ich einwenden. Klimaschutz und Wachstum sind schon lange kein Gegensatz mehr. Das Wachstum ist von
1: Ja, das ist auf der gleichen Seite, aber es geht darum, dass man es als Faktor berechnet. Wer hat das denn im Hinterkopf, wenn wir über nachhaltige Wirtschaft sprechen?
6: Naja, die Leute, die sagen,
1: wir brauchen dieses Wirtschaftskompetenz
6: der
1: CDU.
6: Sollten es nicht mehr haben, wegen Klimaschutz argumentieren in der Regel über CO2-Ausstoß. Mhm. Aber sei es drum, ich glaube, wenn wir uns anfangen, darüber zu unterhalten, ob dieses Land noch mal wachsen soll, schrägstrich, wie es denn dazu kommen kann, dann sind wir ganz schnell bei diesen einzelnen Reformen.
0: Und da wird Ihnen jetzt Harald Welzer nicht weiterhelfen.
5: Nee, Harald Welzer möchte nämlich an der Stelle einfach nur sagen, dass Wachstum keine interessante Erzählung ist.

0: Darum, dass ich, wenn ich es richtig verstanden habe, dass sich Harald Welzer gegen Wachstum ausgesprochen hat. Er hat gesagt, bloß, wenn ich auf den Marktplatz gehe und sage, wisst ihr, was ihr jetzt nächstes Jahr bekommt, Wachstum, dass das keine tolle Erzählung ist. Habe ich Sie da richtig verstanden?
1: Vielen, vielen, ja.
2: Aber entschuldigen.
0: Wir brauchen doch keine Geschichtenerzähler.
1: Bitte was?
2: Wir brauchen doch keine Geschichten.
1: Na, selbstverständlich. Selbstverständlich muss man eine Geschichte erzählen. Ja,
3: das würde ich auch sagen.
1: Natürlich Leute. Muss man eine. Ja, was denn sonst?
3: Ich würde es jetzt natürlich nicht.
0: Lassen Sie ganz kurz, Harald Welzer, ich werfe mich in die Bresche für Sie.
1: Aber wir können mal in die Geschichte der Bundesrepublik oder aller westlichen Demokratien zurückgehen und sich überlegen, wie hat das funktioniert, dass über Jahrzehnte lang eine stabile Systemzustimmung hergestellt werden konnte, weil man Geschichten über sich selbst erzählt hat. Eine Fortschrittserzählung, auch eine Wachstumserzählung.
2: Ach.
1: Was ist denn das für ein Club hier? Das ist ja fürchterlich. Das ist ja grauenvoll.
2: Und Sie was ich dann aus,
1: sagen wollte, um nochmal darauf zurückzukommen, vor allen 37 Unterbrechungen, die Wachstumserzählung ist deshalb keine interessante Erzählung, die Bevölkerung irgendwie interessieren würde, weil es ist die Standarderzählung. Es gibt überhaupt keine Koalitionsvereinbarung, die ohne den Satz anfängt, wir werden dafür sorgen, dass mehr Wachstum ist. Wachstum ist das Mantra der FDP, der CDU, der SPD, sonst was. Wir haben eine extreme Krisensituation. Wir haben eine starke Verunsicherung in breiten Teilen der Bevölkerung, auch auf Seiten der Guten. Und da komme ich doch nicht mit der geilen Erzählung um die Ecke. Hey, wir haben jetzt die Lösung, wir machen mehr Wachstum.
0: Aber welches, ich versuche es nochmal, welches ist denn Ihre Erzählung. Nennen Sie mir doch mal, also meine, Sie kann Erzählung, ja mit Wachstum verbunden sein.
1: Danke für diese Frage. Meine Erzählung, meine Erzählung wäre tatsächlich die, mit der ich vorhin vor einer Dreiviertelstunde angefangen habe. Ja, das ist auch nicht witzig, das kann man ja durchaus mal sagen. Dass diese Gesellschaft in weiten Teilen funktioniert, dass sehr viele Menschen, obwohl sie sehr viele Probleme sehen, bereit sind, zu dieser Gesellschaft etwas beizutragen, dass bestimmte Grundprinzipien eines modernen Sozialstaates so weit funktionieren, dass die Gesellschaft eben nicht zerfallen ist und dass es darauf ankommt, wenn den Menschen das wichtig ist, diese Form von freiheitlicher Ordnung, Demokratie zu erhalten, dass wir dann Programme entwickeln, wie man dieses System modernisiert. Und dann kriegen Reformen plötzlich auch eine Begründung und dann kann man sie erklären und dann kann man auch Zumutungen machen. Letzter Satz dazu, man muss mal die Bevölkerung als Ressource betrachten und nicht als Problem. Und das wäre für eine moderne Demokratie.
0: Und das ist jetzt ein kleines Beispiel, über das kann man sich lustig machen. Wenn ich von Berlin nach Potsdam zu Radio 1 fahre, da komme ich an zwei sehr, sehr großen Baustellen vorbei. Das eine ist die A100, wo diese Brücke zusammengefallen ist und jetzt neu gebaut wird. Und das andere ist Dreilinden, wo ich nie weiß, was die machen. Und an dieser einen Baustelle, Dreilinden, fahre ich vorbei und gefühlt wird da nie gearbeitet. Und dann fahre ich an dieser A100-Brücke vorbei und denke, meine Güte, das geht hier ja voran. Und ich merke, wie mir das ein gutes Gefühl gibt. Ich sehe da viele Leute arbeiten, diese Brücke entsteht jetzt nicht für mein persönliches Schicksal. Jetzt Sie machen sich doch drüber lustig. Ich weiß. Und das ist doch so ein bisschen das, wo ich denke, hier weiß ich, wofür ich im Stau stehe, bei der anderen weiß ich es nicht. Und da sind wir ja bei dieser Reformerzählung. Und hat da, auch wenn es schwerfällt, Harald Welzer nicht einen Punkt?
4: Das fällt überhaupt nicht schwer. Nee. Also das ist etwas, was große Politik ausmacht, dass man die Einzelmaßnahmen mit einer Motivation, die über Wachstum hinausreicht, verbinden kann. Das war in der Vergangenheit so. Das waren bei den Grundsatzentscheidungen unserer Republik so. Das wurde mit einem idealistischen Überschuss garniert und damit auch plausibler gemacht. Hat nicht immer alle überzeugt, aber so ganz stumpf, wir wollen wieder das Wachstum von vor 13 Jahren wieder haben, ist mir persönlich auch zu wenig. Und ich glaube, es gäbe gerade heute Raum für eine motivierende Erzählung, die nicht irgendwie von Spin-Doktoren ausgedacht ist und so quasi falsch und nur drauf, sondern die organisch ist und die ein tiefes Anliegen ist. Also wir reden doch darüber, wie lässt sich unsere Demokratie dauerhaft sichern. dass sie eben nicht von den Feinden der Demokratie okkupiert wird. Und da würde ich sagen, ein funktionierendes Allgemeinwesen, ein funktionierender Sozialstaat, eine funktionierende Infrastruktur sind dafür ganz wichtig. Und dass man dafür Wachstum braucht, ist mir auch als Nicht-Ökonom völlig klar. Aber es ist doch eine ganz andere Erzählung, wenn Sie sagen, all das, auch wenn es jetzt künftig schmerzt und auch wenn die Renten

0: Renten eventuell weniger werden. Es gibt aber auch Chancen zur Eigenvorsorge. All das ist wichtig für ein größeres, höheres, ganzes Gut.
1: Und die Frage ist, wem traut man das zu? Ich habe in dieser Woche einen Bundesminister kennengelernt. Ich weiß nicht, ob Sie mit dem persönlich schon zu tun haben. Und zwar den Bundesdigitalminister Carsten Wildberger. Ich hatte die Möglichkeit, mit dem kurz zu unterhalten und dachte, der steht für sowas. Der hatte eine Erzählung. Der sagte, der hat ganz konkrete Maßnahmen gesagt, wie man Bürokratie abbaut. Da gibt's ja in einzelnen Bundesländern jetzt, sag's sehr vereinfacht, Gesetze, dass die sagen, Ende 27 in Baden-Württemberg zum Beispiel, laufen all diese Verordnungen schlicht ersatzlos aus. Und wer dafür Ersatz haben will, muss das konkret begründen, womit man schon sehr viel Bürokratie abgebaut hätte. Er sagte, Sie planen gerade diese Deutschland-App, dass man digital sehr viel machen kann. Da dachte ich schon wieder, oh Gott, da kommt nach 2 Wochen der Chaos Computer Club und sagt, wir haben die gehackt, ist alles Mist. Aber dennoch dachte ich, da gibt's eine Idee, wie wir das vorhaben. Trauen Sie dieser Bundesregierung dieses Mindset zu? Also entweder Jasmin Mbarek oder Nikolaus Blome oder beide.
2: Oder ja, also dem Wildberger würde ich das zutrauen. Die Frage ist, ob man ihm zutrauen kann, das gegen das ganze Sperrfeuer der Beharrungskräfte durchzubringen. Und jetzt nicht um Recht zu haben, aber der macht das übrigens deswegen, weil er sagt, wenn wir die Wirtschaft nicht von der Bürokratie befreien, wird sie nicht mehr wachsen. Wir ersticken sie.
3: Ja, klar.
2: Und noch einmal zahlt es darauf ein. Und natürlich soll sich keiner auf den Marktplatz stellen, der Welt sei, ist doch klar, und sagen, Wachstum ist es, sondern es sind Jobs, es ist Gehalt, es ist eine sichere Rente. Aber das alles gibt es eben nur, offenkundig zumindest in unserer Verfasstheit, mit einer wachsenden Wirtschaft. Weswegen wir ja mit all den Sozialsystemen jetzt so kurz an der Wand stehen, auch von der Gesundheit bis zur Rente, weil dieses Land seit 3 oder gar mehr Jahren de facto nicht mehr wächst. Also nicht mehr Steuereinnahmen, nicht mehr Abgaben etc. produziert. Das heißt, all diese Probleme lösen sich am Ende des Abends immer über diesen einen Strang. Und wenn der Wildberger das durchsetzt, finde ich, macht er einen echten Punkt. Und was wir manchmal übersehen, ist, wie viel er schon durchgesetzt hat, wie viel schon gilt. Irgendwann kam Carsten Lindemann mal und sagte, man müsste doch mal machen, ein Jahr her oder anderthalb, man müsste es doch mal so machen, und dann wurde es in irgendeinem Landkreis mal probehalber probiert, dass ein Antrag ans Amt in dem Augenblick genehmigt ist, wenn das Amt 3 Monate lang nicht antwortet. Dann ist er genehmigt.
3: Ja, ja.
2: So, dann kann es ja nicht so schlimm gewesen sein, hat niemand Alarm geschrieben, die haben das nach hinten rechts ist ja auch okay, dann liegt es dann noch ein paar Jahre. Schön, aber der kann schon mal anfangen, der da seinen Antrag gestellt hat. Das gilt jetzt bundesweit. Hat aber keiner gemerkt, haben wir immer drüber berichtet. Aber Hupe, offenkundig tut sich da was. Ja, ist die Frage, ob es sich schnell genug in den Alltag von Firmen und von Menschen übersetzt, dass sie sagen, mein Staat fängt an zu atmen.
1: Jasmin Mbarek.
4: Ich will mich auch noch mal ganz kurz dagegen wehren. Also mir geht es nicht darum, dass es gar kein Wachstum mehr gibt und dass ich das nicht möchte. Ne? Dass das noch mal klar ist. Ich glaube nur, wenn wir noch mal auf diese Erzählung zurückkommen und dann auf
1: Sie
4: solche sagen gerade, Beispiele.
1: Meine Frage interessiert Sie nicht. Sie kommen noch mal 10 Punkte davor.
4: Ja. Ja. Nein, ich wollte mich da nur noch mal erklären.
2: Der ABD hat gesagt, wir müssen den Moderator einsparen. Auf sich.
4: Ein Ernst, George Clooney ist. Was sind Sie denn eigentlich?
1: Ja, diese vergessen das.
4: Okay. Ja. Wenn wir darüber sprechen, was auch bei einzelnen Visionären innerhalb dieser Bundesregierung funktionieren könnte, was dann auch mit Wachstum etc. zu tun hat, dann sind wir ja gleichzeitig auch wieder bei dem Punkt, über was berichten wir, wo legen wir den Schwerpunkt auf und wie verkaufen wir das? Dann wären wir wieder bei Herrn Welzer und der Sache, dass es eigentlich gar nicht so schlecht läuft und die Frage, wie man das Ganze verpackt, weil es gibt ja einzelne Erfolge dieser Bundesregierung auch, die gut funktionieren und das müsste auch mehr im Fokus
1: stehen. Aber warum kriegen die das nicht erzählt? Also Friedrich Merz kriegt das nicht hin, ich finde Lars Klingbeil bekommt es nicht hin, Bärbel Baas bekommt
4: Aber das sind alles Einzelprobleme. Also Friedrich Merz, Friedrich Merz ist unverschämt zu einer krebskranken Frau. Lars Klingbeil ist nirgendwo das einzig Sympathische, was passiert ist.
1: Was ist Friedrich Merz mit einer krebskranken Frau?
4: Ja, einfach unverschämt umgegangen. Also es gibt nur diese Beispiele von Einzelschicksalen, wo man so denkt, okay, der Kanzler kann nicht sprechen. Lars Klingbeil sieht man nicht, dann zuletzt aber äußert er sich zu diesem Absilon-Song. Wo Absilon singt, der Vizekanzler soll ihm nicht folgen, weil er eine Migrationsgeschichte hat und das alles irgendwie uncool findet. Und da habe ich Lars Klingbeil das letzte Mal gesehen. Ich habe von dem wochenlang nichts gehört und dann sehe ich so ein Interview, wie er sich erklärt, ob er sich verletzt gefühlt hat von der Aussage von Absilon. Okay, Bärbel Baas sehe ich persönlich gar nicht.
3: Das stimmt nicht.
4: Und nein, es ist eine Frage von.
1: Ja, dann gucken Sie vielleicht zu viel Serien. Also ich.
4: Na, sehe, auf gar keinen Fall. Auf gar keinen Fall.
1: Ich sehe hier alle permanent. Also Lars Klingbeil war gerade in so einer großen Runde im ersten und Bärbel Baas, neben ich so war, steht ganz oft auf irgendwelchen Podien und sagt, warum
4: aber diese Podien Idee der Union. Aber Podien in die eigene Bubble.
3: Nee, es geht um Bärbel Baas, um Sichtbarkeit. Mir ging's um Sichtbarkeit bei den Arbeitgebern, bei den Familienunternehmern gewesen.
4: Um also die Sichtbarkeit in der Bevölkerung. Ja. Also wenn ich in Köln zu Hause bin, das jetzt natürlich eine Evidenz, die nur bei mir liegt, aber wenn ich da in meinem Umkreis und Menschen spreche, die auch politisch interessiert sind, wenn es um Sichtbarkeit geht, sind diese Figuren trotzdem überhaupt nicht sichtbar und wirkmächtig.
2: Du müsst doch schon mal hinschauen, tut mir leid. Also dann reicht ihm doch TikTok doch nicht.
4: Ich benutze keinen TikTok.
2: Ja, aber...
4: Was war sein billiges Argument? Sie können mich nicht auf TikTok reduzieren.
2: Ja, also ich habe ja auch nicht... So, ich glaube, wenn man sich die Kalender der Leute anschauen würde, also allein auf dem Kongress, auf dem Sie gerade waren, Herr Seifert, da waren die alle, dann waren sie bei den Familienunternehmern alle, dann haben sie, ich weiß nicht noch, wie viele Reden gehalten, wie viele öffentliche Auftritte gehabt, dass man sie nicht sehen kann, ich glaube, das ist nicht der Punkt. Die Frage ist doch eher, warum kriegen sie es trotz der Sichtbarkeit, trotz der vielen Auftritte,
1: das
2: nicht hin, irgendeine...
4: Aber mir geht es um die Sichtbarkeit der Inhalte. Mir geht es nicht darum, dass Bärbel Baas irgendwo eine Rede hält. Mir geht es um die Sichtbarkeit der Inhalte, um einzelne Thesen, die aufgegriffen werden und ein Momentum starten. Natürlich sind die in diesen Orten sichtbar und natürlich sehe ich irgendwelche, mache ich die Startseite aller Zeitungen auf und sehe, was da gesagt wurde. Es geht aber darum, ob diese Aussagen verfangen und weiter verarbeitet werden, ob bei uns oder innerhalb der Gesellschaft. Darum geht es mir. Und das passiert nicht. Ich kann mich nicht an ein richtig großes Zitat von Klingbeil oder Baas in den letzten 4 Wochen erinnern, wo ich das Gefühl habe, okay, jetzt gerade passiert etwas und damit bekommt man die Leute in eine Debatte rund um das, was gerade zählt.
0: Im Dezember, das eben schon als Reformmotor erwähnte Digitalministerium, hat im Dezember den bisher größten Reform-Entbürokratisierungsplan vorgelegt. Das fiel in eine Woche, wo sich SPD und Union über die Rente gestritten haben. Insofern ist das auch Aufgabe von uns, welchem Streit oder welchem Reformpaket wir in dem Zeitpunkt eine mediale Aufmerksamkeit schenken.
1: Und damit ist die erste Hälfte schon rum. In der zweiten haben wir viele Themen. Unter anderem feiert der Donald Trump heute seinen 80. Geburtstag. Und Nikolaus Blome hat kürzlich gesagt, niemand hört mehr auf Donald Trump. Das ist der eigentliche Verfall. Was er damit meint, besprechen wir unter anderem im zweiten Teil. Jetzt ist Zeit für den Mann, mit dem man über vieles tiefgründig sprechen kann. Über Fußball glaube ich aber ausgerechnet nicht. Da ist er nach meinem Eindruck komplett ahnungslos. Wir werden es erleben, man kann nicht alles haben. Viel Spaß in den nächsten Minuten mit Florian Schröder.

0: Dem werde ich das zeigen, dem Seifert. Von wegen keine Ahnung von Fußball. Nur wegen dieses Themas bin ich heute hier hingekommen. Ja, nee, nicht ganz, nicht ganz. Ich wollte ein paar Worte sagen. Immer dieses Gemecker, ne? Ah, ist alles schlecht in Deutschland und so. Ich find's nicht. Ich find's super. Wir haben aktuell, habe ich neulich gelesen, 15.000 marode Brücken in Deutschland und 16.000 gewaltbereite Rechtsextremisten. 15.000 kaputte Brücken. 16.000 gewaltbereite Rechtsextremisten. Das heißt, auf jede kaputte Brücke. Wenn die Nazis auch wenigstens alle mal drüber laufen würden über die Brücken, ne? Dann wäre das Problem auch gelöst. Ne? Tun sie leider nicht. Tun sie leider nicht. Aber man muss natürlich jetzt eines sehen. Bei Merz ist natürlich das große Problem ist die Kommunikation. Also Merz ist im Grunde wie so ein Tänzer, der dir schon in der Tanzschule immer auf die Füße getreten ist. Ne? Also der macht einen Schritt zurück, dann zwei Schritte vor. Also er macht einen Satz, der sitzt, den liest er ab und dann kriegt er eine Nachfrage, dann sagt er zwei Sätze, die er nicht abliest. Bam, alles kaputt gemacht, was er zuvor gerade mit dem Arsch aufgebaut hat. Ne? Reißt er wieder ein. Und deswegen, er tut ja immer so, als seien wir das Traumschiff. Ne? Er sagt immer, wir leben in einem der schönsten Länder der Welt, meine Damen und Herren, sagt er dann. Und dann denkt man, ach stimmt, schön hier eigentlich, ja, stimmt. Und im nächsten Satz sagt er dann, aber so geht es nicht weiter. Das Land ist schön. Aber das Volk ist nicht gut genug dafür. Es ist faul, wir müssen mehr arbeiten. Ne? Dann sagt er immer, wir müssen mehr Kinder. Man denkt sich immer, das ist wirklich wie in so einer schlechten Kita vor 30 Jahren, wo irgendein Erzieher sagt, Kinder, ihr seid drei und ihr könnt das Alphabet noch nicht, verdammt nochmal. Ne? Und er ist... Das ist natürlich auch schwierig. Aber jetzt gibt's ja gute Nachrichten. Seit gestern ist die Bahnstrecke Berlin-Hamburg wieder in Betrieb. Ja. Guck mal. Es läuft doch. Es läuft doch. Die ersten Züge sind zwar natürlich nicht pünktlich gewesen. Nein, wir wollen es nicht übertreiben. Wir wollen es nicht übertreiben. Wir freuen uns natürlich jetzt wieder in einer Stunde 40 von Hamburg nach Berlin. Zurück oder andersrum, je nachdem, ich bin da nicht festgelegt. Aber jetzt ist es so, ich finde es auch ein bisschen diskriminierend, denn in den letzten fast zwei Jahren, als gebaut wurde, gab es ja diese Strecke, wo es fast drei Stunden dauerte. Ne? Und da hielt der ICE plötzlich in Orten wie Stendal. Liebe Grüße, ich habe Stunden im Bahnhof Stendal verbracht. Ich habe wirklich gut kennengelernt, weil es war Signalstörung, Weichenstörung, irgendwas, immer Stendal, da stand man dann, steh da, in Stendal und so, fand super. Und dann hielt man auch plötzlich in Orten wie Uelzen. Ne? Und ich weiß nicht, was denkt sich die Bahn dabei, dass man so kleinen, ohnehin schon vom Namen her abgehängten Orten für zwei Jahre während einer Baustelle das Gefühl gibt, jetzt seid ihr Teil der großen Welt. Der ICE Berlin-Hamburg hält bei euch. Und nach zwei Jahren sagt man denen, fickt euch, weg ist er. Ne? Das frustriert die Menschen, das frustriert die Menschen. Dann kommt der ICE, da kommt er wieder nicht. Ne? Freut man sich gerade, dass man da rauskommt, jetzt wieder, nee, jetzt muss man wieder an der Strecke stehen und gucken, wie der Zug vorbeifährt. Das ist kein Zustand. Und deswegen muss ich sagen, deswegen bin ich froh, dass wir den Kanzler haben, weil es ist vom Material her super. Fast wäre ja ausgetauscht worden. Ne? Fast wäre, Wüst sollte es ja machen, hieß es. Und da hat der Kanzler gesagt, sind wüste Spekulationen, auch ein schlechtes Wortspiel. Da habe ich gedacht, Junge, überlass die Satire bitte denen, die es können. Ja? Wüste Spekulation ist kein angemessenes Wortspiel. Und ich hätte es sehr schade gefunden, wenn er ausgetauscht worden wäre. Und es war mal wieder so eine Nulldebatte. Ne? Zwei Wochen haben alle drüber geredet, wird er ausgetauscht. Nein! Es war von vornherein klar, dass er nicht ausgetauscht wird. Hätte man überhaupt nicht drüber diskutieren müssen. Aber man hat es getan, um drüber zu diskutieren, dass man drüber diskutiert hat, obwohl es am Ende nichts ändert. Der Punkt ist, es ist rechtlich gar nicht so einfach. Es müsste ein Misstrauensvotum geben, ein konstruktives dazu. Ich meine, die Union hätte ein bisschen früher merken können, dass er jetzt nicht der ganz ideale Kanzler ist. Ich meine, gerade die Union hätte es wissen müssen. Sie hat ihn dreimal abblitzen lassen, als er Vorsitzender werden wollte. Dreimal hat sie ihm ein Misstrauensvotum ausgesprochen. Und beim vierten Mal hat sie gesagt, ja komm, bevor er ewig kandidiert, lass ihn halt mal machen. Ne? Und das hat sie jetzt davon. Jetzt ist er Kanzler. Ne? Und jetzt geht's durch. Und es ist doch klar, dass der Typ nicht einfach aufgibt. Ich meine, er wollte das immer. Er wollte den Job immer. Er selber findet's ja auch mega, wie er es macht. Er leidet ein bisschen viel, wie wir aus dem Spiegel-Interview wissen. Er muss so viel ertragen. Also wie er es gesagt hat, niemand muss so viel ertragen wie ich. Habe fast einen Grönemeyer-Song. Keiner muss so viel ertragen wie er. Er leidet. Oh, dieses Leid. Aber sonst, er macht es ja gern. Und auch sowas wie eine Minderheitsregierung, das ist doch keine Zukunft, das ist doch keine Vision. Eine Minderheitsregierung bringt da gar nichts. Ne? Also wie willst du denn den Trumps und Putins gegenüber souverän auftreten, wenn du da permanent Mehrheiten beschaffen willst? Wo will sich die Union denn Mehrheiten beschaffen? Mit der SPD wird es schon jetzt schwierig, mit den Grünen will sie auch nicht so richtig, die hat das Schüttermagus damals zerstört. Mit der AfD, da gibt es noch so eine zwar durchlöcherte, aber immerhin Brandmauer. Mit der Linken gibt es einen Unvereinbarkeitsbeschluss. Wo will sie sich denn die Mehrheiten herholen? Das heißt, eine Regierung, die eine Minderheitsregierung ist, für zeitgemäß zu halten in der Zeit dieser Herausforderung, das ist so absurd, wie wenn man einen Kanzler hätte, der sich als Traumschiffkapitän ausgibt, aber leider ein Leichtmatrose ohne Bootsführerschein ist. Aber gut. Jetzt ist WM und jetzt ist erstmal anderes Thema. Na so, und jetzt zeige ich dem Seifert hier meine Fußballkompetenz. Ich bin Fan der WM, weil WM ist Eskapismus, das ist Freude, gute Laune, 104 Spiele in 4 Wochen, Iran, Ukraine, alles schweigt, kein Thema mehr, es wird einfach nur schön. Dafür kann der Deutsche schimpfen auf Julian Nagelsmann, schimpfen auf Joshua Kimmich und auch sonst 4 Wochen Gründe finden, um schlecht drauf zu sein. Das Entscheidende ist jetzt Gianni Infantino, der Dr. Evil des Sports. Sepp Blatter hat gesagt, die FIFA gleiche im Moment einer terroristischen Vereinigung. Nein, das hat er nicht gesagt, also einer Diktatur. Dass man Sepp Blatter noch mal Recht geben würde. Das ist das, was ich Gianni Infantino wirklich vorwerfe, dass er mir den Blatter sympathisch macht. Das ist wirklich ein Unding. Ne? Und natürlich hofft Trump drauf, dass die WM das leistet, was sie leisten soll, nämlich das, was man Sportswashing nennt. Das ist eine Abwandlung von Greenwashing. Sportswashing bedeutet, du tust 4 Wochen lang so, als gäbe es die ganzen Probleme nicht, die es natürlich vorher gab und nachher auch wieder geben wird. Sportswashing. Heute wird Donald Trump 80 Jahre alt. Es gibt Martial Arts Spiele vor dem Weißen Haus. Das passt, ne? Ein martialischer Präsident macht martialische Spiele. Ich bin ja der Auffassung, man darf Trump gar nicht als Politiker bewerten. Das ist schon der Grundfehler. Trump ist nichts anderes als ein Fernsehentertainer. Das ist nichts anderes. Das ist der Dieter Bohlen der Politik. Ne? Der interessiert sich so lange. Der interessiert sich genau so lange für ein Thema, bis der nächste Kandidat kommt, dann ist es ihm wurscht. Donald Trump ist der Wurmfortsatz des aussterbenden Mediums Fernsehen in die Politik. Das ist das Ende der Ära Fernsehen und sie geht unter mit Trump, leider auf der politischen Bühne. Das muss man zum 80. Geburtstag mal sagen. So, also Trump wird jetzt 80, will die Stimmung drehen. Es wird aber schwierig, denn die Welt interessiert sich nicht für die USA. Die Welt hat keinen Bock auf die USA. Die aktuellen Hotelbuchungszahlen während der WM liegen 80% unter der Erwartung, weil die Amis kein Geld haben, sich Tickets für tausende Euro zu kaufen, dann noch ein Hotel zu leisten und von draußen will auch keiner rein. Denn Donald Trump macht nicht America first, sondern Inflation first Politik und das rächt sich jetzt. Ich habe die Tage gesehen, ein Ticket fürs WM-Finale, das teuerste, kostet 11 Millionen Euro. 11 Millionen. Oder, wie man im Trump Tower sagt, ein neues Waschbecken. 11 Millionen Euro. Ich meine, Tickets, die keiner will, für Leute, die nicht da sind, die dann auch noch überteuert angeboten werden. Man fragt sich, hat die FIFA bei der deutschen Automobilindustrie gelernt? Im Schnitt kostet ein Ticket gerade $13.000 für ein WM-Spiel. Bei der WM in Katar waren es im Schnitt $1.600. Katar, das Aldi des Fußballs. Ne? Hätte man auch nicht geglaubt. Naja, aber immerhin, Trump ist ein Mann des Fußballs. Er weiß, die Strafräume so zuzumachen, dass kein Gericht der Welt mehr dagegen ankommt. Und deswegen wird es wahrscheinlich auch bei den Foulspiels keine Strafen geben, sondern die Strafe wird eine Spende an Gianni Infantino sein. Der sich übrigens, im Trump Tower jetzt eingebucht hat. Ne? Der hat auf einer Etage, kurz unter Trump persönlich, hat er jetzt eine Wohnung. Ist zwar nie da, hat aber eine schöne Wohnung da. Und wer Donald Trump Melania treffen will, dann ruft er vorher bei Infantino an, damit der einen Termin macht. Ne? Ich meine, wir hier im Ersten in der ARD-Doku Die Welt zu Gast bei Feinden, wir waren ein bisschen hart jetzt im Titel. Ne? Also ich mochte den Titel nicht so, denn Grönland und Venezuela treten ja gar nicht an und Venezuela hätte auch keine Chance gehabt, wenn Donald Trump Maduro nicht entführt hätte. Dafür darf der Iran mitspielen, aber ich bin sicher, das Iran-Spiel wird in der ersten Minute durch einen Luftschlag beendet und die Spieler werden durch Drohnen ersetzt und schon ist die Sache erledigt. By the way, iranische Fans, genau wie die aus Haiti, Senegal und der Elfenbeinküste, dürfen sowieso nicht einreisen. Also faktisch, sie brauchen extra ein Visum. Ne? So läuft moderner Rassismus während der WM. Ne? Das ist halt, wenn zwei Horrorclowns wie Trump und Infantino sich zusammentun. Jetzt ist aber das Übelste. Hallo. Das Übelste ist jetzt am 4. Juli. Dem 250. Geburtstag der USA wird es ein Achtelfinalspiel geben. Und zwar ausgerechnet in Philadelphia, dort, wo die Unabhängigkeitserklärung der USA damals vor 250 Jahren unterschrieben wurde. Ein Spiel in Philadelphia am 4. Juli. Wenn die deutsche Mannschaft es schafft bis ins Achtelfinale, dann würde die deutsche Mannschaft am 4. Juli unter den Augen von Donald Trump spielen. Es ist nicht sehr wahrscheinlich, dass es dazu kommt. Aber wenn es dazu käme und die deutsche Mannschaft würde dieses Spiel vermurksen, dann würde ich sagen, wir verkaufen das der Presse gegenüber als deutschen Protest gegen Donald Trump. Aber es haben abgesagt zur 250-Jahr-Feier, zu dieser Geburtstagsfeier, jetzt als musikalischer Act, CNC Music Factory haben abgesagt. Erinnert sich noch jemand? Ich auch nicht. Die Commodores haben abgesagt, das war mal die Band von Lionel Richie. Also alle, die irgendwie Rang und Namen haben, sogar Milli Vanilli haben abgesagt. Also eine Band, die es faktisch gar nicht gibt. Also wenn wirklich gar keiner mehr für Trump auftreten will, ich finde, wir hätten es bei der Nationalelf genauso machen sollen. Wir sollten einfach nur Spieler zum Bolzen hinschicken, die so drittklassig sind. Also Podolski, Miro Klose, Thomas Müller und die spielen dann. Und wir bräuchten natürlich auch Spieler, die sich ein bisschen mit Autokraten auskennen. Also Podolski weiß ja, wie es ist, für Länder zu arbeiten, die ihn nicht wollen. Aber schade, dass Mesut Özil nicht mehr dabei ist. Der ist ja offenbar Erdogans AKP nahe. Den hätten wir gut gebrauchen können. Wir in Deutschland können immerhin sicher sein, Merz macht beim Sportswashing nicht mit. Er hat von Anfang an gesagt, er wünscht der Deutschen wirklich alles Gute. Er wünscht sich aber, dass die Deutschen die Spiele nicht gucken. Denn Binge-Watching und eine Tour-Beer-Balance werden dieses Land nicht voranbringen, meine sehr verehrten Damen und Herren. Und deshalb ist die Frage: Müssen wir jetzt aufstehen gegen die Trump-WM? Müssen wir Flagge zeigen? Ich sage nein. Wenn die Welt gewollt hätte, dass wir Deutschen protestieren, dann hätten sie sich dafür entscheiden müssen, bevor sie uns den Platz im Weltsicherheitsrat nicht gegeben haben. Dankeschön.
1: Florian Schröder beim Radio 1 Kommentatoren-Talk. Und auch wenn du mir widersprochen hast, ich weiß, du bist kein Fußballfan. Also bei mir kann ich dir sagen,
0: du weißt doch nicht, was sich in den letzten 3 Monaten bei mir alles verändert hat.
1: Ich habe vor einem halben Jahr, als der Spielplan rauskam, habe ich mir das alles in meinen Kalender eingetragen, damit ich zu bestimmten Terminen dann auf jeden Fall nichts anderes zu tun habe.
0: Und prompt bist du heute hier.
1: Ja, hast du das denn auch so gemacht, also dass du geguckt hast in deinen Tourplan, nicht, dass ich am Abend des Finales irgendwo auftrete, oder war dir das komplett egal?
0: Ja. Da habe ich natürlich Menschen in meinem Umfeld, denen ich kein Geld bezahle, damit sie mir sowas vorbereiten und mir das sagen, wann das ist. Und dann weiß ich das. Ja, während der WM trete ich kaum auf. Das hat auch keinen Sinn, weil man genau sowas vermeiden will. Ja. Man muss jetzt nicht, wenn ein Deutschlandspiel ist, abends vor leeren Sälen stehen. Außerdem, wie gesagt, ich will ja selber gucken.
1: Mhm, genau. Ich habe auf...
0: Guckst du auch? Wollen wir zusammen?
1: Pass auf, ich habe ein Problem. Ich habe ein Problem mit dieser Sendung, die ja auch abends im Fernsehen läuft. Ja, ich habe es gesehen, war gut.
0: Ja? Ah, ich habe es auch gesehen. Das war gegen Curaçao, also da hätten sie stärker sein können. Genau. Insgesamt, finde ich jetzt. Wenn sie heute Abend gucken. Aber es war besser als gedacht und schlechter als erwartet. So würde ich sagen.
1: War's. Wer wird denn Weltmeister?
0: Deutschland.
1: Natürlich, ja. Das ist, auch daran sieht man keine Ahnung von Fußball. Vielen Dank, Florian Schröder.
0: Danke Dankeschön. Dir. Danke, Marco.
1: Vielen Vom Dank. 2. bis 4. Oktober in den Berliner Wühlmäusen. Dankeschön. Dank.
0: Dankeschön.
1: Vielen Dank. Und hier sind wieder unsere Kommentatorinnen und Kommentatoren. Jasmin Embarek von der Zeit, Dagmar Rosenfeld vom Polit-Podcast Machtwechsel, der Soziologe und Sozialpsychologe Harald Welzer und Nikolaus Blome von RTLN TV und auch dabei wieder Markus Feldenkirchen vom Spiegel. Da ist er doch. Ja, auch wir reden noch über die WM, aber ich möchte erst mal kurz noch über Donald Trump reden, der heute 80 Jahre alt geworden ist. Und jetzt kommen wir zu dieser Frage, Nikolaus Blome, die ich angekündigt habe. Ups. Niemand hört mehr auf Donald Trump, das ist der eigentliche Verfall. Was meinen Sie damit?
2: Es wird mal wieder sehr eng für ihn. Das war die Gegenrede. Wir haben ja schon oft gesagt, der Mann hat irgendwie, also jetzt ist wirklich gut und jetzt ist er echt drüber. Und es ist nie wirklich Tatsache geworden, beziehungsweise hat sich nie materialisiert im Sinne von Machtverfall. Ich finde, das ist jetzt etwas anders, weil es doch eine ganze Reihe von Momenten und Hinweisen und Indizien gab, in denen man sagen muss, da hat er was gewollt, ist öffentlich gesagt und ist nicht gekriegt. Unabhängig von der Frage, ob er Erfolg mit etwas gehabt hat, wie dem Versuch, die Straße von Hormuz zu öffnen oder zu schließen oder was auch immer. Aber die Republikaner gehen ihm in Teile von der Fahne. Er hat eine Spaltung seines eigenen Lagers. Offenkundig liegt, gibt es zumindest Spekulationen in der New York Times, dass das Leak der ganzen inneren Debatten um die Epstein-Files und anderes J.D. Vance selber ist, der versucht, sich abzusetzen beziehungsweise seine eigene Kandidatur vorzubereiten, und zwar nicht mit Donald Trump, sondern eher in Absetzung von ihm. Und so könnte man vielleicht dazu kommen, dass nicht 80 Jahre das Problem ist, denn der Mann, finde ich, kommt immer noch sehr sauber Flugzeugtreppen runter. Also das ist, da kann man sich nicht beschweren. Nee. Also im Vergleich zum Vorgänger muss man sagen, ist der noch echt in Schuss.
3: Da liegt die Latte ja auch sehr hoch. Also
2: stimmt.
4: Oder die Treppe sehr tief, je nachdem, wie man es will.
2: Die tiefer liegen die. Also wie auch immer. Aber das scheint mir ein Zeichen von Verfall, von Machtverfall zu sein. Der bei dem 80. Geburtstag jetzt irgendwie seinen Höhepunkt findet, seinen Vorläufer. Ja,
1: Jasmine Barek, am Anfang der zweiten Amtszeit sah es so aus, als würde Trump das ganze Land umkrempeln. Es folgte Dekret auf Dekret. Jetzt hat die Schlagzeile deutlich nachgelassen. Teilen Sie die Einschätzung, ist Trump auf dem absteigenden Ast? Weil das ist nach einem Jahr Regierung schon eine etwas interessante Frage.
5: Naja, aber das war ja die Logik von vornherein. Also das war klar, dass man J.D. Vance mitholt, dass man jemanden neuen aufbaut und dass das eher um den inhaltlichen Erhalt dieses Magerlagers und dieser Politik ging. Und da ist Trump, glaube ich, eher einfach nur ein Teil des Theaterstücks. Also ich glaube, dass da nicht aufgesetzt wurde.
1: Aber das läuft gerade nicht gut, das Theaterstück, oder
5: irgendwie? Naja, also wenn wir dieser Logik folgen, dann würde ich zustimmen, dass J.D. Vance selber diese Dinge mitliegt und in Zusammenarbeit mit Journalisten seinen eigenen Karriereschritt vorbereitet. Dann ist Trump einfach, also ist der logische Folgeschluss, dass er fällt. Und dass Trump mit dem Blick auf die ganze Epstein-Geschichte eh auch im eigenen Lager, viele Republikaner haben sich schon auch vor einem Jahr sehr kritisch dazu geäußert, haben sich von ihm abgewandt und so, weil sie das als wirklich großes Problem sehen. Finde ich jetzt, also er kann ja auch mal in Rente gehen. Es ist ja jedem die Rente gegönnt.
2: Ja, aber die Frage ist doch, ob die Revolution ohne Revolutionsführer funktioniert. Also braucht es Donald Trump, damit das so weitergeht? Oder kann man es auch ohne ihn weiterführen, meinetwegen J.D. Vance? Und bislang hatte ich immer den Eindruck, ohne Revolutionsführer fällt das in sich zusammen oder teilt sich einfach und ist dann nicht mehr mehrheitsfähig.
1: Markus Feldenkirchen.
6: Naja, also von wegen, er hat den Zenit überschritten, das mag formal so sein, aber er kann immer noch ganz schön viel Unheil anrichten, sowohl in der amerikanischen Bevölkerung als auch auf internationalem Parkett. Und diese Wirkmacht, die wird auch in den nächsten Monaten nicht weggehen. Dass es jetzt keine Fantasie mehr gibt, weil selbst er ja nicht mehr Andeutung macht, dass es eine dritte Amtszeit, die nicht der Verfassung entsprechen würde, geben könnte. Ich glaube, das ist raus, diese Fantasie. Insofern hat er nur noch 3 Jahre. Aber in den 3 Jahren kann noch sehr viel passieren. Und ich meine, auch J.D. Vance, der offenkundig bei Iran den richtigen Riecher hatte und sagte, also ohne jeden Plan, dieses irrwitzige Manöver zu machen, ist nicht gut. Das sollten wir nicht machen. Also das ist verbrieft, dass er so dachte. Er konnte sich ja auch nicht durchsetzen. So, er kann jetzt höchstens reparieren, indem er Trump ein bisschen mehr dazu drängt, jetzt doch irgendeinen Frieden mit den Mullahs zu schließen, nachdem diese Operation so nach hinten losgegangen ist. Aber da hat er das Problem, dass Netanyahu etwas komplett anderes will. Also der ihn quasi mit da reingezogen hat in die Angriffe gegen Iran, der hat ja schon klar gemacht, also was ihr immer euch da jetzt aushandelt für Waffenstillstände oder Frieden, wir Israel machen etwas anderes. Also da ist Trump schon etwas außer Kontrolle geraten.
3: Ist es nur eine Frage der Zeit, dass ein offener Kampf um die Nachfolge zwischen verschiedenen Kandidaten, gendern ist ja überflüssig, ausbrechen wird?
4: Also wenn sich jetzt alle auch auf so J.D. Vance fokussieren, ich halte J.D. Vance für den viel gefährlicheren als Trump, weil ja. Vance ist der eigentliche Ideologe dieser MAGA-Bewegung und Vance steht für eine Ideologie, die tatsächlich eine andere Gesellschaft und ein anderes Land
6: will. Der hat den idealistischen Überbau, den Herr Welzer forderte.
3: Der hat eine Erzählung.
4: Der hat eine Erzählung. Ja. Damit sind wir bei, und die geht nicht um Wachstum. Also insofern...
3: Und zack ist Harald Welzer zum J.D. Vance-Fan hier gemacht worden.
4: Aber vielleicht noch ein Gedanke zu Trump. Ich bin ja so eine Schlagertante, der wird heute 80 und ich muss die ganze Zeit in Anlehnung an das Lied von Kurt Jürgens, 80 Jahre und kein bisschen
3: aber
4: weise.
3: Aber 60 Jahre, ne?
4: Bei genau, Trump. Aber bei Trump sind es 80 Jahre und kein bisschen weise.
7: Ja. Darf ich auch was sagen?
4: Aber ja.
7: Und zwar, weil das jetzt gerade so lustig war und der Vance hat eine Erzählung. Naja, der Erfolg von Donald Trump und der MAGA-Bewegung besteht darin, dass sie eine Erzählung haben. Ja, das ist eine Erzählung, die wir alle nicht teilen und vor der man etwas überrascht steht. Aber eine populistische Erzählung besteht darin, dass sie in der Lage ist, Gemeinden zu bilden. Ja? Und es geht da nicht besonders um Inhalte, sondern es geht um das Angebot, zu etwas zu gehören. Das war der bisherige Erfolg. Jetzt zu der Frage, was kommt nach Trump oder sowas, ist ja für ein westeuropäisches Land, für eine Demokratie, die wirklich wichtige Frage, kommt Amerika wieder zurück in den Kreis der funktionierenden Demokratien oder sind die Gruppen, die hinter diesem Regime stehen, die Tech-Oligarchen und so weiter, die ja nun wirklich keine Demokraten sind und was ganz anderes im Sinn haben als so ein schönes Land wie die Bundesrepublik oder Europa, sind die sozusagen abhängig davon, ob es jetzt Trump oder J.D. Vance oder irgendjemand anderes ist? Oder ist die Formierung, die dort stattgefunden hat, und zwar mächtig und erfolgreich stattgefunden hat, ist die eine, die wieder weggeht? Das ist, glaube ich, der springende Punkt. Und so rum gesagt könnte man sagen, welche Figur ist für diese Akteure die beste Figur, dass ihre, ja, wie soll ich sagen, hyperkapitalistische Brutalo-Scheiß-Weltverkackpolitik durchgeführt.
3: Auch deswegen haben wir Harald Welzer eingeladen, weil er sehr intellektuell formuliert.
7: Das ist wissenschaftlich alles belegt.
3: Ja, ja.
2: Das ist meine Erzählung.
3: Barik und Markus Feldenkirchen.
5: Aber wenn wir von der Erzählung ausgehen, auch gerade dem Status quo, das, was Trump im Iran gemacht hat und was Israel betrifft, hat ja schon viele kritische Stimmen auch in der MAGA-Bewegung erzeugt. Und ich glaube, dieser Imagewandel wir haben sehr viel Unseriöses gemacht und Trump ist auch so ein bisschen Clown und das hält uns auch bei Laune, aber daraus kann auch ein Staatsmann emporsteigen, der J.D. Vance heißt, das könnte ein Versuch sein. Ich würde nicht sagen, dass der unbedingt klappt, aber auch wenn wir uns darauf besinnen, was J.D. Vance in letzter Zeit gemacht hat, also auch sich mit der Kirche anlegen, mit dem Papst, Autorität an diesen Stellen zeigen, sehr inhaltlich arbeiten und gleichzeitig auch dieses Bild von, er hat eine Frau mit Migrationshintergrund, die kriegen viele Kinder, dieses Familienbild, diese Form vom geeinten Amerika, aber ohne die ganzen Zusätze von illegaler Migration, all das kann J.D. Vance ja auch erzählen. Ob das funktioniert, ist eine andere Frage, aber ich glaube, er selber, wenn wir jetzt nur darauf schauen, wie er vielleicht sich selbst sieht in dem Ganzen, traut sich ja schon zu, diese Wandlung mitzuerzählen und als neue Figur da emporzusteigen. Ich glaube tatsächlich, dass die MAGA-Bewegung sehr von Trump abhängig ist, was auch gerade dieses Bei-Laune-Halten betrifft.
2: Die Show,
5: aber J.D. Vance arbeitet ja trotzdem für sich und mit sich in seinem Team. Ob das die gleiche Idee ist und ob die sich zutrauen, das beiseite zu schieben und dann selber stehen zu können, ist die andere Frage. Aber Trump wird die Show auch nicht mehr so lang machen können, wenn sie realistisch aufschauen. Und ich finde schon, ich will jetzt nicht sagen, dass er wie Joe Biden läuft. Ich finde aber dieses sehr, er ist ja noch total fit und Treppe, da würde ich mich zurückhalten mit. Es gibt auch genug Videos, die zeigen, das ist halt ein Mann, der 80 ist. Das ist auch in Ordnung. Das hat auch nichts mit Shaming zu tun, aber ich glaube, dieses viele Touren in diesen großen Hallen, diese langen Reden halten, das ist ja eine Power, die könnten wir wahrscheinlich manchmal an bestimmten Sonntagen nicht aufbringen nach einer Woche im politischen Berlin. Und deswegen schwindet das ja so step by step. Er macht ja auch viel weniger als vorher. Also es gibt nicht mehr so viele Auftritte. Es ist sehr viel über Truth Social, über X, dann so sehr respektlose Bilder, KI-generierte Videos und so. Und das hält die Leute bei Laune. Und das kann er ja auch weiterhin machen als Figur, auch wenn er nicht der Präsident ist oder der kandidiert. Ja. Und bei den Midterm-Elections kann man ja auch als Sündenbock ganz schön darauf schieben und sagen, hier ist noch einer, der denkt logisch und klug und der hat die Weltpolitik im Blick.
3: Nikolaus Bumme, Sie dürfen auch als 80-Jähriger weiterhin hierher kommen. Das wäre für mich in Ordnung.
4: Ja. Ich helfe ihm auch die Treppe hoch.
3: Aber jetzt Markus Feldenkirchen.
6: Naja, Sie hatten ebenso fast besorgt gefragt, ob sich da ein Machtkampf andeutet, so ja. Trump-Nachfolge. Das ist wiederum das Tolle an der immer noch funktionierenden amerikanischen Demokratie, dass die auch ehrlich gesagt mehr als wir innerparteiliche Demokratie haben. Das nennt man nämlich den Vorwahlkampf. Und da war Donald Trump aus einem, im Jahr 2015, aus einem Wettrennen gegen 18 weitere Kandidaten allein für die Kandidatur der Republikanischen Partei hervorgegangen. Da gab es wirklich spektakuläre Debatten. Da ging es um Inhalte, aber natürlich auch um die Art von Führungsfigur. Und die wird es nach Trump auch wieder geben. Oder das beginnt dann schon vorher, das Auswahlverfahren, bei den Demokraten natürlich auch. Und natürlich gibt es nach wie vor Stimmen aus der Republikanischen Partei, die sagen, was haben wir uns da eigentlich für einen Hokuspokus aufbinden lassen, überstülpen lassen. Lass uns mal wieder zu den traditionellen Werten unserer Partei zurückkehren. Wie stark diese Gruppe noch ist und wie überzeugend sie sein können, mit einer neuen Ernsthaftigkeit auch wieder die Republikanische Partei zu resetten, das ist offen, aber die Chance dazu gibt's immerhin.
3: Harald Welzer, viele Journalistinnen und Journalisten hatten prognostiziert, dass Trump die USA in einen faschistischen Staat umbauen werde. Merkt man jetzt, nee, das System ist deutlich stabiler und es gibt ja auch immer wieder Gerichte, die ihn stoppen?
7: Ja, also ich meine, es gibt Gerichte, die ihn stoppen. Es gibt in Spuren, insbesondere nach diesen ICE-Übergriffen, bürgerschaftliche Organisationen auf der Straße, die versuchen, die Menschen zu schützen und so weiter. Aber wir reden ja jetzt erstmal nur über etwas mehr als ein Jahr. Und das ist ja schon, er kann noch eine Menge anrichten. Und gemessen daran, was in den vergangenen Monaten angerichtet worden ist, ist das ja nicht von Pappe. Und deshalb hatte ich das vorhin auch gesagt, es gehört ja auch dazu, wenn man jetzt auf Europa schaut, ja, dass natürlich man zunehmend sehen muss, dass die Chance, die Europa gehabt hätte, in Absetzung zu dem, was da in den USA unter der Administration Trump passiert, dass das nicht genutzt worden ist. Wir sind ja nach wie vor so ein Hühnerhaufen und etwas unorganisiert und nicht integriert und sowas. Und ich glaube, man muss das ja im Wechselverhältnis betrachten. Ja, wenn wir dort diese sich in etwas anderes verwandelnde Demokratie haben, nennen wir es Autokratie oder was immer, was ist denn mit den verbliebenen Demokratien auf der Welt, die ja nun nach wie vor in bestimmten Abhängigkeiten dazu sind, ganz egal, wer da der Präsident ist, digitale Abhängigkeit, militärische Abhängigkeit, wirtschaftliche Abhängigkeit und. Also man kann das meines Erachtens nach gar nicht so exotisch diskutieren. Also mich treibt um, wie kriegen wir denn unsere schöne, wunderbare Welt noch weiter erhalten und demokratisch gehalten und entwicklungsfähig? Finde ich ehrlich gesagt spannender als dieser 80-jährige Typ, der ja auch ein Kulturproblem ist. Ja? Also da werden ja Verhaltensformen etabliert. Man denke jetzt mal an diese komische Käfigkämpfe und sonst irgendwie was. Das ist ja alles totale Barbarei. Das ist ja nicht nur Anekdote, sondern das ist ja richtig übel, fies und so weiter von der mächtigsten Person der Welt.
3: Nikolaus Blume.
2: Naja, das ist der Kit, der diese Bewegung noch zusammenhält, sind möglicherweise diese Art öffentliche Zelebration von, ich weiß nicht was, Brot und Spiele. Und am Ende wird der Cäsar nochmal gekrönt. Vielleicht ist es das, was offenkundig im Moment noch funktioniert, aber jetzt an sein Ende kommt. Ich glaube nur, so pessimistisch würde ich das nicht sehen, dass die Europäer nichts getan haben, jetzt mal den Kampfflieger für eine Sekunde beiseite gelassen. Aber die Vorstellung, dass die Europäer die Ukraine alleine, de facto fast alleine inzwischen unterstützen, also das übernommen haben, was die Amerikaner vorher getan hatten, ja, von dem man dachte, oh, das ist unersetzlich, wenn da Donald Trump aussteigt, ist Schluss in diesem Krieg und die Ukraine wird verloren haben, hat möglicherweise Herr Putin gedacht, ist aber anders gekommen. und finde ich eine ziemlich große Leistung, die man jetzt gar nicht allein hier Friedrich Merz umhängen muss, aber immerhin irgendwie so eine kollektive Leistung aller Europäer, die das immerhin organisiert bekommen haben und gegen all den innenpolitischen Widerstand ja durchhalten, der ja auch hier in Deutschland eine Menge Punkte kostet, für die Regierungsparteien so viel Geld in die Ukraine fließen zu lassen und so viel Unterstützung dahin zu geben. Und die anderen Fragen, wie schnell kann man sich digital von einem Monopol unabhängig machen, von einem digitalen Monopol unabhängig machen, das dauert halt einen Moment, aber mein Eindruck ist, es wird begonnen. Ich hoffe, das geht weiter. Und zwar in dem Sinne wäre es vielleicht sogar gar nicht so gut, wenn jetzt ein anderer dran käme, der sagt, nee, alles wieder in Ordnung in den USA, macht euch keine Sorgen, ihr könnt genauso abhängig bleiben wie zuvor, weil jetzt sind wieder die Guten im Weißen Haus. Das wäre dann vielleicht sogar kontraproduktiv. Ja.
3: Trump hatte... Sagt mal, Rosenfeld, Trump hatte, das hat eine Nachrichtenagentur gezählt, in den vergangenen 2 Monaten 38 Mal verkündet, dass ein Friedensabkommen mit dem Iran unmittelbar bevorsteht. Jetzt sind wir bei 40 tatsächlich, weil das ist von vorgestern. Was macht Ihnen Hoffnung, dass es jetzt wirklich soweit ist?
4: Nicht viel, ehrlich gesagt, weil wenn man sich die Reaktion des iranischen Regimes anguckt...
3: Die sagen jedes Mal, müssten wir wissen.
4: Trump sagt ja, heute wird es einen Deal geben, am heutigen Sonntag. Die Mullahs sagen, bestimmt heute nicht, vielleicht in den nächsten Tagen. Trump sagt, die Straße von Hormuz wird danach frei sein. Die Mullahs sagen, es werden Gebühren erhoben werden und wir werden entscheiden, in welcher Form wir die noch erheben und für wen. Also das funktioniert nicht. Aber Trump wollte ja auch binnen 24 Stunden den Krieg in der Ukraine beenden. Insofern läuft es da beim Iran auch nicht anders.
3: Und damit sind wir schon wieder bei den Medien, weil auch wir führen bei Radio 1 permanent diese Debatte. Es kommt irgendeine Eilmeldung. Trump sagt, Einigung mit dem Iran steht unmittelbar bevor. 38 Mal machen wir dazu Interviews und 38 Mal war es am Ende ein schlechter Witz. Wie ordnen wir diese Meldung ein? Weil er ist ja trotzdem, also man kann das dann sagen, mal Leute, ja, muss man ignorieren. Na ja, ist ja schon einer, wenn nicht der wichtigste Politiker der Welt. Und wenn der sagt, heute gibt es eine Einigung, ja, ignorieren oder was macht man damit?
6: Naja, Sie sollten einfach jedes dritte Mal das vermelden.
2: Dann fallen aber eine ganze Menge Spiegelcover aus.
6: Was? Ja.
2: Fallen eine Menge Spiegelcover aus.
6: Es gehört zum Irrwitz unserer auch medialen Gegenwart, dass man es leider schon ernst nehmen muss. Ja. Und so, man kann ja die Skepsis in der Einordnung gleich mitliefern, wie das auch hier von Ihnen gerade getan wurde. Aber das zu ignorieren, nein, das ist nicht so. Und ehrlich gesagt, bei fast jedem dieser 39 Mal keimt bei mir auch ein Tick Hoffnung mit auf. Und ein wenig realen Hintergrund gibt es ja, weil ja vor allem die Führung aus Pakistan sehr bemüht ist darum, hier einen Waffenstillstand hinzubekommen, eine Friedensregelung. Auch alle Anrainerstaaten im Golf haben da ein großes Interesse dran. Also es gibt schon Kräfte, die dort wirken. Ich glaube, sie haben bei Donald Trump auch schon ein Umdenken, ein konzilianteres Denken über wie dieser Krieg beendet werden muss, bewirkt. Was jetzt ehrlich gesagt fehlt, ist noch ein Umdenken bei den Mullahs.
3: Wie gehen Sie damit um, mit diesen Meldungen, die uns ständig erreichen?
5: Es ist halt,
3: die dann 2 Tage später wirklich ja gar keine Substanz hatten im Nachhinein.
5: Finde, dass man unterscheiden muss, ob es sozusagen Bewegungen gab, die es beim Mal davor nicht gab. Also ich finde schon, Nachrichtenagenturen müssen das verkünden, weil es ist was Offizielles. Wenn Friedrich Merz das sagen würde, müssten wir es auch machen, auch wenn er es 40 Mal macht. Also klar, man kann sagen, okay, es ist irgendwie ein bisschen irre, aber...
3: Aber und bei Friedrich Merz ist es häufiger näher an der Realität.
5: Exakt. Ja, das ist ja, aber das ist ja schön, dass es noch so ist. Aber ich würde Markus total zustimmen, dass auch die Frage von, wie sich eigentlich andere Staaten dazu verhalten, wo es vielleicht interne Gespräche gab, dass man das die ganze Zeit verfolgen muss, weil es ist hier eine unsichere Lage und es ist immer wieder dieses kurze Aufwand, okay, jetzt könnte es doch passieren, weil alle darauf warten, dass das Problem gelöst wird und ich habe auch immer noch das Gefühl, dass es bald passieren wird, aber es ist halt ein Eiertanz, der irgendwann vielleicht beim 111. Mal dann vorbei ist. Ich habe jetzt die 11 nicht genommen wegen Karneval, aber so einfach als Glückszahl.
4: es geht ja auch, die entscheidende Frage ist ja, was beinhaltet so ein Deal? Und da ist die eine Frage, was passiert mit dem angereicherten Uran, das im Iran ist. Das ist völlig offen. Dann ist die Frage, werden Gelder für den Iran freigegeben? Und da sind die Mullahs im Moment, den Eindruck habe ich zumindest, am längeren Hebel.
3: Und die ursprüngliche Frage, wie geht es der Bevölkerung im Iran, ist aber eigentlich komplett irrelevant.
4: Also das am Anfang ging es ja mal um Regime-Change bei diesem Krieg. Oder es wurde zumindest darüber gesprochen. Das ist tatsächlich völlig weg vom Fenster. Um die iranische Bevölkerung geht es in diesem Krieg überhaupt nicht mehr. Es geht jetzt darum, wie kriegt man ihn beendet. Und die Frage eben unter welchen Konditionen, und das ist schon eine ganz wichtige, wenn es da bei der Urananreicherung keine Einigung gibt, die den Mullers das Gefährlichste wegnimmt, was sie haben. Und das wurde ja später auch als Begründung für diesen Krieg herangeführt. Dann wäre ein Deal auch sinnlos. Also da steht Großes an.
3: Harald Welzer, und das ist die letzte Frage zu diesem Thema. Ich beobachte Sie heute in dieser Runde als den weisen Beobachter der 5 Journalistinnen und Journalisten, die hier sitzen und sich die Köpfe heiß reden. Was raten Sie denn den Medien im Umgang mit Donald Trump?
6: Uch.
2: Machen Sie es nicht schlimmer, als es ist?
7: Ja, also auf die Frage bin ich ehrlich gesagt nicht vorbereitet. Ich meine, das ist ja gerade schon gesagt worden. Natürlich sind es Sachverhalte, die dort geschaffen werden. Es bleibt gar nichts anderes übrig, als in irgendeiner Weise damit umzugehen. Aber wenn ich sozusagen als Nicht-Journalist mir die Dinge angucke, dann interessieren mich natürlich die etwas größeren Linien bei dem Ganzen. Zum Beispiel bei diesem Thema, 38 Mal Ansage, der Krieg geht jetzt zu Ende, ist ja die größere Linie dahinter, dass wenn ich nicht weiß, mit welchem Ziel ich einen Krieg anfange, dann habe ich große Schwierigkeiten, ihn zu beenden. Ja, und das gilt für andere Konfliktlagen, die wir im Moment haben, auch. Was mich daran interessiert, ist, dass Krieg ein veralltägliches Thema geworden ist in unserer ganzen Wahrnehmung, in unserer ganzen sozusagen dem Framing, in dem wir uns bewegen und diese Dinge. Und dass die Betrachtung, die man häufig dabei hat, dann wiederum eine kleinkarierte, merkwürdige ist, zum Beispiel, dass es dann ein Problem des Tankrabattes sei oder sowas. Ja. So, aber ich habe jetzt keine Empfehlung für die hochmögenden Kolleginnen und Kollegen hier.
2: Nee, aber also den Leitartikel, den haben wir schon geschrieben, den Sie vorgeschlagen haben, dass das jetzt irgendwie, eben etwas Größeres und Breiteres zeige und die Veralltäglichung des Krieges auch. Ich finde, andersrum ist drehen, ich habe gar kein schlechtes Gewissen und ich muss auch gar nicht rechtfertigen, weshalb ich das dauernd melde, weil es einfach relevant ist. Da guckt aber jeder zu, da geht's um.
7: Gesagt.
2: Ja, ich widerspreche auch gar nicht, außer dem Umstand, dass wir den Leitartikel, den Sie vorgeschlagen haben, den hatten wir auch schon. Also Mensch, längeren Linien, auf die ja, schauen
6: wir mal. Tolle
7: Sache,
2: aber,
7: das ist gut.
2: Warum sollten wir das nicht machen? Also um es mal einmal so rumgefragt zu haben. Warum sollten wir nicht melden, wenn Donald Trump, der in Anführungsstrichen mächtigste Mann der Welt, sagt, ich kriege jetzt gleich Frieden.
3: Genau.
2: Und wenn ja, zu welchen Konditionen?
3: Ich bin ja hier nicht der Lehrer, zumal ich ja das gleiche Problem am Hacken habe, auch alltäglich. Aber man selber fragt sich doch irgendwann, ach schön, dass wir darüber gestern 3 Interviews gemacht haben, hat sich als komplette Ente erneut erwiesen. So, dass man es trotzdem machen muss, ist ja in Ordnung. Aber
2: es ist ja keine Ente, sondern Ente hieße ja, es wäre eine Falschmeldung gewesen. Die Ankündigung ist nicht eingetroffen. Das ist aber nicht eine Falschmeldung, dass ich etwas anderes angekündigt habe. Das wäre eine
3: Falschmeldung. Aber wir reden ja dann immer über die Folgen dieser Ankündigung.
5: Das ist eine Frage der Gewichtung.
3: Diese Ankündigung führt zu nichts.
5: Ja, aber die Gewichtung ist doch dann einfach zu sagen, dass man journalistisch einordnet, okay, das wird wahrscheinlich jetzt nicht passieren, aber es ist trotzdem wichtig, dass man es nochmal vermeldet und Punkt. Mhm. Also dann ist die Frage, musst du dazu 3 Interviews machen? Brauchst du nochmal den Experten? Oder ist da nicht der Twist zu sagen, okay, man nimmt die gleiche Sendezeit und sagt nach dieser Meldung, Blick auf die iranische Bevölkerung, was ist da, was kriegen wir damit? Also dass man hat ja auch eine Deutungshoheit am Ende des Tages. Deswegen glaube ich, ich würde zustimmen.
3: Das war ein schönes Schlusswort zu diesem Thema. Am Tag des ersten deutschen Spiels möchte ich doch noch kurz über erstmal das Drumherum der WM reden. Und da fange ich mit Markus Feldenkirchen an. Bei diesem Turnier gibt es das erste Mal das sogenannte Dynamic Pricing. Ich weiß nicht, ob Sie das kennen. Das gibt es häufig schon bei Konzerten. Da gab es mal vor einigen Jahren eine sensationelle Meldung von Bruce Springsteen. Da kostete so ein Ticket normalerweise $200 für das Konzert. Dann war die Nachfrage so groß, dass nur noch wenige Tickets da waren. Und dann kostete das Ticket auf einmal $5,000. Und dieses System gibt es nun auch bei der WM. Florian Schröder erwähnte vorhin schon den Ticketpreis fürs Finale. Da gibt es eins jetzt für 11 Millionen. Sie haben sich näher damit beschäftigt. Und da wird es dann richtig absurd. Und wenn Sie sich über die Unruhe im Saal wundern, falls man das nicht hört, es fängt hier offenbar gerade an, absurd zu regnen. Ja.
6: Ja, was war die Frage?
3: Ja. Sie haben sich, vielleicht nochmal zur Erklärung, Sie haben sich mit diesem Dynamic Pricing intensiv auseinandergesetzt. Erklären Sie nochmal kurz, was da gerade bei der WM passiert.
6: Ja, also das ist schon eine neue Stufe der Schamlosigkeit, auch für den Profifußball, weil es eben tatsächlich für viele echte Fußballfans, wenn sie nicht gleichzeitig superreich sind, unbezahlbar geworden ist, dem Sport wo viel Herzblut oft mit dranhängt, folgen zu können. Das ist wirklich ein Ausschluss, der asozial ist. Und gerade für die FIFA ist das das Ende einer Entwicklung, wo man sagt, also da geht es wirklich nur noch um Geld aus so einem Turnier, das allerletzte an Dollars rauszupressen. Und deshalb auch dieses dynamische Ticketing. Ein Hinweis noch, dass es dort offenbar jetzt ein Ticket fürs Finale von 11 Millionen Preis gibt, heißt nicht, dass man es kaufen muss. Also das kann man auch zurückweisen.
2: Ja. Und ich glaube, also...
3: Nikolaus Blume dazu.
2: Da ich ja bald 80 bin, kann ich weit in die Vergangenheit zurückschauen. Ich glaube, früher nannte man das Schwarzmarkt, oder? Früher waren die Tickets, die letzten Tickets, die übrig blieben, waren halt auch sauteuer. Die wurden halt auf dem Schwarzmarkt verhandelt oder beziehungsweise dann bepreist und verkauft. Sie und jetzt ist halt der offizielle Markt. Schwarzmarkt war das Stichwort.
3: Das, also das ist für alle, die uns im Radio oder im Fernsehen verfolgen, möglicherweise sind wir gut zu hören durch diese Mikrofone. Hier im Saal hört man nichts mehr quasi. Also es ist gerade vorbei und ich warte auch nur drauf, dass es durchregnet. Das ist der absurdeste Lärm, den ich hier je erlebt habe. Ich versuche mal trotzdem weiterzumachen.
7: Wow.
3: Und Sie lachen einfach an irgendwelchen Stellen am besten. Ja, genau. Die FIFA erwartet bei dieser WM Rekordeinnahmen. Also was mir Hoffnung macht, so doll regnet es meist nicht lange.
2: Und jetzt das Wetter.
3: Ja, ich weiß nicht recht, wie wir weitermachen, aber wir machen irgendwie weiter. Ja, jetzt wird's, ja. Die FIFA erwartet bei dieser WM Rekordeinnahmen von 11 Milliarden Dollar. Die Tickets machen dabei nicht ganz eine Milliarde aus. Das heißt, wenn man alle Menschen kostenlos ins Stadion lassen würde, hätte man immer noch Rekordeinnahmen von 10 Milliarden Dollar. Warum macht man diesen Sport ohne Not so elitär? Ich verstehe das nicht, weil man kann ja, es geht ja nicht darum, dass die dann kein Geld mehr verdienen. Hat irgendjemand dafür eine Erklärung?
5: Wachstum.
4: Ja, ich wollte auch gerade sagen, es geht um Wachstum.
2: Moment. Ja, ich hab gestern Abend, sehr spät abends, noch ein bisschen Fernsehen geguckt und ich weiß gar nicht, ob es ARD oder ZDF war. Auf jeden Fall wurde so im Vorgriff auf das deutsche Spiel so ein paar deutsche Schlachtenbummler interviewt und dann hieß es auch, da sind doch die Tickets so teuer geworden, die kosten ja mehrere tausend Euro. Und dann musste die arme Kollegin, also im Nachhinein schätze ich heraus, die arme Kollegin, diese Schlachtenbummler-Deutschen befragen und die hatten alle so 150 Euro bezahlt. Ja. Und dann ist es eben vielleicht doch nicht so teuer, wenn man nur rechtzeitig sich überlegt hatte, dass irgendwann demnächst mal eine WM ist, wo man Karten haben möchte. Und dann finde ich, ist es auch nicht so elitär bei 150 Euro. Das ist, also da ist die Reise teurer, sagen wir mal so.
6: Also der Hintergrund dieser Information, das stimmt, ist, dass es unterschiedliche Verkaufsphasen gab. Und wenn du bei der ersten rechtzeitig da warst, aber auch Losglück hattest, dann hättest du Karten für 150 bis 400 Euro.
2: Ich war mit meinen beiden Jungs 2006.
3: Nein, das waren immer unterschiedliche Verkaufsphasen.
2: Ja, ich weiß, aber da hat
3: das
2: genauso.
3: Gleiche Ticket in einer anderen Verkaufsphase auf einmal das Zehnfache gekostet. Stimmt. Ich habe mir selber Tickets geholt. Ich habe das Spiel Schweden gegen Paraguay
4: gesehen.
2: Ich habe das Spiel Ukraine gegen Tunesien gesehen. Das Schlüsselspiel der Gruppe H.
3: Da war ich auch
2: 2006.
6: Ja. Die Frage ist, warum man immer mehr Geld da rauspressen muss.
3: Genau, und man kann ja sehr viel Geld rauspressen, ohne es so auf die Spitze zu treiben.
6: Also das tun ja viele Vereine, wo eigentlich Profifußball stattfindet, auch. Hier haben wir ein Sonderkonstrukt des Weltverbandes FIFA, der auch zur Machtsicherung von einer gewissen Clique, früher war das Sepp Blatter, zur Perfektionierung hat das Gianni Infantino, der heutige FIFA-Chef, getrieben, wo es essentiell ist, eben dieses Wachstum, dass es immer mehr Geld innerhalb des Verbandes zu verteilen gibt, um diese Führungsposition der Machtklicke rund um Infantino zu sichern. Weil die haben, also die Länder im Westen Europas, wo in der Regel der beste Fußball herkommt oder auch noch ein paar aus Lateinamerika, die haben einfach überhaupt nichts mehr zu sagen, weil sich Infantino mit den internen Machtmechanismen der FIFA bei Sierra Leone und 1000 Ländern, die die Fußballgeschichte, sagen wir, bisher nicht geprägt haben, da ganz gezielt die Funktionäre mit sehr viel Geld eingekauft haben, um sein Machtsystem auf Jahrzehnte zu sichern. So, und da ist einfach jeder Dollar willkommen. So funktioniert das.
3: Harald Welzer, da darf ein Schiedsrichter aus Somalia nicht einreisen, weil die Behörden ihnen Kontakt zu Terroristen unterstellen. Da gibt es pro Halbzeit eine feste Trinkpause, die die FIFA nur eingeführt hat, damit es zusätzliche Werbepausen gibt, weil selbst bei den Spielen in Kanada, wo 16 Grad waren, gab es dann zwischendurch eine Trinkpause. Da feiert FIFA-Chef Infantino den US-Präsidenten und verleiht ihm einen skurrilen Friedenspreis. Jetzt frage ich nach Ihrer moralischen Einschätzung. Es gibt Menschen, die sagen, ja, sowas kann man sich nicht angucken, weil man das unterstützt. Ich habe ganz oft den Eindruck, das sind Menschen, die sich sowieso nicht für Fußball interessieren. Aber dennoch gibt es das ja. Und es stimmt ja auch, man unterstützt ein System, das wirklich verachtenswert ist. Wie geht man mit diesem Zwiespalt um?
7: Naja, da kann man, also ich lese dann immer oder unterhalte mich gerne mit Daniel Cohn-Bendit, der ja linker ist als alle hier im Saal und der kritischste Moralist, den man sich überhaupt vorstellen kann, aber er ist halt Fußballfan. Und am Ende gehen alle Gespräche und Interviews mit ihm so aus, dass ich guck's aber trotzdem. So, und das ist ja das Geheimnis, eben die Frage, wieso gibt man, will man denn die letzte Milliarde noch haben und gibt sie nicht freiwillig für treue, mittellose Fans? Naja, weil man es anders machen kann und es keinen Grund gibt, den Profit nicht abzuschöpfen. Und mir persönlich muss ich sagen, verdirbt es ein bisschen so den Spaß, aber nicht nur sozusagen das Ganze, was Feldenkirchen eben beschrieben hat, sondern auch die ganze Nummer mit der permanenten Penetration durch Werbung, dass ich an der Bande Krypto-Werbung sehe, was ja auch ein Zeugs ist, was niemand jemals auf der Welt gebraucht hat und. Sozusagen der ganze Betrieb hat sowas bisschen Ekelhaftes so insgesamt und das verdirbt mir persönlich, aber es ist nur meine Geschmackssache, das verdirbt mir so ein bisschen den Spaß an der Sache.
5: Aber ich glaube, diese ganze moralische Debatte, die wir die ganze Zeit auf die Fans abwälzen, die ist halt auch so absurd, weil wenn man jetzt die ersten Bilder sieht und auch hier, wie Leute die Spiele gucken oder Leute, die vor Ort sind, das ist ja trotzdem ein gesamtgesellschaftliches Ereignis, wo man nochmal mit ganz vielen Menschen in Berührung kommt und das ist ja das, was wir auch immer so Community und Gesellschaftsbuilding nennen. Also das passiert ja trotzdem genau in diesen Räumen und da nochmal sich zu vergewissern, die Situation ist gar nicht so schlecht, wie alle sagen, weil ich komme mit allen meinen Mitmenschen ganz gut klar. Das passiert auch bei solchen Großereignissen. Und ich finde, dass wir, wenn wir diese journalistische Debatte führen, ne, sollte man das unterstützen, darf man überhaupt kommentieren und was auch immer, dass wir da uns an deren Logik mit bedienen, weil wir das so skandalisieren, dass es wieder mehr Bühnen dafür gibt. Und deswegen, es ist jetzt so, es findet statt, die Leute sind da, wir reden trotzdem gerade in der Primetime drüber. Also dementsprechend, ich kann das trotzdem verwerflich finden und es ist auch eine journalistische Aufgabe, über Machtmissbrauch zu berichten oder auch die Arbeiter, die ausgebeutet worden sind bei der letzten WM oder als auch jetzt. Klar, aber es passiert halt eben trotzdem. Die Frage ist, wie man das dann gesamtgesellschaftlich verwertet.
3: Das Lustige ist, als die WM wird ja immer sehr viel im Voraus vergeben. Und ich weiß, wie wir vor ungefähr 10 Jahren wahrscheinlich, da wurde sie in die USA vergeben, diskutiert haben. Ja, okay, 2018 ist sie in Russland, das ist nicht schön. 2022 ist sie in Katar.

0: erste
1: den,
0: Tor.
1: Den Ausgleich nur, um fürs Protokoll, um 1-1, die Mail zu weinen. Ja. Das war nicht der
0: Sieg. Aber es ist das erste Tor, das Katar, was immer wir vom katarischen Staatschef halten, bei einer WM geschossen hat. Da ist das Dach weggeflogen. Und das zu sehen, ist wirklich, das war ein.
1: Ja.
0: Es hat halt nur nicht geregnet. Aber das war, das geht halt nur im Fußball. Und da hat ein ganzes Stadion offenkundig mit den Kataris gefiebert. Nicht nur die Kataris, die selber anwesend waren, sondern natürlich mit dem Underdog, mit dem Außenseiter. Und dann sind die in einen Jubel ausgebrochen. Das kriegen sie halt nicht so oft zu sehen. Das produziert nur diese, leider mit zig Milliarden dann meinetwegen aufgepimpte, aber immerhin, das produziert der Fußball.
1: Aber sitzen wir jetzt hier wirklich so entspannt und abgefrühstückt und sagen, ja, also ich, das ist jetzt auch nicht das richtige Bild, ja. Social Media, ich weiß das schon, aber in einer Dokumentation hat Jürgen Klinsmann letztens nochmal sehr heftig kritisiert, diese Geste in Katar, wo sich die deutsche Nationalmannschaft so die Hand vor den Mund gehalten hat, um zu sagen, hier gibt's keine Meinungsfreiheit und wir, das finden heute, glaube ich, nahezu alle verwerflich, das damals gemacht zu haben, das war es eine andere Debatte. Doof. Und Jürgen Klinsmann sagte halt, man soll sich einfach aufs Sportliche konzentrieren und diesen ganzen Drumherum, das solle man weglassen. Und stimmt das denn? Stimmt sie dazu? Kann man alles ausblenden?
2: Die Jungs auf dem Feld sind Fußballspieler, keine Aktivisten, keine Politiker. Und ich finde, sie müssen auch keine politischen Botschaften rüberbringen. Ja. Und ich finde, in Katar ist es wirklich übertrieben worden. Das war der Exzess, den Versuch, Politik aufs Feld zu tragen. Und die Debatte um diese One-Love-Binde, soll die Mannschaft die tragen? Dann war man war der DFB so weit zu sagen, es war erst mit einer Strafe, nur einer Geldstrafe belegt. Wir machen das und diese 250.000 Euro Strafe, die zahlen wir dann gerne, weil wir ein Zeichen setzen. Dann hat die FIFA ja die Regeln geändert und es wäre mit einer gelben Karte verbunden gewesen. Dann hat man sich entschieden, diese Binde so nicht zu tragen. Aber ich finde, lasst die Jungs auf dem Feld Fußball spielen und die politischen Debatten gehören in die Politik.
0: Nein, ich finde schon, man hätte diskutieren können, ob man die WM boykottiert. Wie man vielleicht auch eine WM in Argentinien.
2: Die Mannschaft 1978, oder die Politiker?
0: Das Politiker hätten es diskutieren müssen. So. Und dann entscheiden können, Deutschland entsendet in dieses Land XY.
1: Und was
0: keine Nationalmannschaft, vielleicht hätte man
1: der Erzählungsüberbau gewesen, den sich Harald Welzer findet, womit man Jubelstürme in diesem Land ausgelöst hätte.
0: Ich glaube nicht, dass es bei den USA zu einem Boykott gekommen wäre, aber jetzt mal einmal zurückgeblickt, die haben 1978, glaube ich, in Argentinien gespielt. Das war eine solide, folternde Militärdiktatur, die gerade, ich weiß nicht, wie viel 10.000 Menschen aus Flugzeugen ins Meer geschmissen hatte.
2: Und Berti Vogts, der Bundestrainer, hat damals gesagt, das weiß ich
1: also
2: noch.
1: Also da war er nicht Bundestrainer.
2: Als Spieler hat er gesagt, hier in Argentinien ist die Welt noch in Ordnung, hier herrscht Ordnung und ich habe keine Menschen in Ketten gesehen. Also so ist damals damit umgegangen.
0: Man kann das politisch entscheiden, das ist aber nicht die Aufgabe, finde ich, von Fußballspielern, sondern das ist eine Regierung, die sagt, in dieses Land, in das Land XY, entsenden wir keine Sportler. Punkt. Genauso wie man eine Olympiade ja auch schon mal boykottiert hat. Ist ja passiert.
3: Aber es ist absurd, dass wir das also komplett davon lösen. Natürlich, es geht um den Sport und es geht auch darum, dass vor allen Dingen die FIFA als Organisation zu kritisieren ist, etc. pp. Aber wenn ich Millionen als Fußballspieler auf dem Feld verdiene, wissentlich, dass andere Menschen darunter leiden, dann kann ich das nicht voneinander lösen. Also auch zu sagen, dass diese Katar-Aktion, da können wir anders darüber diskutieren, aber auch das Argentinien-Beispiel ist ja ganz prägnant. Es ist, glaube ich, schon eine gute Bewegung, dass wir uns eher in den offenen Diskurs darüber bewegt haben, und dass wir die Erwartungshaltung haben, dass wenn wir Manuel Neuer fragen, was halten Sie eigentlich davon, was da passiert, dass der auf jeden Fall in der Lage ist, darauf gut und demokratisch zu antworten. Also das muss schon eine Mindestanforderung sein für eine Gesellschaft.
1: Aber nur kurz nachfragen, bevor Harald Welzer dran ist, um Dagmar Rosenfeld zu unterstützen. Sollten wir Manuel Neuer das fragen?
2: Die Frage.
3: Naja, aber also Manuel Neuer profitiert in einem System, von dem er weiß, dass andere auch darunter leiden. Wenn wir das jetzt ganz runterbrechen. Das ist in Ordnung, weil er hat das System nicht mit aufgebaut. Er hat nicht gesagt, das ist richtig so. Aber sprechfähig zu sein auf die Anfrage, finden Sie das in Ordnung, in so einem Land unter diesen politischen Bedingungen zu spielen? Das ist ein mündiger Mensch, das ist ein demokratischer Bürger, der ist ein Wähler, der kann das ja wohl beantworten. Das, finde ich, muss man jedem zustimmen.
1: Aber Sie sprechen jetzt von Manuel Neuer.
3: Das ist jetzt so ein Beispiel.
1: Nein, der
0: aber
1: ist aber ein gutes.
0: Naiv.
1: Der ist natürlich,
0: wir fragen ja Neuer nicht als Bürger.
1: Manuel Neuer ist 40 Jahre alt. Einen 19-Jährigen auch so fragen?
3: Also, aber ja, dann entmündigen wir jetzt junge Leute, weil wir die zu doof finden für politische Realitäten. Entschuldigung.
0: Aber Es ist ein
3: das
0: ganz
3: ist naiv, aber das wäre, wenn wir von der Erwartungshaltung sprechen. Mir geht es um die Erwartungshaltung. Nee, nee. Es kann naiv sein, aber
0: naiv ist es nur deswegen, weil wir natürlich Manuel Neuer nicht als Bürger Manuel Neuer fragen.

0: sondern als Nationaltorhüter. Und ich finde, in der
1: Das kann man doch nicht trennen voneinander.
0: Ja, aber der einzige Grund, weshalb wir es tun, ist, dass er diese eine Rolle hat. Nicht die normale Rolle als Bürger, sondern die andere. Das ist das, was uns interessiert. Uns interessiert die Äußerung des deutschen Nationaltorhüters, ob der Manuel Neuer, Herr Baumann oder Herr sonst wie heißt, ist völlig Hupe. Und das steht, wenn dann überhaupt in Frage, muss ein Nationaltorhüter sich zu dieser Äußerung herbeilassen oder nicht? Und müssen wir es ernst nehmen? Und mein Plädoyer war ja nur, lass die Politik entscheiden, ob wir gehen. Und wenn wir gehen, dann machen wir keinen Quatsch mit irgendwelchen Binden. Dann spielen wir halt.
1: Aber das Gleiche würde sich doch dann auch auf, also das würde das Gleiche würde sich ja auf Rassismus und sowas.
2: Entschuldigung, wir sind gleich am Ende hier. Es ist das erste Mal rund um die Nationalmannschaft der Satz gefallen, ob Manuel Neuer oder Oliver Baumann deutscher Nationaltorhüter ist, ist völlig Hupe. Da haben wir uns aber in den vergangenen Wochen die Köpfe heiß diskutiert. Aber gut, Harald Belzer, Sie haben quasi das Schlusswort zu diesem Thema.
3: Echt?
2: Und bitte nicht 5 Minuten.
3: Also ich kann eigentlich nur das wiederholen, was Jasmin gesagt hat. Das sind erwachsene Menschen. Die haben ansonsten alle bürgerlichen Rechte, die sie haben. Warum sollen sie nicht gefragt werden, wie sie das finden? Und dann haben sie halt ein Problem, wie sie ihre öffentliche Rolle mit ihrer privaten in Einklang bringen, dann kann man das wiederum kritisieren. Ich habe damit wirklich kein Problem. Aber das andere Ding ist, dass dieser Spruch, dass Politik mit Sport nichts zu tun habe und dass man das füglich rauslasse und die müssen alle ihren Spaß haben und sonst was, das ist so alt wie die Kommerzialisierung und Korrumpierung von Massensportereignissen. Und das ist
2: ziemlich banal. Ja. Jetzt ist Ende mit diesem Thema. Ich möchte zum Abschluss von allen ein. Danke, Herr Blome. Jetzt möchte ich von allen einen Tipp für Deutschland gegen Curaçao. Wenn Sie uns mittags jetzt live sehen, ist das interessant. Aber wenn Sie uns ab 22 Uhr im RBB-Fernsehen gerade sehen, dann sehen Sie, wie ahnungslos die hier alle sind. Ihr Tipp für Deutschland Curaçao, Harald Belzer. Was?
3: Keine Ahnung.
2: Ja, danke für diesen Tipp. Bitte, Nicolas Blome.
0: Was, wie das Ergebnis geht?
2: Ja.
0: Keine Ahnung.
2: Ja, ich höre jetzt Ihren Tipp.
0: Er hat keine
2: Ahnung. Nein, ich höre Ihren Tipp.
4: Jetzt sag doch was.
0: Er hat keine Ahnung, ich sag trotzdem Markus was. 3-0.
4: 8-0.
2: 8-0. Jasmin Embarek.
1: 3-1.
2: Dagmar Rosenfeld.
5: 2-0, aber ich habe auch immer gesagt, Trump wird nie Präsident und die Briten treten nie aus der EU aus, insofern.
2: Und jetzt, Nikolaus Blume, kriege ich 2 Zahlen von Ihnen. Das ja, muss doch gehen, das ja, gibt's doch nicht.
0: Ich wollte nur nett sein zu Harald Belzer. Ich gibt's auch. Selbst das zieht
2: dann
0: nicht mehr.
2: Gibt's keinen Tipp von Ihnen.
0: Doch, 3-0, habe ich das schon gesagt, okay. Sie haben nur nicht zugehört.
2: Unsere Schlussrunde. Dass Elon Musk durch den Verkauf der SpaceX-Aktien jetzt der erste Billionär der Welt ist.
1: Ist absurd.
2: Ist absurd, ja.
1: Ist Wachstum.
2: Das ist Wachstum. Harald Welzer, wenn Bundesforschungsministerin Dorothee Beer von der CSU die geplante BAföG-Erhöhung mit den Worten in Frage stellt, es ist kein Drama, wenn Studierende neben dem Studium jobben.
3: Pornografie.
2: Pornografie?
3: Ja. Das politische Pornografie.
2: Dagmar Rosenfeld, dass bereits 50.000 Menschen eine Online-Petition unterschrieben haben, die Harpe Kerkeling als Bundespräsidentin fordert.
5: Macht mir Hoffnung.
2: Markus Feldenkirchen, ich habe bei Instagram gesehen, dass Sie beim Tennis waren, bei den French Open in Paris, dass Alexander Zverev als erster deutscher Mann seit 30 Jahren ein Grand-Slam-Turnier gewonnen hat.
4: Hat mir bitter vor Augen geführt, wie alt ich inzwischen bin, weil damals habe ich sehr mitgefiebert. Mehr als bei Zverev heute, ehrlich gesagt.
2: Und Nikolaus Blome, dass Dänemark aus den Überresten von Buckelwald Timmy oder Hope jetzt Biodiesel macht, der für rund 36.000 Kilometer Strecke reicht.
0: Ist bestimmt die Schuld der Grünen.
2: Und zum Abschluss die Frage an Harald Belzer. Wie geht's denn aus, Deutschland gegen Curaçao?
3: Ich weiß gar nicht, worüber hier geredet wird.
2: Das war's mit dem Radio 1 Kommentatoren-Talk. Vielen Dank, dass Sie dabei waren. Vielen Dank vor allem an Jasmin Embarek von der Zeit. Vielen Dank an Dagmar Rosenfeld vom Polit-Podcast Machtwechsel. An den Soziologen und Sozialpsychologen Harald Welzer. An den etwas bockigen Nikolaus Blome von RTL NTV. Und an Markus Feldenkirchen vom Spiegel. Vielen Dank nochmal an Florian Schröder. Mein Name ist Marco Seifert. Wir sehen und hören uns wieder heute in 2 Wochen am 28. Juni 2026. Ich wünsche Ihnen einen schönen Sonntag, beziehungsweise haben Sie eine gute Nacht. Schlafen Sie gut. Dankeschön.

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1: Um 14 Uhr mit Werner Schoninger. Guten Tag. Die Schweiz hat in einer Volksabstimmung wohl gegen eine Begrenzung der Zuwanderung gestimmt. Laut dem Schweizer Rundfunk geht der Auszählungstrend in Richtung Nein. Die rechtskonservative SVP hat den Volksentscheid gestartet. Sie will einen Einwohnerdeckel von 10 Millionen festlegen. Im Moment leben gut 9 Millionen Menschen in der Schweiz. Die Regierung und die meisten Parteien haben davor gewarnt, mit Ja zu stimmen, nicht zuletzt wegen negativer Folgen für das Verhältnis zur EU. Der Iran zeigt sich weiterhin zurückhaltend in der Frage, wann ein Termin festgelegt werden kann, um eine Absichtserklärung zu einem Friedensabkommen zu unterzeichnen. Gestern sprachen US-Präsident Trump und der pakistanische Ministerpräsident, der die Rolle des Vermittlers übernommen hat, von einer Einigung innerhalb der nächsten 24 Stunden. Iran-Korrespondentin Felice Kükrekol.
2: Man müsse noch abwarten, erklärte der Sprecher des iranischen Außenministeriums Baghaei nach den Äußerungen des pakistanischen Vermittlers. Es sei unwahrscheinlich, dass bereits am Sonntag eine Absichtserklärung für ein Friedensabkommen unterzeichnet werde. Das werde eher in den kommenden Tagen geschehen.
1: Nach 10-monatiger Sperrung ist die Sanierung der Bahnstrecke Berlin-Hamburg abgeschlossen. Seit heute fahren die Züge dort wieder ohne Umleitung und Ersatzverkehr. Sven Kuhnen.
3: Gegen 5:30 startete am Hamburger Hauptbahnhof ein erster Fernzug Richtung Berlin. Schon früher waren Regionalzüge unterwegs, teilte die Deutsche Bahn mit. Die Generalsanierung hatte im August begonnen. Die Bahn tauschte unter anderem Gleise, Weichen und Signale aus und modernisierte 28 Bahnhöfe. Der Abschluss der Sanierung verzögerte sich um rund 1,5 Monate.
1: Unionsfraktionschef Spahn fordert vom Koalitionspartner SPD eine Reform für flexiblere Arbeitszeiten. Er hoffe, dass die Sozialdemokraten zu den getroffenen Absprachen stehen, sagte der CDU-Politiker der Bild am Sonntag. Union und SPD hatten sich in ihrem Koalitionsvertrag darauf geeinigt, eine wöchentliche statt einer täglichen Höchstarbeitszeit zu schaffen. Der Plan ist umstritten. Arbeitgeber fordern mehr die Regulierung. Gewerkschaften lehnen die Pläne ab. Deutschland startet heute in die Fußball-Weltmeisterschaft. Gegner in Houston ist Außenseiter Curaçao. Anstoß ist um 19 Uhr unserer Zeit. Im Tor wird Rückkehrer Manuel Neuer stehen, der damit zum ältesten deutschen Spieler mit einem WM-Einsatz wird. Soweit die Nachrichten. 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Das Wetter: am Nachmittag viele Wolken mit Schauern und einzelnen Gewittern. Zwischendurch auch sonnige Abschnitte, maximal 16 bis 19 Grad. Zurzeit in Berlin-Marzahn 15 und in Lübben 17 Grad. Teils stürmischer Wind aus West bis Nordwest. Morgen Wolken und etwas Sonne, zeitweise schwache Schauer bei 17 bis 20 Grad. Und am Dienstag nach meist wolkigem Beginn häufiger sonnig und trocken, 19 bis 22 Grad. Die Zeit 14.03 Uhr.
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1: Mit einer Gefahremeldung: Vorsicht auf der A115 Dreieck Funkturm Richtung Dreieck Nutetal. Im Dreieck Nutetal auf der Überleitung zur A10 Richtung Dreieck Potsdam steht ein defektes Fahrzeug auf der linken Spur. A9 Berlin Richtung Leipzig zwischen Niemeck und Kleinmarzehns Stau an einer Baustelle, 30 Minuten plus. Und in Richtung Berlin auf der A9 zwischen Köselitz und Kleinmarzehns ein Stau, 45 Minuten plus. A10 westlicher Berliner Ring Richtung Dreieck Werder zwischen Potsdam Nord und Föben, 30 Minuten Verzögerung. Und westlicher Ring Richtung Dreieck Havelland zwischen Dreieck Werder und Föben, Stau, 45 Minuten plus. Große Probleme auf der A11 Stettin Richtung Berlin zwischen Wandlitz und Dreieck Barnim, ein langer Stau nach einem Unfall, 90 Minuten Verzögerung. Und auch auf der Umfahrung über die B158 dauert es eine Dreiviertelstunde länger.
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0: Getting in the Way, Jill Scott war das. Hier ist Radio 1, die Hörbarus, das hier ist mein Gast heute.
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2: Sie kennen sich nicht. Das Ganze ist ein Blind Date, ein Spiel im Radio. Sie als Moderatorin treffen einen Hörer. Ein kleines, lustiges Experiment unter öffentlicher Beobachtung quasi. Und was passiert? Tatsache, der Blitz schlägt ein und sie sind 2 Jahre lang ein Paar. So ist es unserem heutigen Gast passiert, einer ehemaligen Kollegin also, Lola Weipert. Die Geschichte ist längst Schnee von gestern. Heute kann die 1996 in Rottweil geborene Moderatorin ganz andere Storys erzählen. Zum Beispiel davon, wie man eine Bodenplatte gießt oder womit zu rechnen ist, wenn man sich mit einem Rapper anlegt. Bestimmt Majestätsbeleidigung. Oder davon, wie es sich anfühlt, so ausgebrannt zu sein, so kraftlos, ängstlich und erledigt, dass man sich die eigenen Schuhe nicht mehr zubinden kann. Wir sind jedenfalls sehr erfreut und sehr gespannt auf unser Kennenlernen mit Lola Weipert.
0: Das bin ich wirklich und freue mich, dass es geklappt hat. Liebe Lola, herzlich willkommen in der Hörbar.
3: Ich freue mich so sehr. Es ist so spannend, auch sowas zu hören. Und man sieht, ich denke mir dann immer, es ist eine andere Person. Und dann höre ich das und denke mir so, nee, da geht's um dich. Und dann finde ich es vollkommen verrückt, was da alles so los war.
0: Ja, das hier ist unser Kennenlernen, unsere erste Begegnung. Ja. Ich habe natürlich im Vorfeld ein bisschen was gesehen und ein bisschen was gehört. Und ich habe mir dich auch ausdrücklich als Gast gewünscht. Ich fand das interessant zu sehen, was du machst als Moderatorin. Und bin wirklich überrascht und damit, das klingt jetzt sehr polterig, aber du bist in dem Punkt sehr, sehr, sehr, sehr offen und gehst auch sehr offensiv mit bestimmten Themen um, wie jemand so gewinnend sein kann, so strahlend, so sicher in dem, was er tut und so selbstzweifelnd und unsicher und sich hinterfragend andererseits. Das ist bei dir ja wirklich extrem und wenn man es nicht wüsste, würde man wirklich nicht drauf kommen, trotz deiner Offenheit, glaube ich.
3: Ja, ich glaube, viele denken bei mir, oh, die ist total selbstsicher. Ja, nach außen, auf der Bühne, ja. Aber wer mich kennt, wer mich wirklich kennt, meine Freundinnen, meine Freunde, meine Herzensmenschen, die wissen, ich bin wie ein kleines Pflänzchen. Und dann kommt so ein Windstoß und dann kann ich einfach knicken und dann werde ich ganz traurig. Und dann, ja, ich zweifle mich extrem an. Also ich habe immer die Angst, nicht gut genug zu sein und versuche die immer so ein bisschen loszulassen. Aber die ist bei mir schon allgegenwärtig immer im Hinterkopf.
0: Bist du dann anders als jetzt? Weil also die Sachen, die ich mir angeschaut und angehört habe, nicht alle von Anfang bis Ende, aber deine Präsenz, das ist schon klar, dass du irgendwann vor der Kamera landen würdest. Das ist außergewöhnlich, würde ich jetzt mal sagen, dein Talent und auch deine Freude am Sprechen, deine Eloquenz. Aber wie bist du denn dann? Bist du dann ganz ruhig? Bist du dann eine ganz andere, wenn es diese Pflänzchenmomente sind?
3: Ja, dann werde ich richtig ruhig. Also dann werde ich das, was sich manche Menschen, die mich nicht mögen, wünschen, dann werde ich ruhig. Dann werde ich ganz ruhig, dann ziehe ich mich zurück. Je ruhiger ich werde, desto unsicherer bin ich. Also wenn ich in einer Runde sitze, wo ich mich nicht wohlfühle, dann werde ich so ruhig und dann wissen alle um mich rum, irgendwas stimmt nicht, weil ich dann, je ruhiger ich werde, desto unwohler fühle ich mich, desto unsicherer bin ich und dann durch mein ADHS habe ich einfach jede Emotion mal 100 und dann kann es sein, dass wenn ich mich unsicher fühle, dann denke ich, oh Gott, du bist ein ganz falscher Mensch im Sinne von, du bist nicht richtig, du bist nicht gut, so wie du bist und dann kann sich das einfach so wie eine Spirale nach unten bewegen.
0: Stichwort ADHS, also ich möchte es wirklich absolut wertneutral sagen. Es gibt irre viele Leute, die diese Diagnose haben, gerade jüngere Menschen. Wir hatten neulich den Komiker Daniel Lewis da, von dem ich mir auch habe erklären lassen, wie er diese Krankheit wahrnimmt, weil ich als jemand, der es mutmaßlich nicht hat, bin schon sehr interessiert daran, wie es sich anfühlt, um mich auch besser in so ein Gegenüber hineinversetzen zu können. Wobei es ja sich eben, glaube ich, bei unterschiedlichen Menschen auch unterschiedlich anfühlt.
3: Ja.
0: Könntest du mir oder uns erklären, wie es sich für dich anfühlt? Was daran unangenehm ist und schwierig und was daran vielleicht auch ganz schön sein kann? Also hat es auch Vorteile?
3: Also ich sehe es nicht als Krankheit. Ich denke mir immer, es ist Neurodivergenz. Und nur weil was anders ist, ist es nicht falsch und ist es auch nicht krank. Und es gibt, ne, je nach Ausmaß, wäre ich jetzt Steuerfachangestellte, würde ich es wahrscheinlich eher als Krankheit bezeichnen. Weil ich habe einfach einen Job, wo das wunderbar reinspielt. Und man
0: warum spielt es da so gut rein?
3: Weil ich musste mich nie entscheiden für eine Sache, die ich jeden Tag von Tag ein bis Tag aus machen muss. Ich kann eine Vielfalt an Möglichkeiten jeden Tag abfeuern. Das ist wie, als würde ich jeden Tag meine Bude neu streichen. Jeden Tag kann ich eine andere Farbe in. Und keiner sagt mir, wie ich streichen muss. Ich kann ein bisschen gelb, dann kann ich eine Sonnenblume malen, dann kommt eine Hummel irgendwo hin. Ich kann alles Mögliche machen. Und ich versuche mich auch genau darauf zu fokussieren. Und natürlich gibt es viele Momente, wo ich überfordert bin, weil unser präfrontaler Kortex, also unser Kopf, der funktioniert anders. Diese Neurodivergenz. Wir haben nicht diese Informationsbrücken, wie du es wahrscheinlich hast, sondern man hat einfach ganz andere Gehirnstrukturen und andere Gehirnströme und da passiert halt viel und das kann wahnsinnig überfordernd sein. Aber deswegen versuche ich einfach, mich so zu stimulieren, dass ich am Ende des Tages einfach weiß, okay, du hast jetzt 20 Jobs auf einmal gemacht, jetzt kannst du dich hinlegen und bist in 2 Minuten eingeschlafen.
0: Und hilf mir noch kurz, also du hast jetzt gesagt, wie es sich in deinem Job äußert, also
3: darf ich meine Schuhe ausziehen?
0: Was immer du willst, wirklich, absolut. Musst du denn auch 20 Mal das Zimmer streichen oder jeden Tag das Zimmer neu streichen?
3: Ja.
0: Aha, das ist also der Antrieb. Also ADHS bedeutet für dich auch, nicht zur Ruhe kommen zu können?
3: Mittlerweile schon. Also eigentlich ist es schon ein nicht stoppen können. Also ich habe das Gefühl, ich bin immer hungrig nach mehr. Und wenn ich würde auch alles ausprobieren und nicht nur in Bezug auf Lebensmittel, sondern metaphorisch, ich liebe es, alles auszuprobieren. Es kann noch so verrückt sein und noch so bescheuert, dann erst recht. Und da gibt's für mich so keine Grenzen. Und dann wird jeden Tag das Zimmer neu gestrichen. Und ich glaube, ich könnte nicht jeden Tag denselben Pinsel in der Hand
0: halten.
3: Aber
0: dann bist du ja dein Partner in Crime, was ja toll ist. Yeah. Also jemand, der das von sich sagt.
3: Ja. Yeah.
0: Es ist ja so schade, dass es dann auch diese Momente gibt, in denen dein Selbstwert so niedrig ist, wie du es selbst formulierst. Denn eigentlich gehst du ja mit dir durch dick und dünn, durch all diese Situationen, durch diesen ganzen crazy shit auch. Offenbar.
3: Ja, das stimmt schon. Nur ich habe immer, und ich glaube, das kommt einfach aus Kindheitstagen, wenn man irgendwann weiß, so die inneren Sonnen- und Schattenkinder, so wer ist mein Sonnenkind, wer ist mein Schattenkind? Mein Sonnenkind sind all die glücklichen Bauernhofmomente, mein Schattenkind sind all die Momente, wo ich vielleicht nicht die Aufmerksamkeit von meinem Papi, Robert, du weißt, ich liebe dich, aber da hast du es echt nicht so gut gemacht. Also vielleicht weiß man es auch nicht besser, kann es auch nicht besser, man ist selbst noch jung, aber ich weiß noch, wie ich als Kind, es gab einfach Momente, wo ich mich so ungeliebt und falsch gefühlt habe. Und ich weiß, ich war immer anstrengend. Ich war super viel. Das sagt mir mein Papa heute noch. Der sagt so, ey, du warst echt teilweise pain in the ass. Dann denke ich mir immer so, ja, ich war viel. Ich war anstrengend. Ich wusste halt auch schon als kleiner Wurm, was ich möchte und was ich nicht möchte. Und klar kann das zu viel sein, aber deswegen ist in mir so eine Angst, zu viel zu sein.
0: Das ist aber bei so vielen Menschen und gerade bevorzugt bei Frauen, ne? Also so, dass man, stimmt, du bist zu laut, zu buschikos, du forderst zu viel, du bist zu anspruchsvoll, du bist zu unabhängig, du bist zu. Also dieses zu ist ein kleines Wort, das ziemlich viel anrichtet. Mhm. Jetzt, wir spielen erstmal den ersten Song.
3: Oh ja.
0: Den hast du, wenn ich das richtig gelesen habe, deiner Freundin gewidmet und die Geschichte dazu hören wir uns danach an, ja?

0: Die Moderatorin Lola Weipert ist heute hier zu Gast. Wenn wir jetzt gerade gehört haben, Mika, we are golden, dann steht da das Stichwort beste Freundin Emily.
1: Emily, oh Gott, ja. Yeah. Ich wünsche jedem Menschen eine Emily im Leben. Weil Emily, das ist so lustig, ich werde da immer so emotional, weil Emily ist meine beste Freundin und die war schon immer an meiner Seite, weil unsere Mütter beste Freundinnen waren. Und Emily und ich, wir haben alles zusammen durchgelebt. Wir haben wirklich so viele dunkle Täler zusammen durchwandert, Hand in Hand. Und dann aber auch wieder so die schönsten Berge zusammen und die schönsten Aussichten genießen dürfen. Und ich weiß nicht, was ich ohne eine Emily gemacht hätte. Also die war immer da, wenn ich wieder komisch wurde.
0: Was heißt denn immer da? Also du bist, wir können ja jetzt mal kurz darüber sprechen, wie du, was heißt kurz? Wir haben ja Zeit. Wir sprechen einfach mal darüber, wie du aufgewachsen bist. Wann ist Emily in dein Leben gekommen? Wie alt warst du? Also waren eure Mütter da schon befreundet? Also waren die schwanger befreundet
1: die
0: quasi?
1: Die waren schon seit der Schulzeit befreundet. Ah. Also ich kenn kein Leben ohne Emily.
0: Das Verstehe. Heißt,
1: seit ich denken kann, haha, seit gestern. Nee, Emily ist da, seit ich geboren
0: Gut.
1: bin.
0: Dann steigen wir jetzt ein in die Zeit, in der du geboren wurdest. 1996 im März in Rottweil.
1: Ja. Yeah.
0: Als Eleonore Lola Naomi. Also
1: das zeigt schon, wie normal meine Eltern sind, nicht?
0: Ja. Who are they?
1: Also ja, frage mich auch manchmal.
0: War denn Naomi, ist das so die Reminiszenz einer Supermodel?
1: Ja, ich glaube, meine Mutter, also wirklich meine Eltern, das sind zwei Hippies aus der Walachei. Also
0: Conny ist deine Mutter.
1: Conny ist meine Mama. Conny ist die Beste. Conny ist meine Mami. Und Conny und Robert, meine Eltern, die sind einfach komplett verrückt. Und ich hatte keine Chance, normal zu werden, weil meine Eltern sind total verrückt und ich liebe es. Das ist so, wir hatten die Kindheit auf dem Bauernhof.
0: Wie haben die sich kennengelernt, die zwei?
1: Oh, das ist eine gute Frage. Die haben beide eine, ich hoffe, ich darf das erzählen, und greife nicht zu doll in deren Privatsphäre, die haben beide eine Klavierbauer- und Bauerinnen-Ausbildung gemacht.
0: Also, dass deine Mutter diesen Job hat, das wusste ich. Ja. Deswegen glaube ich, ist es okay.
1: Ja.
0: Sie hat das durchgezogen. Ist er auch Klavierbauer?
1: Ja, aber er hat es nicht durchgezogen.
0: Okay, Robert.
1: Ja, Robert hat es nicht durchgezogen. Robert ist Kategorie ADHS. Er macht alles und nichts richtig. Und meine Mama, das ist gemein. Robert, wir ärgern uns immer. Deswegen, wir mögen uns wahnsinnig gerne. Deswegen
0: und ein bisschen was hast du ja auch gut, ne?
1: Ja, ja.
0: So,
1: bisschen was muss er aushalten.
0: Ja.
1: Ja, und Conny ist bis heute, die war sogar hochschwanger, die war Bundessiegerin. Im Schwangersein hat die Prüfung noch abgelegt.
0: Ach so, und im Klavierbauersein.
1: Ja.
0: Okay.
1: Und alle, ne, im Voraus haben sie belächelt und haha, die Frau, die jetzt hier in dieser Männerdomäne sich durchsetzt, und Conny hat's durchgezogen. Und Conny ist auch, glaube ich, der Grund, warum ich nie aufgehört habe zu kämpfen und warum ich auch so für Frauen kämpfen möchte, weil Conny hat mir gezeigt, wie hart es ist, sich durchzukämpfen, aber dass du es eben auch schaffen kannst, auch in der Männerdomäne. Und auch wenn du nicht ernst genommen wirst, dann erst recht.
0: Also ich kenne sie ja nicht. Ich kenne drei Sätze von ihr.
1: Yeah.
0: Auch nicht Sätze, die sie gesagt hat, sondern in denen du sie beschrieben hast. Da hat sie sich nämlich auf ein Konzert mit dir eingeschlichen, in dem sie gesagt hat, oh, Karten Gott. Brauchen wir nicht. Wir gehen da rein. Ich sage, ich bin die Klavierstimmerin und du kommst mit, du bist die Assistentin oder wie auch immer. Und zack, war sie drin und hat das ganz cool gemacht. Da kennt sie gar nicht.
1: Die Geschichte.
0: Und hatte vor allem ihren Koffer dabei mit dem ganzen Werkzeug. Und es gab aber gar kein Klavier da. Nee. Das kommt noch hinzu.
1: Das ist so geil. Conny ist der Wahnsinn. Conny ist so brutal, was meine Mutter für Sachen bringt. Vor allem das Witzige war, oh Gott, Tedros Teklebran. Kennt man ja, den Comedian, glaube ich.
0: Der Tollste.
1: Ne? Teddy ist der Beste, wirklich. Und Conny und ich habe es zum Abi von ihr geschenkt bekommen, zum Abitur. Und dann sind wir dahin und dann sind wir durch den Hintereingang, haben wir uns dann reingeschlichen, weil sie war ja die Klavierstimmerin, aber es gab ja noch nicht mal ein Klavier. Ja. Und dann kommen wir da rein und die hatten mittags gerade Soundcheck. Und plötzlich kommt Teddy, gibt uns allen die Hand, stellt sich vor, hi, ich bin Teddy. Und ich so, hi, ich weiß. Und ich war ein Riesenfan damals schon. Und er war gerade so am Aufsteigen. Und das war eine große Halle in Koblenz, war es, glaube ich. Und Conny dann irgendwann so, du, ich lass dich jetzt hier, ich gang mal einchecken. Und dann ist sie ins Hotel einchecken gegangen. Und ich stand da ganz alleine. Und plötzlich habe ich mit Teddy und mit seiner Band Fußball gespielt. Wir haben zusammen gegessen. Wir hatten voll die Gaudi. Und dann er irgendwann so, wer bist du eigentlich? Und ich so, ja, ich bin Lola, meine Mama und ich, wir sind durch den Hintereingang reingekommen.
0: Seitdem hat er auch Personenschutz, ne?
1: Seitdem hat er Securities. Und das ist so geil. Weil er hatte große Augen, Gott sei Dank fand er mich nicht ganz blöd. Und Ende der Geschichte war, ich habe ihn irgendwann Jahre später, als ich dann die Morningshow bei Big FM moderiert habe, da habe ich ihn dann interviewt und meinte, darf ich noch eine Frage stellen, live in der Sendung. Erinnerst du dich an dieses Mädel, was bei dir mal in Koblenz auf die Show kam, durch den Hintereingang? Er so, ja, ich so, das war ich. Er so, ne, seitdem habe ich Securities.
0: Das ist so, das warst du.
1: Das war ich. Das klingt irgendwie ein bisschen
0: aber
1: creepy.
0: Sie hat dir das zum Abitur geschenkt. Was hat sie dir denn da geschenkt, das Versprechen, dich da irgendwie reinzubringen? Hattet ihr keine regulären Karten?
1: Doch, wir hatten schon Tickets, aber wir wollten halt, sie meinte halt, ja, jetzt sind wir früh dran, jetzt gangen wir da rein. Und ich so, okay, und los. Also das ist, wann immer ich was mit Conny mache, es wird nie normal. Es wird immer verrückt bleiben.
0: Was für ein Jahrgang ist sie? Weißt du das zufällig? Sie wird wahrscheinlich so...
1: 71? Ja, ich glaube, Conny ist 71.
0: 71, gut. Also ich würde sagen, junger Hüpfer.
1: Ja, Conny ist ein Jungspund.
0: Und wie ist das Verhältnis zu Mutter, Mama, Conny? Also so im Sinne von Mutter, Mama zusammen. Würdest du sagen 50-50 oder nennst du sie hauptsächlich Conny?
1: Also 100% Conny.
0: 100% Conny.
1: Wenn ich über sie spreche, sage ich manchmal Mama. Mhm. Aber für mich war in meinem Kinderkopf immer logisch, dass wenn ich Mama durch den Supermarkt rufe, kommen alle Mütter. Was natürlich Quatsch ist. Aber ich dachte immer nur, wenn ich Conny sag, weiß Conny, dass sie angesprochen wird. Das war für mich immer so eine Kinderkopflogik. Aha,
0: okay, nicht schlecht. Also da hast du schon die richtigen Schlüsse gezogen, Naomi.
1: Oh Gott.
0: Naomi, was war das andere noch?
1: Eleonore.
0: Wo kommen die her? Also Eleonore klingt nach einer Freundin einer Tante oder so?
1: Ja, ich glaube, für mich klingen die Namen einfach nur nach verrückten Eltern. Also wirklich, die sich nicht entscheiden konnten. Ich habe keine Ahnung, wo Eleonore herkommt.
0: Ich weiß nicht, ob der Name deiner Schwester offiziell ist. Du hast eine ältere Schwester.
1: Ja, Lotti.
0: Lotti. Ah, okay.
1: Wobei Lottis offizieller Name Charlotte.
0: Charlotte.
1: Ruth Victoria ist. Wunderschöne Namen. Da haben sie sich irgendwie noch mehr.
0: Da hat man sich noch gedacht, okay, das wird akademisch.
1: Ja, die hat was drauf. Bei der anderen kommt
0: es egal.
1: Mal wurscht.
0: Komm. Ja. Oh Mann. Die wird ein Freak wie wir. Was soll's?
1: Sie ist eine von uns.
0: Okay, warum sollten wir sie rot nennen? Ist doch scheißegal. Nein.
1: Ja.
0: Gut, dann spielen wir jetzt den nächsten Song, weil ich weiß ja, dass auf jeden Fall Emily wird uns immer unsichtbar begleiten, jetzt, wenn wir weiter durch dein Leben marschieren.
1: Ja. Yeah.
0: Wir spielen einen Song aus deiner Kindheit, das ist das Stichwort. Michael Bublé, Everything.
1: Ja.
0: Wie ordnen wir den ein? Hast du dazu ein inneres Bild, ein Video, wenn du dich als kleines Mädchen siehst mit diesem Song?
1: Diesen Song, wenn ich die Augen schließe, sehe ich sofort den alten Golf von meiner Mama. Wir, meine Schwester Emily, meine liebste, beste Freundin, meine Cousine Andrea, Lotti und ich, wie wir viel zu viel eingekauft haben.
0: Ihr seid alle in diesem Golf?
1: Wir waren alle in diesem Golf. Und dadurch, dass das ganze Essen in unseren Kästen nicht mehr ins Auto gepasst hat, haben wir diese Kästen aufs Auto gestellt und haben alle mit den offenen Fenstern die Arme oben, die Kästen auf dem Dach halten, sind wir nach Hause gefahren. Und da haben ganz laut Everything gesungen.
0: Ich würde mir wünschen, dass Conny demnächst als Gast in diese Sendung kommt und mir ihre Geschichten erzählt.
1: Oh, ja.

0: Die Moderatorin Lola Weipert ist heute hier zu Gast. Und jetzt, bevor wir es vergessen in diesem ganzen Hin und Her, wir hatten ja vorhin in der Anmoderation diesen kleinen Köder ausgelegt, dass du sowas ganz Verrücktes gemacht hast, dass du in so einer Aktion ein Blind Date mit einem Typen hattest für 5 Tage und dass ihr dann so eine Fake-Hochzeit in L.A. und ihr habt euch wirklich verliebt?
1: Ja, es war der Gewinner von einem Gewinnspiel, wo man eine Reise mit mir nach Las Vegas gewinnen konnte, eine Hochzeit mit mir, Lady Gaga und so weiter. Es war alles ganz wild. Und der Verrückteste hat gewonnen und das war Flo. Und Flo hat mir so gut gefallen, als ich ihn dann beim Gewinnspiel erstmal live am Flughafen gesehen habe, dass wir nach der Fake-Hochzeit gefühlt wirklich fast geheiratet hätten. Also wir waren danach 2,5 Jahre zusammen.
0: Wahnsinn. Ja. Also hättest du das vorher gedacht, dass das möglich ist?
1: Auf gar keinen Fall. Und ich habe es geliebt, weil es so bescheuert war.
0: Nein, aber was für eine ungewöhnliche Geschichte.
1: Ja.
0: So.
1: Yeah.
0: Geboren wurdest du in Rottweil. Da bist du auch wieder hingezogen, als du 12 ungefähr warst, glaube ich. Und zwischendurch ging es auf diesen ominösen Bauernhof, von dem du gerne erzählst und auf dem du groß geworden bist und viel nackt rumgelaufen bist.
1: Ich hab's geliebt. Das war für mich das Schönste. Es klingt so ein bisschen nach so einer verrückten Exhibitionistin, aber ich liebe es, nackt zu sein. Es ist für mich verbunden mit meiner Kindheit auf dem Bauernhof. Niemanden interessiert, was du anhast, welche Markenklamotten. Du bist von Kopf bis Fuß voll mit irgendeinem Schlamm, hast noch irgendwelche Federn im Haar. Das war meine Kindheit. Es war fantastisch. Es war so unbeschwert.
0: Wie lange ging diese Unbeschwertheit?
1: Ich glaube tatsächlich bis zu meinem 10. Lebensjahr, so Pubertät, als wir dann nach Rottweil gezogen sind in die Stadt, so vom Bauernhof mit ohne wirklichen Nachbarn, hatten wir irgendwie mehr Bäume als Menschen um uns rum, sind wir dann in die Stadt gezogen. Und
0: dieser Bauernhof, der war bei Deislingen.
1: Ja.
0: Das heißt nicht mal in Deislingen, sondern es war zu klein, um ein eigenes Dorf zu sein, ich weiß es nicht. Keine Nachbarn?
1: Wir hatten Deislingen, Niedereschach und dann gibt's den Unterrotenstein. Und das war so eine, da war eine Straße, da gab's auch irgendwo so eine Pferderanch, später oder jetzt heute gibt's die, früher gab's die natürlich noch nicht. Und dann gab's so gefühlt 4 Häuser, die irgendwo gestreut lagen und eins davon war unser Bauernhof.
0: Wann seid ihr da hingezogen? Also wie alt warst du da?
1: Oh, das kann ich nicht, seit ich geboren bin.
0: Ah ja, okay, also geboren in Rottweil und dann haben sich deine Eltern gedacht, hey, wir sind doch sowieso ein bisschen verrückt, wir ziehen jetzt auf so einen Bauernhof, der schon fertig war oder habt ihr den...
1: Der war nie fertig.
0: Okay, also aber haben deine Eltern, du hast ja jetzt sozusagen, du wiederholst das Ganze, du hast selbst dir einen 3-Seiten-Hof gekauft, da kommen wir später noch, du weißt, wie man eine Bodenplatte gießt, das lassen wir uns alles genau erklären. als ihr da hingezogen seid, ein paar Sachen werden ja schon funktioniert haben, na klar, und dann gab's immer irgendwas zu schrauben und das Dach und die Scheune und habt ihr Tiere gehabt?
1: Wir hatten die Ziege Leila, auf der durfte ich reiten, aber die mochte das nicht und hat mich immer runtergeschmissen, zur Freude von allen anderen, das Geschrei war groß. Wir hatten Hunde, Nutella und Viva, die waren super. Wir hatten Katzen, wir hatten die Jessie, die hat immer meine Töpfe umgeschmissen und die hat dann zum Beispiel ihre Babys im Kleiderschrank meiner Schwester geboren. Dann hat sie auch ihre Mäuse bei meiner Schwester ans Kopfkissen, die dann morgens mit so einer plattgequetschten toten Maus gekuschelt hat. Also wir hatten viele lustige Momente mit Tieren.
0: Oh, andere Menschen würden sich Zeit lassen, weil das ein Pointenfeuerwerk ist. Tolle Geschichten, die du so nacheinander wegballerst, sodass man jetzt zwischendurch muss man die Bilder sofort, wie so ein, früher, es gab diese Diaprojektoren, dass man so tak, tak, tak, tak, tak, tak, tak, tak, so ein Bild nach dem anderen. Nutella und Viva hießen die Hunde. Okay.
1: Ja. Yeah.
0: Sie klangen nicht, oder das klingt nicht nach so Hütehunden im Sinne von, dass das eure Alarmanlagen waren oder so, sondern eher...
1: Also Viva war schon eine Alarmanlage, aber Nutella wollte nur kuscheln. Nutella hat sich über jeden potenziellen Einbrecher wahnsinnig gefreut. Im Schwänzeln kam sie an. Oh, die wollte einfach nur gestreichelt und angefasst werden. Aber Viva, die ist immer fast auf die Fahrradfahrer losgegangen.
0: Mhm.
1: Das war sehr lustig zu beobachten. Die war an so einer ganz langen Laufleine.
0: Ah, ja.
1: Dann war es nur, wow, ist immer durchgedreht, wenn da jemand um die Ecke kam.
0: Hattet ihr Pflichten dort? Also so irgendwie mitzuhelfen, leichte Landwirtschaft, Selbstversorger, irgendwas in der Art? Oder ist das selbstverständlich für euch gewesen?
1: Das war selbstverständlich, dass wir mithelfen. Also ohne, dass wir alle anpacken, hätte auch nichts funktioniert. Mhm. Also wir hatten Wasser, wenn es gut lief, war es sogar warm. Und wir hatten Hühner, da sind wir immer zu den Hühnern rein, haben die Eier rausgeholt, dann mit den Hunden den ganzen Tag spazieren gehen, sich um die Katzen kümmern, sich um die, wir hatten dann Kaninchen, hatten wir Kaninchen? Hasen hatten wir auf jeden Fall. Dann kam der Marder, dann hatten wir wieder weniger Tiere, also da war immer irgendwas los.
0: Und deine Schwester und du, wie weit seid ihr auseinander?
1: 3 Jahre.
0: Okay, hat das geklappt? Weil ihr habt dann viel miteinander zu tun gehabt, ne? Ja. Ihr wart quasi aufeinander angewiesen und du, die kleine Schwester, die... Die große Schwester wahrscheinlich, keine Ahnung, imitiert,
1: verarbeitet. Und auf jeden Fall nervt. Ja. Ich wollte immer Lotti sein. Lotti, meine große Schwester, war für mich schon immer so das Idol. Mhm. Die war immer cool und ich war immer der kleine uncoole Nervsack. Und sie war halt die coole große Schwester und dann, oh, die war ganz toll. Und dann hat sie mit den Barbies gespielt. Wenn wir dann irgendwann durften wir so Plastikspielsachen haben, dann gab's Barbies. Davor hatten wir halt irgendwelche Holzspielsachen und haben im Garten rumgegraben, rumgespielt. Und Lotti war schon für mich immer so das Idol.
0: Waldorfschule.
1: Oh ja.
0: Das, da geht's das weiter. Ist ja, da klingt es ja erst, klingt erstmal schlüssig. Also Robert und Conny, die diesen Bauernhof und diese 2 Mädchen haben, schicken sie beide wahrscheinlich auf die Waldorfschule, ne? Weil, wie weit war die entfernt?
1: Oh, super lang, super weit. Wir sind da gefühlt jeden Tag 1 Stunde hingefahren.
0: Ja. Ja. Weil es gibt ja nicht so viele, ne? Wenn man das will, muss man oft einen ganz schönen Weg auf sich nehmen.
1: Die war in Schwenningen. Also Villingen-Schwenningen in Baden-Württemberg, gell? Für die Leute, die es nicht kennen. Wir mussten dann immer in Deislingen in Zug steigen, bis wir aber nach Deislingen zur Bahnstation kamen. Im Winter keine Möglichkeit, weil da wurde nicht geschippt. Das heißt, wir sind mal zu Hause geblieben. Und dann von Deislingen mit dem Zug nach Schwenningen, dann wieder mit dem Bus, bis wir ankamen. Das war wirklich, da war der halbe Tag gefühlt vorbei. Also es ging morgens sehr früh los immer.
0: Schule ist ein Thema für sich. Bevor wir da tiefer einsteigen, spielen wir lieber noch einen Song. Holz heißt der Song.
1: Oh Gott. Ja, das ist der Song mit meinem Papa. Also es ist so, es gibt für mich so den Song mit meiner Mama, das ist Michael Bublé mit Everything. Und der Song mit meinem Papa, Holz, boah, Robert und ich, wir haben die verrücktesten Sachen gemacht. Der hat, irgendwann sind wir von Stuttgart nach Berlin umgezogen und da hatte er spätestens dann im Auto, wir haben immer, überall haben wir Holz gehört und geholt von den 257ers. Und die waren bei der 1Live-Krone. Und dann haben sie mich auf meinen Vater angesprochen. Und in dem Moment habe ich erst verstanden, dass es wirklich Menschen gibt, die sehen, was ich da poste. Weil wir haben es halt immer irgendwie im Spaß. Ich und mein Holz, mein Papa und ich. Immer wenn irgendwo Holz lag, haben wir den Song gesungen und performt. Und waren immer voll in diesem Holzmodus.
0: Und man muss dazu sagen, du hast, wie gesagt, 800.000 Followerinnen und Follower auf Instagram. Das ist, also ich weiß nicht, TikTok vielleicht noch mehr, wenig, ich weiß, keine Ahnung. Aber das ist eine Riesenmenge. Das nur als Erklärung, wenn du sagst, dass Leute sich, dass Leute so genau über dein Leben Bescheid wissen, weil du bestimmte Dinge eben postest.
1: Ja.
0: Und dann taucht da Robert auf und dann erkennen die Leute deinen Vater eben. Dann lernen sie ihn kennen auf diese Weise.
1: Ja, das ist verrückt. Also auch wenn mein Vater irgendwo im Bauhof steht oder egal wo meine Eltern unterwegs sind, die werden mittlerweile halt auch erkannt. Und dann entstehen da lustige Situationen. Dann kriege ich plötzlich Bilder von irgendwelchen Menschen, die mir folgen. Mit meinen Eltern schicken die mir dann Bilder und es ist so witzig. Es ist wirklich, das ist so eine verrückte Welt geworden.
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0: Ich möchte alle Menschen, die dieses Gespräch als Podcast und nur als Podcast hören, auffordern, sich diesen Song wirklich mal in Gänze anzuhören. Machen Sie sich die Mühe, macht euch die Mühe, es lohnt sich. Also, was ist das denn für ein Song? Und die Band heißt
1: die 257ers. Die sind so witzig. Das ist auch, jetzt, wenn ich so höre, es ist so Nonsense, ja. Aber deswegen finde ich den so witzig.
0: Aber nichts daran stimmte nicht.
1: Stimmt.
0: Also, es stimmt. Es ist eigentlich kein Nonsens, aber darüber, das ist, als wenn man so ein bisschen, als wenn man sich so ein Produkt aus dem Regal holt, umdreht, guckt, was da drin ist und dann irgendwie sozusagen
1: die Zutaten rappt.
0: Ja, die Zutatenliste und die Beschreibung. Oder Reggae oder wie auch immer man diesen Song
1: spricht mich geistig sehr an.
0: Okay. So, apropos geistig und ansprechend. Wann ging das los mit dem Mobbing in der Schule? Mobbing ist, du gehst mit ein paar Themen sehr zentral raus, was wichtig ist, was schön ist, weil du eine öffentliche Person bist und den Fokus eben auch auf diese Themen lenkst. Und Mobbing ist, betrifft nach wie vor immer schon und nach wie vor und auch in Zukunft wahrscheinlich viele Kinder und Jugendliche. Und du warst eine davon. Mhm. Wann ging's los?
1: Das ging los noch, ich bin von der Waldorfschule irgendwann auf die Staatsschule, aufs Gymnasium gewechselt.
0: Also Waldorfschule war alles easy.
1: Da war alles noch easy. Und dann am Gymi hat es plötzlich angefangen. Ich kam da an und dann war es schon so, das ist die von der Waldorfschule und die tanzt bestimmt nur ihren Namen und sonst kann die nix und die haben nackt auf dem Baum Unterricht. Da dachte ich mir so, wo bin ich denn hier gelandet?
0: Wobei dir das sehr entgegengekommen wäre, oder?
1: Ja, eigentlich
0: nackt
1: schon.
0: Nackt auf dem Baum.
1: Eigentlich hast du recht. So. Aber da wurde ich nicht unterrichtet, da war ich privat. Aber das war schon spannend, wie die Menschen dann so mit mir umgegangen sind und ich kannte das von der Waldorfschule nicht, dass man so eklig zueinander ist. Weil auf der Waldorfschule, wir waren 43 Schülerinnen und Schüler, alle waren nett miteinander, weitestgehend. Und plötzlich war ich auf dem Gymi und da waren so, Kinder können so böse sein. Und ich war halt schon immer so ein bisschen anders und war lauter und ja, dann war ich vielleicht nervig, aber irgendwann ist da ein Mobbing vom Zaun gebrochen, wo ich mir auch immer dachte so, warum passiert so ein Mobbing? Warum bin ich diejenige, die gemobbt wird? Warum ausgerechnet ich? Und ich glaube, stellen sich viele die Frage. Und ich sehe es aber heutzutage, so retrospektiv sehe ich bei so vielen, dass sie gemobbt wurden, die heutzutage für mich absolute Role Models sind, also riesengroße Vorbilder. Und das sind halt einfach Menschen, die den Weg vielleicht ein bisschen anders gehen, die vielleicht einfach ein bisschen anders drauf sind.
0: Wenn ich mich selbst erinnere an meine Schulzeit, dann waren das aber nicht unbedingt die Individualistinnen und Individualisten, sondern die Schwächeren, die mit den fettigen Haaren, die komische Klamotten anhatten und so, ne? Das waren nie die aus sich heraus leuchteten, wobei es, davon hast du völlig recht, auch die sind ja dann irgendwie so ein bisschen Außenseiter gewesen, wider Willen, ne? Also deswegen ist es auch immer so, wenn Leute sagen, ach, ich versuche immer alles ganz anders zu machen als andere, ich bin so anders, wo ich so denke, ja, nur früher, die wirklich anders sind, die wollten nichts mehr als dazugehören, als genauso sein oft, ne? Und dann merkst du irgendwann, es geht nicht, du hast andere Vorlieben, du wirst anders groß, du nimmst die Welt anders wahr, gut, dann musst du eben die Person sein, die du bist.
1: Ja, das stimmt schon, nur ich meine, wir waren 12 Jahre alt ungefähr, da war natürlich ein Aspekt, war, was trägst du? Wir hatten nicht viel Geld, natürlich habe ich einfach irgendeinen Quatsch getragen.
0: Also keine Markenklamotten
1: auf gar keinen Fall. Also bei uns war Avocado war ein Luxusprodukt. Also das nie im Leben hätte es bei mir Designerklamotten gegeben. Nie im Leben. Aber bei mir war es eher, ich habe halt mit 12 angefangen zu modeln. Und damals hatte halt von einer Freundin, der Papa, der hatte eine Agentur, er so, ja, willst du auch mal bei Lidl in den Prospekten oben drauf sein? Ich so, boah, ja, ich habe immer Germany's Next Topmodel geguckt, unbedingt.
0: Ihr hattet gar keinen Fernseher.
1: Nee, wir hatten keinen, aber eine Freundin von mir. Bis heute habe ich keinen Fernseher. Ich möchte mit meiner Zeit anderes anstellen, als irgendwo reinzugucken. Und deswegen, wir hatten nie einen Fernseher, aber ich habe mit 12 angefangen zu modeln, habe es damals bei Facebook gepostet und es gab so ein Mädel und die hatte so eine Gruppe um sich rum und die hat mich bis zum letzten Moment meiner Schulzeit so böse gemobbt, dass ich halt meine Pausen mit meinem Pausenbrot auf dem Klo verbracht habe, bis sie rum sind, weil die war richtig menschlich hässlich. Liebe Grüße an Leonie.
0: Ja, fuck yourself,
1: wirklich.
0: Leonie, echt.
1: Ich bin, und das ist bis heute, ich laufe an Schulgruppen vorbei und wenn jemand lacht, denke ich immer, die lachen mich aus. Bis heute, das sind 12-Jährige, ich bin 30, ich denke immer noch, die lachen mich aus. Ich gehe selbst heutzutage an Schulen, ich habe so eine Initiative, damit ich gegen Mobbing
2: mich stark mache und auch den Mädels und den Jungs sage, ihr seid nicht schuld, wenn ihr gemobbt werdet. Das sind die, die um euch rum sind, die einfach, sorry, wenn ich so sage, einfach menschlich solche Intelligenzflüchtlinge sind, dass die so drauf sind. Das ist so schlimm. Die sind einfach furchtbar zwischenmenschlich und eine 6- setzen sind das menschliche, wirklich menschliche, abgewöhnbare Menschen sind das. ich kann es auch...
0: Ah. Da, ja.

0: quälen und auch ein Tier quälen oder so und das auch sehr, sehr bewusst machen. Und dann glaube ich, aber gibt es noch viele Menschen darunter auch, also Kinder oder Jugendliche, die nicht, es ist ja dann auch so ein Gruppending. Weißt du, du bist in so einer, du bist vielleicht irgendwie in so einer coolen Clique, hast Glück, dass du da reingerutscht bist, du bewunderst da zwei, die anders sind und dann kannst du auch mal kurz nach unten treten oder machst dich lustig oder sagst irgendwas und merkst plötzlich, die anderen finden dich originell, wenn du das tust und dann machst du es beim nächsten Mal wieder und weißt eben nicht, was du damit anrichtest. Aber es ist ja toll, wenn du damit in die Schulen gehst.
1: Ja, also wobei, ich muss auch sagen, bei uns es waren nicht nur die Schülerinnen, also ich hatte auch eine Lehrerin, ich war einmal krank und da hat sie der ganzen Klasse hat sie mein Facebook-Profil gezeigt auf einem großen Projektor und meinte, so solltet ihr euch nicht im Internet zeigen. Und dann kam ich wieder zur Schule und dann dieselbe Lehrerin drückt mir nachher mein Zeugnis in die Hand mit den Worten, ah, du bist ja gar nicht so dumm, wie du aussiehst. Und dann denke ich mir so, wie und mit welchem Recht dieser Welt meinst du, so mit mir umgehen zu können? Und ich habe mich damals, also natürlich dachte ich, mit mir ist was falsch. Wenn die Schülerin die eine so fies zu mir ist, wenn eine Lehrerin so mit mir umgeht. Natürlich, also was heißt natürlich, aber in meinem Kinderkopf war es ganz klar, Lola, du bist ein Problemfall. Und du hast es wohl verdient, dass so mit dir umgegangen wird.
0: Gab es nicht genug Gegenbelege? Also ich meine, nehmen wir nur mal das Beispiel, dass du dein Abitur, dass du gesprungen bist, dass du eine Klasse übersprungen hast, dein Abitur mit 17 gemacht hast. Das ist ja für jemanden, der die Schule hasst, sich ständig hinterfragt und sein Pausenbrot auf dem Klo isst, schon echt ein interessanter Move. Wolltest du abkürzen? Wolltest du die Zeit verkürzen? Oder war das einfach das Glück, dass es dir zu viel? Dass du so schlau warst.
1: Ich habe einfach die Schule gehasst. Ich wollte da schnell raus sein. Ich war dann auch im Abi nachher, ich hatte einen Schnitt von 2,6. Also ich war dann nachher nicht mehr die Überfliegerin. Aber da hat auch kein Mensch mehr nachgefragt, falls sich jemand Druck macht. Deswegen, ich wollte da so schnell wie möglich raus sein. Ich habe so viele Lehrerinnen und Lehrer, habe ich einfach überhaupt nicht verstanden, wie der eine mich an Arsch krapschen kann, wie die nächste mir sagt, dass ich so dumm sei, aber ja gar nicht so dumm bin, wie ich dann doch aussehe. Die mir bis heute bei Instagram folgt, die Lehrerin. Auch da denke ich mir so, du hast der ganzen Schule, hast du gefühlt gesagt, was ich für ein schlechter Mensch bin und jetzt folgst du mir bis heute. Das sind mir eh die Besten. Und die dann nachher noch sagen, ach, ich wusste schon immer, dass aus dir was wird. Nee, wirklich, ihr könnt mich echt mal gern haben. Und da gibt's einige. Und deswegen denke ich mir heutzutage, ich möchte nicht die Nächste sein, sondern ich möchte mit dem Unschön, was ich erlebt habe, möchte ich irgendwo was Schönes draus machen, indem ich jetzt an Schulen gehe. Also wir gehen jeden Monat an Schulen. Und dann möchte ich mit den Schülerinnen und Schülern über mentale Gesundheit sprechen, weil ich kann das Schulsystem nicht ändern, aber ich kann wenigstens dahin gehen und mit Schülerinnen und Schülern darüber sprechen, wie man mit Mobbing umgeht. Und das wird im heutigen Zeitalter, das wird ja immer schlimmer mit Social Media. Und da möchte ich denen einfach sagen, hey, ich bin da, ich höre euch zu, ich sehe dich, ich höre dich. Und wenn ich irgendwas für dich tun kann, ich gebe denen auch meine Nummer raus, damit die wissen, wenn sie zu Hause vielleicht nicht das Gehör kriegen, dass sie mich zum Beispiel anrufen können.
0: Wow, das ist ein Angebot. Das ist wirklich ungewöhnlich, denn ich kann mir vorstellen, dass du dieses Angebot vielleicht auch irgendwann nicht mehr machen wirst, wenn das dann überhand nimmt oder so. Denn es gibt ja viele werden auch gar nicht mutig genug sein, dich da anzurufen.
1: Man kann ja immer bei der Notfallseelsorge anrufen, je nachdem, wie dringlich das ist, ne?
0: Wir werden für all diejenigen, die betroffen sind, 2, 3 Nummern in die Shownotes schreiben, falls es euch auch passiert oder falls sie Kinder haben, denen es passiert und sie wissen nicht weiter. Es gibt verschiedene Stellen und du hast auch so eine Liste, die könntest du ja posten.
1: Oh ja, kann ich gerne machen. Die geben wir immer an die Schülerinnen und Schüler raus, dass die wissen, je nach Thema, wo sie anrufen können, wo einfach sofort jemand für sie da ist.
0: Das ist eine tolle Idee. Vielen Dank dafür. Gerne. So, Emily ist verschwunden.
1: Emily ist verschwunden.
0: Sie war gar nicht wahr.
1: Kommt mit an die Schule. So. Die kommt jetzt, weil die gerade Psychologie studiert und ihren Master jetzt macht. Ich bin so stolz auf sie. Und sie wird mit an die Schulen kommen mit einer anderen Freundin von mir. Das heißt, wir sind 3 Frauen, gehen an die Schulen und möchten auch langfristig gerne so Deutschlandtouren machen, dass wir einfach noch mehr Schülerinnen und Schüler unterstützen können.
0: War sie auch auf der Waldorfschule?
1: Nee, Emily hat normalere Eltern, die kam nicht auf die Waldorfschule. Die war auf einer ganz normalen Schule. Und wir haben uns aber trotzdem, obwohl auch da so viele, weil ich ja dann auch so schnell im Berufsleben war und sie dann im Studium und ganz andere Wege bestritten wurden, trotzdem haben wir uns nie aus den Augen verloren.
0: Toll. Yeah. Sie hätte dir geholfen. Es hätte dir geholfen, ja, wenn Wahnsinn. Sie auf dem Gymnasium gewesen wäre, ne?
1: Das stimmt. Das wäre...

0: Weil sie ist so schon immer mein Anker, aber das wäre, ich glaube, das wäre tatsächlich der Anker gewesen, den ich gebraucht hätte damals.
1: Gut. Catherine Jenkins hören wir jetzt. The Flower Duet. Wofür steht dieser Song?
0: Oh ja, yeah. Dieser Song steht zum einen für meine Kindheit mit sehr viel klassischer Musik, weil bei uns gab es sehr viel Chopin, sehr viel Mozart, sehr viel klassische Musik. Und der Song ist mir aus der Kindheit in meinem 28. Lebensjahr plötzlich wieder begegnet, als ich für Hunkemöller, das ist so eine Unterwäsche-Klammer, also Unterwäsche-Brand, als ich für die riesengroße Show in Amsterdam eröffnen durfte. Ich habe sie moderiert und dann als Model durfte ich diese Show in Unterwäsche, was ich mich früher, ich hätte mich niemals getraut, ich durfte dann diese Unterwäsche-Show mit Promis und Menschen aus der ganzen Welt, die durfte ich dann nicht nur moderieren, sondern auch noch eröffnen zu diesem Song. Und deswegen, das war für mich so ein Moment, wo ich mir dachte, okay, du darfst wirklich stolz auf dich sein, du hast es für dich geschafft.

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3: Um 15 Uhr mit Werner Schoninger. Guten Tag. Die Schweiz hat offenbar gegen eine Begrenzung der Einwohnerzahl gestimmt. In der Volksabstimmung zeichnet sich ein Nein ab. Damit ist die entsprechende Initiative der rechtskonservativen SVP, die Einwohnerzahl auf 10 Millionen Menschen zu begrenzen, wohl gescheitert. David Zastrow.
4: Die SVP hatte ihre Initiative mit den Folgen der starken Zuwanderung begründet. Nach Ansicht der Befürworter der Obergrenze führt das zu Wohnungsnot und einer überlasteten Infrastruktur. Gegner der Initiative warnten dagegen vor erheblichen wirtschaftlichen Risiken. Regierung, Wirtschaftsverbände und die meisten Parteien lehnten die Initiative deshalb ab.
3: Der Iran zeigt sich weiterhin zurückhaltend in der Frage, wann ein Termin festgelegt werden kann, um eine Absichtserklärung zu einem Friedensabkommen zu unterzeichnen. Gestern sprachen US-Präsident Trump und der pakistanische Ministerpräsident, der die Rolle des Vermittlers übernommen hat, von einer Einigung innerhalb der nächsten 24 Stunden. Iran-Korrespondentin Phyllis Kükrykol.
5: Man müsse noch abwarten, erklärte der Sprecher des iranischen Außenministeriums Baghaei nach den Äußerungen des pakistanischen Vermittlers. Es sei unwahrscheinlich, dass bereits am Sonntag eine Absichtserklärung für ein Friedensabkommen unterzeichnet werde. Das werde eher in den kommenden Tagen geschehen.
3: Großbritannien hat im Ärmelkanal einen Öltanker der sogenannten russischen Schattenflotte abgefangen. Der Einsatz der Marine sei auf seine Anweisung erfolgt, schrieb Premierminister Starmer. Die Operation versetze Russland einen weiteren Schlag, fügte Starmer hinzu. Die Präsidentin der UN-Generalversammlung, Baerbock, hat den Fußball-Weltverband FIFA scharf kritisiert. Grund sind verweigerte Einreisen bei der laufenden Weltmeisterschaft. In einem Podcast sagte Baerbock, der krasseste Fall sei der des somalischen Schiedsrichters Artan. Er war wegen angeblicher Verbindungen zu einer Terrororganisation zurückgewiesen worden. Baerbock bezeichnete das als Bruch der Neutralität. Die FIFA müsse nun deutlich machen, dass sie zu ihren eigenen Regeln stehe. FIFA-Präsident Infantino sagte, seine Organisation könne nicht über Regierungen und Polizei bestimmen. Deutschland startet heute in die Fußball-Weltmeisterschaft. Gegner in Houston ist Außenseiter Curaçao. Anstoß ist um 19 Uhr unserer Zeit. Im Tor wird Rückkehrer Manuel Neuer stehen, der damit zum ältesten deutschen Spieler mit einem WM-Einsatz wird. Soweit die Nachrichten. 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Das Wetter: am Nachmittag viele Wolken mit Schauern und einzelnen Gewittern. Zwischendurch auch mal sonnig, maximal 19 Grad. Zurzeit in Berlin Adlershof 16 Grad und in Cottbus 17, teils stürmischer Wind aus West bis Nordwest. Morgen Wolken und etwas Sonne, zeitweise Schauer, 17 bis 20 Grad. Und am Dienstag häufiger sonnig und trocken, 19 bis 22 Grad. Die Zeit 15.03 Uhr.
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3: Brandenburg A9, Berlin Richtung Leipzig. Zwischen Niemeck und Kleinmarzehns Stau an einer Baustelle plus 30 Minuten. Und Richtung Berlin auf der A9 zwischen Köselitz und Kleinmarzehns stockt es im Baustellenbereich plus 20 Minuten hier. A10, westlicher Berliner Ring Richtung Dreieck Werder zwischen Potsdam Nord und Vöben 30 Minuten Verzögerung. Und in Richtung Dreieck Havelland zwischen Großkreuz und Vöben 20 Minuten. A11 Stettin Richtung Berlin zwischen Wandlitz und Dreieck Barnim Stau nach einem Unfall plus 10 Minuten. Und A13 Berlin Richtung Dresden zwischen Klettwitz und Ruhland 20 Minuten Verzögerung. Vorsicht auf der A24 Hamburg Richtung Berlin zwischen Neuruppin Süd und Fähr Berlin eine ungesicherte Unfallstelle. Im Stadtverkehr Berlin stockt es vor allem auf der A100 Stadtring Richtung Wedding zwischen Wechsstraße und Schmargendorf ein Stau plus 10 Minuten. Wir wünschen gute Fahrt.
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0: Das war Alice Russell mit Someday. Mir gegenüber sitzt Lola Weipert, Moderatorin, ehemalige Radiomoderatorin auch. Dein Herz, wir haben gerade eben, als die Musik lief, drüber gesprochen, schlägt noch immer fürs Radio. Der letzte Song, den wir von dir gehört haben, klassische Musik, da hast du gesagt, das gab es bei uns viel zu Hause, Chopin und so weiter. In Haushalten, in denen viel klassische Musik gehört wird, werden die Kinder oft angehalten, selbst Klavier zu spielen oder ein Instrument zu lernen. Hast du auch eins gelernt?
1: Natürlich, Klavier.
0: Ach, Klavier, okay.
1: Ja, bei Klavierbauer und Bauerinneneltern, ich glaube, da kommst du nicht dran vorbei. Und meine Kindheit war geprägt durch Klavierspielen und vor Wutanfall, weil ich die Noten nicht spielen konnte, die Noten gerne auch zu zerreißen. Das kann ich nicht empfehlen, aber ja, Teil der Kindheit, ne? Man lernt dazu.
0: Und hast du es durchgezogen oder hast du aufgehört damit?
1: Ich habe leider irgendwann aufgehört, aber meine Leidenschaft des Spielens, die ist immer noch gegeben. Also ich habe einen Flügel bei mir zu Hause und liebe es selbst zu spielen und dazu zu singen. Und es macht mir richtig Freude, weil das so ein schönes, das ist so ein bisschen metaphorisch in der Kindheit wieder ankommen und wieder am Klavier spielen. Und einfach alles andere ist egal, es gibt nur einen selbst und die Noten.
0: Also ein Flügel ist ja schon mal eine Ansage, ne? Yeah. Und den kriegt man ja auch nicht einfach so in die Wohnung. Da muss man mal kurz das Dach abdecken und dann mit so einem Riesenkran oder so.
1: Yeah.
0: Umziehen wird dann auch schwierig.
1: Ach ja, wir haben so einen Schlitten. Man kann Flügel mit einem Schlitten, wenn man die Beine abschraubt, kann man mit einem Schlitten. Das ist so ein, ich sag mal, es ist so eine Holz. Es sieht ein bisschen aus wie ein Schlitten im Winter mit dem Schlitten fahren. Und auf so einen sogenannten Schlitten kannst du dann, mein Gott, wie oft kann ich eigentlich Schlitten sagen? Kommt dann dieser Flügel, wird zur Seite gedreht und dann kann man den über die Treppen rausbringen.
0: Aha.
1: Also bei mir gab es keinen Kran.
0: Okay, gut. Na, da hat jetzt die Tochter deiner Mutter gesprochen mit dem Schlitten.
1: Sorry,
0: du kennst wahrscheinlich, nein, das ist toll. Was gibt es noch für Begriffe, die wir alle nicht kennen?
1: Den Stimmhammer.
0: Den Stimmhammer? Den kennen wir natürlich, ja, na klar. Das ist das Einzige, was ich kenne.
1: Ja?
0: Pedalen kenne ich noch.
1: Pedalen,
0: den Hocker.
1: Stimme, die Saiten.
0: Ja.
1: Der Flügel mit den Saiten.
0: Du hast angedeutet, da gab es diesen Vater deiner Freundin, der sagte, hier willst du nicht mal modeln, du könntest. Und das hat funktioniert. Also das wird nicht der Grund gewesen sein, warum ihr diesen Bauernhof wieder verlassen habt, dass ihr nach Rottweil zurückgezogen seid.
1: Doch, es war mein Durchbruch. Die große Karriere bei Lidl hat gewartet. Nein, Spaß, nee.
0: Warum ging es zurück nach Rottweil? Warum ist dieses Projekt Bauernhof dann gestorben?
1: Oh, das würde ich auch gern wissen. Ich glaube, irgendwann wollten meine Eltern einfach wieder in die Stadt, wo sie irgendwann auch mal gewohnt haben. Ich kannte nichts anderes als das Bauernhofleben. Deswegen war es für mich erstmal eine Riesenumstellung, wie wir plötzlich in der Stadt gewohnt haben.
0: Heidi.
1: Ja.
0: Der Heidi-Effekt.
1: Ja, wirklich. Das war die Heidi, die plötzlich feststellen muss, es gibt Busse, die vor der Tür abfahren. War für mich ein Phänomen. S-Bahnen habe ich nicht verstanden. Auch so Ampeln und sowas. Das war für mich ganz weit weg als Kind. Aber ja, wir haben uns dran gewöhnt. Und plötzlich haben wir Nachbarn gehabt. Das war ganz verrückt. Also für mich.
0: Waren das wenigstens gute Nachbarn?
1: Meine Mutter wohnt immer noch da, also sage ich jetzt ja.
0: Okay.
1: Super klar, Nachbarn.
0: Ja. Du hast erste Jobs gehabt. Du wurdest dafür kritisiert, um es mal so zu formulieren. Da war viel Neid im Spiel mit Sicherheit bei Leonie und ihrer Gefolgschaft. Und hast du bewusst diesen Turbo gezündet mit dem schnellen Abitur? Also hast du gemerkt, dass du dir mehr Mühe gibst, also aktiv, oder hattest du einfach das Glück, so klug zu sein?
1: Nee, also ich glaube, ich bin auch nicht wirklich klug. Ich hatte nur immer schon diesen Wunsch, so schnell wie möglich mich aus Situationen raus zu befördern, wie nur geht. Und deswegen, ich habe mich, weil ich dann wusste, okay, während die anderen halt irgendwie im Sommer im Freibad sind, war ich halt die meiste Zeit zu Hause am Lernen. Weil ich wusste, ich werde eh nicht eingeladen, dann kann ich jetzt auch zu Hause lernen. Und meine Mama hat sich schon irgendwann ein bisschen Sorgen gemacht, weil ich mich eine Zeit lang echt ins Lernen verflüchtigt habe. Hatte aber auch mit dem Schulwechsel zu tun. Aber das hat schon echt, das war für mich so, mein Ausweg war das Lernen und zu Hause sein und mit Nutella spazieren gehen. Beim Hund, falls man es nicht weiß. Nicht mit einem Glas.
0: Was dich sehr verletzt hat, darüber hast du mal gesprochen, ist, dass dein Vater nicht zu deinem Abitur gekommen ist oder das irgendwie nicht richtig mitbekommen hat.
1: Ja, der hat das einfach vergessen.
0: Ja, ich glaube, ich habe darüber nachgedacht, es liegt einfach daran, dass du es ein Jahr früher gemacht hast. Er hat sich darauf anders eingestellt.
1: Genau, das glaube ich auch. Ja, Robert war Ach, Robert.
0: Wann haben die sich denn getrennt? Wie alt warst du?
1: Das war kurz, nachdem wir nach Rottweil gezogen sind.
0: Also so 13 ungefähr?
1: Ja, so 11, 12, 13, irgendwie so um den Dreh. In der pubertären Phase, wo ich ihn wirklich gebraucht hätte. Und ich habe mittlerweile viele Gespräche mit ihm geführt, weil ich dachte mir immer so, liegt es an mir, dass er mir die Liebe und die Aufmerksamkeit vielleicht nicht geben konnte. Und mittlerweile habe ich aber auch verstanden, vielleicht konnte er das nicht. Vielleicht hat er es auch selbst nie gelernt. Du weißt nie, was woher kommt. Und wir haben uns irgendwann dann auch mal zusammengesetzt. Und er hat es selbst von seinen Eltern zum Beispiel auch nicht wirklich gehört, dass die sagen, hey, ich liebe dich, ich bin stolz auf dich, du machst es toll. Und er hat mir immer gesagt, arbeite ordentlich und gewissenhaft. Und also war für mich klar, ich muss viel leisten, um was wert zu sein. Und das zieht sich bis heute immer ein bisschen durch. Ich wollte mit 12 Jahren unabhängig sein finanziell. Hab dann manchmal auch meiner Mama, die dann alleinerziehend war, Geld zugesteckt. Für mich war immer wichtig, ich möchte nicht diejenige sein, die den anderen auf der Tasche liegt. Ich möchte diejenige sein, die so schnell wie möglich unabhängig ist, vor allem als Frau. Und hab dann einfach schon sehr früh dieses Definition durch Arbeit in meinem Hinterkopf gehabt. Dominant, stark geprägt natürlich durch meinen Papa und durchs schwäbische Dasein auch einfach. Das schaffe ich ja für Häuslebauer. Und habe dann aber auch schnell einfach so mein eigenes Ding gemacht. Und das war halt dann auch in der Schule, ne? Das war dann schon alles so, oh Gott, die macht was anderes. Und dann auch noch in so einer kleinen Stadt, da hat jeder eine Meinung überein. Und da kommt einfach dann viel zusammen.
0: Aber eigentlich zahlt das ja alles auf so eine innere Muskulatur ein, was du ja durchgezogen hast, was du geschafft hast. Dann auch noch schön sein, was natürlich oder vielleicht, das heißt natürlich, leider, oft dazu führt, dass es schwieriger auch ist, eine Freundin zu finden. Aber du hattest ja Emily. Das heißt, es war immer ein Mensch auf jeden Fall für dich da, der dir auch positives Feedback geben konnte.
1: Und auch Negatives, was mindestens genauso wichtig war. Emily war schon immer offen und ehrlich. Die hat mir schon immer gesagt, und das schätze ich an ihr und an meinen Herzensmenschen, die sagen mir sofort, wenn ich irgendwie gerade in eine komische Richtung gehe, wird sofort gesagt, du ziehst jetzt deine Schuhe aus, deine High Heels von deinem Job, von deinem Red Carpet. Hier ist der Grasboden. Hier gehst du jetzt barfuß hin, legst dich einmal hin und dann kommst du klar.
0: Was wäre eine komische Richtung, in die du gehst? Was könnte das sein?
1: Dass ich vielleicht mein Privileg in Form von meiner Arbeit und mit all den Freiheiten und dem Luxus, den ich lebe, dass ich das als eine Selbstverständlichkeit ansehe. Das war eine Zeit lang schon für mich so ein Punkt, wo ich mich vielleicht ein bisschen dran gewöhnt habe und mir dachte so, oh Gott, ja, Geld ist mir egal. Natürlich buche ich zum Geburtstag eine riesen Villa, fliege meine Freunde ein, dann fliege ich noch eine Lach-Yoga-Lehrerin ein und eine Köchin fliege ich auch noch ein. So war ich teilweise drauf. Und da war die schon so, jetzt kommen wir mal klar. Ja, soll ich dir ein paar Lach-Yoga-Übungen beibringen?
0: Lach-Yoga-Lehrerin. Ich sehe immer so ein imaginäres Scrabble-Feld vor mir, wie viele Punkte es wohl gäbe, wenn man da auf den dreifachen Wortwert käme. Oder ob ich das in Charade darstellen könnte. Nein, aber es ist total unvernünftig. Yeah. Es ist unvernünftig.
1: Voll.
0: Und es werden wahrscheinlich die besten Feste sein, an die man sich erinnern kann. Das ist so eine Ambivalenz, ne? Yeah, einerseits, voll. Davon könntest du wahrscheinlich 13 Brunnen bauen und Schulen bauen und so weiter. Oder es einfach einmal so dekadent krachen lassen. Und dieser Job, in dem du bist, diese Branche, in der du bist, das war ja früher irgendwie ein bisschen mehr aufs Fernsehen bezogen und auf diese klassischen Medien. Heute ist es immer noch Fernsehen, da kann man nach wie vor viel Geld verdienen. Du moderierst da ganz unterschiedliche Shows. Mein Lieblingsformat unter all diesen Sachen, die du machst, ist Deep und Deutlich. Das machst du im Wechsel, glaube ich, als Moderatorin mit Aminata Belli und Michelle Abdullahi, glaube ich. Ne? Also großartig und nur zu empfehlen. Eine NDR-Talkshow. Aber das ist natürlich auch so in dieser Branche, wenn du erfolgreich bist, dann trägt man dir auch den Arsch hinterher. Also dann ist es auch so, dass du viele besondere Sachen erlebst.
1: Ja, und da muss man wirklich aufpassen. Das ist, glaube ich, der Moment, wo viele komisch werden, wenn sie nur noch in dieser Showwelt unterwegs sind, ohne da irgendjemanden jetzt degradieren zu wollen. Aber da habe ich schon für mich echt kurz am Anfang, ich durfte halt sofort gefühlt alles moderieren. Es war ganz schnell absurd viel und ich dachte auch, das wäre normal, dass ich sofort einen Exklusivvertrag bekommen bei RTL, dass ich sofort so viele Shows moderieren darf. Ich habe plötzlich gefühlt alle Shows bekommen, die es so gab, oder andere wurden rausgenommen, dass ich rein darf. Das war absurd. Und ich dachte am Anfang, das wäre ganz normal. Und bin so froh, dass ich jetzt an dem Punkt bin, wo ich alles viel mehr zu schätzen weiß, weil ich auch weiß, was dahinter steckt, weil ich die Strukturen verstehe, weil ich aber auch weiß, ich möchte privat mit, wirklich, es gibt wenige Ausnahmen. Vanessa Mai ist eine Ausnahme, aber ansonsten, ich möchte privat kaum mit Personen aus der Öffentlichkeit zu tun haben, weil da wirklich viele weit weg von bodenhaft sind. Und also Bodenständigkeit, finde ich, durch meine Herzensmenschen, es ist ein Riesengeschenk. Mhm. Es ist ein Riesengeschenk. Da verlierst du niemals die Bodenhaftung und da bin ich sehr froh drüber.
0: Wir spielen jetzt Dreamer. Axwell.
1: Ingrosso. Ingrosso. Sorry für die Musik. An all diejenigen, die ein bisschen Bang Bang nicht mögen. Jetzt wird's kurz laut.

0: Sie können uns eine E-Mail schicken an hörbar@radio1.de und Sie können sich diverse Gespräche mit den unterschiedlichsten Leuten jederzeit noch als Podcast anhören über die Radio 1 Homepage, über Sounds, so heißt die ehemalige ARD Audiothek inzwischen, und natürlich über YouTube und andere Podcast-Plattformen. Heute ist Lola Weipert, die Moderatorin, zu Gast. Wir haben schon mal ganz kurz drüber gesprochen. Du hast beim Radio angefangen. Mhm. Fernsehen gab's nicht, Radio gab's schon bei euch zu Hause. Und wurde da irgendwie großen Aufhebens drum gemacht, so nach dem Motto, das sind interessante Leute, die da moderieren. Also hat dich das gereizt? Oder welchen Weg bist du zum Radio gegangen? Wie bist du da hingekommen?
1: Auf dem Bauernhof gab's nicht viel. Wie du sagst, es gab keinen Fernseher. Aber es gab dieses komische Gerät, wo ganz viele lustige Klänge rauskamen. Radio. Ich hab's Radio, das war für mich so ein Phänomen, dass da Menschen mir entgegensprechen. Und dann dachte ich mir auch so, ich habe irgendwann mal eine Mama gefragt. Ich so, Conny, verdienen die Geld damit, dass die da reden? Ja, das ist deren Beruf. Ich so, boah, das will ich auch werden. Für mich war schon als Kind klar, ich möchte Radiomoderatorin werden. Mich hat das so begeistert, dass man Geld mit Sprechen verdienen kann, was einfach so viel Spaß macht. Also manche nicht, aber mir macht's wahnsinnig viel Spaß, einfach den lieben langen Tag Menschen eine Krawatte ans Ohr zu reden. Ich habe da die größte Freude drin. Und dann habe ich direkt nach dem Abi, habe ich dann tatsächlich ein Praktikum beim Radio gemacht. Und dann komme ich da an, ich werde es nie vergessen, das war Antenne 1 in Stuttgart. Ich komme da rein und denke mir, geil, die sind alle genauso bekloppt wie ich. Und man musste mich da wirklich raustragen. Ich kam so früh morgens schon in diesen Sender. Morgens um 4 Uhr ging's los.
0: Du hast deine Morningshow gemacht über viele Jahre.
1: Ja, ich durfte zuerst noch, beim Praktikum durfte ich die ModeratorInnen, die durfte ich da unterstützen. Aber danach habe ich dann eine eigene Show bekommen, wurde dann während des Volontariats der Ausbildung abgeworben von Big FM und durfte tatsächlich schlussendlich die Morningshow moderieren, die ich als Kind immer bestaunt habe. Und es war so schön, dass so vielleicht unbewusst zu manifestieren, dass man so dieses Ziel vor Augen hat und dann irgendwann an diesem Ziel ankommen darf. Das war wirklich für mich, die Morningshow bei Big FM war für mich die unbeschwerteste, schönste Zeit. Das war so ein bisschen wie die Schüler und Schülerinnen auf der letzten Reihe im Bus, die nur Quatsch machen und sie haben aber trotzdem irgendwie eine Daseinsberechtigung. Und wir waren so die Coolen, auch die Jugendlichen gefühlt, die zu schnell an Alkohol kamen und die Eltern waren gerade im Urlaub. So waren wir drauf. Wir haben immer gesagt, wir senden, bis es verboten wird. Und haben unglaubliche Zahlen und Erfolge damit gefeiert.
0: Das ja, du bist dann nochmal zurückgekehrt für ein paar Monate und der Sender ist, die sind mit ihren Zahlen total durch die Decke gegangen. Ne? Ja. Also wirklich Chapeau, das Radio 1. So du kannst jederzeit, du bist eingeladen, sag ich jetzt.
1: Wirklich? Seid ihr euch sicher, was ihr euch da ins Haus holt? Ich bin ein bisschen wie Fußpilz. Wenn ich einmal da bin, man kriegt mich auch nicht mehr wirklich weg.
0: Ich bin ein bisschen wie Fußpilz. Das ist so ein Dad-Joke. Das gibt's doch wohl nicht. Fußpilz. Wer sagt denn sowas? Das gibt's ja überhaupt gar nicht.
1: Ja, ich habe so einen alten Männerhumor manchmal. Der kommt manchmal.
0: Das ist bestimmt von Robert.
1: Ja, ist von Robert. Komm manchmal raus.
0: Wir schieben alles auf Robert heute.
1: Robert ist so ein Buhmann.
0: Das ist ja, du hast es jetzt so mit so einer Leichtigkeit erzählt. Ich weiß nicht, habt ihr dann immer eine Woche pausiert? Hast du das alle zwei? Wollte ich nämlich gerade sagen, es klingt danach, als hättest du es durchgezogen.
1: Ja, natürlich.
0: Das bedeutet aber auch, dass du ein völlig zerschnittenes Sozialleben gehabt haben musst. Es sei denn, du bist so ein Duracell-Hase, wie ich dich jetzt hier gerade vor mir sitzen habe. Denn wer eine Morningshow macht, der muss im Zweifel auch um 3 aufstehen oder um 4, spätestens, wenn es um 5 dann losgeht.
1: Ja, bei mir ging der Wecker jeden Morgen um 3, spätestens 4 Uhr. Um 5 ging die Morningshow los, bis um 10:30 war die Live-Show, danach Nachbereitung. Also ich habe danach dann noch irgendwelche Jobs angenommen. Also ich habe jede Nacht so, kann ich nicht empfehlen, aber 3-4 Stunden geschlafen und dachte immer, ich brauche einfach nicht mehr. Weil ich bin auf so einer Welle geritten. Mhm. Ich dachte mir immer, als ob. Und irgendwann kam dann der Tag, als ich gemerkt habe, nee, auch dein Körper hat Grenzen.
0: Das kam aber, als du schon beim Fernsehen gearbeitet hast, ne? Oder gab es schon beim Radio auch so einen Moment?
1: Es gab einen Moment beim Radio, den wollte ich lange nicht ernst nehmen. Und so die richtige Klatsche habe ich erst beim Fernsehen bekommen. Aber die erste Klatsche, die war schon beim Radio, weil ich halt nachts super spät erst ins Bett bin. Und dann hast du immer diesen Druck, du weißt, okay, in 4 Stunden geht der Wecker. Und wir hatten in dem Moment auch noch einen Chef, der abgehört hat, was wir in der Morningshow machen. Und dann ist da so ein Druck, dann ist ein Berater mit dabei und dann will man natürlich gut sein. Und ich werde nie vergessen, wie ich die Augen geschlossen habe. Dachte, ich gehe jetzt ins Bett Und plötzlich ist mein Leben, wie in so einem Zug, ist mein Leben plötzlich rechts und links an mir vorbeigefahren. Ich habe ganz viele Situationen aus meinem Leben gesehen, Stimmen, die immer lauter wurden. Ich konnte meine Augen nicht stillhalten und habe so ein Herzrasen bekommen. Und ich war da Anfang 20 und ich habe dann das Fenster aufgemacht und habe mich versucht, so ein bisschen runterzuatmen. Und das waren halt schon so erste Überforderungs-Burnout-Anzeichen. Die habe ich aber einfach, ich habe die überhaupt nicht ernst genommen. Ich habe nur gemerkt, irgendwas ist komisch und ich sollte mehr schlafen.
0: Das Schwierige ist, wenn einem der Job so viel Spaß macht, ne, dann kommt es einem vor wie so ein Perpetuum mobile, dass man daraus irre viel Kraft zieht, ist ja auch so. Und dann irgendwann, oft merkt man es dann erst, ich kenne das auch, inzwischen kann ich es besser lesen. Ich liebe meinen Job, aber ich weiß auch, dass ich bis vor, weiß ich nicht, 2 Jahren, glaube ich, diese Grenze manchmal nicht richtig zu deuten wusste. Yeah. Und dann irgendwann habe ich erst gemerkt, so, jetzt ist es vorbei. Jetzt habe ich überhaupt gar keine Kraft mehr. Jetzt muss ich, weiß ich nicht, eine Woche pausieren oder so. Dann geht das noch. Wenn man an dem Punkt ist, an dem du warst, reicht eine Woche nicht, ne?
1: Nee, also damals war aber für mich auch klar, da wird keine Pause gemacht, da wird weitergepowert. Schlafe ich halt ein paar Stunden mehr, aber als ich dann beim Fernsehen irgendwann, das hing dann aber mit Stalking und sowas zusammen, dass es einfach alles so viel war und ich wirklich Angst um mein Leben hatte, weil ich auch Morddrohungen bekam, da wusste ich dann, okay, du musst dich jetzt einmal aus allem rausziehen, weil ich habe nicht mehr geschafft, mir Wasser in meine Flasche zu füllen. Ich habe Klopapier nicht mehr aus der Verpackung bekommen. Alles hat mich überfordert. Schuhe binden, unmöglich. Also viele womöglich normale Dinge erschienen bei mir plötzlich unmöglich. Ich hatte Panikattacken und es war dann so das Burnout, wo ich wusste, du musst es jetzt ernst nehmen, weil auch dein Körper hat Grenzen, auch wenn du immer denkst, der hat keine Grenzen.
0: Wir hören die Bohemian Rhapsody von Queen und danach kannst du ja mal erzählen, wofür dieser Song steht in deinem Leben.
1: Oh ja. Yeah.

0: Die Moderatorin Lola Weipert ist heute hier zu Gast. Wir sind im Gespräch an diesem Punkt gewesen, an dem du durch zu viel, das zu gleichzeitig und zu intensiv passierte, an deine Grenzen gekommen bist. Und Gott sei Dank gab es an dem Zeitpunkt schon ein Refugium, in das du flüchten konntest, auch wenn es noch längst nicht fertig war, auch wenn es noch ein Provisorium war. Worum hat es sich dabei gehandelt?
1: Dass mein Bauernhof, den ich bei eBay Kleinanzeigen gekauft habe.
0: Von diesem alten, netten Mann.
1: Von einem ganz süßen, alten, netten Herr habe ich diesen Bauernhof abgekauft. Und in Brandenburg, weil ich immer wusste, ich möchte zurück in die Natur. Ich möchte zurück aufs Land, zurück auf den Bauernhof. Und beruflich bedingt nicht wieder irgendwo nach Deislingen, sondern eben nach Brandenburg bei Berlin. Und das war für mich wirklich der Ort, an dem ich mich selbst wieder zusammenpuzzeln konnte und identifizieren konnte, wer bin ich? Wer bin ich vor allem auch ohne meinen Job? Wer bin ich? Was ist meine Persönlichkeit? Was sind meine Hobbys? Wer sind die Menschen, mit denen ich mich wirklich umgeben möchte, etc.? Also das war für mich der Ort, der mich wieder zusammengepflückt hat. Gepflückt. Vom Auseinandergepflückten zum Auseinander- und Zusammenflickenden, so rum war es dann.
0: Das Lied, das wir gerade gehört haben, steht für den Kauf dieses Hofes, mit deinem Vater. Der ist mitgekommen, hat sich das angeguckt. Wann war das?
1: Das war vor 4 Jahren, glaube ich. Da war ich, glaube ich, 25, 26, glaube ich. Ich bin sehr schlecht mit Erinnerungen, wann war was, keine Ahnung. Aber es ist ein paar Jahre her, ja.
0: Was du lernen musstest. Und da frage ich mich jetzt auch, warum Robert, der das nicht rechtzeitig gesagt hat, er muss es ja eigentlich gewusst haben. Du hattest da bestimmte Visionen, was aus diesem Bauernhof werden könnte. Da muss man einfach ein bisschen rumbauen und das modernisieren. Aber dafür braucht man Baugenehmigungen.
1: Ja, ich wusste damals nicht, das klingt jetzt wirklich, wirklich blauäugig, aber ich wusste damals nicht, dass man überhaupt eine Baugenehmigung braucht, wenn man was umbauen will, weil ich mir dachte, hä, das ist doch mein Hof, da kann ich doch machen, was ich will. Ich wusste nicht, dass man da so viele Genehmigungen braucht. Aber ich meine, wir leben in Deutschland, natürlich braucht man gefühlt auch zum Zähneputzen eine Genehmigung. Also ja, das habe ich lange nicht verstanden. Wollte eigentlich dort so ein Yoga-Retreat-Center draus machen, aber habe auch dann nicht verstanden, warum mir so Tiny-Häuser nicht genehmigt werden. Und mittlerweile, es gibt Änderungen, jetzt darf ich sie vielleicht doch noch hinbauen. Aber es ist wirklich, also Bauen in Deutschland ist die beste Ruheübung, die man eigentlich nur machen kann.
0: So eine Zen-Übung,
1: meinst du? Ja, weil danach stresst dich eigentlich nichts mehr. Das ist wirklich, oh, fang einmal an zu bauen, dann lernst du das, die deutsche Bürokratie noch mal auf ganz neuem Wege kennen.
0: Das ist ja der eine Nervfaktor. Der zweite Nervfaktor ist ja einfach das Geld. Dass man versucht, sich da irgendwie einen Plan zu machen. Man versucht einen Kostenvoranschlag. Man versucht, zuverlässige Handwerkerinnen und Handwerker zu finden. Hast du viele Handwerkerinnen in Brandenburg kennengelernt?
1: Nee, leider nicht. Bei mir sind es auch leider. Also ich für meine Firmen stelle nur Frauen ein, weil ich einfach eine Frauenbefürworterin bin.
0: Was hast du für Firmen?
1: Oh Gott, ich habe eine Immobilienfirma, ich habe eine Firma für meine Medienarbeit. Dann habe ich, oh Gott, ich vergesse es immer. Es sind so 3, 4, aber ich bin sehr vergesslich. Aber ich versuche einfach nur Frauen anzustellen, weil wir haben wirklich, also ich finde, ich möchte jetzt auch nicht irgendwie als Männerhasserin dastehen. Ich bin eine Feministin, ich möchte einfach nur Gleichberechtigung. Aber um diese zu leben, müssen wir den Frauen endlich das Mikro in die Hand drücken und die Reichweite geben, auch im finanziellen Sinne. Es wird Zeit, dass wir Frauen mal am Zug sind. Und deswegen stelle ich nur Frauen ein, aber auf dem Hof. Also ich habe eine Baufirma und die ist auch super. Die haben dann aber primär Männer, Männer, mit denen sie arbeiten. Und du, die haben mich am Anfang, die haben mich ignoriert teilweise. Die haben mich nicht ernst genommen. Und das war wie beim Kauf der Notar. Der dachte,
0: dein Vater.
1: Mein Vater würde den Hof kaufen. Und dann denke ich mir so, Leute, ich bin eine junge Frau, ich habe mit meinen jungen Jahren, und das klingt jetzt vielleicht abgehoben, aber wahrscheinlich mehr Geld verdient, als ihr es jemals machen werdet. Also nehmt mich ernst, spätestens dann, wenn ihr auf mein Konto schaut. Ich finde, das ist so, das nervt mich auf so vielen Ebenen, dass du immer erst rechtfertigen musst, warum du ernst genommen werden solltest. Als Frau auf dem Bau, ja, ich bin die Bauherrin, und wenn du mich ignorierst, hier ist die Tür, dann hau ab. Da gab es einige, wo ich mir dachte, nur weil ich jung bin, kann es doch trotzdem sein,
0: dass es geht nicht nur darum, dass du jung bist. Eine Freundin von mir ist in meinem Alter und die ist Innenarchitektin und die hat richtig gute Projekte schon gemacht. Yeah. Also die ist richtig gut und bei jeder neuen Baustelle immer dasselbe Spiel.
1: Es ist so nervig.
0: Wann kommt denn der Innenarchitekt?
1: Ja, genau. Wann kommt denn der Mann, der
0: wann
1: was
0: kommt
1: zu
0: denn
1: sagen
0: der Mann?
1: Hat?
0: So. Und dann hat sie ihre Vorstellungen und dann heißt es, also das ist unrealistisch und das ist emotional und das ist
1: wow.
0: Und also oder ignoriert werden oder so. Ne? Also das ist nach wie vor leider echt ein großes Thema.
1: Boah, okay. Da könnte ich mich so drüber aufregen. Ich bin auch, also wirklich bei aller Liebe, aber liebe Männer, bitte fangt an, uns Frauen nicht als wirklich wie so ein Handicap anzusehen. Also ich habe das Gefühl, ab dem Moment, wo du eine Frau bist, sind viele Männer schon so, ah ja, das ist halt eine Frau, die ist halt emotional, da musst du aufpassen. Wo ich mir denke, so, wir sind doch eigentlich auf Augenhöhe. Wenn nicht sogar, würde ich sagen, dass wir Frauen so viele tolle Fähigkeiten haben, die Männer oft nicht so zum Tageslicht bringen. Ich möchte nicht sagen, so Mann gegen Frau, wir sollen alle in einem Boot sitzen und zusammen in Richtung Gleichberechtigung rudern. Und ich würde mir wünschen, dass die Männer da auch mal das Ruder in die Hand nehmen und zwar in unsere Richtung und nicht von uns weg, weil wir wollen euch nichts wegnehmen. Also wir haben, finde ich, alle Platz am Tisch verdient.
0: Ich glaube, es ist schwierig, oder je länger ich darüber nachdenke, und ich habe schon viel darüber nachgedacht, desto weniger leuchtet mir ein, dass wir Frauen irgendwelche Fähigkeiten haben oder irgendwelche Eigenschaften und die Männer. Und ich glaube einfach, dass wir uns darauf verständigen sollten, dass es auf die Persönlichkeit an sich ankommt.
1: Ja.
0: Ne? Ich kenne unglaublich viele emotionale Männer.
1: Mhm.
0: Was sie dann daraus machen, ob sie das zeigen, ob sie es gut oder ob sie es schlecht verstecken, ob sie damit gut oder schlecht umgehen, hat viel mit ihren Müttern zu tun, hat viel mit ihren Schwestern zu tun, hat viel mit den Frauen zu tun, mit denen sie zusammen sind oder zusammen waren. Aber ich kann einige nur beglückwünschen und kann sagen, super. Und was man dann unter Männlichkeit versteht und was man unter Weiblichkeit versteht, das gilt es dann, finde ich, im Einzelnen auszuhandeln.
1: Ja.
0: Weil wir auch keinem Mann damit und keinem Jungen damit einen Gefallen tun, diese ganzen Soft Skills, dieses ganze Emotionale als weibliche Fähigkeiten oder Stärken herauszuheben. Mhm. Weil dann werden sich Jungs und Männer weniger auf diese Themen einlassen. Wenn sie das Gefühl haben, ach so, das ist die weibliche Seite. Ja,
1: ich fänd's einfach schön, wenn wir endlich mal in einer gleichberechtigten Welt landen, weil es gibt kein Land, wo Frauen und Männer gleichberechtigt sind. Und viele denken dann immer, wir sind doch schon so weit. Naja, was ist denn der Maßstab? Also der Maßstab sollte doch sein, wir gehen auf einen Bau und die Frau wird nicht als ein Ausstellungsstück angesehen, sondern genauso ernst genommen wie jede andere Person auf der Baustelle auch. Ist doch egal, welches Geschlecht du hast. Es geht um den Menschen und nicht dein Geschlecht. Oh, da könnte ich mit dem Hexenbesen ein bisschen im Kreis reiten, merke ich gerade. Das ist mein Lieblingsthema. Oh Mann.
0: Asukita? I don't know.
1: Von Steve Aoki.
0: Ja.
1: Okay, ja, jetzt wird's wieder laut. Die musikalische Auswahl, ich merke schon, mein Musikgeschmack ist grenzwertig, aber er hat schöne Erinnerungen.
0: Worum geht es in diesem Song?
1: Um eine Reise in die Schwerelosigkeit. Ich durfte tatsächlich auf der ersten Party in die Schwerelosigkeit durfte ich mitfliegen. Das war ein Airbus A310, in Deutschland auch übrigens illegal. Wir mussten in Frankreich einen Touchdown machen, damit wir das überhaupt machen dürfen. Das war ein Flieger, der hat Parabelflüge praktiziert. Und bei diesen Parabelflügen wirst du irgendwann schwerelos. Das heißt 0G. Du hast keine Erdanziehungskraft und schwebst in diesem Flugzeug rum. Die haben die ganzen Stühle rausgenommen, also die ganzen Sitze werden rausgenommen. Alles ist mit Matten ausgelegt. Du siehst auch aus dem Fenster nicht raus. Du kriegst am Anfang eine Pille, damit du nicht erbrichst. Und dann, wir waren wie viel? 50 Menschen aus der ganzen Welt. Es war die erste Party in der Schwerelosigkeit. Steve Aoki flog am DJ-Pult und ich rechts an ihm vorbei.

0: Im letzten Gesprächspart würde ich mit dir gerne über Gesundheit sprechen.
1: Ja.
0: Nicht nur über seelische, aber auch über körperliche Gesundheit. Denn dieser letzte Song, der noch aussteht, ist für einen Brusttumor, der Gott sei Dank gutartig war. Was gibt es über den zu erzählen?
1: Ich war just diese Woche wieder bei der Frauenärztin und habe jetzt auch noch rechts einen neuen Tumor. Muss jetzt ein halbes Jahr warten und hoffe einfach nur, dass der wieder gutartig ist. Bei mir wächst wirklich alles, was nicht so wachsen soll. Also in meiner linken Brust hatte ich einen Brusttumor, habe ihn immer noch. Der war Gott sei Dank gutartig, aber der ist so gewachsen.
0: Durch eine Biopsie hat man dann das Gewebe entfernt oder untersucht?
1: Genau. Und Gott sei Dank ist sowas heutzutage möglich. Und auch da, je früher ihr euch kontrollieren lasst, bitte geht zur Vorsorge. Je früher ihr das macht, desto schneller weiß man, ist es gutartig, ist es bösartig. Und wenn es ein bösartiger Tumor ist, je früher man darum weiß, desto schneller kann man eingreifen.
0: Super,
1: und deswegen bitte, bitte, bitte mindestens einmal im Jahr bitte ab zur Vorsorge. Weil ich will nicht wissen, was in meinem Körper los wäre, hätte ich das nicht checken lassen. Also ich habe halt diesen gutartigen, jetzt weiß ich's, Tumor in meiner linken Brust. In meiner rechten Brust wurde jetzt ein neuer Tumor entdeckt. Und da muss ich jetzt ein halbes Jahr wieder warten, um dann zu sehen, ist er gewachsen oder nicht.
0: Hast du den selbst ertastet oder wie hast du den?
1: Den habe ich, also ich habe selbst schon gemerkt, da ist was komisch. Weil bei mir ist in der linken Brust dieser Tumor, der ist so groß wie... Also man fühlt den richtig. Das ist wie eine Olive in der Brust. Und an meiner rechten Brust kam plötzlich auch wie so eine Olive an der Brust. Und meine Frauenärztin hat dann mit dem Ultraschall sofort gesehen, das ist ein Tumor. Wir müssen schauen, ob der gut oder bösartig ist. Aber jetzt halt dieses halbe Jahr warten, finde ich immer so.
0: Warum? Kannst du mir das erklären?
1: Sie meinte, man muss abwarten, ob der wächst oder nicht. Und dadurch muss erstmal, es muss Zeit vergehen und sie will nicht direkt stanzen.
0: Warum nicht?
1: Also sie will nicht direkt die Biopsie machen, weil wenn man zu viel Biopsien macht, sie möchte mir das gerne ersparen. Und ich bin noch so jung und die Wahrscheinlichkeit, dass er bösartig ist, die ist nicht so hoch. Und sie kennt welche, die haben 12 Tumore in der Brust, alle gutartig. Und dann ist es auch nicht schlimm. Die Wahrscheinlichkeit, dass ein gutartiger Tumor bösartig wird, die ist recht gering. Und aber ich bin einfach positiv und hoffe, dass auch da die Diagnose positiv ist. Und jetzt heißt es einfach abwarten und aufs Leben vertrauen, dass einfach alles gut ist.
0: Aber es ist komisch sicherlich, ne? Damit rumzulaufen, zu wissen, das ist jetzt so ein Countdown, der läuft. Und also auch da möchte ich mich stellvertretend für viele andere bedanken. Ich habe vorhin mir mal dein Insta angeschaut. Du hast auch gerade was sehr, sehr Komisches aus deinem Unterleib herausholen lassen.
1: Ja, meine Gebärmutterschleimhaut hat sich, ich habe Endometriose und meine Gebärmutterschleimhaut hat sich auf einmal abgelöst. Als ich geblutet hat während meiner Periode, ich hoffe, jetzt ist gerade niemand beim Essen, ansonsten es tut mir leid, legt's kurz vielleicht zur Seite. Und da kam aus mir so ein Hautdreieck raus. Mhm. Und es ist nicht schlimm, aber es tut halt wahnsinnig weh. Auch da, ich habe so einen Schreck bekommen und war so geschockt, habe sofort meiner Frauenärztin geschickt und war so, was ist das? Und sie meinte, du, das habe ich jeden Monat, ich habe auch Endometriose, das ist deine Gebärmutterschleimhaut, die sich löst. Mach dir keine Gedanken, es tut einfach nur höllisch weh.
0: Auch da, es ist irre wichtig, auch da eine Vorsorge zu machen, Gebärmutterhals. Das sind Krebsarten, die, wenn man sie in einem frühen Stadium entdeckt, kann man da unglaublich viel machen.
1: Gott sei Dank.
0: Ne? Also toll, dass du auch da trommelst und das öffentlich machst und Leuten sicherlich auch ein bisschen die Angst davor nimmst, sich dem zu stellen. Ich frage mich, woran es liegt, dass so viele, ich spreche jetzt nur mal über die jungen Frauen, bei jungen Männern weiß ich es nicht so genau, aber junge Frauen gehen damit anders um, offener um. Woher diese oft diese Ablehnung kommt. Ich sehe euch, ich bin doppelt so alt und ich denke, ihr habt so viel Kraft, auch andere junge Frauen, die hier schon in der Sendung waren, Moderatorinnen, sogenannte Content Creator, aber auch Musikerinnen oder so. Und ich meine, dieses mit sich selbst hadern und nicht so zufrieden sein und dass man denkt, man hat einen zu dicken Hintern oder eine zu große Nase. Ich glaube, das kennen wir alle, das kennen Frauen leider alle.
1: Ja.
0: Aber unterm Strich ist das, was ihr auch Anxiety nennt, ne? Also so diese Angststörungen. Mhm. Es gibt ja so viele junge Frauen, die diese Angststörungen haben und die sich selbst so ablehnen, die sich selbst so

0: Und ich denke so, das war eine junge Frau, es sind so viele. Mhm. Und warum ist es Social Media? Kann man es darauf schieben, in Anführungsstrichen?
1: Ich glaube, ein Großteil macht Social Media aus, weil du ununterbrochen im Vergleich stehst mit den schönsten Menschen, vermeintlich, ist ja auch alles sehr subjektiv, aber mit den vermeintlich schönsten Menschen dieser Welt. Und dir die ganze Zeit anschaust, wie das vermeintlich perfekte Leben so aussehen kann. Und man muss wirklich proaktiv einen Rückzug starten, damit man nicht wahnsinnig wird. Also ich bin froh, dass ich noch ohne Handys weitestgehend groß geworden bin. Aber wenn ich jetzt auch die Jugendlichen sehe, 7 von 10 Jugendlichen fühlen sich einsam. Die psychischen Probleme gehen so dermaßen nach oben. Ich glaube wirklich, ein riesengroßer Faktor macht Social Media, weil du die ganze Zeit auf dieser App bist, die ganze Zeit suggeriert bekommst, wie das perfekte Leben aussieht, dein eigenes Leben damit geschmälert wird, dann siehst du, wie schön man sein kann oder muss oder sollte, wie in einem Patriarchat, wo männliche Strukturen immer noch dominieren, du als Frau gar nicht perfekt genug sein kannst und dem gar nicht gut genug und gerecht werden kannst. Da prasselt so viel auf einen ein und da kommt so viel Druck und man fragt sich, okay, wie kann ich diesem Druck standhalten? Wer muss ich sein, um gut genug zu sein? Und dann, wie du auch anfangs sagtest, dann bist du zu laut, dann bist du zu viel, dann bist du zu dies, zu das, zu selbstbewusst, zu unsicher. Man kann es niemandem wirklich recht machen und du kannst der schönste Apfel an einem Apfelbaum sein und trotzdem gibt es jemand, der vorbeiläuft und sagt, boah, ich hasse Äpfel.
0: Du kannst es nicht allen recht machen.
1: Du kannst es niemals allen recht machen, nee.
0: Aber selbst ihr Reflektierten, also wenn ich jetzt mal aus dieser anonymen Masse rausgehe und mal dich als sehr selbstreflektierte Frau nehme, du weißt ja, dich zu vergleichen, also erstens, du würdest dabei ziemlich gut abschneiden, wenn es nach normalen Kriterien ginge. Mhm. Aber irgendwas scheint da ja durch das Unterbewusstsein zu laufen, obwohl du weißt, dass Social Media verzerrt, obwohl du weißt, dass nicht die Realität dargestellt wird. Filter, Lügen, Übertreibungen, Projektionen, all diese Sachen. Also im Grunde ist ganz wenig von dem, was du da siehst, wahr. Vielleicht der Titelthesen-Temperamente-Programm-Teaser. Den halte ich noch für ziemlich wahr und ziemlich gut. Und ansonsten ist da an ziemlich vielen Sachen rumgeschraubt. Du weißt es und trotzdem ist es für dich ein Druck?
1: Es ist trotzdem Druck, weil ich arbeite mit Social Media und ab dem Moment, wo du nicht für das Produkt bezahlst, bist du das Produkt. Und irgendwo bin ich schon das...
0: Du bist deine eigene Marke geworden. Eigentlich ja, macht dich das doch freier.
1: Das schon, nur dennoch, um alle Trends mitzubekommen, um bei Social Media alles mitzubekommen, konsumierst du auch automatisch und vergleichst dich dann wieder automatisch. Ich kann den perfekten Tag gehabt haben, komm abends nach Hause, setz mich an mein Handy, scroll 3-mal und denk mir so... Oh mein Gott, was habe ich denn alles verpasst? Was haben die denn für ein perfektes Leben? Und das habe ich immer
0: noch. Denkst du das wirklich?
1: Das habe ich immer noch und es wird weniger, weil ich es besser reflektiere und auch einfach weniger konsumiere.
0: Was ist denn das perfekte Leben?
1: Ah, das perfekte Leben. Man kann noch schöner aussehen, dann das glatte Gesicht haben, dann was weiß ich, die Nase kann noch schöner sein, das Gesicht kann noch viel schöner aussehen. Dann man könnte jetzt ja gerade, was weiß ich, in Südafrika, Gott weiß wo, unterwegs sein oder irgendwo. Also man kriegt die ganze Zeit so dieses Extrem gespiegelt, was andere wahrscheinlich auch bei mir behaupten würden. Und ich für mich habe das schönste Leben, was ich mir vorstellen könnte. Und dann siehst du halt so Superlative. Und denkst du so, oh mein Gott, das geht ja auch noch. Und so viele, so kann man das Leben ja auch noch führen. So, das ist nach oben, dem ist keine Grenze mehr gesetzt.
0: Ja, das ist schon.
1: Und dir wird es permanent vorgehalten. Und ich glaube, das macht's schwierig. Also da bin ich wirklich froh, dass ich immer wieder mein Handy weglege, meditiere, in den Park gehe, irgendeinen Baum umarme und mir denke, okay, darauf kommt's doch an. Das ist doch das, was das Leben lebenswert macht und nicht, wie viel Follower ich habe oder ob ich jetzt gerade auf Ibiza im krassesten Club der Welt tanze mit meinen neuen Chanel-Schuhen oder nicht. Und das wird aber immer so ein bisschen suggeriert über Social Media und da muss man einfach aufpassen, dass man da in der Realität bleibt.
0: Du hast jemanden gefunden, mit dem du dich da ganz gut und ganz offen und ganz impulsiv und assoziativ austauschen kannst, nämlich Vanessa Mai, die Sängerin. Und ihr seid ein gutes Team, ihr seid Freundinnen und habt einen Podcast seit neuestem.
1: Der Podcast Schön Laut. Wir sagen immer, wir sind so das doppelte Schrottchen. Wir haben uns gefunden und sind halt beide so Dorfkinder, beide aus dem Schwabeländle.

0: Und sie wohnt immer noch in Backnang, ich in Berlin. Mittlerweile haben wir so tolle Dinge in der Showwelt erleben dürfen, die aber auch dann immer wieder eine Scheinwelt ist. Und wir möchten einfach so viele Tabus brechen und ganz viel erzählen von dem, was uns widerfahren ist, wieso du es auch als kleines Mädel aus Rottweil oder aus Backnang in die große, weite Welt schaffen kannst und einfach auch Mut machen und so unser Sprachrohr einfach ein bisschen nutzen, um vielleicht für ein, zwei Mutausbrüche zu sorgen.
1: Und das ist ein guter Übergang, um zur Verabschiedung noch mal ganz kurz zwei Sätze über deinen Spiegel-Bestseller zu verlieren, den du 2024 veröffentlicht hast.
0: Ja, sei mutig und dir gehört die Welt. Abgeleitet von den Mutigen gehört die Welt.
1: Also wer mehr über dich und deine Strategien und deinen Blick auf die Welt wissen möchte, der kann sich dieses Buch noch zulegen. Und wir sind jetzt durch. Es gäbe bestimmt noch das ein oder andere Thema, aber die Zeit ist um. Ja, wirklich
0: Schade.
1: schade. Wir hören jetzt Blinded by the Light von Manfred Mann und seiner Earth Band. Ich danke dir für deinen Besuch hier, für die Geschichten, die du erzählt hast, und drück dir die Daumen, dass das gut läuft mit deiner Brust.
0: Dankeschön. Und ich möchte gerne einfach deine Stimme jede Nacht zum Einschlafen, zum Runterkommen an meinem Bett haben, weil das fühlt sich so wohlig an. Das ist so schön. Das macht
1: Vielen
0: ganz viel
1: Dank.
0: Spaß.
1: Gott sei
0: Vielen Dank.
1: Dank gibt es Podcasts, die man immer und immer und
0: Ja.
1: immer wieder hören kann.
0: Dankeschön.
1: Tschüss.
0: Tschüss.

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4: Um 16 Uhr mit Werner Schoninger. Guten Tag. Ein Friedensabkommen zwischen den USA und dem Iran könnte scheitern. Grund sind neue israelische Angriffe auf Vororte der libanesischen Hauptstadt Beirut. Der iranische Verhandlungsführer warf deswegen der US-Regierung vor, Vereinbarungen nicht einzuhalten. Der Iran macht ein Abkommen mit den USA auch von einer Waffenruhe im Libanon abhängig. US-Präsident Trump und Vermittler Pakistan hatten in Aussicht gestellt, dass ein Abkommen noch heute unterzeichnet werden könnte. Aus Teheran hieß es dagegen, es sei noch keine Entscheidung gefallen. Die Schweiz hat offenbar gegen eine Begrenzung der Einwohnerzahl gestimmt. In der Volksabstimmung zeichnet sich ein Nein ab. Damit ist die entsprechende Initiative der rechtsgerichteten SVP, die Einwohnerzahl auf 10 Millionen Menschen zu begrenzen, wohl gescheitert. David Zastrow.
5: Die SVP hatte ihre Initiative mit den Folgen der starken Zuwanderung begründet. Nach Ansicht der Befürworter der Obergrenze führt das zu Wohnungsnot und einer überlasteten Infrastruktur. Gegner der Initiative warnten dagegen vor erheblichen wirtschaftlichen Risiken. Regierung, Wirtschaftsverbände und die meisten Parteien lehnten die Initiative deshalb ab.
4: In Genf hat ein großer Protestmarsch gegen den G7-Gipfel im benachbarten Evian begonnen. Aktivisten vor allem aus der Schweiz und Frankreich sind gekommen, einige aber auch aus Deutschland. Es werden bis zu 50.000 Demo-Teilnehmer erwartet. In der Genfer Innenstadt herrscht schon seit Tagen Ausnahmezustand. Hunderte Luxusgeschäfte und Banken, aber auch Hotels und Supermärkte haben ihre Fassaden und Schaufenster aus Sorge vor Ausschreitungen mit Sperrholzplatten verbarrikadiert. Die Schweizer Polizei ist mit rund 7.000 Einsatzkräften am Ort. Die Präsidentin der UN-Generalversammlung, Baerbock, hat den Fußball-Weltverband FIFA scharf kritisiert. Grund sind verweigerte Einreisen bei der laufenden Weltmeisterschaft. In einem Podcast sagte Baerbock, der krasseste Fall sei der des somalischen Schiedsrichters Artan. Er war wegen angeblicher Verbindungen zu einer Terrororganisation zurückgewiesen worden. Baerbock bezeichnete das als Bruch der Neutralität. FIFA-Präsident Infantino sagte, seine Organisation könne nicht über Regierungen und Polizei bestimmen. Deutschland startet heute in die Fußball-Weltmeisterschaft. Gegner in Houston ist Außenseiter Curaçao. Anstoß ist um 19 Uhr. Im Tor wird Rückkehrer Manuel Neuer stehen, der damit zum ältesten deutschen Spieler mit einem WM-Einsatz wird. Soweit die Nachrichten. 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Das Wetter bis zum Abend wechselhaft mit vielen Wolken und etwas Sonne, dazu noch einige Schauer und einzelne Gewitter. Zurzeit in Berlin-Buch 17 Grad und in Strausberg 16, teils stürmischer Wind, dazu aus West bis Nordwest. Morgen Wolken und etwas Sonne, zeitweise Schauer 17 bis 20 Grad und am Dienstag häufig sonnig und trocken 19 bis 22 Grad. Die Zeit 16.03 Uhr.
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4: Brandenburg A9, Berlin Richtung Leipzig, zwischen Niemeck und Kleinmarzehns, Stau an der Baustelle, 20 Minuten plus. A10, westlicher Ring Richtung Dreieck Werder, zwischen Potsdam Nord und Vöben, 20 Minuten plus. Und in der Gegenrichtung Stau zwischen Großkreuz und Vöben, 30 Minuten plus. A13, Berlin Richtung Dresden, zwischen Klettwitz und Ruhland, 20 Minuten Stau. A24 Berlin Richtung Hamburg, zwischen Neuruppin und Dreieck Wittstock-Dosse, abschnittsweise Stau oder stockender Verkehr, 45 Minuten plus Richtung Hamburg. Die B1, B5 Müncheberg Richtung Berlin ist zwischen Herzfelde und Tastorf West nach einem Unfall gesperrt. Im Stadtverkehr Berlin stockt es vor allem auf der A100 Stadtring Richtung Wedding, zwischen Wechselstraße und Schmargendorf an der Baustelle 10 Minuten plus und in der Gegenrichtung Treptow Stau vor der Ausfahrt am Treptower Park, auch hier 10 Minuten Verzögerung. Gute Fahrt.
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6: Heute steht auch der schöne Podcast zumindest teilweise im Zeichen der sportlichen Großereignisse. Kalk und Welk sprechen heute über die Fußball-WM zwischen Politchaos und Popkultur. Es geht unter anderem um Oliver Kahn, Michael Schanze und Boy George. Und was diese drei Figuren miteinander zu tun haben, erfahren wir in den nächsten 2 Stunden. Zuerst mal Nick Cave and the Bad Seeds mit Nature Boy.

0: I Wish von Paw Paw Rod. Schön, dass Sie dabei sind beim schönen Podcast heute am Sonntag bei Radio 1. Die Welt blickt derzeit auf eine sportliche Sensation, die gerade einigen deutschen Fans derzeit wieder Anlass zum nach vorne schauen bietet. Alexander Zverev hat seinen ersten Grand Slam Titel geholt. Tja, das haben einige schon wieder fast vergessen und das, obwohl es ein Sieg im Jubiläumsjahr ist, der erste deutsche Grand Slam Einzelsieg seit Boris Becker 1996. Ganz großes Tennis. Aber natürlich sind derzeit die Blicke vor allem in Richtung Nordamerika gerichtet. In den USA, Kanada und Mexiko wird die diesjährige Fußball-Weltmeisterschaft ausgetragen. Am Donnerstag fanden die ersten Spiele statt. Heute Abend trifft Deutschland auf Curaçao. Das Eröffnungsspiel zwischen Mexiko und Südafrika schauten 10 Millionen Menschen. Aber ich weiß nicht, wie es Ihnen geht. Bisher beobachte ich in meiner Umgebung eher weniger Fußballfieber, maximal leicht erhöhte Temperatur. Woran liegt das? Oliver Kalkofe und Oliver Welke blicken auf den Beginn des diesjährigen FIFA World Cups und lassen es sich dabei nicht nehmen, auch eigene sportliche Höchstleistungen ins Feld zu führen.
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2: Du hattest neulich schon ein pfeifendes Pferd. Du fängst an, dich zu wiederholen, merkst du selber, ne?
3: Ja, aber warum pfeift das hier jetzt?
2: Mir ist so egal, weil ich eine Sommerpause habe und es mir wirklich, egaler war es mir nie.
3: Ja, aber das hört man dem Pferd an. Das ist ein Pferd, das Urlaub hat. Das ist jetzt, das wird nicht mehr, denn es hat Urlaub.
2: Also ich bin das Pferd diesmal.
3: Ja, es ist ein Weltpferd.
2: Ah, okay.
3: Siehst du, da sind richtig Gedanken dahinter.
2: Nee.
3: So. Das Welke-Pferd ist nämlich eigentlich schon in den Urlaub geritten, aber macht trotzdem noch weiter Podcast. Chapeau.
2: Ja, herzlich willkommen zu Kalk und Welk. Und aus der gerade angefangenen Heute-Show-Sommerpause letzten Freitag, letzte Sendung vor der Pause. Und ich habe es noch nicht realisiert, wie immer um diese Jahreszeit.
3: Und wir sind trotzdem noch mit 4 Folgen dabei in deiner Urlaubszeit.
2: Ja, und dir nacheifernd habe ich diese Woche auch noch eine Folge Fun Facts. Das ist ja auch wie eine längere Heute-Show-Strecke. Das wird Mittwoch, glaube ich, aufgezeichnet. Genau.
3: Ach, wie schön. Da werde ich auch reingucken. Das macht wirklich großen Spaß. Und einmal nur für alle, die das vielleicht sich schon angeschaut haben, weil das ist sehr lustig. Ich hatte ja das Thema Milliardäre und Sender, News und so weiter, News, ne, und all die Sachen. Und da haben sich natürlich auch sehr, sehr viele wieder über die linksversifften Systemhure, die Dicke da aufgeregt und alles. Und dann schreiben auch ganz viele immer, diese eingespielten Lacher, die braucht man ja nicht. Also das nur für alle. Es sind keine eingespielten Lacher, sondern es ist ein echtes Live-Publikum. Und die Stimmung ist dort wirklich sehr gut. Ich weiß nicht, wie es bei euch ist, weil ihr werdet es in Bonn oder Köln machen.
2: In Köln.
3: Bei mir war es ja hier in Berlin. Aber da war die Stimmung wirklich richtig, richtig klasse, so wie man sich das wünscht. Ja, und wie andere sonst teuer das Publikum einspielen. Aber das ist live.
2: Ja, aber das hält sich so hartnäckig. Das lese ich auch wirklich unter jeder Folge bei uns, dass irgendwer immer behauptet, das ist alles vom Band oder irgendwer sagt denen, wann sie lachen. Ja, schön wäre es, wenn da einer wäre, der das machen würde, dann würden keine Gags verrecken. Das wäre mir sehr recht, aber ist leider nicht.
3: Dabei ist das alles KI inzwischen natürlich.
2: Genau. Ich auch.
3: Ja, es ist alles KI.
2: Den Scheiß doch nicht mehr selber.
3: Nee.
2: So. Ja. Jetzt geht wieder die Zeit los, wo ich ja persönlich vorwurfsvoll angeguckt werde, ne? Auf der Straße, im Supermarkt. Du weißt ja, meine Lieblingsausgabe, ich glaube, von der TV-Spielfilm ever war, ist die Sommerpausenlänge von Moderatoren ja verglichen haben und meine Eltern mir dann sogar die Schlagzeile nochmal zugeschickt haben, kopiert aus der Zeitung Deutschlands faulster Moderator mit meinem Foto.
3: Ja, ich weiß, das kommt jedes Jahr, erzählst du das auch wieder, das ist stolz. Eigentlich müssten wir dir so eine Plakette machen oder so, die du vielleicht auch bei der Moderation in der Heute-Show umhängst.
2: Ich habe nicht so viele Titel gewonnen in meinem Leben, wie du weißt. Deswegen muss ich die paar, die ich habe, muss ich vor mir hertragen. Ne?
3: Der faulste Moderator Deutschlands, Oliver Welke.
2: Ja.
3: Das ist doch viel schöner als irgendwie Grimme-Preisträger oder Fernsehpreis und das
2: haben
3: Ganze.
2: Ja, auch alles.
3: Ja, das ist doch echt, das ist doch alles.
2: Das kann ja jeder.
3: Das hat wirklich, das hat doch inzwischen jeder. Aber faulster Moderator Deutschlands? Chapeau.
2: So sieht's aus.
3: Sehr gut, sehr gut.
2: Jetzt kann ich mich in meiner Faulheit diese Woche ganz aufs Sportgucken verlegen.
3: Ja.
2: Hab zufällig noch ein bisschen was gesehen von hier Zverev. Hast du mitgekriegt?
3: Nein,
2: unser Alex Zverev.
3: Habe ich nur gelesen, ja. Aber da ich ja so, du weißt, bei Sportevents nicht unbedingt vor dem Fernseher festgenagelt sitze, habe ich das nur dann im Nachhinein gelesen. Aber herzlichen Glückwunsch, toll.
2: Ja, erster Grand Slam-Sieg für ihn. Und was ich auch gar nicht so auf dem Zettel hatte, es war der erste Grand Slam-Sieg. Es ist ja eins dieser vier großen Turniere gewonnen hat, seit Boris Becker 1996. Also buchstäblich seit 30 Jahren gewinnt mal wieder ein deutscher Mann eins dieser vier großen Megaturniere. Das ist schon Wahnsinn.
3: Es war aber auch mal Zeit, möchte ich dann sagen, wenn das so lange schon her ist.
2: Ja,
3: endlich mal wieder.
2: Ich bin ja damals zwangsweise von meinen Eltern da im Tennisverein angemeldet worden. Ich habe es aber nur gemacht, weil ich dann gesagt habe, dann muss ich mich aber im Turnverein abmelden, weil zwei Sportarten, das geht ja gar nicht.
3: Nein, ich habe auch kurze Zeit Tennis gemacht. Jeder hat, also in den 80ern allerdings das schon, weil jeder hat das dann ja versucht.
2: Ja. Aber Fotos war auch von dir noch?
3: Nein, ich glaube nicht. Ich glaube, die sind alle aus Rücksicht auf die Welt wurden die sofort zerstört. Ich glaube, da hatte auch keiner Interesse, mich abzulichten.
2: Ich hätte Interesse gehabt, muss ich sagen.
3: Vielleicht so als abschreckendes Beispiel. Bringen Sie solche Kinder bitte nicht zu uns. Es hat keinen Sinn.
2: Aber Tennis ist schon schön, weil du das halt auch, je nachdem, wo du bist, auch mal in Ferien oder so, kannst du doch an ganz schönen vielen Orten spielen. Für mich, mein Handicap beim Tennis war immer, dass ich hatte ja eine Schiel-OP mit 4. Und wenn ich müde werde, rutscht ja mein eines Auge auch immer noch so ein bisschen weg. Und das führt dazu, dass ich keine 3D-Brillen benutzen kann. Also wenn ihr früher im Kino saßt und dachtet, irgendwas kommt auf euch zu, denke ich, was haben alle? Und das Zweite ist, dass man, wenn man nicht so richtig gut ist in 3D, dass man auch regelmäßig an Bällen vorbeisäbelt, was fürs Tennisspielen suboptimal ist.
3: Weil man nicht weiß, welcher von den Bällen ist jetzt meiner. Ja,
2: genau, welcher von den beiden ist meiner.
3: Das ist ja auch schön. Ja, aber ist gut. Ich war einfach wie in allen Sportarten einfach scheiße, sagen wir es so. Mhm. Obwohl ich auch zugeben muss, Tennis ist cool. Also es hat mir auch, ich habe erkannt, was Leute daran mögen.
2: Was der Witz ist. Ja.
3: Ja, wenn mal ein Schlag funktionierte und wenn das geklappt hat, dann ist das schon ein tolles Gefühl. Mhm. Und dann kann das auch richtig Spaß machen. Ich habe dann später Squash eine ganze Zeit ja gespielt. Damals.
2: Die Sportart, die viele Versicherungen gar nicht mehr versichern, weil sich Leute so viel Bänder reißen. Mehr Bänder, als man hat.
3: So war es auch. Also ich habe mir kein Band gerissen, aber ich bin einmal in einen ungewollten Spagat gegangen, wo ich dann auch merkte, kann ich nicht.
2: Gab es ein Geräusch?
3: Also ein sehr lautes Schreigeräusch. Ich weiß nicht, von wem das kam. Das führte dann zu einer Leistenzerrung. Auch nicht schön. Also kannte ich vorher auch noch nicht, aber es ist wahnsinnig schmerzhaft. Das war während unseres Studiums. Da war ich dann auch mehrere Tage ausgenockt, weil ich mit Leistenzerrung in meinem Minizimmer damals irgendwie lag und niemand hat sich um mich gekümmert. Traurige Geschichte.
2: Das stimmt, das war dieser eine Tag in den 80ern, wo ich diesen sehr hohen Schrei irgendwann mal gehört habe und dachte, jetzt ist hier irgendwer kastriert worden, was ist denn hier passiert?
3: Ja, das war schon hart.
2: Gut, aber du. Okay.

0: Aber schwelgen wir nicht weiter in unseren sportlichen Erfolgen. Das langweilt die Menschen.
1: Ja,
0: oder?
1: Die sind ja auch schnell erzählt. Und bevor wir gleich zum eigentlichen Mega-Sport-Event des Jahres, wo wir ja alle verurteilt sind, uns damit zu beschäftigen kommen, noch eine letzte kleine Antwort auf eine Hörerpost, die wir gekriegt haben. Und zwar von Jörg Räuber aus Leipzig. Liebe Grüße. Wir hatten ja letzte Woche irgendwie über die Bravo geredet. Das hat insgesamt für sehr viel Resonanz gesorgt. Man merkt, die Bravo beschäftigt die Leute emotional doch immer noch nach all den Jahren. Und wir hatten ja, oder du hattest ja erzählt, dass man da auch so eine Fortsetzungsromanreihe hatte, regelmäßiger. Und wir haben den Titel eines Romans zitiert, nämlich Auch Gisela hat Schweigepflicht.
2: Ja.
1: Toller Titel erstmal, auch nach all den Jahren, von Marie-Louise Fischer. Und wir hatten doch gesagt, wenn einer weiß, worum es da geht, soll er uns das schreiben. War wohl auch gar nicht so schwierig, weil das nämlich im Katalog der Deutschen Nationalbibliothek.
0: Na, wo es hingehört.
1: Wo es hingehört. Nee, Goethe und Schiller gehört in jedem Fall auch Gisela, Schweigepflicht. Ja, und hier ist die Handlung so zusammengefasst. Ich meine, wir haben gefragt, jetzt lesen wir doch vor.
0: Ich zitiere mal.
1: Ja.
0: Gisela ist in einer süddeutschen Kleinstadt Sprechstundenhilfe bei dem jungen Arzt Dr. Burg. Eines Morgens kommt eine neue Patientin, die 16-jährige Ulrike. Gisela kennt sie noch von früher. Ulrike hat große Sorgen. Sie glaubt, dass sie schwanger ist. Dr. Burg untersucht sie und lässt einen Test machen, der ein genaues Ergebnis bringen wird. Am nächsten Morgen stellt Gisela im Labor mit Entsetzen fest, der Test zeigt, dass Ulrike wirklich schwanger ist.
1: Ja, also ich sag mal so, man hätte die Handlung auch vorhersagen können.
0: Ja.
1: Wir hätten relativ richtig gelegen, wenn wir hätten raten müssen.
0: Ja, und es ist in 14 Folgen kam dieser Roman. Ne? Ja. Und zwar im Jahr 1974.
1: Mit geilen Illustrationen übrigens auch.
0: Ja, also ist hier noch nämlich gezeigt. Und das war Nummer 78. Also es gab wirklich sehr, sehr viele, wie wir hier merken.
1: Ja.
0: Und also Gisela musste einfach, hat gewusst, dass Ulrike schwanger ist und muss die Fresse halten. Also so kurz zusammengefasst kann man sagen. Marie-Louise Fischer, ich dachte eben erst so immer, kenne ich die nicht, aber ich glaube, ich verwechsel sie mit Marie-Louise Hase, ne, von der Dr. Oetker Versuchsküche.
1: Die wir ja auch schon ausführlich thematisiert haben. So viele Marie-Louises kennen wir nicht. Deswegen verschwimmt das bei dir alles zu einem Marie-Louise-Brei.
0: Vielleicht hat die aber auch neben der Versuchsküche dann einfach noch ein paar Romane geschrieben.
1: Unter Pseudonym.
0: Ne? Eben, die hat immer hinten für die Backmischung die Texte geschrieben und dann gedacht, ach komm, mach ich noch einen Roman hinterher, aber mach das mit Pseudonym. Das merkt doch keiner.
1: Absolut.
0: So. Aber deswegen vielen Dank an unsere wirklich fleißigen Hörer und Hörerinnen.
1: Ja, wir haben wirklich wahnsinnig viel Reaktion gekriegt auf.
0: Die gehen nicht in Urlaub, die sind die ganze Zeit, hören die zu, hängen an unseren Lippen quasi.
1: Kann man auch im Urlaub vielleicht Podcast hören, theoretisch?
0: Guck mal.
1: Oder ist das für dich auch schon Arbeit? Bei dir ist ja alles Arbeit. Wenn du dich mit irgendwem triffst auf einen Espresso, ist das schon Termine, die du beim Finanzamt absetzt.
0: Das trage ich auch jedes Mal ein vorher. Brauchst du auch sehr lange, um mit mir einen Espresso-Termin zu kriegen. Mein Lieber, das ist nicht so einfach, wie du denkst.
1: Ich versuch's ja gar nicht mehr.
0: Naja.
1: Ich bin aber wirklich beeindruckt, dass die Bravo wirklich so die Leute immer noch irgendwie verfolgt scheinbar oder auch, dass sie schöne Erinnerungen haben. Zum Beispiel schreibt uns hier auch noch Loki aus Hennigsdorf bei Berlin. Die kommt aus der ehemaligen DDR und sie erinnert sich, dass sie, also ich zitiere mal, ich erinnere mich, dass ich kurz nach der Wende, es muss die Zeit zwischen November 89 und Juli 90 gewesen sein, all mein Taschengeld für die Bravo ausgegeben habe. Da hatte ein Heft zwischen 7 und 8 Ostmark gekostet, was echt viel war.
0: Wahnsinn. Und die gab es auch nicht überall und man musste richtig dafür kämpfen. Und sie hat uns auch daran erinnert, dass es auch noch die Bravo Girl gab.
1: Ah ja,
0: das hatte ich ganz vergessen.
1: Ich auch. Bravo Girl.
0: Bravo Boy.
1: Die uns kaum interessiert hat. Damals hatten wir mit Girls ja noch nichts am Hut. Oder umgekehrt, die Girls nichts mit uns.
0: Bravo Boy gab's nicht, ne? Es gab nur Bravo Girl.
1: Bravo Boy, ja, nee, das hätte sich mir eingeprägt.
0: Und wir wurden auch darauf hingewiesen, dass Barbara Schöneberger nicht in der Foto-Love-Story von Bravo ihre Karriere begann, sondern in der Zeitschrift Mädchen. Auch die gab es noch. Wir sehen, es gab halt wirklich wohl für die jungen Damen gab es wesentlich mehr. Da gab es noch Bravo Girl extra und es gab Mädchen, habe ich mich aber auch gar nicht mehr dran erinnert. Mhm. Und es gab natürlich noch, das haben wir nur ganz kurz erwähnt, aber auch sowas wie Pop Rocky.
1: Ja, das natürlich auch noch. Das kennt man noch als Name, aber was das für ein Heft war, weiß ich auch nicht mehr.
0: Ich habe es ab und zu auch mal gelesen, aber die Bravo hat war einfach so übermächtig.
1: Warum ist die nicht Rock Poppy eigentlich?
0: Ja, finde ich, da ist ja echt ihnen ein Gag durch die Finger geglitten. Ja,
1: wenn man eher auf Popmusik steht, würde man auch die Rock Poppy kaufen.
0: Die Rock Poppy. Das war, glaube ich, vielleicht als Spin-off geplant, aber hat dann nicht mehr geklappt. Die Pop Rocky und die Rock Poppy.
1: Ja.
0: So, also das also noch als Nachklapp von unseren fleißigen Hörern und Hörerinnen. Vielen, vielen Dank dafür, dass ihr so gut zuhört und immer uns auch noch ein bisschen korrigiert oder ergänzt.
1: Ihr seid im Grunde unsere Faktenchecker. Jede Redaktion hat heute ja, ist ja stolz darauf, eine eigene Faktencheck-Abteilung zu haben, und die werden normalerweise bezahlt. Wir brauchen das gar nicht.
0: Nee. Wir haben euch. Vielen Dank.
1: Und wir arbeiten für den RBB, der hat kein Geld für Faktencheck.
0: Also kommen wir jetzt mal zu dem Thema, was ab jetzt die nächsten Wochen beherrschen wird. Diese Woche ist noch relativ ruhig bis zum Wochenende. Öffnung, ne? Wann geht die los?
1: 11.
0: Das heißt, welcher Tag ist das?
1: Das müsste der Donnerstag sein nach meinem Kalender.
0: Ja, der Donnerstag. Und dann am Sonntag ist unser erstes Spiel, ne?
1: Das erste deutsche Spiel, wenn du mit uns, mit die deutsche uns, Mannschaft
0: ja,
1: meinst.
0: Ja, wen denn sonst?
1: Genau. Und das Eröffnungsspiel ist in Mexiko-Stadt noch. Da wird uns die große Trump-Propagandashow vielleicht noch erspart bleiben. Aber dann irgendwann wird er da natürlich auftauchen mit seinem BFF.
0: YMCA-Dance.
1: Gianni Infantino. Und er wird dann in im Mittelkreis 2 Stunden den Jerk-Off-Dance machen, bis man ihn rausschiebt, wahrscheinlich. Ja.
0: Und es ist das einzige, jedenfalls von den 3 Vorrundenspielen, was auch noch, sag ich, zu der gewohnten deutschen Primetime stattfindet, nämlich um 19 Uhr.
1: Ja.
0: Denn die anderen sind dann alle immer erst später, so ab 22 Uhr.
1: Ja, die Anschlusszeiten sind vielleicht einer der Gründe neben Donald Trump, warum der Funke der Vorfreude noch nicht so richtig überspringt. Also in der Vorrunde geht es noch, wie du schon sagst, da ist es mal, ich glaube einmal 19, dann 22 Uhr.
0: Ja, 22.
1: Aber schon in der K.O.-Runde wird es öfter passieren, dass Spiele um 3, 4, 5 Uhr anfangen, irgendwann sogar mal um 6 Uhr morgens, dann ist das so wie ganz früher, weißt du, wenn unsere Väter in den 70ern so Boxkämpfe geguckt haben, die nachts übertragen wurden. Also es wird ein Problem fürs Bruttoinlandsprodukt. Das schwächelt ja eh in Deutschland, wenn jetzt auch noch alle übermüdet sind. Das wird schwierig. Für dich ist es eine Top-Zeit, weil du bist nachts eh wach.
0: Das stimmt, ja. Aber ich sehe, habe ja auch immer gesagt, wenn schon so WM oder EM ist, dann gucke ich auch gern in der Gruppe. Und eigentlich eben gern irgendwo bei unserem Stammgriechen oder so zum Beispiel. Aber macht der dann schon irgendwie um 3 oder um 5
1: Nein.
0: Early Breakfast?
1: Ich glaube nicht. Das ist nämlich genau der Punkt für die Wirte und für die ganze Gastronomie, die sich ja doch auch bei den letzten großen WM und EM-Events auf ein gemeinsames Gucken eingestellt haben. Für die ist das nicht doll, ne? Und ich glaube, ihr habt ja auch erstmal kein Public Viewing am Brandenburger Tor, wie sonst immer. Zumindest am Anfang
0: stimmt,
1: nicht.
0: Jedenfalls
1: auch
0: nicht
1: andere deutsche Großstädte machen das nicht, aber genau deswegen. Weil ich meine, wer möchte denn, dass sich die Leute da um 3 oder 4 Uhr nachts irgendwie auf der Straße versammeln?

0: Die Afghan Whigs mit Algiers hier bei Radio 1 beim schönen Podcast. Heute Abend findet das WM-Spiel Deutschland gegen Curaçao statt, zu einer doch vergleichsweise vertretbaren Uhrzeit. Wenn Sie sich indessen für Schweden gegen Tunesien interessieren, dann gehen Sie am besten in der Nacht zu Montag gar nicht mehr ins Bett. Anpfiff dort ist um 4 Uhr morgens. Ja, die Zeiten ungebremster Fußball-Euphorie scheinen vorbei. Und wenn man sich die Stimmung schon nicht von der Zeitverschiebung verderben lässt, dann könnten die Umstände um das Event herum womöglich ihr Übriges tun. Ich weiß, für niemanden ist es eine Neuigkeit, dass der Sportsgeist bei der WM längst nicht mehr die Hauptrolle spielt. Es geht nämlich vor allem um riesige Geldsummen, millionenschwere Werbeverträge, extrem teure Senderlizenzen für die TV-Ausstrahlungen. Im Zentrum steht die FIFA samt dem Vorsitzenden Gianni Infantino, seines Zeichens Busenfreund von US-Präsident Donald Trump, dem er in diesem Jahr auch den FIFA-Friedenspreis verliehen hat. Dessen innenpolitischer Hardline-Kurs, Stichwort ICE, führt derzeit zu Sorgen bei internationalen Fans, die zur WM anzureisen gedenken. Darum geht's jetzt bei Kalk und Welk.
1: Das wird sowieso ein komisches Turnier. Hast du schon Vorfreude irgendwie, bisschen?
2: Ehrlich gesagt nicht, nein. Also aus so vielen Gründen nicht. Es war schon, und das finde ich schade, weil, also wie gesagt, ich bin kein riesen Fußballfan, aber ich freue mich auf die Turniere immer, weil die habe ich immer gerne mitgemacht. Und letztes Mal vor 4 Jahren war es schon so schwierig, weil wir auch da ja schon moralisch so hin und her gerissen waren mit Katar, und da ist alle Diskussionen immer drumherum gehabt, wie guckst du oder guckt man nicht und ist das eigentlich in Ordnung. Das Ähnliche ist jetzt eben auch bei den USA. Dann kommen noch diese Zeiten dazu und das Ganze so fühlt sich irgendwie komisch an. Also ich bin noch gar nicht drin. Aber ich habe mir vorgenommen, also zumindest diese ersten 3 Spiele, vielleicht werden sie auch gar nicht viel mehr, aber die gucke ich mir auf jeden Fall an.
1: Also da kann ich dich gleich mal in die fachlichen Details einweihen. Bei diesem Turnier ist es, also Deutschland hat das schon öfter hingekriegt, aber diesmal ist es schwieriger als sonst in der Vorrunde rauszufliegen. Nicht nur wegen unserer Qualifikationsgruppe, sondern weil es ja zum ersten Mal 48 Teams sind, also eine mega aufgeblasene Veranstaltung. 12 Qualifikationsgruppen und bei 8 davon kommen die ersten 3 weiter. Das heißt, du wirst dich im Laufe dieser nächsten Wochen auch fragen, wofür machen wir das hier alles, wenn am Ende sowieso wie in so einer Montessori-Schule alle versetzt werden. Also der Grund ist einfach, weil das alles verkauft ist und die Sponsoren und die Werbepartner bezahlt haben. Aber es ist wirklich genau dieses latente Gefühl von Abzocke und Gelddruckmaschine, was halt diesmal einem zu sehr ins Gesicht springt. Also Fußball war immer schon Kommerz, da muss man sich jetzt auch nicht in die Tasche lügen und irgendwie 11 Freunde sollt ihr sein, Nostalgie heucheln. Aber diesmal übertreiben sie es. Also noch eine zusätzliche Pause pro Halbzeit, damit da im US-Fernsehen nochmal 3 Minuten Werbung laufen können und. Also es ist wirklich too much.
2: Ja, und die ersten 3 Spiele, du sagst es, also man kann, aber wenn man sich Mühe gibt, kann man aber auch die alle 3 verlieren. Muss man sich ein bisschen anstrengen.
1: Absolut, also du kannst theoretisch sowieso jedes Spiel verlieren. Also haben wir ja die letzten beiden Turniere auch eindrucksvoll hinbekommen.
2: Man muss nur wollen.
1: Diesmal, ich sage nur, es ist schwieriger. Also ja, es gibt ja auch erstmals dann vor dem Achtelfinale noch das 16. Finale. Das ist wirklich so ein bisschen wie soll ich sagen, also ja. Das ist doch trotzdem schön. Also
2: Zeitchen, wir kennen das bei Schläfert immer so dieses Problem, wenn du schlechte Filme guckst, ne, die eigentlich immer das Problem hatten, kein Budget, aber du musst irgendwie die 80 Minuten wenigstens vollkriegen, damit du im Autokino laufen kannst. Und dann hast du halt so 10 Minuten eine Autofahrt zu einer Musik oder irgendwie Leute, die einfach nur die Treppe immer hoch und runter gehen. Und das ist hier auch so ein bisschen, ne? Also da hast du das Gefühl, es werden einfach noch Spiele eingeschoben, um die Werbezeit halt damit zu verlängern.
1: Das ist aber echt ein bisschen das Konzept von dir und Peter Rütten, dass ihr zwischendurch einfach noch 5 Minuten länger labert, damit ihr auf eure Sendezeit kommt.
2: So ungefähr, ja. Also das ist einfach, aber die haben von uns gelernt. Und jetzt heißt es also sehr viel mehr Spiel. Ich habe nur mitbekommen, dass es mehr sind, wie viel und so. Jetzt, wo du mir das sagst.
1: Insgesamt. Diesmal dauert es fast 6 Wochen, das Turnier.
2: Das ist ja dann doch ganz schön heftig, ja. Gut, aber die ersten 3 sind, wie du sagst, schaffbar. Das erste Spiel ist gegen Curaçao.
1: Curaçao.
2: Ich kannte nur Blue Curaçao früher, also aus den leckeren Cocktails.
1: Das ist die klassische Boomer-Erinnerung.
2: Ja.
1: Blue Curaçao, die sind etwa einfach mit Orangensaft, glaube ich, ne?
2: Ja, und dann wurde es so schön grün.
1: Ja, eben, ist doch eigentlich Green Curaçao, fällt mir auf. Egal. Also das war jedenfalls so ein klassischer Cocktail für so Abiturienten, unsere Jahrgänge, die eigentlich noch gar nicht so richtig Lust hatten, so wirklich so, auf Alkohol, schmeckenden Alkohol zu trinken und deswegen so eine süße Plörre. Also im Grunde die
2: bunt
1: Vorwegnahme.
2: Und knallt. Bunt und knallt, das reichte.
1: Vorwegnahme der Alkopops eigentlich.
2: Ja, ja, und dann kommt Elfenbeinküste.
1: Elfenbeinküste ist in Toronto, in Kanada immerhin. Und dann das letzte Ecuador. Müsste dann Ecuador sein, genau.
2: Habe ich mir notiert. Der hat mich vorbereitet. Cool,
1: und
2: oder?
1: 16. Finale, so wie man den Turnierbaum so verfolgt, könnte noch gut ausgehen. Aber schon im Achtelfinale droht Frankreich. Und das ist ja nun einer der Top-Favoriten. Das wäre ein bisschen früh schon im Achtelfinale.
2: Ja, naja gut. Also, aber wir werden gucken. Also, bist du denn schon im Fieber? Für dich interessiert es ja noch viel mehr eigentlich.
1: Ja, also... Ich denke, also man hat ein bisschen weniger Bock und das liegt halt an Trump. Das liegt daran, dass da diese möglicherweise wieder diese Eis-Idioten, seine komische Abschiebepolizei, die paar wahren Fans, die in den USA ja rumrennen, das sind ja dann oft Leute aus Lateinamerika, dass die sich dann gar nicht dahin trauen werden, weil sie Schiss haben, dass sie da auf diese komische Trump-Sturmtruppe treffen. Das finde ich alles super deprimierend. Man hat erste Anzeichen von wirklich eingeschränkter Meinungsfreiheit und so. Gleichzeitig muss man sich aber auch nicht in die Tasche lügen. Also natürlich gucke ich die deutschen Spiele. Also das ist doch vollkommen klar. Und ehrlich gesagt, wenn irgendwie Frankreich oder so spielt, gucke ich wahrscheinlich auch. Also ich war zu lange Fußballmoderator, um jetzt ernsthaft zu sagen, ich versuche das zu boykottieren.
2: Ja, also gucken werde ich auch, wo ich kann und was mich halt irgendwie dann interessiert. Ich gucke dann auch zwischendurch bei den Turnieren auch gerne so England, Frankreich, Italien, Länder, die man kennt persönlich. Da gucke ich wieder rein.
1: Nein, aber da wirst du in der Vorrunde auf einige, sehr viele Spiele treffen, wo du niemanden kennst. Das kannst du jetzt schon sicher sagen.
2: Aber vielleicht gucke ich mal rein.
1: Kennst du denn deutsche Spieler?
2: Zum Kennenlernen.
1: Sag mal drei.
2: Nein, bin ich raus.
1: Neuer steht im Tor.
2: Neuer ist dabei.
1: Kommt jetzt wieder ins Tor. Der ist ein 40-jähriger Mann, hat er jetzt den armen Herrn Baumann wieder verdrängt, was auch hart ist.
2: Ja, die habe ich mir gemerkt. Und sonst weiß ich es wirklich nicht. Ich habe keine Ahnung, wer diesmal mit dabei ist. Ich möchte die alle kennenlernen. Ich gehe ergebnisoffen da rein, freue mich, die netten jungen Herren alle kennenzulernen, dann beim ersten Spiel. Und dann zu sagen, habe ich ja schon immer gesagt.
1: Hat dich denn die Schockmeldung aber erreicht mit Lennart Karl, unserem Junior?
2: Nein, ich habe nur irgendwer hat sich verletzt.
1: Ja, und wieder nach Hause geflogen.
2: Ach.
1: Eines der größten Talente, die wir haben. Das ist wirklich ein Schock. Ganz bitter für ihn und für die Mannschaft, ja.
2: Das ist aber echt ärgerlich. Wobei hat er sich
1: Vorbereitung, Training, ja.
2: Leistenzerrung beim Squash oder beim Tennisspielen?
1: Nee. Man macht da manchmal so Bewegungen und dann ist das leider so. Ja.
2: Das ist, ja bitte, also gut, ich müsste jetzt lügen, wenn ich jetzt für irgendwie da was Fachliches zu sage, aber das tut mir trotzdem leid.
1: Er könnte dein Enkel sein, wirklich. Ja. 18 Jahre jung. Überhaupt, das ist ja auch, da werde ich ja nicht müde, mich zu beömmeln über dieses blaue Trikot. Da fehlen wirklich nur so kleine Bärchen oder Raketen drauf. Dann ist es wirklich ein lupenreiner Schlafanzug. Es ist so lustig, finde ich.
2: Ja, aber wenn die Spiele nachts alle sind, dann passt das ja.
1: Passt
2: da
1: super.
2: Sitzen doch bestimmt auch die älteren Zuschauer, so wie früher bei Wetten, das im Schlafanzug mit Fanta und Salzstangen.
1: Ja.
2: Und gucken dann nicht mehr wie früher mit Bier und dabei schön einsam, sondern man hat den Wecker gestellt und sitzt dann mit Fanta und Salzstangen im Schlafanzug, guckt das Fußballspiel und dann geht's wieder zurück in die Haier.
1: Ja, tragen alle den Kinderschlafanzug und ich fände es super, wenn die bei der Nationalhymne auch so ein Schnuffelkissen unterm Arm hätten, oder?
2: Ja, also eine Decke, ne? So eine Decke im Arm und so ein Bärchen.
1: Finde ich sehr süß.

0: Übrigens auch eine, sagen wir mal, interessante Umfrage, anonymisiert natürlich. Danach wird irgendwie, glaube ich, ein Viertel oder so sagt jetzt schon, ich werde öfter übermüdet zur Arbeit kommen oder mich krank melden. Mit Ansage. Und 22,5% sind wild entschlossen, während der Arbeit heimlich Fußballspiele zu streamen. Also wahrscheinlich Leute, die dann Nachtdienste haben oder sowas. Und das ist ja an sich auch jedem selber überlassen. Ich denke mal, manche Leute kriegen das auch gut hin. Ich hoffe, dass so der ein oder andere Neurochirurg darauf verzichtet, mit links auf dem Handy Deutschland Ecuador zu gucken und mit rechts das Skalpell zu führen. Aber ansonsten ist es ja Privatentscheidung.
1: Wie ist schon blöd, wenn du bei mitten in einer Herz- oder Hirn-OP bist und dann kommt ein Tor.
0: Ja.
1: Gerade bist du, oder gerade vorbei. Mist, oh, tut mir leid, ja, das war jetzt. Nein, aber was sagt denn Merz dazu eigentlich? Also ich meine, gerade wo wir doch jetzt momentan diskutieren, dass mehr gearbeitet werden muss, dass immer zu krank gefeiert wird, dass es darum geht, einen Feiertag oder so. Und dann jetzt sowas für 6 Wochen, das ist ja 6 Wochen, da werden ja alle Werte sowas von in den Keller gehen in Deutschland. Na. Dann war es das aber dieses Jahr.
0: Nee, es gibt aber noch die umgekehrte Hoffnung, dass ein überraschend positives Abschneiden der deutschen Nationalmannschaft die Stimmung extrem hebt.

0: Stimmung 2-6. Da sind wir nur Dritter geworden. Und trotzdem hat sich Deutschland zum ersten Mal wieder so richtig in sich verliebt damals.
1: Das ist richtig. Wenn die Stimmung sich heben würde, das wäre natürlich schön. Aber bisher ging doch, ob jetzt wie die Stimmung ist und wie optimistisch wir sind, das ging doch eher Merz, sage ich mal, an der Glatze vorbei.
0: Das haben die ja sogar schon gesagt, hier der Wiese von der SPD, dass sie hoffen, dass die Mannschaft wieder gute Laune-Feeling ins Land bringt.
1: Aber trotzdem, ansonsten geht es doch hier darum, dass wieder mehr gearbeitet wird, dass das Bruttoinland, also die wollen doch nicht arm, aber sexy.
0: Du beißt dich an etwas fest. Die freuen sich auf das Turnier. Merz ist selber Fußballfan. Hast du die Bilder nicht gesehen, wie er neulich beim Handball, nachdem die ausgeschieden waren, mit denen ein Trostbier in der Kabine getrunken hat? Fußballer hängen sich
1: Handball.
0: Immer. Bitte?
1: Handball,
0: Handball. Ja, der war bei einem Handball. Wir hatten ja ein Turnier und da war ist Deutschland dann
1: rausgeflogen. Aber Fußball findet er vielleicht scheiße, weißt du?
0: Er ist Mitglied von Borussia Dortmund und ist großer Fußballfan.
1: Na gut, also dann drücken wir jetzt einfach, sagen wir es nochmal so, dann drücken wir doch jetzt unserer deutschen Nationalmannschaft einfach ganz doll die Daumen, damit die Stimmung hier richtig hochgeht. Und auch wenn das 6 Wochen oder so jetzt dann vielleicht das Bruttoinlandsprodukt ein bisschen runtergeht, danach dann aber aus guter Laune raketenartig wieder in die Höhe.
0: Die spannendere Frage ist eigentlich, wie sich, sagen wir mal, die deutsche Politik und auch der DFB verhält, wenn es da jetzt doch, sagen wir mal, irgendwelche Ausschreitungen rund um Eiseinsätze gibt oder so. Wenn Trump da irgendwelche üblen Sachen erzählt, weil er die ganze WM doch wieder als Propagandabühne benutzt, wie wird man sich verhalten? Mein Tipp ist, der DFB wird sich nach dem Debakel letztes Mal mit der One Love Binde und so wird sich komplett raushalten. Die werden so unpolitisch sein, wie es irgend geht. Weil man jetzt ja irgendwie beschlossen hat, dass das damals der Grund war, warum wir rausgeflogen sind, was natürlich absurd ist. Wir sind ja nicht wegen der Mundzugeste rausgeflogen, sondern weil wir scheiße gespielt haben.
1: Ne? Ja, es ist aber doch wie immer, eigentlich werden doch nur nach Gründen gesucht, warum man eigentlich sich da besser nicht zu äußert. Und dann sagt man immer, es geht ja nur um den Sport und den Rest, was die anderen da so machen. Da gucken wir gar nicht. Aber es könnte natürlich auch schon schwierig werden, wenn jetzt überhaupt bei der Einreise zum Beispiel auch Deutsche Touristen einfach mal festgenommen werden sollten oder ähnliches. Ja. Viele haben ja auch Angst, es zeigt sich ja auch schon, also nicht nur wegen der Eistruppen, die rumziehen und vielleicht nach illegalen Mexikanern Ausschau halten, sondern hier jetzt eben auch überhaupt, ne? Also was passiert an den Flughäfen?
0: Ja, da gibt es, glaube ich, zumindest Anweisungen, dass man alle, die so ein ESTA-Einreiseding haben und ein gültiges Ticket, dass die keinen Ärger kriegen, weil die haben jetzt auch Druck gekriegt von ihren eigenen Hoteliers. Die Buchungen sind wirklich nicht gut, weit unter dem, was sie sich erhofft haben. Und deswegen glaube ich, dass sie jetzt es schaffen werden, 6 Wochen auch bei der Einreise einen etwas netteren Eindruck zu machen. Also glaube ich, man weiß natürlich nicht.
1: Man weiß es nicht, da wir ja doch immer gesehen haben, die Entscheidungen, die ändern sich manchmal im Sekundentakt. Und dieser Präsident ist halt ein wenig erratisch und du kannst ihn nicht wirklich fassen. Hast du zufälligerweise das Interview gesehen mit der fast Namensvetterin von dir, Kristen Welker?
0: Nein.
1: Jetzt gerade, das ist gerade gestern, also Sonntagnacht, mehr oder weniger viral gegangen.
0: Ist von das, wo er rausgeht?
1: Wo er rausgeht.
0: Ja.
1: Und wo er wirklich innerhalb von kürzester Zeit derartig angepisst ist, weil er die ganze Zeit einfach nur sagt, die Wahlen waren betrogen, also seine natürliche Leier macht und sie sagt, aber sie haben uns noch keinen Beweis gegeben, bis er dann irgendwie sagt, you are crooked or you're stupid und dann sagt er, CNN ist stupid, CBS, ABC, alle Sender sind crooked, alle sind Fake News und dann reißt das Mikrofon runter, tritt noch drauf und verlässt den Raum. Das ist wirklich, also so sehr hat man noch nie einen Präsidenten gesehen, wie er in einem Live-Interview quasi unter seinen eigenen Lügen zusammenbricht und einfach nur wie ein wütender, dementer Opa einfach rausrennt und Schluss macht. Das ist das ist echt hart. Und wenn du das siehst, bei allen Versuchen, das ist jetzt eben nur darauf bezogen, bei allen Versuchen, sich jetzt irgendwie ein bisschen einigermaßen zu benehmen und nicht mehr irgendwie so peinlich aufzufallen oder ähnliches, da siehst du, wie schnell sich die Stimmung drehen kann.
0: Ja, also das habe ich auch gesehen. Es war eigentlich wieder ein Zeichen der Schwäche, weil er schwitzt ja auch in der Szene massiv. Und ja, jetzt steht er noch mehr unter Druck, weil diese Iran-Sache durch seinen Partner Netanyahu immer mehr außer Kontrolle gerät. Also der Typ ist, glaube ich, jetzt doch schon ziemlich durch und der kann das auch nicht verbergen. Da hast du natürlich recht. Aber ich denke mal, dass er zumindest probieren wird, diese ganze 5,5-Wochen-Show WM als Ablenkung zu nutzen. Und ja, man kann ja auch argumentieren, ich finde es auch blöd, dass man sowas zum Beispiel, wie die das in Katar gemacht haben, bei den Fußballern ablädt, dass man sagt, okay, wir Verbände trauen uns nicht, dann müsst ihr jetzt mal ein Zeichen setzen. Das ist natürlich eine absolute Frechheit. Wenn, dann müsste das ja von den Sportverbänden selber kommen.

0: aber man kann auch argumentieren, jetzt spielen wir halt mal Fußball und fertig, ne? Wie sagte Berti Vogt, eines meiner liebsten Berti Vogt-Zitate, Hass gehört nicht ins Stadion, solche Gefühle sollte man zu Hause mit seiner Frau im Wohnzimmer ausleben.
1: Sehr, sehr schön gesagt, ein großer Philosoph.

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4: Um 17 Uhr mit Werner Schoninger. Guten Tag. Ein Friedensabkommen zwischen den USA und dem Iran könnte scheitern. Grund sind neue israelische Angriffe auf Vororte der libanesischen Hauptstadt Beirut. Der iranische Verhandlungsführer warf deswegen der US-Regierung vor, Vereinbarungen nicht einzuhalten. Der Iran macht ein Abkommen mit den USA auch von einer Waffenruhe im Libanon abhängig. US-Präsident Trump und Vermittler Pakistan hatten in Aussicht gestellt, dass ein Abkommen noch heute unterzeichnet werden könnte. Aus Teheran hieß es dagegen, es sei noch keine Entscheidung gefallen. In Genf hat ein großer Protestmarsch gegen den G7-Gipfel im benachbarten Evian begonnen. Aktivisten, vor allem aus der Schweiz und Frankreich, sind gekommen, einige aber auch aus Deutschland. Es werden bis zu 50.000 Demo-Teilnehmer erwartet. In der Genfer Innenstadt herrscht schon seit Tagen Ausnahmezustand. Hunderte Luxusgeschäfte und Banken, aber auch Hotels und Supermärkte haben ihre Fassaden und Schaufenster aus Sorge vor Ausschreitungen mit Sperrholzplatten verbarrikadiert. Die Schweizer Polizei ist mit rund 7.000 Einsatzkräften am Ort. Die Schweiz hat in einer Volksabstimmung wohl gegen eine Begrenzung der Zuwanderung gestimmt. In Hochrechnungen geht der Trend in Richtung Nein. Die Initiative ging von der Schweizerischen Volkspartei aus. Aus Genf Katrin Hondl.
5: Die Initiative der rechtspopulistischen Partei wollte Einschränkungen bei Asyl- und Familiennachzug sowie in letzter Konsequenz die Kündigung des Personenfreizügigkeitsabkommens mit der EU. Regierung, Parlament und Wirtschaftsverbände hatten empfohlen, die Initiative abzulehnen. Sie warnten unter anderem vor einem Brexit-Moment für die Schweiz und ernsten Gefahren für Wirtschaft und Wohlstand.
4: In Auschwitz ist an den ersten Häftlingstransport in das NS-Vernichtungslager erinnert worden. Das Internationale Auschwitz-Komitee verwies vor allem auf das Engagement junger Menschen bei der Weitergabe der Erinnerung. Mit dem ersten Transport am 14. Juni 1940 waren mehr als 700 überwiegend junge Polen und polnische Juden nach Auschwitz deportiert worden. In der Formel 1 hat Lewis Hamilton den großen Preis von Katalonien gewonnen. Damit feierte der Brite seinen ersten Sieg seit fast 2 Jahren. Es ist sein erster Grand Prix-Sieg in einem Rennwagen von Ferrari. Zweiter wurde Mercedes-Pilot George Russell. Weltmeister Lando Norris kam im McLaren auf den 3. Platz. Soweit die Nachrichten. 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Das Wetter bis zum Abend wechselhaft mit vielen Wolken und etwas Sonne, dazu noch einige Schauer und einzelne Gewitter. Zurzeit haben wir in Berlin Adlershof 16 Grad und in Baruth-Mark 17. Dazu weht teils stürmischer Wind aus West bis Nordwest. Morgen Wolken und etwas Sonne, zeitweise Schauer 17 bis 20 Grad. Und am Dienstag nach meist wolkigem Beginn häufiger sonnig und trocken 19 bis 22 Grad. Die Zeit 17.03 Uhr.
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4: Brandenburg A9, Berlin Richtung Leipzig, zwischen Niemeck und Kleinmarzehns, Stau an der Baustelle, plus 10 Minuten. A10, westlicher Berliner Ring, Richtung Dreieck Werder, zwischen Potsdam Nord und Vöben, Stau plus 10 Minuten. Und in der Richtung Dreieck Havelland, Stau zwischen Großkreuz und Vöben, plus 20 Minuten hier. A13, Berlin Richtung Dresden, zwischen Klettwitz und Ruhland, Stau plus 20 Minuten. A115, Dreieck Nutetal Richtung Dreieck Funkturm, zwischen Potsdam-Babelsberg und Kreuz-Zehlendorf, Stau plus 10 Minuten. Stadtverkehr Berlin, A100, Stadtring Richtung Wedding, zwischen Wechsstraße und Schmargendorf, Stau an der Baustelle plus 10 Minuten. Und aktuell ist zur S-Bahn, nach einem Blitzeinschlag ist die Linie S3 zwischen Friedrichshagen und Erkner unterbrochen. Ein Ersatzverkehr mit Bussen ist eingerichtet. Allen, die unterwegs sind, gute Fahrt.
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6: 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Gleich geht's bei Kalk und Welk um Nationalspieler, die nicht nur Bälle, sondern auch fette Bars kicken. Mehr dazu gleich nach Grace Cummings und On and On.

0: Joshua Idahan mit Could Be Forever. 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Bei Kalk und Welk ging es am vergangenen Montag um den sogenannten König Fußball. Die Weltmeisterschaft hat begonnen und während es wie üblich bei dieser Veranstaltung viele Bedenken um die Umstände und Hintergründe gibt, gerade in diesen angespannten politischen Zeiten, lohnt sich auch ein Blick auf den kulturellen Impact, den der Fußball gerade in Deutschland hat. Dies sieht man unter anderem an der Vielzahl deutscher WM-Hits. Von Gassenhauern wie 54, 74, 90, 2006 von den Sportfreunden Stiller, über moderne Klassiker wie Zeit, dass sich was dreht von Herbert Grönemeyer, bis hin zu tendenziell eher gruseligen Beiträgen wie Heino, der dem Fußball ein ganzes Album widmete mit dem sympathisch treffenden Titel Arschkarte. Die Historie des WM-Hits trieb gerade in Deutschland so manche bemerkenswerte Blüte. Oliver Kalkofe und Oliver Welke rufen uns ausgewählte Perlen davon wieder ins Gedächtnis.
1: Gedenken wir doch vielleicht auch mal der großen Philosophen der letzten Turniere und der schon etwas länger vergangenen Turniere. Wir haben nämlich mal ein bisschen geschaut, wie wir uns die Jahre und Jahrzehnte zuvor darauf gemeinsam eingestimmt haben, nämlich musikalisch. Das war ja auch immer ein großes Thema. Wer singt denn die Hymne zur WM oder
2: den WM-Song? Den deutschen WM-Song. Und dazu muss man wissen, bis 94 war das eine Tradition, dass irgendein deutscher Schlagerstar mit der Nationalmannschaft zusammen einen Titel aufgenommen hat. Das war, also ich glaube, zumindest zwischen 74 und 94 gab es das immer. Und dann haben die aber nach 94, das war so traumatisch, dass sie danach das dann gelassen haben. Wir kommen drauf, weil irgendein Ballermann-Heini hat jetzt auch nochmal einen eigenen WM-Song, aber ohne die Nationalmannschaft.
1: Richtig, ein Ex-Fußballer steht hier, aber ich weiß aber nicht, wo der gespielt hat. Hast du das mal? Also Michael Schüler.
2: Da müsste ich jetzt lügen, aber das können wir ja parallel mal rausfinden.
1: Na, und der hat den Song rausgebracht, wir schwenken das Trikot und da hören wir mal ganz kurz rein. Das ist nicht die offizielle Hymne Deutschlands für dieses Jahr, die macht ja Helene Fischer, soweit ich weiß.
2: Ja.
1: Aber eine inoffizielle Mitgröl-Hymne, wir hören mal ganz kurz.
3: Trikot aus, komm, wir machen Trikottausch. Trikot aus, heute hauen wir einen raus. Der, die, das, wieso, wir schwenken.
1: Ja, das so hört sich das doch aber, glaube ich, an, wenn man der KI sagt, mach mal einen WM-Song, den man besoffen mitgrölen kann. Oder?
2: Ja, mir tut schon leid, dass wir es eingespielt haben. Ich hatte es ja vorher nicht gehört. Besser, wenn wir hätten das nicht eingespielt und vielleicht noch irgendwen auf dumme Gedanken gebracht.
1: Grausig.
2: Also ich habe hier noch die dpa-Meldung. Michael Schüler, am Ende der Fußballkarriere bei seinem Heimatverein TuS Aabach in Rheinland-Pfalz, nun auf der Bühne am Ballermann. Ja, also deswegen kannte ich den Namen jetzt nicht. Er hat in der Jugend auch mal für Leverkusen und Köln gespielt. Jetzt ist er jedenfalls Ballermann-Sänger. Das Kapitel hier ist überschrieben mit einer Karriere mit Dummheiten. Der Traum vom großen Fußball bleibt unerfüllt. Ja, aber Ballermann-Hit. Und dass da die Nationalmannschaft nicht mitmachen möchte, kann man nach der kurzen Hörprobe gut nachvollziehen.
1: Ja, und 1974 fing das eigentlich damit an. Und da hat die Nationalmannschaft sogar noch alleine, ohne Promi-Begleitung gesungen. Und da hören wir mal rein, das ist die inzwischen ja auch wirklich legendäre Hymne, Fußball ist unser Leben.

0: da geht's doch schon mal ab, oder? Das merkt man doch richtig. Ich sehe, wie du mitgeschunkelt hast.
1: Ja, man hört ja auch irgendwie so eine Militärkapelle fast schon im Hintergrund. Das ist wirklich so Ching de Rasa und so zum Mitmarschieren im Grunde. Ja.
0: Und man merkt schon, wie sie da geschraubt haben dran, obwohl es noch gar nicht diese ganzen modernen Möglichkeiten gab, die Stimmen zu verändern, weil das klang ja wirklich so wie so ein sehr gut motivierter Kinderchor aus der Schule irgendwie.
1: Eher wie ein Herrenchor, wo man wahrscheinlich dann Gerd Müller und Co. einfach gebeten hat, mitzuwippen, weil ich höre da jetzt keine Stimme raus, die ich wiedererkennen würde, weder Sepp Maier noch Beckenbauer. Noch Hoeneß, es ist wirklich so ein klassischer, wo man einfach den Profichor so laut gedreht hat, dass man die Jungs gar nicht mehr identifizieren kann.
0: Ja. Ja, war auch nicht dumm. Aber was eben hierbei auf jeden Fall noch merkt, da ist man noch mit so einer gewissen, ja, so mit sehr viel Selbstbewusstsein reingegangen. Ne? So, ein jeder will uns natürlich schlagen, aber die sollen es erst mal wagen und so. Das ist doch schon so, kommt bei her, ne?
1: Also, hat sich ja im Grund, doch. Das ja. Selbstbewusstsein hat sich ausgezahlt, weil wie du ja weißt, wurden wir dann Weltmeister im eigenen Land 1974. So.
0: Da sieht man's, ne? Man muss, die Einstellung ist eben auch wichtig.
1: Das ist der Punkt. Und dann kam 78, das überspringen wir jetzt mal, das war Buenos Dias, Argentina mit Udo Jürgens. Das war ein bisschen unglücklich insgesamt, weil das war dann, dagegen ist jetzt die USA natürlich eine lupenreine Demokratie, weil Argentinien 78 war wirklich eine blutige Militärdiktatur mit Folter und allem Zip und Zap. Und das hat uns aber nicht weiter beschäftigt, auch dass da, glaube ich, auch während des Turniers weiter politische Gefangene verschwunden sind und so. Und das war alles, wir hatten ein schönes,
0: ja, es gab
1: schönes Turnier, außer dass wir sehr früh rausgeflogen sind.
0: Es gab halt auch damals noch kein Social Media, da hat man das alles gar nicht ganz so mitbekommen, ne? Wenn da nicht so viel von berichtet wurde. Das war dann nicht so das Hauptthema.
1: Ja, da wurde schon was von berichtet, aber der DFB hat das ignoriert. Hat dann sogar im Trainingslager noch einen ehemaligen Jagdflieger der Luftwaffe, Hitlers Luftwaffe, als Stargast empfangen, den Herrn Rudel. Das war eine andere Zeit. 78 ist ja auch schon sehr lange her. Ne? Und dann kam 82, Olé España, Michael Schanze. Da können wir jetzt mal reinhören. Das

0: Großartig. Ich rote Lippen, schwarze Augen.
1: Ja. Und ich habe ein bisschen Flamenco untenrum mitgetanzt.
0: Ja. Was habe ich nur gespürt? Die Vibrationen sind bis Bonn gekommen.
1: Ja, das ist so, da merkst du, das finde ich sehr schön, weil das ist ja eigentlich nochmal so diese typische Schlagerlyrik, die wir hier so haben. Ne? Es geht eigentlich um Fußball, aber eigentlich will man knattern. Es geht eigentlich um die schönen Augen, die schönen Senoritas, La Felicitas, die Lippen wie roter Mond und die schwarzen Augen. Und ach komm, lass die anderen spielen.
0: Ja, Fußball wird dann zur Nebensache. Eigentlich ist es ein Ausflug zu den Senoritas. Und sehr geschickt, dass man damals die Mitsingstelle einfach bei Ole Ole hatte. Weil das können sie natürlich. Da machst du nichts verkehrt. Das kann nicht nur jeder besoffene Fußballfan, sondern auch jeder Fußballer. Täuscht nicht darüber hinweg, dass wir 82 zwar ins Finale gekommen sind, aber keine wirklich gute Mannschaft am Start hatten. Also das war so diese Zeit, auch wenn da ein paar gute Leute dabei waren, wie mein alter Wegbegleiter Paul Breitner. Aber es war schon die Zeit, wo wir so ein bisschen sehr körperlich gespielt haben. Das war auch das Turnier, wo Toni Schumacher den Franzosen Battiston den Kiefer korrigiert hat, wenn du dich erinnerst. Das war ja damals ein großes Thema.
1: Ich erinnere mich nicht. Aber das Einzige, was ich wirklich mich erinnere, ist, dass Ole Ole Ole seitdem ja dann, also spätestens seitdem ja wirklich in alle Stadien und auch in alle Popkonzerte und so Einzug gehalten hat.
0: Gab es, glaube ich, schon vorher, oder?
1: Ja, also ich weiß es nicht, aber es kam mir so vor, als wenn das erst irgendwann später so übergreifend war, dass alle einfach immer nur Ole Ole Ole, ole, ole und ole, also singen, egal wo.
0: Eine andere Melodie. Ich weiß nicht, ob das jetzt diesem Lied zu verdanken ist.

0: Michael Schanze, da muss ich immer wieder sagen, also ich habe ihn auch mal kennengelernt, sehr angenehme Chansonstimme, finde ich. Das Lied ist völlig behämmert, aber der hat wirklich eine schöne Stimme.
1: War auch, muss ich auch immer wieder sagen, ein toller Entertainer, der heute so irgendwie vergessen ist, der aber gerade in den 70ern und 80ern viele eigene Sendungen hatte. Hätten Sie heute Zeit für mich, hieß eine zum Beispiel, und der dann ja 1, 2 oder 3 auch angefangen hat, ne? Das erste große Kinderquiz, und der wirklich viele tolle Sachen gemacht hat.
0: Einer von diesen wenigen Allroundern, ne? So der klassische Showmaster, der dann wirklich die Treppe runter tanzen konnte, der singen konnte, ein bisschen spielen konnte und so, schon eine gute Mischung.
1: Ja. Flitterabend nicht zu vergessen.
0: Oh ja.
1: Die erste große Heiratsshow. Michael Schanze hat uns auf jeden Fall, auch wenn das Turnier dann vielleicht nicht ganz so toll war, aber mit dem Lied viel Freude gemacht.
0: Ja.
1: Genauso wie dann 4 Jahre später, 1986, natürlich der
0: Mexico Mi Amor, schon das erste große Turnier unter Kaiser Franz, auch wieder ins Finale gekommen, an Argentinien leider gescheitert mit Maradona, und Mexico Mi Amor können wir auch mal kurz reinhören.
1: Mit Peter Alexander.

0: Ja, ja. Peter, ja. Peter Alexander, da ist so, da ist sehr viel Pathos mit drin.
1: Und das also die Mannschaft war zu dem Zeitpunkt besser als das Lied, muss
0: ja,
1: man sagen.
0: Ja, aber du siehst es so, Peter Alexander hatte so dieses charmant und Pathos und hat immer so mit dem Kopf so leicht gezuckt. Ich sehe immer, ich habe das Video auch gesehen und ich finde, wenn ich die Augen zumache, sehe ich entweder Peter Alexander oder Bastian Pastewka. Ich finde, Bastian könnte super eine Peter Alexander Biopic machen und auch auch dieses Lied hier super singen, oder?
1: Ich wette, der kennt auch alle Titel von Peter Alexander und könnte auch Charlies Tante spielen, wenn man ihn ließe.
0: Ich auch. Und Graf Bobby.
1: Und Graf Bobby.
0: Tolle Graf Bobby-Filme gab es mit ihm auch. Ja.
1: Ja.
0: Ja, und dann, wir machen nochmal einen Sprung. Wir lassen 1990 aus.
1: Wir sind schon auf dem Brenner. Nochmal Udo Jürgens, den wir ja gerade schon erwähnt haben. 78 Buenos Dias Argentina, also zwei von diesen WM-Songs. Und dann kam der letzte offizielle WM-Song. Das letzte Mal, dass man die Nationalspieler genötigt hat, in ein Tonstudio zu gehen. Und dann mussten sie Of All People mit den Village People, mussten sie Far Away in America aufnehmen.
0: Und das könnten wir doch eigentlich dieses Jahr einfach wieder recyceln, diesen Song. Also Village People, da könnte auch Donald Trump mittanzen jedes Mal.
1: Den Jerk of Dance.
0: Ne, den Jerk of Dance. Ja. Und dann eben Far Away in America. Hören wir rein. Das geht heute noch genauso wie damals.

0: Ja, bitte.
1: Ja, naja. Also ich kann nur jedem empfehlen, sich das bei YouTube anzugucken. Da gibt es vor allem den Auftritt bei Wetten, dass, aus dem wahrscheinlich auch dieser Tonausschnitt ist. Es ist einfach zu lustig zu sehen, wie so Leute wie Olli Kahn, wo ich einfach aus erster Hand weiß, wie sehr sowas hasst, dann im Takt mittanzen und wippen müssen und klatschen und so tun, als würden sie singen. Der Einzige, da achtet man drauf, der total abgeht, ist ausgerechnet unser damaliger Abwehrgott Jürgen Kohler. Was der für einen Hüftschwung dahin legt, das ist beeindruckend. Und auch, ich glaube, Lothar Matthäus fühlt sich einigermaßen wohl. Der hatte da Spaß. Das war ein Doppelauftritt. Das war eine Wetten-Das-Sendung, wo sie dann, glaube ich, auch noch diesen grauenvollen Rap machen mussten. Ne?
0: Kann den das hast sein? Du noch gefunden, ne? Den hast du noch.
1: Ich bin nicht sicher, ob es dieselbe Wetten-Das-Sendung ist, aber ich gehe mal fest davon aus, weil so oft werden die Nationalmannschaft nicht 1994 ein Studio gekriegt haben bei Gottschalk.
0: Den kannte ich noch gar nicht.
1: Und der Rap ist wirklich, ja. Also ich bin auf den gestoßen. Gut, dass du es ansprichst. Nicht, dass die Leute denken, ich habe wirklich zu viel Tagesfreizeit, weil ich mir in der ARD-Mediathek, kann ich auch als Tipp nochmal geben, die sehr gute vierteilige Serie über unsere deprimierende WM94, also Sport, ja, dann am Ende auch sehr enttäuschend, Viertelfinal aus gegen Bulgarien. Da wurde das dann gezeigt, wie sie bei Wetten, dass diesen Rap singen müssen. Und da wurden auch die Sprechgesänge von einzelnen Spielern, die mussten dann einzeln Sprechgesang machen.
0: Scheiße.
1: Das ist wirklich, wie vor der ganzen Klasse rutscht dir die Hose runter. Also das ist wirklich so schlimm. So
0: furchtbar. Hören wir einmal kurz. Hey, Bruder, hör mal zu, ich komme da irgendwie nicht klar. Was willst du, Bruder, oder der da drüben in den USA? Gibt's da irgendwas, umsonst, wenn du da drüben ankommst? Oder wollt ihr einfach Spaß oder Bier holen? Na gut, dann will ich euch da mit drüber schleppen. Dann zeigt uns, wie es geht, so echt super geil zu rappen. Hey, okay, yes, everybody's going to the USA. Oh,
1: ja, das war jetzt noch human ausgesucht von uns, weil diesen Refrain haben dann wieder so vier Gesangsprofis gemacht und dann kam aber zwischendurch diese natürlich vorproduzierten Einzeleinspieler von den Jungs und es ist wirklich, du siehst es auch an den Gesichtsausdrücken, wie sie eigentlich sterben wollen.
0: Oh, das ist aber richtig fies. Da muss ich aber auch definitiv nochmal reingucken, weil also den Village People Ausschnitt, den kenne ich,
1: ja.
0: Aber dieser hier, den kannte ich noch gar nicht. Also das ist, ja gut, aber dann schauen wir doch mal, also hoffen wir mal, dass das Spiel nicht, also das Turnier nicht genauso läuft wie damals 1994.
1: Na, ja, wenn du sagst, also sagen wir, Far Away in America war kein Glücksbringer.
0: Nein.
1: Kein Fall.
0: Nein, und aber sollte es irgendwie nicht laufen und sollte Trump schlecht drauf sein, einfach mal diesen Song einspielen mit den Village People. Das waren auch damals schon nicht mehr die Original Village People übrigens.
1: Die haben zigmal gewechselt.
0: Ja, haben immer gewechselt. Ja. Wir hatten ja, nehme ich mal, den Film von den Village People, Can't Stop the Music. Und da habe ich das dann danach auch nur recherchiert, dass die immerzu nur gewechselt haben. Also es gab immer dann andere Leute, die Kostüme getragen haben. Ähnlich wie später bei Milli Vanilli, ne, der wohl ja auch Milli oder Vanilli inzwischen schon gestorben ist und jetzt immer nur noch einer oder die Söhne oder irgendwie wie Verwandte, Bekannte und Nachbarn auftreten und den Namen weitertragen. Das ist dann immer so. Ne?
1: Genau.
0: Nach einiger Zeit ist vorbei. Wir werden irgendwann, machen wir den Podcast auch nicht mehr weiter, sondern einfach irgendwer wird dann unter unseren Namen.
1: Das ist wie Hubert ohne Staller oder so.
0: Ja, ne? So, das wird auch irgendwann so sein. Also die Zeit jetzt noch genießen.

0: Low Blood Sugar von Moscow Man und Scud FM hier bei Radio 1 am Sonntag zum schönen Podcast. Für die letzte halbe Stunde lassen wir den Fußball jetzt mal Fußball sein und werfen noch einen kurzen Blick in die Bundespolitik. Gerade während sportlicher Großereignisse lohnt sich dieser Blick übrigens immer, denn es ist mittlerweile ein gut untersuchtes Phänomen, dass im Windschatten von WM und EM gerne mal umstrittene Maßnahmen durch den Bundestag gebracht werden. Zum Beispiel die Reform des Bundesmeldegesetzes 2012, die innerhalb von 57 Sekunden praktisch zeitgleich zum Halbfinale Deutschland gegen Italien verabschiedet wurde. Von über 600 Abgeordneten erschienen damals ganze 26. Und auch jetzt geht es darum, in kurzer Zeit richtungsweisende Entscheidungen zu treffen. Denn die Sommerpause des Parlaments steht an. Weiter geht's mit Kalk und Welk.
1: Gut, ich glaube, jetzt haben wir gut die Menschen auf das kommende WM-Turnier vorbereitet,
2: Wer
1: oder?
2: Jetzt noch Bock hat, der will es wirklich wissen. Ansonsten haben wir politisch einen großen Termin diese Woche am Mittwoch. Ist ja auch für viele, die uns jetzt hören, der eigentliche Erscheinungstermin. Nur wer uns vorher schon bei den ARD-Sounds hört, hört uns am Montag. Und Mittwoch trifft sich die Bundesregierung mit Gewerkschaften und Arbeitgebern und hofft, dass man vielleicht den Knoten zerschlagen kann und dass man auf dem Weg zum Reformpaket einen Schritt weiterkommt. Ich wünschte, das würde stimmen. Ich bin mir nicht ganz so sicher, weil die Gewerkschaften und Arbeitgeber haben jetzt beide schon wieder lauter rote Linien gezogen und es wird große Demos und Proteste geben rund um diesen Termin am Mittwoch. Also die Idee, dass man sich noch viel mehr Leute an einen ohnehin schon vorher zerstrittenen Tisch holt, weil die Parteien untereinander sind ja auch zerstritten, und dann wird alles gut. Ja, lassen wir uns überraschen, aber ich bin nicht so sicher.
1: Ja, gut. Also wir gucken mal. Das Doofe ist, wir reden die ganze Zeit da immer drüber und es gibt immer mehr Umfragen, wie wenig man es ihnen zutraut. Und zwar leider ja auch zu Recht. Aber wir hoffen einfach, dass sie uns jetzt mal zeigen, dass wir uns alle geirrt haben.
2: Hast du mitgekriegt, dass Merz aus Versehen oder absichtlich Merkel zitiert hat?
1: Ja, das habe ich auch mitbekommen.
2: Das war aber echt ein mutiger Move. Und dann auch noch im Osten, in MacPom, hat er, wir schaffen das, gesagt.
1: Aber hat schnell noch hinterhergelegt, wie er es gemeint hat. Ne? Also ja. Wenn wir uns Mühe geben, dann schaffen wir es. Also wir können es schaffen, wenn wir alle, also wir müssen aber auch gemeinsam anpacken. Weil ja. Ich glaube, das ist ihm in der Sekunde, wo er das gesagt hat, ist ihm das wahrscheinlich eingefallen, dass er dachte, oh, scheiße, ja. Das war jetzt das falsche Zitat.
2: Ja, es ist sowieso, wo sie mir leid tun, ist wirklich das mit dem Erwartungsmanagement. Also klar, da kann man auch sagen, sind sie selber schuld, weil sie jetzt irgendwie wochenlang von dem großen Paket geredet haben. Aber man kann ja jetzt fast nur enttäuschen. Also ich glaube jetzt nicht, dass die mit irgendwie 2-3 Sitzungen bis zu dieser Pause dann das alles abräumen können. Vielleicht hätte man den Ball ein bisschen flacher halten können, aber jetzt ist eh zu spät. Jetzt müssen sie irgendwas abliefern und dann ist ja auch schon Sommerpause Bundestag. Wird auch diskutiert. Müssen die, also dass man heute schon eine Sommerpause macht, ist ja selbstverständlich, aber muss der Bundestag eine Sommerpause machen?
1: Ja, haben auch schon viele gesagt. Jetzt gerade, wo es wirklich so schlecht um unser Land steht und wo wir so dringend Reformen brauchen, warum gehen da alle in den Urlaub? Aber da wurde auch direkt drauf gesagt, doch, das muss schon sein.
2: Naja, es wurde aber auch gesagt, es glaubt ja keiner, nur weil keine Sitzungswoche ist, wo man im Plenum erscheinen muss, dass wir nicht weiter arbeiten. Und also im Grunde, die Botschaft war, wir bleiben in Kontakt.
1: Ja, das ist doch aber so, dass wie früher auch bei der Uni, ne? Das heißt ja, wir haben ja gar nicht so lange Ferien, das ist ja nur vorlesungsfreie Zeit. Mm. In Wirklichkeit sitzen wir ja und arbeiten da alle weiter.
2: Ja,
1: und
2: ja.
1: Schreiben und nicht? Genau. Und so, ja, so ist es auch. Ja.
2: Ja, also wir werden das beobachten, ob und was da am Mittwoch passiert, ob man danach irgendwas verkünden kann oder ob man nur versucht, sich ein bisschen näher zu kommen. Die andere Geschichte, die ich sehr spannend fand, war diese Petition, dass HP Kerkeling Bundespräsident werden soll.
1: Ja, es gibt ja, also es ist ja durchaus möglich, dass also man eigentlich kann jeder theoretisch Bundespräsident werden, wenn man genügend Follower sozusagen ja mitbringt. Aber es gab ja auch schon Richter Alexander Holt hat sich schon mal ja zum Beispiel aufgestellt. Und es gab schon öfter Schauspieler oder Prominente, die sich dafür zur Verfügung gestellt haben, sagen wir mal so. Und jetzt gibt's eine Petition für Habe Kerkeling, ja.
2: Ja. Ja, also ich meine, ein toller, kluger Kollege. Stimmt es, dass er gesagt hat, früher hätte er das einfach beiseite geschoben, aber ist das wirklich so, dass er gesagt hat, ich schließe nichts mehr aus?
1: Also es wurde als offizielles Interview ja so bekannt gegeben, dass er gesagt hat, ja Gott, inzwischen haben das so viele andere auch gemacht und eigentlich, also warum nicht? Ja. Also durchaus eine Möglichkeit. Und ich sag mal, warum nicht?
2: Ja, absolut. Also meine Theorie ist ja sowieso so langsam, dass man neue Köpfe braucht, auch mal aus dem liberaleren Lager, das wir ja immer noch in Mehrheit haben in Deutschland, und dass man vielleicht sogar auch über neue Parteien nachdenken muss, wenn die alten Marken sich weiter so selbst versenken, wie sie das gerade tun. Ich habe jetzt gerade wieder gelesen, dass es auch schon wieder Druck auf Tom Hanks gibt, dass er sich doch überlegen sollte, ob er nicht doch gegen Donald Trump mal antreten möchte.
1: Stephen Colbert wird ja auch immer zu gehandelt und wurde ja auch eben immer nach seinem Abgang jetzt von der Late Night eben ja auch immer gesagt, warum er nicht irgendwie antritt. Warum auch nicht? Also wir sehen es ja auch und das sehen wir ja auch überall, dass immer so, dass dieses wirklich klassische Parteiendenken und eben immer an die Partei und an die Koalition und so weiter und so fort denken, auch oft oder schwierig funktioniert, um vor allem die Menschen anzusprechen.
2: Ja.
1: Und dass auch viele Schauspieler oder Comedians oder so es auch sehr erfolgreich geschafft haben, in die Politik zu gehen.
2: Ja, es gibt doch ein paar Beispiele. Also ich meine, Selenskyj wird natürlich von der russischen Propaganda immer wieder im abqualifizierenden Sinne an seine Schauspieler- und Komiker-Vergangenheit erinnert. Es gab Beppe Grillo in Italien, was dann natürlich so ein bisschen mehr in die Populismus-Ecke ging. Aber es gab auch Ronald Reagan zum Beispiel, der B-Western-Star. Der ja zumindest nach Meinung der Konservativen dann ein guter Präsident war, ne?
1: Arnold Schwarzenegger als Gouverneur und es gab Clint Eastwood als Bürgermeister von Carmel. Mhm. Also es gab viele, die das wohl sehr wohl gezeigt haben. Also ich wäre dafür.
2: Ich bin auch dafür. Er hat ja jetzt nochmal, also ich glaube, diese Petition ist auch dadurch nochmal angeschoben worden, dass er ja im April diese wirklich bemerkenswert gute Rede da in der Gedenkstätte Buchenwald gehalten hat.
1: Ja.
2: Also es kommt jetzt nicht aus dem Nichts. Ja, es zeigt so ein bisschen auch, dass die Leute gerade so ein bisschen verzweifelt auf der Suche nach genau dem sind, ne? Neuen, unverbrauchten Köpfen.
1: Ja, und das Business. Lustige ist ja, also ich meine, eine Möglichkeit wäre natürlich auch ansonsten, dass du das machst, einfach nur in der Ferienzeit.
2: Ja.
1: Also da wäre ja genug Zeit, kannst trotzdem heute schon noch weitermachen.
2: Ich bin so 12-Wochen-Kanzler.
1: Ja, einfach. Ne, du machst einfach da nur deinen, aber jetzt nicht Kanzler vielleicht, sondern Bundespräsident.
2: Was?
1: Ja, mach doch.
2: Aber wer die Siegerurkunden von den Bundesjugendspielen unterschreibt, ist aber jetzt wirklich nicht so wichtig.
1: Ja, gut.
2: Ich dachte, ich werde direkt Kanzler.
1: Ja, aber Bundespräsident steht doch eigentlich sogar da drüber.
2: Ja, das stimmt. Protokollarisch bist du dann die Nummer Uno. Du hast sogar das geile Nummernschild mit 001 hinten. Das
1: und du musst nicht so viel arbeiten. Du repräsentierst mehr. Und das kannst du auch deine Leute zur Not machen lassen. Dann machen wir noch einen kleinen KI-Welk dazu, der dann irgendwie immer so sprich mal. Und du kannst die Sendung weitermachen und alles ist gut. Und also, in der Ferienzeit machst du so ein bisschen, dann weißt du, musst du nicht selber Urlaub buchen, sondern machst da deine Weltreise und schüttelst die Hände mal überall kurz.
2: Ja, das scheint mir eh eine gute Idee zu sein, wenn wir wissen, wie überlastet Politiker sind und was die einstecken müssen, auch im Netz an Häme und so, dass man einfach das nach Jahreszeit, dass man sich abwechselt. Es gibt einen Sommerbundespräsidenten, einen Herbstbundespräsidenten und so weiter. Können wir für alle Ämter machen eigentlich.
1: Warum eigentlich auch nicht?
2: Ja, Teilzeit.
1: So, Lifestyle-Teilzeit-Bundespräsident.
2: Ja, genau.
1: Das wäre doch echt eine gute Entwicklung.
2: So.
1: Also, das als Tipp.

0: Und das, es wird ja öfter, ich kriege zum Beispiel öfter, wenn ich in irgendeiner Talkshow bin oder wenn ich irgendwas mal wieder gesagt habe, jetzt, ich war ja letzte Woche, saß ich zum Beispiel wieder bei Maischberger, dann kommen immer Kommentare ohne Ende und dann gibt's immer so ein Triptychon, drei Ks, die dann gesagt werden. Kalkofe jetzt genauso schlimm schon wie Kerkeling und Krumbiegel. Das sagen dann die Rechten.
1: Oh, ja. Der übrigens Geburtstag hat.
0: Ne? Richtig. Und damit wollte ich jetzt galant hinüber weisen auf den 60. Geburtstag von Sebastian Krumbiegel.
1: Herzlichen Glückwunsch. Ja, lieber Kollege.
0: Ja, von dem Prinzen, mit dem ich ja auch schon mal verwechselt wurde. Ich habe ja die Geschichte schon mal erzählt, wo Peter Rütten und ich in einem Restaurant in Lübeck die Besitzerin uns nicht richtig erkannte. Dann wurden Fotos und so mit uns. Ja, ja. Und dann kam sie irgendwann und sagte, jetzt weiß ich, woher ich sie kenne. Die Prinzen. Also daher, ich habe wahrscheinlich irgendwie ein bisschen Krumbiegel auch dran und deswegen herzlichen Glückwunsch, wir sind jetzt beide 60. Also wir alle drei sind 60.
1: Jetzt sind wir alle drei 60, genau. Michael J. Fox dagegen ist schon wird 65 am morgigen Dienstag aus heutiger Sicht gesprochen.
0: Ja,
1: fand ich sehr interessant, dass man uns hier nochmal aufgeschrieben hat, dass der eigentlich Michael Fox heißen wollte und dann aber Michael J. Fox heißen musste, weil es bei der Screen Actors Guild, bei dieser Gewerkschaft, schon einen eingetragenen Michael Fox gab. Also durfte er so nicht heißen.
0: Mhm. Denn wofür steht das J.?
1: Meistens ist es John oder so, ne? Oder James.
0: Jeremiah.
1: Bei dir wäre doch auch geil, Oliver L.F. Kalkofe, oder?
0: Habe ich schon immer, ja, ich wurde ja auch manchmal, haben es dann Leute auf OLF, also auf Olf. Dann könnte mich Olf.
1: Olf. Mein Freund Olf.
0: Das ist gut.
1: Olf. War das nicht so ein Außerirdischer, der bei den Tenners gewohnt hat?
0: Genau, Olf.
1: Das war die Ostversion. Olf.
0: Das ist Ost-Alien.
1: Der Olf.
0: Der Olf.
1: Der Olf.
0: Genau. Ja. Nee, also das finde ich auf jeden Fall sehr schön. Und Michael J. Fox, den haben wir ja auch schon viel gewürdigt mit Zurück in die Zukunft, klar. Aber man muss auch mal dran erinnern, dass er ja auch viele andere tolle Sachen noch gemacht hat. Ne? Also zum Beispiel später, ich habe sehr gern damals gesehen, Spin City, was bei uns Chaos City hieß.
1: Ja, fand
0: eine tolle Polit-Comedy-Show.
1: Er ja, spielt hinter den Kulissen eines Rathauses, würde man in Deutschland sagen. Ne?
0: War sehr, sehr, sehr cool. Und auch tolle andere Filme, wo er entweder in Hauptrolle oder Nebenrolle mit dabei war. Zum Beispiel auch oft übersehen The Frighteners von Peter Jackson. Mm. Ne? Oder Mars Attacks.
1: Wie hieß der Vietnam-Film noch mit Sean Penn?
0: Die Verdammten des Krieges.
1: Ja, genau.
0: War auch zum Beispiel. Viele, viele tolle Filme. Michael J. Fox, wirklich einer der ganz großen und der jetzt ja auch ein kleines Comeback sogar.
1: Ja, er hatte eigentlich 2020 seine Schauspielkarriere wegen Parkinson erstmal für beendet erklärt, hat aber Ende letzten Jahres ein Comeback gefeiert bei Shrinking, dieser Apple-Serie, die ich noch gucken muss. Die habe ich noch gar nicht gesehen mit Harrison Ford.
0: Auch noch nicht gesehen. Ist auch auf meiner To-Do-Liste.
1: Ja.
0: Die dann jetzt ja in den Sommermonaten vielleicht, also wenn jetzt keine Fußballspiele sind und so, du hast jetzt gut Zeit, ich werde das auch dann demnächst den Sommer dafür nutzen.
1: Ich habe im Moment keine richtige Serie, das ist so blöd, wenn die Sommerpause anfängt und man hat keine so richtige Serie. Ich habe die eine geile Serie schon weggeguckt, nämlich Widow's Bay bei Apple, das ist wirklich ganz toll.
0: Ist die schon durch?
1: Ja, also von der Staffel jedenfalls, die letzte Folge.
0: Ich bin gerade bei Your Friends and Neighbors bei der zweiten Staffel jetzt dabei und aber dann werde ich die wollte ich auch noch unbedingt sehen.
1: Also ich hoffe mal, dass es die letzte Folge war, nicht, dass ich jetzt Scheiße erzähle. Es kam mir vor wie ein Staffelende.
0: Na gut, schau doch mal nach. Aber wer übrigens auch noch 65 wird, ist Boy George.
1: Richtig.
0: Do Culture you really Club. Want to hurt me?
1: Ja. Mhm. Kammer, Chamäleon.
0: Kann man hören. Ja, kann man, ne? Haben wir, also auch der, natürlich wirklich eine der schillerndsten Persönlichkeiten aus den 80ern. Ich weiß nicht, wie war es bei dir so in der Schule? Gab es da viele Boy George-Fans, bei uns sehr viele.
1: Die sich auch so angezogen haben dann?
0: Also ich weiß, dass er vor allem bei den Mädchen, dass die den alle so toll fanden. Mhm. Einfach nur, weil sie sich da Schminktipps geholt haben. Und dass ein Junge, also damals, das war in den 80ern wirklich spektakulär, dass ein Junge in so Gewändern und dann eben mit so ausgefallenem Make-up und
1: Opa, das war irre.
0: Ja, das war irre. War wirklich damals etwas ganz Besonderes.
1: Ja, bist heute noch schockiert.
0: Ja, nein, das muss man ja auch manchmal erklären, weil die ganzen jungen Zuhörer, die denken, ja, was soll denn das? Was ist denn der Boy George? Wer ist denn das?
1: Ja.
0: Da muss man schon sagen. Das war damals ein kulturell wirklich etwas ganz Herausragendes.
1: Jetzt haben wir auch noch die Google-Funktion übernommen hier.
0: Ja, sehr gut. Und 4 Jahre lang gab es Culture Club, die auch tolle Hits gemacht haben, wie ich finde.
1: Das Chamäleon-Lied ist mir seinerzeit, nach einer Zeit, ein bisschen auf den Senkel gegangen, aber auch, weil es so penetrant viel gespielt wurde. wurde.
0: Es wurde übergedudelt. Ne? Aber wenn so jetzt nach längerer Zeit kann man sich die Sachen alle sehr, sehr gut anhören, auch die Boy George Solo Sachen. Übrigens war Boy George ja auch jetzt hier beim ESC mit dabei im letzten Jahr und hat da ist ja damit angetreten, aber schon im Halbfinale rausgeflogen. Und das war ein gruseliger Auftritt. Das kann man sich auch mal anschauen. Das war wirklich, da hat er eigentlich nur 15 Sekunden einen Satz irgendwie mit reingesungen und das war nicht so doll. Ja. Aber trotzdem, herzlichen Glückwunsch.
1: Große Karriere. Der ist nochmal 5 Jahre älter als wir. Glückwunsch. Früher hätte man gesagt, zur Verrentung. Heute arbeitet man ja länger.
0: Ja, und eins übrigens nur, falls du es nicht mitbekommen hast, ich weiß nämlich nicht, ob du es gesehen hast, herzliches Beileid, wer verstorben ist. Anthony Head.

0: fröhlichen Note, indem wir wie immer den von allen schon sehnsüchtig erwarteten Podcast-Tipp abgeben.
1: Und zwar würden wir diesmal allen, die in einer Paarbeziehung leben, aber auch allen, die sich überlegen, irgendwann mal in einer Paarbeziehung zu sein, würden wir den Podcast Paartherapie empfehlen. Host ist der Paartherapeut Erik Hickmann. Und ja, da geht's halt um klassische Eheprobleme, die mit Paaren besprochen werden. Da ist für jeden was dabei. In der aktuellen Folge geht es darum, welche Verletzungen kann ein offenes Beziehungsmodell verursachen. Und da kann ich mich sehr gut reinfühlen, weil du ja zum Beispiel regelmäßig auch in anderen Podcasts auftauchst und das tut mir dann weh.
0: Ich wollte gerade sagen, das ist ja auch ein bisschen, ich glaube, dass man auch so mit Podcast-Paarungen, also dass das auch eine Podcast-Therapie vielleicht ist.
1: Ja, wenn so über Kreuz gepodcastet wird, Sodom und Gomorra-mäßig, dann ja. Entstehen Verletzungen, das ist halt so.
0: Ja, oder mein Partner wird. Ne, kannst du da zum Beispiel auch mal
1: Hilfe, mein Partner wird.
0: Ja. So. Ja. Also ein schöner Podcast für alle Paare, die welche sind oder welche, die es werden wollen, mal darüber nachgedacht haben oder mal irgendwie in einer Paarbeziehung waren.
1: Oder die durch sind mit dem Thema, genau.
0: Ja, kann man alles, ne? Ist super. Also die Paartherapie hören, wenn man Kalk und Welk alle Folgen schon durchgehört hat, dann als nächstes mit der Paartherapie anfangen.
1: Ja. Oder so. Vorher. Und wir hören uns nächste Woche wieder. Bis dann. Tschüss.
0: Mein Schatz, ich sag tschüss. Bis dann.
1: Ciao.

0: Politics. Die Viagra Boys mit Juno 2 aus dem Album Viagra Boys. Schöner Titel. Wir sind am Ende mit dem schönen Podcast für diese Woche. Wenn Sie mehr von Kalk und Welk hören wollen, empfehle ich Ihnen einen Besuch in der ARD Sounds App. Dort können Sie alle Folgen des Podcasts nochmal anhören und bereits morgen Abend erscheint dort eine neue Episode. Und die hören wir dann gemeinsam am kommenden Sonntag von 16 bis 18 Uhr hier bei Radio 1. Ich würde mich freuen, wenn Sie dabei sind. Hier geht's gleich weiter mit den Literaturagenten und wir schließen mit einem Song von It's Immaterial aus Liverpool, Driving Away From Home. Danke für Ihre Aufmerksamkeit.
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4: Um 18 Uhr mit Werner Schoninger. Guten Abend. Ein Friedensabkommen zwischen den USA und dem Iran könnte scheitern. Grund sind neue israelische Angriffe auf Vororte der libanesischen Hauptstadt Beirut. Dabei kamen mindestens 2 Menschen ums Leben. Nahostkorrespondent Moritz Behrendt.
5: Israels Ministerpräsident Netanyahu und Verteidigungsminister Katz begründeten die Luftangriffe damit, dass die pro-iranische Hisbollah Drohnen auf den Norden Israels abgefeuert hat. Die gegenseitigen Angriffe erfolgen zu einem heiklen Zeitpunkt. Nach Aussage von US-Präsident Trump stehen sein Land und der Iran kurz vor einer Einigung zur Beendigung des seit mehr als 3 Monaten dauernden Krieges. Der Iran fordert jedoch auch einen Waffenstillstand im Libanon.
4: In Genf hat eine Demonstration gegen das G7-Treffen im nahen Evian in Frankreich begonnen. Die Demonstranten kommen vor allem aus der Schweiz und Frankreich, einige auch aus Deutschland. Die Polizei befürchtet Ausschreitungen. Aus Genf Angela Ulrich.
6: Mit Fahnen, Trillerpfeifen und Protestplakaten haben sie sich in einem Genfer Park versammelt. Viele Tausend, vor allem junge Leute, die gegen das G7-Treffen ab morgen im nahen Evian demonstrieren. Die meisten von ihnen sagen, wir wollen friedlich auf unsere Anliegen hinweisen. Gegen Kapitalismus, für eine gerechtere Globalisierung, für Frauenrechte und Klimaschutz. Das sind nur einige der Ziele. Es gibt aber auch einen schwarzen Block. Junge Leute, die sich jetzt schon vermummen.
4: Die internationale Luft- und Raumfahrtausstellung hat in diesem Jahr etwa 110.000 Menschen nach Schönefeld gelockt. Das sei ein deutlicher Besucherzuwachs im Vergleich zur bislang letzten ILA vor 2 Jahren, heißt es in der Abschlussbilanz der Organisatoren. Die beiden Besuchertage am Wochenende waren komplett ausverkauft. An den Tagen zuvor war die Messe dem Fachpublikum vorbehalten. Dabei seien zahlreiche Verträge abgeschlossen worden, hieß es beim Bundesverband der deutschen Luft- und Raumfahrtindustrie. Die Basketballer von Alba Berlin haben im 2. Spiel der Finalserie gegen Bayern München einen Sieg geholt. Die Berliner gewannen mit 86-79. Damit steht es in der Serie 1-1. Für den Titel sind 3 Siege nötig. Deutschland startet am Abend in die Fußball-Weltmeisterschaft. Gegner in Houston ist Außenseiter Curaçao. Die Mannschaft von Bundestrainer Nagelsmann gilt als klarer Favorit. Anstoß ist in einer Stunde. Im Tor wird Rückkehrer Manuel Neuer stehen, der damit zum ältesten deutschen Spieler mit einem WM-Einsatz wird. Die weiteren Gegner in der Gruppe E sind Ecuador und die Elfenbeinküste. Soweit die Nachrichten. 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Das Wetter am Abend wechselhaft mit vielen Wolken und etwas Sonne, dazu noch einige Schauer und einzelne Gewitter. Zurzeit haben wir in Berlin-Adlershof 16 Grad und in Nauen 18. Dazu weht ein teils stürmischer Wind aus West bis Nordwest. Morgen Wolken und etwas Sonne, zeitweise Schauer, die höchsten Temperaturen morgen 17 bis 20 Grad. Die Zeit 18.03 Uhr.
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4: Brandenburg A10, östlicher Berliner Ring Richtung Dreieck Spreeau zwischen Rüdersdorf und Freienbring, Stau nach 2 Unfällen plus 10 Minuten. Westlicher Ring Richtung Dreieck Havelland zwischen Großkreuz und Vögen, Stau an einer Baustelle, auch hier etwa 10 Minuten plus. A13, Berlin Richtung Dresden zwischen Klettwitz und Ruhland, Stau im Baustellenbereich, 30 Minuten plus hier. Und A115, Dreieck Nutetal Richtung Dreieck Funkturm zwischen Potsdam-Babelsberg und Kreuz Zehlendorf, Stau plus 10 Minuten. Stadtverkehr Berlin, hier verlieren Sie 10 Minuten auf der A100, Stadtring Richtung Wedding zwischen Wechsstraße und Schmargendorf. Marzahn-Blumberger Damm zwischen Landsberger Allee und Zinndorfer Straße ist in Richtung Köpenick bis Donnerstag nur eine Spur frei. Zur S-Bahn, wegen Gegenständen im Gleis sind die Linien S2, 25 und 26 zwischen Anhalter Bahnhof und Yorkstraße unterbrochen. Nutzen Sie bitte die S1. Gute Fahrt.
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8: Herzlich willkommen, da sind wir.
9: Guten Abend.
8: Wer in den vergangenen Jahren aufmerksam durchbuchen ist, hat viele blaue Buchcover gesehen,
9: auf denen gerne mal schwimmende oder tauchende Frauen zu sehen sind.
8: Und ganz oft sind das auch Bestseller gewesen.
9: Und wir stellen Ihnen gleich ein Buch vor, das genau von dieser Faszination am Schwimmen berichtet.
8: Sehr poetisch, sehr überzeugend.
9: Jacqueline Schreibers Schwimmen, Schweden.
8: Und wir werden sprechen über eine Ikone der Comic-Kultur.
9: Alison Bechdel war in Berlin und hat ihren neuen Band kaputt vorgestellt.
8: Und wir hatten die Chance, sie zu treffen.
9: Und es gibt Musik von Broken Social Scene, The Call.
8: Schön, dass Sie eingeschaltet haben. Hallo.

0: Es ist warm, die Seen glitzern blau, die Freibäder sind geöffnet und trotzdem stehen viele von uns lieber am Rand als im Wasser. Zu kalt, zu weit, zu unsicher. Jacqueline Scheiber hat das jahrelang so gehalten. Sie ist täglich an einem Hallenbad vorbeigegangen, hat die Leute rauskommen sehen mit feuchten Haaren am Morgen und ist selber nie reingegangen.
1: Bis sie es dann doch getan hat und plötzlich schreibt sie, da bin nur ich, meine beiden Hände, meine beiden Füße und ich bin eine von euch, eine Schwimmerin. Was diesen Schritt so schwer gemacht hat und was er verändert, davon handelt ihr neuer Essay Schwimmen, Schweben. Und jetzt sind wir mit Jacqueline Scheiber verbunden. Herzlich willkommen.
2: Hallo, ich freue mich sehr.
1: Hallo. Ja, Sie schreiben, dass Sie jahrelang täglich an diesem Freibad vorbeigegangen sind und jeden Eindruck seziert hätten. Das Gebäude, seine Fassade, die Gesichter, aber das Innere kannten Sie nicht. Was hat Sie denn so lange draußen gehalten?
2: Ja, schon auch dieses Unbekannte. Also ich glaube, für mich war es diese genaue Beobachtung und auch dieses genaue Hinsehen, immer auch so ein Versuch zu verstehen, was da drinnen vor sich geht. Und jetzt klingt das vielleicht auch ein bisschen absurd, wenn man so eine große Sache draus macht. Aber ich finde eben die Barrieren in so ganz anderen Räumen, Sporträumen, sozialen Räumen, können einfach sehr abschreckend sein. Und ich habe mir sozusagen versucht, Einzelteile zusammenzureimen, um die Barriere für mich zu vermindern, mich zu überwinden, reinzugehen.
0: Der erste Satz des Essays nimmt uns ja direkt mit in die Umkleide, auch so ein schwieriger sozialer Raum. Sie haben den Badeanzug schon unter der Kleidung an. Das klingt auch wie so eine Strategie. Braucht man Tricks, um sich selbst zu überwinden?
2: Ja, also ich glaube, man braucht auf jeden Fall Strategien, um sich ein bisschen leichter zu machen. Man spart sich dadurch Wege oder Überlegungen, wo ist die nächste Kabine, wie machen das die Leute hier. Das heißt alles, ich würde immer raten, für jeden Anfang alles, was man vorab zu Hause machen kann, um sich dort leichter zu machen, ist eine große Stütze.
1: Jetzt fragen Sie sich im Buch ja ganz offen, ob Sie überhaupt die Richtige für diesen Text sind, weil es doch Menschen gibt, die, Zitat, mit einer allumfassenden Leidenschaft an Wasser denken, von Wasser träumen. Warum haben Sie ihn trotzdem geschrieben?
2: Ja, als ich dieses Buch begonnen habe, war das ja auch ein Impuls von meinem Verlag und ich habe ganz lange damit gehadert, was jetzt auch noch gesagt werden kann von meiner Seite. Ich habe dann auch, wie ich mich im Buch auch drauf beziehe, viele andere Bücher dazu gelesen und recherchiert und geschaut, wer hat da schon welchen Blickwinkel eingenommen. Und ich habe dann bemerkt, dass einer fehlt und nämlich der Anfängerin oder der Person, die gerade mit etwas beginnt und gar nicht wirklich weiß, wie sie diesen Beginn auch in eine Routine und in eine Regelmäßigkeit hineinbringt. Und deswegen sage ich zu ganz vielen Menschen, für mich ist es vor allem auch ein Buch übers Anfangen. Ich habe sehr viel darüber gelernt, wie man in sein Leben neue Dinge hineinlässt.
0: Sie haben das Buch ja auch allen, die anfangen, gewidmet und schreiben, das Schwimmen habe sie gelehrt, sich Anerkennung für die allerkleinsten Schritte entgegenzubringen. Ist genau das was viele verlernt haben oder noch nie gelernt haben?
2: Ich denke schon, dass es schön ist, wenn man manchmal bei allen überwältigenden Dingen, die uns so konfrontieren, sei das ein Alltag oder Nachrichten oder Zukunft oder Vergangenheit, also all diese großen Dinge, hilft, finde ich, wenn man manchmal irgendwie hineinzoomt und sich auf das kleinstmögliche Teil einigen kann. Und das können eben so kleine Dinge sein, wie zu sagen, boah, heute habe ich es geschafft, mir eine Stunde für mich zu nehmen. Heute war ich in der Natur, habe mich bewegt, habe irgendwas gemacht. Heute ist es mir gelungen, diese Aufgabe zu erledigen, die ich seit 2 Monaten vor mich herschiebe. Also all das sind, glaube ich, Dinge, die auch dazu beitragen können, dass wir eben das große Ganze weiterhalten können, wenn wir uns manchmal für das Kleine anfeuern.
1: Jetzt erzählen Sie von einem Tattoo auf Ihren Händen, eine Seite aus Paul Celans Gedichtband Die Niemandsrose. Diese Zeile lautet, schwerer werden, leichter sein. Und Sie sehen diese Zeile beim Schwimmen, beim Schreiben, immer. Was hat dieses Zitat mit dem Gefühl beim Schwimmen zu tun? Was bedeutet das Ihnen?
2: Ja, für mich ist das ein sehr bildlicher und sehr überwältigender Zustand, weil diese, also für mich bedeutet der Text, auch wenn er eigentlich innerhalb eines Liebesgedichtes eingebettet ist, aber ich habe diese vier Worte immer gelesen und habe das Gefühl gehabt, für mich geht es total darum, dass wenn man zulässt, seine ganze Schwere zuzumuten und sich manchmal so fallen lässt und der Schwerkraft hingibt, dass man dadurch sich leichter fühlen kann. Und im Wasser ist es halt tatsächlich so, weil die Schwerkraft außer Kraft gesetzt wird. Aber in ganz vielen Situationen im Leben empfinde ich das irgendwie auch als eine metaphorische Schönheit, zu sagen, wenn ich da nicht mit einer Zurückhaltung oder mit so einer Vorsicht hineingehe, sondern alles reinpacke, dann werde ich mich danach beflügelter fühlen. Und das ist es im Wasser ja auch.
0: Wir erfahren aber, dass Sie lange sich auch als Schreibende immer so als Luftzeichen empfunden haben. Der Satz von Hilde Domin, ich setzte meinen Fuß in die Luft und sie trug, den haben Sie seit der Jugend mit sich rumgetragen und jetzt schwimmen Sie. Hat das Wasser auch etwas an Ihrem Schreiben, an Ihrer Sprache verändert?
2: Ich glaube, dass ich über das Schwimmen gelernt habe oder vielleicht auch nochmal so eine Bestätigung dafür bekommen habe, dass dieser meditative Zustand, sich wirklich auf eine Sache einzulassen, und das ist ja auch das, was ich an dem Schwimmen so faszinierend finde, es ist eine Tätigkeit, bei der nichts anderes zugelassen werden kann, kein Gespräch, kein Telefon, keine Störfaktoren, sondern man ist nur bei sich. Und eigentlich wäre das ja ein wünschenswerter Zustand beim Schreiben auch. Und ich glaube, es hat meine Sinne dafür geschärft, dass ich genau diesen Zustand für mich beim Arbeiten am Text auch versuche herzustellen.
1: Frau Scheiber, uns ist eine Sache aufgefallen, dieses Motiv der schwimmenden Frau. Das ist in den vergangenen Jahren ja so unfassbar beliebt auf Romancovern, die zu Bestsellern wurden. Oder Marie, du hast auch erzählt von Kunstmessen.
0: Dass ja, da hängen auch haufenweise Bilder von schwimmenden Frauen. Das scheint ein Bestseller zu sein, ja, auch in der Kunst.
1: Haben Sie eine Erklärung dafür, warum dieses Motiv ausgerechnet im Moment so beliebt ist?
2: Also wenn ich spontan überlegen müsste, dann würde ich sagen, dass es schon eine ganz große Sehnsucht transportiert und dass es vielleicht auch in Zeiten wie diesen mit Freizeit und Auszeit und Urlaub verbunden wird. Und naja, die, wie soll ich sagen, Idealisierung des weiblichen Körpers in Bademode ist auch, glaube ich, ein sehr gängiges und beliebtes Motiv, um unsere Aufmerksamkeit zu erregen.
0: Ja, das stimmt, auch auf so einigen Werbeplakaten an der Bushaltestelle. Am Ende fragen Sie, bin ich eine Schwimmerin geworden? Und geben sich die Antwort ja, auch wenn ich manchmal wochenlang nicht schwimme. Was hat das für Sie verändert, dass Sie jetzt als Schwimmerin durchs Leben gehen?
2: Für mich hat es vor allem die Tatsache verändert, dass ich jederzeit in dieses Hallenbad gehen kann und ich nicht das Gefühl habe, ich muss immer wieder von neu anfangen. Ich glaube, diese Gelassenheit und diese Erkenntnis hat mir auch geholfen, in jedem anderen Kontext zu sagen, nein, also ich bin eine Schwimmerin und wenn ich jetzt am See bin und mit irgendwem mich unterhalte, dann sage ich, ja, also im Winter gehe ich schwimmen und das ist ganz unabhängig davon, ob ich dann einen Monat lang 2-3 Mal die Woche gegangen bin oder ob ich dann eben mal 4 Wochen nicht im Wasser war. Diese Selbstverständlichkeit und dieses Zulassen, die eigene Erzählung über mich selbst zu ergänzen um ein paar Bezeichnungen, ist eine große Freiheit und Schönheit und gibt mir Sicherheit.
1: Sie haben uns überzeugt. Jacqueline Scheiber, Schwimmen, Schweben ist erschienen im Leikam Verlag. Der Band hat 144 Seiten und kostet 22,50 Euro. Dankeschön für das Gespräch.
2: Herzlichen Dank für die Einladung.
0: Tschüss.

Ripper Henry, Ray war das gemeinsam mit Al Green. Hier kommt José González aus Schweden mit A Perfect Storm und Sie können ihn live erleben. José González spielt am 20. November in der Columbia-Halle in Berlin.

0: Wirkungstreffer. Ein Buch, das mich umgehauen hat.
1: Zu der Kreuzberger Gang 36 Boys gehörten in den 80er Jahren um die 100 Jungs. Die meisten von ihnen waren die Söhne türkischer Gastarbeiter. Ende der 80er bis Mitte der 90er Jahre lieferte sich die Gang immer wieder Revierkämpfe gegen Neonazis. Aber es ging auch um kulturelle Selbstbehauptung. Es gab enge Verbindungen zur Graffiti-Szene und auch zur Hip-Hop-Szene. Und es ist sehr beeindruckend, was aus vielen dieser 36 Boys dann einige Jahre später geworden ist.
2: Ihre Geschichte erzählt das Sachbuch 36 Boys von Paul Christoph Gebler, die Geschichte der Kreuzberger Gang. Und einer der berühmtesten, der dazugehört hat, ist der Sternekoch Tim Raue. Und wir haben ihn nach einem Buch gefragt, das ihn umgehauen hat.
3: Das Buch, was mich umgehauen hat, war natürlich ein Kochbuch, weil mich das so geprägt hat. Das Buch gab es damals gar nicht auf Deutsch, sondern nur auf Englisch und es hieß The White Heat. Es war von Marco Pierre White und die Heat ist eben die Hitze in der Küche. Und er hat beschrieben, wie er es geschafft hat, mit 26 Jahren 3 Sterne in London zu kochen. Und das Buch war wirklich eher, als hätte ein Hooligan über die Küche geschrieben. Er hat halt formuliert, du hast die Hände nicht dafür da, um sie dir nicht zu verbrennen, sondern es ging darum, dass wirklich er zeigt, dass er mit all seiner Emotion, mit all seiner Kraft Erfolg wollte. Und das hat mich extrem gekriegt. Ich habe dann später gemerkt, es wäre noch viel, viel besser, wenn ich mir mehr Zeit für die Rezepte genommen habe, dass ich mich dann auch verändern musste, weil ich am Anfang meiner Karriere in der Küche gewütet habe wie ein Hooligan. Und heute sind eben meine Gerichte, so wie auch meine Seele, elfenhaft voller Süße, Säure und Schärfe. Sie sind unbeschwert, aber sie wären ohne dieses Buch niemals nie möglich gewesen. Deswegen The White Heat von Marco Pierre White. Das Buch hat mich wirklich umgehauen.
1: Tim Raue schwärmt von Marco Pierre Whites Kochbuch White Heat. Das ist, genau wie die anderen Bücher von Heat, am besten auf Englisch erhältlich. Auf Deutsch gibt es antiquarisch nur den Titel Kulinarische Welten, Rezepte und Bilder aus des Meisters Küche, übersetzt von Claudia Stengel-King.
2: Also der Titel ist nicht besonders Rock'n'Roll-mäßig, aber gut, das Buch über die 36 Boys von Paul Christoph Gäbler, in dem Sie über Tim Raues raue Jugend lesen können und über die anderen Jungs aus Kreuzberg, das ist im Blumenbach Verlag erschienen, hat 224 Seiten und kostet 24 Euro.

0: 13 and God waren das. Dahinter verbergen sich The No Twist aus Weilheim und das kalifornische Hip-Hop-Duo Themselves. Men of Station.
1: Hier kommt Avalon Anderson mit Jupiter and Mars.

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1: Kennen Sie den Bechdel-Test? Er wird inzwischen weltweit genutzt, um zu prüfen, ob Frauen in Filmen fair repräsentiert werden. Ein Film besteht ihn nur, wenn zwei Frauen darin vorkommen, die wir namentlich kennen und die miteinander sprechen. Und zwar über etwas anderes als über einen Mann. Erfunden hat ihn 1985 die amerikanische Comiczeichnerin Alison Bechdel, damals eher als kleinen feministischen Witz am Rande. Ihr Comic Fun Home wurde in den Kanon der Weltliteratur aufgenommen und sogar am Broadway als Musical aufgeführt. Jetzt erscheint Alison Bechdels neuer Comic Kaputt.
2: Gisa, du hast Kaputt gelesen und Alison Bechdel auch getroffen. Wo und wie war das?
3: Ja, wir haben uns getroffen auf dem Salon der grafischen Literatur in der Bibliothek am Luisenbad. Das ist so eine Art Fachtagung für die Buch- und Comicbranche mit 19 Verlagen in diesem Jahr, ganz vielen spannenden Kurzlesungen und eben auch so Interviewslots. Und Alison Bechdel war da natürlich eine viel gefragte Frau, aber trotzdem sehr entspannt, sehr zugewandt. Abends ist sie dann noch zur Riesenlesung im SO36 angetreten. Und das muss ein absolutes Heimspiel gewesen sein. Da wurde sie von der queeren Community gefeiert wie so ein richtiger Popstar. Denn Alison Bechdel ist ja seit Jahrzehnten sowas wie die Chronistin dieser Szene.
2: Worum geht's denn in ihrem neuen Buch Kaputt?
3: Alison Bechdel lässt da eine sehr lustige Version ihrer selbst auftreten. Diese Alison im Buch, die wohnt mit ihrer Frau zusammen auf so einem Zwergziegen-Gnadenhof im ländlichen Vermont. Eigentlich, so erfahren wir, hatte sie so ein wahnsinnig intellektuelles Buch über Karl Marx und den Spätkapitalismus schreiben wollen. Aber wir erfahren dann auch, dass sie daran grandios gescheitert ist und stattdessen jetzt nur sinnlos im Netz rumsurft und Frustkäufe beim Versandgiganten Schmamason tätigt. Also kommt einem alles irgendwie bekannt vor.
2: Ja, Schmamason habe ich auch schon mal irgendwo gehört. Aber wahrscheinlich geht es in diesem Comic-Roman jetzt nicht nur um Konsumkritik. Erzählt sie auch was über ihre Rolle als Künstlerin, gerade in diesen Zeiten?
3: Und definitiv. Und da gibt es auch große Ähnlichkeiten zur realen Alison Bechdel. Eine ihrer größten Ängste hier in Kaputt ist nämlich die Angst vor dem eigenen Ausverkauf. Also die Alison im Buch, die verkauft gerade die TV-Rechte ihres besten Buches an den Streaming-Riesen Schmetflix.
2: Natürlich.
3: Und leidet furchtbar in der Folge, denn der Streamingdienst macht aus ihrem Stoff wirklich den letzten Mist. Die echte Alison Bechdel, die kennt das Phänomen, denn ihr großes Meisterwerk, der autobiografische Comicroman Fun Home, wo sie ja auch zum Beispiel erzählt, wie sich ihr homosexueller Vater das Leben genommen hat, der wurde zu einem riesigen Broadway-Hit. Allerdings mit Happy End für die Autorin.
4: Ja, ich habe mir da sozusagen erlaubt, herumzuspinnen. Ich hatte großes Glück mit dem Musical von Fun Home, weil es wirklich sehr gut wurde. Es wurde sehr einfühlsam und wunderschön umgesetzt, aber ich wusste vorher nicht, dass das der Fall sein würde, als ich all meine kreativen Rechte abgab. Es war also interessant durchzuspielen, was passiert wäre, was mit skrupellosen Leuten oder schlechten Akteuren hätte passieren können. Und so ruiniert in dem Buch dieser verrückte Showrunner Alisons Memoiren und denkt sich all diese irren Handlungsstränge dafür aus. Es wird immer schlimmer und Alison ist sehr wütend.
2: Also können wir festhalten, Alison Bechdel schont sich und ihr alter Ego nicht gerade.
3: Nee, im Gegenteil. Also dieser Band, der ist wunderbar selbstironisch. Und das Schöne, sie nimmt sich auch ihre ganze eigene Generation vor. Also ihre sogenannte Bubble, all diese ach so progressiven, ach so politisch korrekten Babyboomer. Da wird vegan gekocht, da wird rohes Tempeh gepriesen, da wird hochtheoretisch über Polyamorie diskutiert. Aber bei der praktischen Umsetzung, da hapert's gewaltig. Und dadurch ergibt sich sehr viel hintersinnige Komik.
2: Beobachtet sie das so ein bisschen auf der liebevollen Ebene oder wird sie auch mal ein bisschen fies, wenn sie da über ihre eigene Blase schreibt?
3: Ja, könnte man denken, könnte man sich ja auch machen, aber es ist pure liebevolle Selbstironie.
4: Es hat großen Spaß gemacht. Manchmal mache ich mir Sorgen, dass die Leute denken, ich sei kritisch oder gemein zu diesen Menschen. Aber das bin ich nicht. Ich meine, das bin ich. Und ich finde diese progressiven Charaktere einfach so sympathisch, so ansprechend. Ich möchte, dass andere Leute sehen, was für ein gutes Herz sie haben. Ja, vielleicht sind sie ein bisschen albern mit ihrem rohen Tempeh. Aber wissen Sie, Das sind die Leute, die wirklich da draußen versuchen, unser Land zu
0: retten.
2: Sagt die große feministische Comic-Autorin Alison Bechdel über ihren neuen Band Kaputt. Wir hören gleich mehr darüber. Nach Musik von Gotje zusammen mit Cambra. Somebody That I Used to Know.

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1: Das ist in dieser Woche kaputt, so heißt der neue Band der feministischen Comic-Ikone Alison Bechdel, die berühmt wurde mit autobiografischen Bänden wie Fun Home oder zuletzt mit dem Band Das Geheimnis meiner Superkraft. Dieser Band ist keine reine Autobiografie, sondern wird vielleicht eher so als Autofiktion bezeichnet. Was ist denn da zum Beispiel komplett erfunden, Gesa?
2: Ihre Schwester zum Beispiel, Alison Bechdel, erfindet sich eine konservative Trump-Wählerin als Schwester und die ist das komplette Gegenteil von ihr. Und die versucht sogar, Alison Bechdels Bücher verbieten zu lassen. Lustige Idee mit teilweise wahrem Background.
3: No, I don't have a sister, which is what enabled me to invent that whole character. I have two brothers.
4: Nein, ich habe keine Schwester. Was es mir überhaupt erst ermöglicht hat, diese ganze Figur zu erfinden. Ich habe zwei Brüder. Aber ich wollte über diese Familiendynamik sprechen, mit der so viele Menschen in den USA gerade kämpfen. Weißt du, es gibt immer einen Trump-Anhänger oder sogar viele Trump-Anhänger in den Familien. Und das spaltet die Menschen. Es ist wirklich schrecklich, wie das Familien auseinanderreißt. Also wollte ich einfach darüber sprechen. Und ja, Alison hat also eine sehr konservative Schwester, die sich in Verschwörungstheorien verrennt. Sie ist gerade einem Buchclub beigetreten, der versucht, Alisons Memoiren verbieten zu lassen und sie aus den Schulen zu verbannen.
3: Memoir, keep it out of schools.
1: Ein Trump-Ultra als Schwester, oh je. Was macht denn diese Schwester beruflich? Ist die auch Künstlerin?
2: Ja, das ist das Lustigste. Genau, die ist nämlich auch Künstlerin, genau wie Alison. Aber die macht sogenannte Seed Art. Also sie klebt so Mosaike aus Bohnen, aus Erbsen, aus Saatgut zusammen. Gerne auch mal so Pro-Trump-Statements im Kunsthandwerksgewand. Also echte Scheußlichkeiten.
4: Ja, sie ist Seed Artist, also eine Saatgutkünstlerin. Ich weiß gar nicht, ob das in Deutschland ein Begriff ist. Haben Sie schon mal davon gehört? Sie macht kleine Mosaike aus Samen und Bohnen und solchen Sachen. Das ist eine lustige Form der Volkskunst hier in den USA, die Leute auf Jahrmärkten ausstellen. Und es ist immer irgendwie, ich weiß nicht, kitschig und verrückt. Ich dachte, das wäre gut. Denn es ist dem Comiczeichnen ähnlich. In dem Sinne, dass ich eine Parallele zwischen Alison und ihrer Schwester Sheila ziehen wollte. Sie sind beide irgendwie diese neurotischen Charaktere, die sich auf einem Spektrum bewegen. Sie stehen nur an unterschiedlichen Enden des politischen Spektrums. Also ist Alison sehr besessen von dem, was sie tut. Sie ist Cartoonistin und macht das sehr zwanghaft. Und ihre Schwester arbeitet genauso zwanghaft mit ihrer Saatgutkunst.
1: Du hast vorhin schon erzählt, dass Alison Bechdel sich in dem Band auch die eigene Bubble vorknöpft. Wir nennen sie mal die leicht alternde linke Boomerblase. Wie sieht's denn in dem Buch mit der jüngeren Generation aus? Kommt die auch vor?
2: Ja, und es scheppert da gewaltig. Da prallen nämlich diese alten Boomer auf die radikale Gen Z, die viel weniger bequem ist, die zum Beispiel noch Gaza-Protestcamps organisiert, die Beziehungsmodelle radikal neu denkt und auch lebt. Bechdel und ihre Freundin, die fühlen sich da oft von der Radikalität der Jugend überholt.
4: Ich glaube, ein bisschen, ja. Ich denke, viele Eltern empfinden sicherlich eine Art von Verzweiflung oder Frustration mit ihren Kindern, zu denen sie scheinbar keine Verbindung finden. Aber ich wollte diese Frustration nur ein bisschen zeigen. Nicht so sehr, dass es Überhand nimmt, aber es ist ein Problem in ihrer Beziehung. Wie zum Beispiel bei Sparrow und ihrem Kind J.R. Sie haben einen ziemlich ideologischen Konflikt, als J.R. eine Abtreibungspillen-Verpackungsparty organisiert, um Abtreibungspillen an Leute in republikanischen Bundesstaaten zu verschicken. Sparrow möchte nicht, dass das in ihrem Haus passiert, weil sie für Planned Parenthood arbeitet, also diese Organisation, die all das auf legalem und offiziellem Weg macht. Ja, da haben sie also ihre fein abgestuften Differenzen. Und J.R., der jüngere Charakter, achtet auch sehr auf geschlechtergerechte Sprache und möchte nicht, dass die Leute schwangere Frauen sagen. J.R. möchte, dass sie schwangere Personen sagen. Und Sparrow rollt nur mit den Augen und denkt, oh mein Gott, ich fasse es nicht. Ich gestehe ihr also diesen Ärger zu.
1: Also sie führt eine Gesellschaft vor, die komplett überfordert ist, vielleicht auch gespalten. Zeigt das Buch da auch irgendeinen Ausweg aus der Misere?
2: Ja, und dieser Ausweg, der ist, man muss sagen, überraschend undigital. Alison Bechdel sagt, sie selbst war fast überrascht von der einfachen Message ihres Bandes.
4: Ja, und dann wurde das Buch so 6 Monate später veröffentlicht und es fühlte sich an wie, oh, das ist es. Darum geht es in dem Buch. Es geht darum, auf die altmodische, analoge Weise zusammenzukommen und mit anderen Menschen im selben Raum zu sein, Verbindungen zu knüpfen und mit den eigenen Unterschieden umzugehen.
1: Wir haben ja ganz am Anfang kurz den berühmten Bechdel-Test erklärt. Wie findet sie das eigentlich, dass sie auf der ganzen Welt ständig auf diesen einen Test reduziert wird?
2: Ja, der ist wirklich inzwischen zu so einer Art globalen Metrik für Filme geworden und sie hat mir gestanden, dass sie so etwas zwiespältiges Verhältnis zu

0: die Kunst schon sowas wie die Überlebensstrategie in ihrem Leben, auch wenn die Welt den Bach runtergeht.
1: Well, I think it's important.
2: Naja, ich denke, es ist wichtig für uns alle, das tun zu können, worin wir gut sind, die Sache, die wir lieben. Und ich liebe es, Comics zu schreiben. Ich fühle mich so glücklich, dass ich das tun kann. Und trotz all dem, wie schwierig die Welt gerade ist, weiß ich nicht, warum ich nicht depressiver oder verzweifelter bin, aber ich denke, ein Teil davon ist, dass ich diese Arbeit habe, die ich tun kann. Ich weiß nicht, ob es irgendeinen Unterschied macht. Ich meine, ich habe mein ganzes Leben lang gearbeitet. Was für einen Unterschied hat das gemacht? Wir fahren immer noch alle gemeinsam zur Hölle. Aber zumindest genieße ich das, was ich tue.
1: We're still going to hell in a handbasket, but at least I enjoy what I do.
3: Entwaffnend ehrlich ist sie, Alison Bechdel. Ihr Comic Kaputt ist unser Favoritbuch in dieser Woche und frisch erschienen im Reprodukt Verlag, übersetzt aus dem Englischen von Katharina Erben. Der Band hat 272 Seiten und kostet 24 Euro.

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1: Um 19 Uhr mit Werner Schoninger. Guten Abend. Die deutsche Fußballnationalmannschaft ist in die Weltmeisterschaft gestartet. Das Spiel gegen Außenseiter Curaçao in Houston beginnt in diesen Minuten. Die Mannschaft von Bundestrainer Nagelsmann gilt als klarer Favorit. Die weiteren Gegner Deutschlands in Gruppe E sind Ecuador und die Elfenbeinküste. Ein Friedensabkommen zwischen den USA und dem Iran könnte scheitern. Grund sind neue israelische Angriffe auf Vororte der libanesischen Hauptstadt Beirut. Dabei kamen mindestens 2 Menschen ums Leben. Nahost-Korrespondent Moritz Behrendt.
2: Israels Ministerpräsident Netanyahu und Verteidigungsminister Katz begründeten die Luftangriffe damit, dass die pro-iranische Hisbollah Drohnen auf den Norden Israels abgefeuert hat. Die gegenseitigen Angriffe erfolgen zu einem heiklen Zeitpunkt. Nach Aussage von US-Präsident Trump stehen sein Land und der Iran kurz vor einer Einigung zur Beendigung des seit mehr als 3 Monaten dauernden Krieges. Der Iran fordert jedoch auch einen Waffenstillstand im Libanon.
1: Die Schweiz hat in einer Volksabstimmung klar gegen eine Begrenzung der Zuwanderung gestimmt. Knapp 55% der Bürgerinnen und Bürger lehnten die Initiative der Schweizerischen Volkspartei ab. Aus Genf Katrin Hondel.
3: Das Ergebnis der Volksabstimmung ist deutlicher als erwartet. Neben der Bevölkerung stimmte auch eine Mehrheit der Kantone gegen die geforderte Bevölkerungsobergrenze. Die Initiative wollte dafür Einschränkungen bei Asyl- und Familiennachzug sowie in letzter Konsequenz die Kündigung des Personenfreizügigkeitsabkommens mit der EU. Regierung, Parlament und Wirtschaftsverbände waren gegen die Initiative.
1: In Genf hat ein großer Protestmarsch gegen den G7-Gipfel im benachbarten Evian begonnen. Aktivisten vor allem aus der Schweiz und Frankreich sind gekommen, einige aber auch aus Deutschland. Es werden bis zu 50.000 Demo-Teilnehmer erwartet. In der Genfer Innenstadt herrscht schon seit Tagen Ausnahmezustand. Hunderte Luxusgeschäfte und Banken, aber auch Hotels und Supermärkte haben ihre Fassaden und Schaufenster aus Sorge vor Ausschreitungen mit Sperrholzplatten verbarrikadiert. Die Schweizer Polizei ist mit rund 7.000 Einsatzkräften am Ort. Die internationale Luft- und Raumfahrtausstellung hat in diesem Jahr etwa 110.000 Menschen nach Schönefeld gelockt. Das sei ein deutlicher Besucherzuwachs im Vergleich zur bislang letzten ILA vor 2 Jahren, heißt es in der Abschlussbilanz der Organisatoren. Die beiden Besuchertage am Wochenende waren komplett ausverkauft. Soweit die Nachrichten. 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Das Wetter: nachts im Norden viele Wolken, aber nur vereinzelt Schauer. Im Süden noch länger gering bewölkt, dazu deutlich nachlassender Wind. Tiefste Werte 12 bis 10 Grad. Zurzeit haben wir in Berlin-Wannsee 16 Grad und in Luckenwalde 14 Grad. Morgen Wolken und etwas Sonne, zeitweise Schauer, 17 bis 20 Grad. Und am Dienstag nach meist wolkigem Beginn häufiger sonnig und trocken, 19 bis 22 Grad. Die Zeit 19.03 Uhr.
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1: Brandenburg A10, östlicher Berliner Ring Richtung Dreieck Spreeau. Zwischen Erkner und Freienbrink ist die Autobahn nach einem Unfall gesperrt. Zurzeit 4 Kilometer Stau. Letzte freie Ausfahrt ist Rüdersdorf. A13 Berlin Richtung Dresden zwischen Klettwitz und Ruhland. Stau im Baustellenbereich 10 Minuten plus. Und A115 Dreieck Nutetal Richtung Dreieck Funkturm. Hier dauert es auch etwa 10 Minuten länger zwischen Potsdam-Babelsberg und Kreuz-Zehlendorf. Stadtverkehr Berlin, A100, Stadtring Richtung Wedding, zwischen Wechsstraße und Schmargendorf, Stau an der Baustelle 10 Minuten plus. Und Marzahn-Blumberger Damm zwischen Landsberger Allee und Zinndorfer Straße ist in Richtung Köpenick bis Donnerstag nur eine Spur frei. Zum Regional- und Fernverkehr: wegen umfangreicher Bauarbeiten ist die Strecke der Berliner Stadtbahn zwischen Charlottenburg und Ostbahnhof bis Mitte Dezember für sämtliche Regional- und Fernzüge gesperrt. Wir wünschen Ihnen eine gute Fahrt.
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4: Willkommen zur zweiten Stunde.
5: Und wir stellen Ihnen gleich gemeinsam mit der Berliner Autorin Jackie Thome einen echten Bestseller vor. Und zwar den Roman Yesteryear der amerikanischen Autorin Carol Claire Burke. Und es geht darin, tja, man kann wirklich sagen, um die Scheinwelten der Tradwives, ein Thriller erster Güte.
4: Willkommen in der Hausfrauenhölle. Außerdem erfahren wir, warum die grüne Welle nicht immer nur was Positives sein muss, im neuen Roman von Esther Schüttpelz. Und wir haben Musik von A+ und Dido. My Boy.

0: Wer schon mal bei Nacht Auto gefahren ist, der kennt dieses Gefühl. Die Ampeln springen immer wieder auf grün, man kommt voran, ohne anhalten zu müssen. Eine grüne Welle, das gilt als Glücksfall. Aber was, wenn jede grüne Ampel einen weiterträgt in ein Leben, das man eigentlich hinter sich lassen möchte? Genau davon erzählt Esther Schütt-Pelz in ihrem Roman Grüne Welle.
1: Im Mittelpunkt steht eine Frau, die eines Abends nach dem Kino nicht nach Hause fährt. Eine Umleitung bringt sie vom Weg ab oder vielleicht erstmals auf ihren eigenen. Aus einer Autofahrt wird eine Reise durch Erinnerungen, Zweifel und die Frage, wie man sich aus einem Leben befreit, das längst zu eng geworden ist. Und jetzt ist Esther Schütt-Pelz zu Gast bei den Literaturagentinnen. Herzlich willkommen bei uns.
2: Dankeschön, dass ich hier sein darf.
1: Frau Schütt-Pelz, Ihr Roman beginnt mit einer Umleitung. So eine ganz kleine Störung eigentlich nur im Alltag. Und plötzlich nimmt das Leben der Protagonistin eine völlig andere Richtung. Warum war genau dieser Moment ja der richtige Ausgangspunkt für die Geschichte?
2: Dass das so ein kleiner Moment war, war, glaube ich, ganz, ganz wichtig, weil es, wie sich im Laufe der Geschichte auch zeigt, darum geht, dass diese Frau gerade keine bewusste Entscheidung trifft. Die sagt nicht so, jetzt ist der Moment, jetzt lasse ich alles hinter mir, sondern wir schauen ja eigentlich dabei zu, wie sie zu dieser Entscheidung so langsam, in Klammern vielleicht, gelangt. Und deswegen brauchte es so eine kleine Störung einfach nur, die sie erstmal vom Weg abbringt, ohne dass sie es merkt, damit wir ihr bei dieser Entwicklung zusehen können.
0: Jetzt kommt diese Frau während ihrer Fahrt immer wieder an Orte zurück, die sie aus früheren Lebensphasen kennt. Aus einer Zeit, als ihr Leben ja noch viel, viel offener erschien. Ist diese Autofahrt für sie auch so eine Reise zu den Möglichkeiten, die einmal vor uns lagen und zu den Entscheidungen, die man vielleicht auch hätte anders treffen können?
2: Ja, so ein bisschen schon. Am Anfang fährt sie noch durch die Stadt und kommt an Orten vorbei, die sie an ihre Studentinnenzeit erinnern und an ihre Karriere, die mal vielversprechender aussah als Künstlerin, als sie vielleicht sich mittlerweile entwickelt hat. Später fährt sie aber über Landstraßen und eigentlich so durch eher so eine Nicht-Welt. Ihre Gedanken werden dadurch auch unkonzentrierter und schweifen mehr ab. Aber natürlich sind diese Erinnerungen am Anfang wichtig, um sie darauf erst zu bringen.
1: Die Hauptfigur bleibt ganz lange namenlos und wir erfahren auch nicht so richtig, wie sieht diese Frau aus. Und dadurch ist sie natürlich die perfekte Projektionsfläche für alle, die dieses Buch lesen. War das so eine bewusste Entscheidung?
2: Das war auf jeden Fall eine bewusste Entscheidung. Nicht unbedingt, um die Projektionsfläche größer zu machen, obwohl das natürlich ein Nebeneffekt sein kann. Wobei manche Menschen auch sagen, dass sie das als distanziert empfinden und sich dadurch gerade nicht identifizieren können. Ist ganz unterschiedlich. Mir ging es aber vor allem darum, dass sie einerseits von sich selbst im Ausgangspunkt ziemlich entfremdet ist. Und später nimmt sie ja einen Namen an, der aber nicht ihr richtiger ist. Und dadurch probiert sie nochmal so eine neue Identität aus. Also ich glaube, dieses Nicht-bei-sich-selbst-Sein konnte ich dadurch vielleicht besser ausdrücken.
0: Wenn wir jetzt nochmal zur Rezeption kommen, also je weiter der Roman voranschreitet, desto deutlicher wird, dass diese Erzählerin nicht nur vor ihrem Alltag flieht, sondern auch vor einer Beziehung, die von Kontrolle und Gewalt geprägt ist. Und gleichzeitig wird dieser Aspekt von vielen Leserinnen und Lesern offenbar zunächst übersehen. Ist das Zufall oder tun wir uns vielleicht wirklich immer noch schwer damit, Gewalt genau dort wahrzunehmen, wo sie nicht offen sichtbar ist?
2: Ja, interessante Frage. Also, dass sich LeserInnen damit schwer tun, wundert mich eigentlich nicht, denn es wird ja auch über lange Strecken im Roman nur angedeutet. Hier und da wird es auch explizit, aber dann auch recht plötzlich und dann ist es wieder weg. Vielleicht kann man das auch überlesen. Ich glaube, Menschen lesen das ganz unterschiedlich. Leute, die damit vielleicht selbst schon mal in Kontakt gekommen sind, entweder selbst oder durchs Umfeld, sind da möglicherweise empfänglicher. Man kann das überlesen, das würde ich auch keinem Leser oder keiner Leserin vorwerfen, sondern würde mir eher denken, gut für dich.
1: Ja. Also da wird etwas zum Schwingen gebracht, auch an eigenen Erfahrungen. Sie wollten das nicht ausbuchstabieren.
2: Nee, genau. Es ging mir nicht darum, diese Beziehung im Einzelnen zu schildern oder auch die Gewalt irgendwie in den Vordergrund zu stellen als etwas, was man vielleicht sogar mit einer gewissen, mit einem Interesse oder einer Aufregung liest, sondern es ging mir darum, nah bei dieser Frau zu sein, die ja gerade da nicht hinschauen will. Es würde ja also gar keinen Sinn machen, dass sie losfährt und denkt, ach, jetzt denke ich mal ganz genüsslich über all diese furchtbaren Erinnerungen nach, sondern gerade das ist ja ihr blinder Fleck.
0: Jetzt ist ihre Protagonistin ja Künstlerin, also sie beschäftigt sich auch in ihrer Arbeit mit den Grenzen von Machtstrukturen, mit weiblichen Perspektiven und gleichzeitig lässt sie in ihrem eigenen Leben offenbar lange zu, dass ein Mann ihr enge Grenzen setzt. Was hat Sie an diesem Widerspruch gereizt?
2: Ja, ganz vieles. Also erstmal natürlich, dass man vielleicht ganz allgemein sagen kann, es gibt nicht den Klischee-Opfer-Typ, der denkt, ich bin sowieso schwach oder so und deswegen gerate ich an so jemanden. Das ist, glaube ich, einfach nicht der Fall. Es gibt ganz viele Fälle, in denen die Leute oder die betroffenen Menschen, häufig Frauen, nachher genau mit dieser Frage konfrontiert sind, die einen, glaube ich, wirklich zermürben kann. Wie konnte ich da reingeraten? Ich, die doch sonst mich für unabhängig, stark, idealistisch, was auch immer halte. Deswegen war es, glaube ich, wichtig, dass sie so eine Frau ist und auch diesen Beruf hat.
1: Da musste ich auch an Colleen Fernandez denken, über die wir gerade viel reden. Und ich glaube, da haben auch viele gesagt, aber ausgerechnet sie, die hat sich ja auch immer als Feministin geäußert, öffentlich. Und ja, ihr Roman erscheint eben in diesem Kontext, in dieser Zeit, in der wir doch recht viel reden über Gewalt an Frauen, über Machtmissbrauch in Beziehungen. Es gibt nicht nur den Fall Fernandez, es gab auch jetzt viel Aufregung um diesen Kriminalbeamten Dirk Peglo, der das jetzt zugespitzt hat und Frauen öffentlich von Beziehungen mit Männern abgeraten hat. Verändert dieser ganze Kontext heute auch den Blick auf Ihren Roman?
2: Möglicherweise reiht der Roman sich da ein in so eine Entwicklung, die ich sagen würde, die eine positive ist, dass ein bisschen offener über diese Dinge nachgedacht wird. Ich glaube aber auch, dass was der Roman auch zeigen kann, ist, wie komplex solche Beziehungsstrukturen und wie individuell sie auch sind. Der Gedanke, dass man, weil man sich als für eine Feministin hält, aus guten Gründen, dass einen das schützen könnte vor Dynamiken, in die man letztendlich aus sehr, sehr persönlichen Gründen gerät, die mit kindheitlicher Prägung vielleicht zu tun haben, mit Charakter, mit allem Möglichen, ist, glaube ich, ja, sehr naiv und wird letztendlich niemandem gerecht. Und das kann schon sein, dass so langsam auch darüber ein breiteres Gespräch stattfindet.
0: Esther Schüppels, die Reise ihrer Protagonistin, die führt diese Frau immer weiter weg von ihrem alten Leben und gleichzeitig aber auch immer näher zu sich selbst. Wenn jetzt Leserinnen und Leser ihr Buch fertig gelesen haben, zuklappen, was wünschen Sie sich, dass von dieser Reise vielleicht auch bei denen bleibt?
2: Im besten Fall, glaube ich, so etwas wie ein Sinn für Komplexität von entsprechenden Situationen, vielleicht auch Mitgefühl gegenüber sich selbst oder anderen Personen, je nachdem, um einfach zu sehen, okay, solche Situationen sind schwierig und da gibt es keine einfachen Antworten, weder auf die Frage, wie konnte das passieren, noch auf, wie geht's jetzt weiter.
1: Wenn Sie sich auf die Reise machen wollen mit der zunächst namenlosen Frau auf diese Reise, dann lesen Sie Esther Schüttpelts Roman Grüne Welle. Der ist erschienen im Diogenes Verlag, hat 224 Seiten und kostet 25 €. Und wir sagen vielen Dank für dieses Buch und vielen Dank für den Besuch, Esther Schüttpelts.
2: Dankeschön.
0: Hier kommen die Gorillas mit Orange County.

0: Sonntagabend. Perfekte Zeit für Reggae-Original aus Jamaika. You Don't Love Me. Dawn Penn.
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2: Eine idyllische Farm irgendwo in Idaho. Es duftet nach frischem Sauerteigbrot. Die süße, frisch gebadete Kinderschar wuselt fröhlich um die Beine der perfekten Hausfrau Natalie Heller Mills. Millionen Follower hat die Treadwife-Influencerin im Netz. Die perfekte Illusion. Doch wenn die Kameras ausgehen, übernehmen Nannies und ein Produktionsteam das Kommando. Bis eines Morgens ein wahrer Albtraum beginnt. Natalie Heller Mills findet sich im Jahr 1855 wieder. Ohne Strom, ohne Helfer, plötzlich gefangen in exakt der Realität, die sie online über Jahre romantisiert hat. Yesteryear hat die amerikanische Autorin Carol Claire Burke ihren Debütroman genannt. Für uns gelesen hat ihn die Berliner Schriftstellerin Jackie Tomei.
3: Hallo Jackie.
4: Hallo Gesa, hallo Marie.
0: Hallo Jackie. Was ist denn diese Natalie für ein Mensch ungefähr?
4: Diese Natalie ist eine junge, weiße Amerikanerin aus dem Mittleren Westen mit einem christlichen Background und einem Ivy League-Uni-Abschluss. Und Natalie ist überhaupt nicht nett, aber schlau und unterhaltsam. Und an dieser Stelle möchte ich mal generell eine Lanze für Anti-Helden brechen. Hauptfiguren müssen nicht sympathisch sein, sie müssen interessant sein. Und das ist diese Figur. Bei Social Media folgen ja auch ganz viele Leuten, die sie eigentlich gar nicht mögen.
0: Oh ja.
4: So ein bisschen so ein perverser Effekt. Mhm. Und mit dieser Natalie ist das ähnlich. Man kann quasi nicht wegschauen und man muss sie aber auch ernst nehmen, weil sie reflektiert, sie analysiert, sie schont sich selbst nicht. Und eine ihrer unsympathischen Eigenschaften ist auch, dass sie sich immer für schlauer hält als ihre Mitmenschen. Das ist böse, streckenweise sehr lustig, aber es ist auch das, worüber sie letztendlich stolpern wird.
0: Weil sie, wir haben es schon gehört, bekommt ja dann so eine Art Strafe. Natalie landet über Nacht in der Realität, die sie als Treadwife die ganze Zeit glorifiziert hat. Wie müssen wir uns diesen Praxisschock vorstellen?
4: Der ist wirklich gruselig und grandios. Der dreht dieses Buch nämlich ungefähr auf der Hälfte zu einem Thriller. Und ich habe auch gelesen, dass die Autorin das irgendwie fast intuitiv gemacht hat, also nicht vorhatte, einen Thriller zu schreiben. Das Leben, das diese Influencerin bis dahin so Hochglanz simuliert hat, muss sie plötzlich wirklich leben. Und zwar ohne jeden Komfort, sondern im Original, wie im 19. Jahrhundert. Das ist unkomfortabel, kalt, das ist trostlos. Und das heißt vor allem auch, dass sie sich in der Rolle einer Farmersfrau von damals wiederfindet, die nichts zu melden hat, die ein Stück Arbeitsvieh ist und eine Gebärmaschine. Und das sind ja die Treadwives von heute nicht. Und man weiß über eine sehr lange Strecke nicht, warum. Auch sie weiß das nicht. Es gibt also einen Twist in diesem Roman, den darf ich hier jetzt aber leider nicht spoilern.
3: Jetzt ist dieser Roman in den USA ja wirklich wie so eine Rakete in die Bestsellerlisten geschossen. New York Times Bestseller, die Filmrechte, die sind auch schon verkauft und zwar übernimmt Hollywood-Star Anne Hathaway sowohl die Produktion als auch die Hauptrolle. Und ein Grund liegt sicher auch in der offenbar sehr geschickten Dramaturgie. Also du hast schon diesen raffinierten Twist erzählt, aber wie erzählt denn Carol Claire Burke ansonsten diese Geschichte? Was ist das Besondere?
4: Ich habe auch sofort gedacht, dass das nach Verfilmung schreit natürlich und wahrscheinlich schon verkauft ist. Es ist auch bei uns mittlerweile ein Bestseller. Es ist überall ein Bestseller. Ich finde auch den Titel wahnsinnig gut.
0: Das
4: der
0: stimmt.
4: Geht halt nicht auf Deutsch mit gestern, aber Yesteryear ist einfach ein super Titel.
0: Stimmt.
4: Und das ist ein sehr plastisches Buch. Alles, was sie schreibt, hat man vor sich. Es wird auch als der Easy Read dieses Sommers schon bezeichnet. Und die Zeitsprünge sind so geschickt arrangiert, dass es sich rasant schnell liest. Also wir treffen diese Frau auf dem Höhepunkt ihres Erfolgs. Damit steigen wir ein. Millionen von Follower, diese vielen Kinder. Das nächste ist schon unterwegs. Der Mann ist ein sexy Cowboy, der nur eine Kuh betreut. Übrigens, das weiß man aber nicht.
0: Die Vorzeigekuh.
4: Lustig. Ja, das ist wahnsinnig lustig. Und dann gibt es dieses Team aus Producerinnen und Nannies. Mhm. Und dann erzählt sie, wie sie dazu kam, also diesen Weg dorthin. Das Buch ist konsequent aus der Sicht Nathalies erzählt. Eine konsequente, unzuverlässige Erzählstimme, an die man sich dann aber ganz, ganz schnell gewöhnt. Die hat einen sehr guten Sog. Und irgendwann kommt es eben zu diesem Eklat. Und dann ab da gibt's Trouble in Paradise. Also es hat eben alles, was eine catchy Serie oder ein catchy Film haben muss.
0: Das Buch rechnet gnadenlos ab mit der sogenannten Tradwife-Bewegung. Es gibt aber auch Kritik am Buch. Der British Guardian zum Beispiel sagt, die Charaktere wären zu holzschnittartig erzählt, es gäbe keine echte psychologische Tiefe. Und auch die Frage bleibt auf der Strecke, warum Frauen sich so ein Leben überhaupt wünschen als Hausfrau. Wie siehst du das?
4: Also dieses Tradwife-Leben wird nicht verlacht, sondern es wird dem Leben einer emanzipierten Frau gegenübergestellt. Diese Nathalie vergleicht sich auch ständig mit allen Frauen. Die ist keine Frauenfrau, die hat auch keine Freundinnen. Sie ist eine sehr konkurrentige Frau. Und in Gestalt ihrer Kommilitoninnen von der Ivy League Uni zum Beispiel, sieht sie oder sagt sie sich, dass sie eben nicht sich als Praktikantin ausbeuten lassen möchte, dass sie eben nicht vor der Entscheidung stehen möchte, wo in diesen Karriereweg irgendwann ein Kind reinpasst und ob überhaupt. Dass diese Art von Freiheit aus ihrer Sicht nämlich auch eine Farce ist. Und mich hat daran interessiert, wo kommt diese Sehnsucht nach diesem traditionellen Leben überhaupt her? Denn die ist ja da, das sieht man auch anhand der wirklichen erfolgreichen Tradwives, auch wenn die das nur als Simulation leben, hat das doch seine Wurzeln. Gerade in Amerika, wo das Leben dieser Siedler mit dem Planwagen, unsere kleine Farm und so weiter, so romantisiert wird. Diese Vergangenheit wird romantisiert. Und wo kommt es her? Und das erzählt das Buch schon, denn so traditionelle Lebenskonzepte, egal ob die von rechts oder links oder religiös begründet werden, die haben immer eins gemeinsam, nämlich so eine Sehnsucht nach Ordnung, Überschaubarkeit und Struktur. Und ich denke, umso chaotischer die Welt da draußen ist, umso mehr haben die Konjunktur. Und deshalb trifft dieses Buch den Zeitgeist im Moment auch so gut.
3: Jackie, vielleicht noch zum Schluss die obligatorische Frage. Wie würde dein Kurzurteil für den Buchdeckel lauten, wenn du denn danach gefragt würdest?
4: Ein unvergesslicher Ausflug aufs Land, würde ich sagen. Und es ist ein wirklich guter Ritt in die Prärie.
3: Und das alles empfiehlt unsere lesende Autorin Jackie Thome. Wir haben gesprochen über Carol Claire Burkes Debütroman Yesteryear, erschienen im Heine Verlag, ins Deutsche übertragen von Dietlind Falk und Lisa Kögeböhm. Das Buch hat 464 Seiten und kostet 24 Euro. Und wir danken dir ganz, ganz herzlich, Jackie.
4: Ich danke euch. Tschüss.
3: Aus Österreich kommt dieser Künstler, Oskar Haag, mit Sailor and the Sea.

0: Das war Internet Famous, ein Song von Odd Beholder, der Künstlername der Schweizer Musikerin Daniela Weinmann.
1: Wir nehmen sie jetzt mit auf eine Dinnerparty in New York, denn der Debütroman der US-amerikanischen Schriftstellerin Zoe Dabno, um den geht's jetzt, der erzählt von einem einzigen Abend bei einem Kunstsammlerpaar in Downtown Manhattan. Der Titel des Romans lautet »Nur das Allerbeste«. Aber dieser Titel ist wahrscheinlich eher ironisch gemeint, oder Marie?
0: Unbedingt. Und so ist es auch beim englischen Originaltitel Happiness and Love. Der ist auch mit Vorsicht zu genießen. Denn in Wahrheit wirft die Erzählerin dieses Romans wirklich so einen messerscharfen Blick auf die New Yorker Kunstszene, auf diesen Mikrokosmos. Und der wird repräsentiert von ungefähr 50 Gästen auf dieser Dinnerparty. Und Zoe Dabno nennt als Vorbild und als Inspiration für ihren Roman dann auch den Text des österreichischen Chefgrandlers Thomas Bernhard, Holzfällen. Das ist ja auch ein Text, der so ein innerer Monolog ist, der geschrieben ist, ganz ohne Absätze und der den Untertitel Eine Erregung getragen hat. Und dieser Untertitel Eine Erregung, der würde eins zu eins auch zu Zoe Dabnos Roman passen, denn die nutzt diesen einen Abend wirklich für eine Schimpftirade, um einmal so alle Winkel auszuleuchten, in denen sich Verlogenheiten verstecken und zu entlarven, wie die Gastgeber des Abends. Nicole, eine Kuratorin, die ein großes ererbtes Vermögen hat und ihr Mann Eugene, der Fotograf ist und Multimedia-Künstler, wie diese beiden sich eben so gerieren als Wohltäter, als Förderer der Kunst, aber in den Augen der Erzählerin sind das eigentlich Vampire, Blutsauger, die aus jungen, talentierten Künstlern und Schriftstellerinnen, wie sie eine ist, Ideen raussaugen, um sie dann für ihre eigenen Zwecke von jeglichem Sinn entleert weiter zu verwerten und auszuschlachten.
1: Das klingt interessant. Jetzt ist ja Holzfällen erschienen in den 80er Jahren in Wien. Wie groß sind denn jetzt diese Parallelen von dem Buch ins New York der Gegenwart?
0: Also Zoe Dabno hat geschrieben im Nachwort, dass ihr Holzfällen von Thomas Bernhard so zufällig in die Hände gefallen sei. Und sie eben überrascht war, wie ähnlich seine Beschreibung der Wiener Kunstwelt der 80er mit der aktuellen New Yorker Kunstszene sei. Und deswegen hat sie auch beschlossen, sich ganz stark am Setting von Holzfällen zu orientieren. Also es ist ein Abendessen, es gibt illustre Gäste, alle werden immer hungriger, denn mit dem Essen wird gewartet auf den Ehrengast, der aber nicht kommt und immer nicht kommt. Und bei Bernhard ist es so ein berühmter Burgschauspieler, auf den alle warten, im Salon des Künstlerehepaars Auersperger. Und bei Dabno ist es eine junge Starschauspielerin, die will einfach nicht kommen in dieses Loft in Downtown Manhattan, wie die Erzählerin es nennt, den Palast aufgebrezelter Schalheit. Und bei Bernhard ist es halt ein Ohrensessel, in dem der Erzähler sitzt. Bei Dabno ist es so eine ganz helle Couch in der Ecke. Da trinkt sie Weißwein, wird immer hungriger und unerbittlicher, denn es gibt nur Beluga-Kaviar auf geriffelten Kartoffelchips zu essen. Und man folgt dann eben diesem bitterbösen Bewusstseinsstrom stellvertretend für die ganze New Yorker Kunstszene, nimmt sie alle, die sich da in diesem geschmackvollen Loft versammelt haben, komplett auseinander auf 288 Seiten. Und wie gesagt, es ist so ein Erzählschwall ohne Kapitel, ohne Absätze. Und bei Bernhard und Holzfällen war es ja so, dass dieser Text eine Riesenaffäre ausgelöst hat im Wiener Kulturbetrieb. Der Komponist Gerhard Lampersberg, der hat sich wiedererkannt in der Rolle des Gastgebers und es war eben ein ehemaliger Freund und Förderer von Bernhard und der hat damals gegen das Buch geklagt und hat dann auch dafür gesorgt, dass das beschlagnahmt wurde per einstweiliger Verfügung. Und vielleicht ist das auch der Grund, dass Zoe Dabno vorsichtiger ist. Sie ist selber in der Upper West Side aufgewachsen und sie bestreitet ganz vehement, dass der Roman sich auf irgendeine spezielle Gruppe von Menschen bezieht und basiert auch wirklich ganz versprochen nicht auf einer bestimmten Dinnerparty.
1: Aber in beiden Fällen sind ja eben die Erzählerin und der Erzähler selbst Teil dieser verlogenen Kunstwelt. Wird darüber nachgedacht in Nur das Allerbeste?
0: Ja, also die Erzählerin, und das tut dem Buch auch wirklich gut, sie windet sich auch vor Selbstekel und Scham, vor ihrem früheren Selbst, dass sie eben auf diese Inszenierung reingefallen ist. Sie denkt drüber nach, wie sie dieses Gastgeberpaar früher idealisiert hat und merkt auch, dass sie denen ja auch einiges verdankt. Dann heißt es, dass diese Dinnerabende für sie mal eine Zuflucht vor vor saurem Chardonnay in Plastikbechern und den zunehmend mittelmäßigen Art-Dinners der Galerien war. Und sie schreibt, wenn Nicole mich mit ihrer Kuratorinnenmacht anlächelte, hieß das für mich, du bist eine echte Künstlerin. Und deswegen liebte ich sie auch so verzweifelt. Jetzt dachte ich, auf meinem Sofaplatz in ihrer Wohnung würde ich bei ihrem Lächeln am liebsten wegrennen. Ihr Lächeln sagte mir, dass ich ein widerlicher Mensch war, dass ich in einem Moment der Unachtsamkeit meinen niedersten Instinkten ins Untergeschoss der Gesellschaft gefolgt war.
1: Aber jetzt stellt sich doch irgendwie noch so ein bisschen die Frage nach der Wahrhaftigkeit dieser Erzählerin. Also die sitzt da ja auf dem Sofa voller Verachtung, aber sie sagt ja auch nicht ehrlich, was sie denkt. Oder gibt es dann am Ende vielleicht doch noch sowas wie so ein Ausbruch?
0: Das stimmt, sie denkt nur, sie spricht nicht. Es gibt einen Ausbruch der Ehrlichkeit, so viel will ich verraten. Von wem der kommt, sage ich aber an dieser Stelle nicht. Fest steht, diese Dinnerparty ist ein Albtraum, alle Gäste unausstehlich und trotzdem macht es Spaß, das zu lesen. Trotzdem ist es unterhaltsam, welche falsche Bescheidenheit, welche vergifteten Komplimente und welche unechte Authentizität sie da beschreibt. Und ich glaube, jeder von uns kennt solche Abende, auch in anderen Kontexten. Und es ist wirklich was für Leute, die Freude haben an gehässigen und bissigen Formulierungen. Aber ja, es stimmt, wenn der Mund aufgeht, dann wünschen sich am Ende doch alle nur das Allerbeste.
1: Nur das Allerbeste von Zoe Dabno ist im DTV-Verlag erschienen, übersetzt ins Deutsche von Anke Caroline Burger. Der Band hat 288 Seiten und kostet 24 €. Das hier ist John Cale, Paris 1919.

0: Kutimann und Deckel waren das. Hope.
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2: Dort können Sie im Moment den Geburtstag einer literarischen Heldin vorfeiern. Am 25. Juni 2026 wäre die österreichische Schriftstellerin Ingeborg Bachmann 100 Jahre alt geworden. Und um das zu feiern, erscheinen in der ARD Sounds App jetzt im Juni jede Woche Texte aus ihrem erzählerischen Werk unter dem Titel Bachmann 100 – Erzählungen einer Ikone. Frühe Geschichten, kritische Schriften sind das, bis hin zu späten Erzählungen.
0: Wir hören jetzt rein in eine Erzählung aus dem Jahr 1961, aus dem Band Das 30. Jahr. Und die Erzählung heißt Undine geht. Die Nymphe Undine verlässt das Wasser, ihren Leben.

0: hast du es nicht gesagt? Und hast du nicht gelacht und im Übermut gesagt, niemals schwer nehmen, nie dergleichen schwer nehmen? Hast du nicht gesagt, so soll es immer sein und das andere soll nicht sein, ist ohne Gültigkeit? Ihr Ungeheuer mit euren Redensarten, die ihr die Redensarten der Frauen sucht, damit euch nichts fehlt, damit die Welt rund ist, die ihr die Frauen zu euren Geliebten und Frauen macht, Eintagsfrauen, Wochenendfrauen, lebenslang Frauen, und euch zu ihren Männern machen lasst, das ist vielleicht ein Erwachen wert. Ihr mit eurer Eifersucht auf eure Frauen, mit eurer hochmütigen Nachsicht und eurer Tyrannei, eurem Schutzsuchen bei euren Frauen, ihr mit eurem Wirtschaftsgeld und euren gemeinsamen Gute-Nacht-Gesprächen, diesen Stärkungen, dem Recht behalten gegen draußen, ihr mit euren hilflos gekonnten, hilflos zerstreuten Umarmungen. Das hat mich zum Staunen gebracht, dass ihr euren Frauen Geld gebt zum Einkaufen. Und für die Kleider und für die Sommerreise, da ladet ihr sie ein. Ladet sie ein, zahlt, es versteht sich. Ihr kauft und lasst euch kaufen. Über euch muss ich lachen und staunen, Hans. Hans, über euch kleine Studenten und brave Arbeiter, die ihr euch Frauen nehmt zum Mitarbeiten. Da arbeitet ihr beide. Jeder wird klüger an einer anderen Fakultät. Jeder kommt voran in einer anderen Fabrik. Da strengt ihr euch an, legt das Geld zusammen und spannt euch vor die Zukunft. Ja, dazu nehmt ihr euch die Frauen auch, damit ihr die Zukunft erhärtet, damit sie Kinder kriegen. Da werdet ihr mild, wenn sie furchtsam und glücklich herumgehen mit den Kindern in ihrem Leib. Oder ihr verbietet euren Frauen, Kinder zu haben, wollt ungestört sein und hastet ins Alter mit eurer gesparten Jugend. Oh, das wäre ein großes Erwachen wert, ihr Betrüger und ihr Betrogenen. Versucht es nicht mit mir. Mit mir nicht.
1: Ein Auszug aus der Erzählung Undine geht von Ingeborg Bachmann, gelesen von Marit Beyer. Diese und noch viele andere Erzählungen von Ingeborg Bachmann finden Sie unter Bachmann 100 Erzählungen einer Ikone auf ARD Sounds.
2: Ja, Gesa, wir haben es gerade gehört. Undine ist ins Wasser gegangen. Die hatte genug von Hans, Hans und Hans. Wir sagen auch Tschüss für heute Abend und wünschen Ihnen bis nächste Woche viele Gelegenheiten zum Schwimmen.
1: Genau, machen Sie sich eine schöne Sommerwoche. Wir hören uns nächsten Sonntag wieder. Bis zu den Nachrichten kommt hier noch Jun Miyake mit Lilies of the Valley. Machen Sie es gut.

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3: Um 20 Uhr mit Werner Schoninger. Guten Abend. Die deutsche Fußballnationalmannschaft ist in die Weltmeisterschaft gestartet. Erster Gegner in der Gruppe E ist Curaçao. Zur Halbzeit steht es in Houston, Texas 3-1. Die weiteren Gegner der deutschen Mannschaft sind Ecuador und die Elfenbeinküste. In Genf läuft ein großer Protestmarsch gegen den G7-Gipfel im benachbarten Evian. Bei Auseinandersetzungen setzte die Schweizer Polizei Tränengas gegen Demonstranten ein. Ein Auto ging in Flammen auf, Fenster gingen zu Bruch. Laut Polizei haben sich etwa 20.000 Demonstranten versammelt. Mehr als 7.000 Sicherheitskräfte sind im Einsatz. Der G7-Gipfel mit den Staats- und Regierungschefs führender Industrienationen beginnt morgen in Evian am französischen Ufer des Genfersees. Die Schweiz hat in einer Volksabstimmung klar gegen eine Begrenzung der Zuwanderung gestimmt. Knapp 55% der Bürgerinnen und Bürger lehnten die Initiative der Schweizerischen Volkspartei ab. Aus Genf Katrin Hundl.
4: Das Ergebnis der Volksabstimmung ist deutlicher als erwartet. Neben der Bevölkerung stimmte auch eine Mehrheit der Kantone gegen die geforderte Bevölkerungsobergrenze. Die Initiative wollte dafür Einschränkungen bei Asyl- und Familiennachzug sowie in letzter Konsequenz die Kündigung des Personenfreizügigkeitsabkommens mit der EU. Regierung, Parlament und Wirtschaftsverbände waren gegen die Initiative.
3: Ein Friedensabkommen zwischen den USA und dem Iran könnte scheitern. Grund sind neue israelische Angriffe auf Vororte der libanesischen Hauptstadt Beirut. Der iranische Verhandlungsführer warf deswegen der US-Regierung vor, Vereinbarungen nicht einzuhalten. Der Iran macht ein Abkommen mit den USA auch von einer Waffenruhe im Libanon abhängig. US-Präsident Trump und Vermittler Pakistan hatten in Aussicht gestellt, dass ein Abkommen noch heute unterzeichnet werden könnte. Aus Teheran hieß es dagegen, es sei noch keine Entscheidung gefallen. Die internationale Luft- und Raumfahrtausstellung hat in diesem Jahr etwa 110.000 Menschen nach Schönefeld gelockt. Das sei ein deutlicher Besucherzuwachs im Vergleich zu bislang letzten ILA vor 2 Jahren, heißt es in der Abschlussbilanz der Organisatoren. Die beiden Besuchertage am Wochenende waren komplett ausverkauft. In der Handball-Champions League haben die Füchse Berlin den ersten Titel ihrer Vereinsgeschichte verpasst. Die Berliner verloren im Finale in Köln gegen Rekordsieger FC Barcelona mit 34-37. Die Spanier feierten damit den 13. Titelgewinn. Soweit die Nachrichten. 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Das Wetter, nachts im Norden viele Wolken, aber nur vereinzelt Schauer. Im Süden noch länger gering bewölkt, dazu deutlich nachlassender Wind. 12 bis 10 Grad die tiefsten Werte. Zurzeit haben wir in Berlin-Marzahn 16 Grad und in Lübben-Spreewald 15 Grad. Morgen Wolken und etwas Sonne, zeitweise aber auch Schauer, höchste Werte 17 bis 20 Grad. Die Zeit 20.03 Uhr.
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3: A10 östlicher Berliner Ring Richtung Dreieck Spreeau zwischen Erkner und Freienbrink. Behinderungen nach einem Unfall. Stadtverkehr Berlin, Marzahn-Blumberger Damm zwischen Landsberger Allee und Zindorfer Straße ist in Richtung Köpenick bis Donnerstag nur eine Spur frei. Mitte Karl-Liebknecht-Straße zwischen Dirksenstraße und Spandauerstraße ist Richtung Unter den Linden nur eine Spur frei. Hier wird bis Ende des Monats gebaut. Moabit, Alt-Moabit in Höhe Lüneburger Straße ist bis Ende des Jahres nur eine Spur pro Richtung frei. Reinickendorf, Kurt-Schumacher-Damm zwischen Scharnweber Straße und dem Anschluss zur A111 sind in beiden Richtungen jeweils nur 2 Spuren frei. Bis Mitte Juli laufen dort Bauarbeiten. Und zum Regional- und Fernverkehr wegen umfangreicher Bauarbeiten ist die Stadtbahnstrecke zwischen Charlottenburg und Ostbahnhof bis Mitte Dezember für sämtliche Regional- und Fernzüge gesperrt. Wir wünschen gute Fahrt.
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5: Guten Abend und herzlich willkommen zu einem neuen Kapitel im irrtümlichen Leben von Godot, der, wenn Sie sich vielleicht erinnern, gerade im Zug sitzt. Er möchte nach Norden, weil er den Norden mag. Er kann nicht genug bekommen von dieser Himmelsrichtung, deshalb nimmt er auch in Kauf, dass seine Reise dorthin ziemlich lange dauert. Und er hat im Zug schon interessante Leute kennengelernt. Ein kleines Mädchen und seinen erinnerungslosen Großvater, eine grüne lesende Frau und einen schweren träumenden Mann oder auch die Südseeschaffnerin und den Doppelgängermann. Und wie geht's unserem Helden? So ungefähr.

Ja, Godot ist hörbar guter Dinge. Und zwar genau, bis der Zug im nächsten Bahnhof einfährt. Godot schaut aus dem Fenster. Ein sehr verlassener Bahnhof, denkt er. Die Fenster des backsteinernen Stationsgebäudes sind verrammelt, aus den Fugen des Bahnsteigs wuchert Unkraut und unter der schlierigen Scheibe der Bahnhofsuhr scheint die Zeit schon vor Jahren stehen geblieben zu sein. Seltsam, dass hier überhaupt Züge halten, denkt Godot. Tell me.

Der Anblick des verlassenen Bahnhofs dauert Godot. Und zwar so sehr, dass er beschließt, seine Reise in den Norden zu unterbrechen und auszusteigen, um dem armen Bahnhof ein wenig Gesellschaft zu leisten. Denn allein und verlassen zu sein, ist nicht schön. Und der Norden läuft ja nicht weg, denkt er. Und außerdem heißt es ja immer, der Weg sei das Ziel.

Godot steigt aus dem Zug und setzt sich auf eine Bank, die ihren letzten Anstrich offensichtlich lange vor seiner Zeit bekommen hat. Irgendwo bellt ein Hund, noch weiter weg kräht ein Hahn und in der Kastanie, die auf der anderen Seite der Gleise steht, sitzt ein geschwätziger Vogel. Schön, denkt Godot. Es ist doch im Grunde völlig egal, wo er gerade ist. Und hier ist es genauso gut wie anderswo. Also streckt er die Beine aus und genießt den Augenblick.

So sitzt Godot also mal wieder auf einer Bank, was ja eine seiner Lieblingsbeschäftigungen ist, wie wir wissen. Auf Bänken sitzen und Leuten beim Spazierengehen zuschauen. Nur gibt es auf diesem gottverlassenen Bahnhof keine spaziergehenden Leute. Also betrachtet Godot seine Schuhe. Schöne Schuhe, denkt er. Ein bisschen staubig vielleicht, aber sehr schön. Und wie weit sie ihn schon getragen haben.

So betrachtet Godot seine Schuhe und denkt darüber nach, wie weit sie ihn schon getragen und was sie gemeinsam erlebt haben. Er holt sein Taschentuch raus und wischt zärtlich den Staub von seinen alten Gefährten. Dabei fällt sein Blick auf einen Briefumschlag, der unter seiner Bank liegt. Und das offenbar schon sehr lange, denn er ist schmutzig und die Schrift nicht mehr zu erkennen. Er hebt ihn auf, das Kuvert ist verschlossen, also wurde er vermutlich noch nicht gelesen. Vielleicht hat ihn jemand verloren, denkt Godot.

Da hält also Godot den alten Briefumschlag in der Hand und wie so oft weiß er nicht, was er tun soll. Soll er ihn öffnen? Der Brief ist nicht für ihn bestimmt, also lieber nicht. Oder vielleicht doch? Vielleicht ist er wichtig. Vielleicht informiert er den Adressaten darüber, dass er eine schöne Erbschaft gemacht, beim Preisausschreiben ein hübsches Kochtopfset gewonnen oder Weltmeister im Rumstehen geworden ist. Vor allem die letzte Möglichkeit erscheint unserem Helden so außerordentlich, dass er den Brief schließlich öffnet.

Godot öffnet also behutsam den Briefumschlag. Doch wie erstaunt ist er, dass sich darin ein weiterer, etwas kleinerer Umschlag befindet. Und in diesem noch einer und darin wieder einer und immer so weiter, bis schließlich nur noch ein Umschlag so klein wie ein Fingernagel da ist. Godot öffnet auch diesen und findet darin einen winzig kleinen Zettel und auf diesem Zettel einen Pfeil. Interessant, denkt Godot.

Godot betrachtet sehr lange den Zettel mit dem Pfeil. Was will der Absender ihm damit sagen? Wobei der Brief ist ja nicht an ihn gerichtet, sondern an jemand ganz anderen. Andererseits kann es doch kein Zufall sein, dass er diesen Brief gefunden hat. Vielleicht sollte das passieren. Und vielleicht soll dieser Pfeil Godots orientierungslosem Leben zur Abwechslung mal eine Richtung geben.

Lange sitzt Godot da auf der Bank auf dem verlassenen Bahnhof und zerbricht sich den Kopf über den Pfeil auf dem winzigen Zettelchen in seiner Hand. Er zeigt nach links, doch hat er auch schon nach links gezeigt, als er noch im Umschlag war? Vielleicht hat er ursprünglich mal in eine ganz andere Richtung gewiesen. Nach rechts vielleicht oder nach oben oder vielleicht sogar nach unten. Godot ist ratlos.

Da sitzt Godot nun also mal wieder auf einer Bank. Diesmal auf einem gottverlassenen Bahnhof und mit einem winzig kleinen Zettel in der Hand mit einem Pfeil, der in irgendeine Richtung weist. Nach oben, nach unten, nach vorn oder vielleicht auch zurück. Und die Frage ist wie immer, was wird unser irrtümlicher Held tun? Wird er dem Pfeil folgen oder wird er auf den nächsten Zug warten, der ihn weiter nach Norden bringt? Mal sehen. Heute jedenfalls leisteten unserem irrtümlichen Helden Gesellschaft in der Reihenfolge ihres Auftretens Bruce Coburn, Siva Toyam, Stu Larsen, Clem Snight, Townes Van Zandt, Hau Gelb, Pete Doherty, Vic Chesnut, Louis Kato und Fink. Einen schönen Sonntagabend wünscht Ihnen Marion Brasch. Wiederhören.

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3: Um 21 Uhr mit Werner Schoninger. Guten Abend. Die deutsche Fußballnationalmannschaft hat das erste Spiel der Weltmeisterschaft gewonnen. Gegen Curaçao siegten die Fußballer von Trainer Nagelsmann klar mit 7:1. Die weiteren Gegner der deutschen Mannschaft in der Gruppe E sind Ecuador und die Elfenbeinküste. In Genf läuft ein großer Protestmarsch gegen den G7-Gipfel im benachbarten Evian. Bei Auseinandersetzungen setzte die Schweizer Polizei Tränengas gegen Demonstranten ein. Ein Auto ging in Flammen auf, Fenster gingen zu Bruch. Laut Polizei haben sich etwa 20.000 Demonstranten versammelt. Mehr als 7.000 Sicherheitskräfte sind im Einsatz. Der G7-Gipfel mit den Staats- und Regierungschefs führender Industrienationen beginnt morgen in Evian am französischen Ufer des Genfer Sees. Die Schweiz hat in einer Volksabstimmung klar gegen eine Begrenzung der Zuwanderung gestimmt. Knapp 55% der Bürgerinnen und Bürger lehnten die Initiative der Schweizerischen Volkspartei ab. Aus Genf Katrin Hondel.
4: Das Ergebnis der Volksabstimmung ist deutlicher als erwartet. Neben der Bevölkerung stimmte auch eine Mehrheit der Kantone gegen die geforderte Bevölkerungsobergrenze. Die Initiative wollte dafür Einschränkungen bei Asyl- und Familiennachzug sowie in letzter Konsequenz die Kündigung des Personenfreizügigkeitsabkommens mit der EU. Regierung, Parlament und Wirtschaftsverbände waren gegen die Initiative.
3: Ein Friedensabkommen zwischen den USA und dem Iran könnte scheitern. Grund sind neue israelische Angriffe auf Vororte der libanesischen Hauptstadt Beirut. Der iranische Verhandlungsführer warf deswegen der US-Regierung vor, Vereinbarungen nicht einzuhalten. Der Iran macht ein Abkommen mit den USA auch von einer Waffenruhe im Libanon abhängig. US-Präsident Trump und Vermittler Pakistan hatten in Aussicht gestellt, dass ein Abkommen noch heute unterzeichnet werden könnte. Aus Teheran hieß es dagegen, es sei noch keine Entscheidung gefallen. Bei der Brandenburger Landpartie sind am Wochenende etwa 75.000 Besucher gezählt worden. Das teilte der Veranstalter, der Verband Pro Agro, mit. Unter dem Motto Landwirtschaft hautnah hatten rund 135 Agrarbetriebe, Hofläden, Gärtnereien, Imkereien und Fischereien zum Besuch eingeladen. Die Landpartie fand in diesem Jahr zum 31. Mal statt. In der Handball-Champions League haben die Füchse Berlin den ersten Titel ihrer Vereinsgeschichte verpasst. Die Berliner verloren im Finale in Köln gegen Rekordsieger FC Barcelona mit 34:37. Soweit die Nachrichten. 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Das Wetter, nachts im Norden viele Wolken, aber nur vereinzelt Schauer. Im Süden gering bewölkt, deutlich nachlassender Wind. Tiefste Werte 12 bis 10 Grad. Zurzeit in Berlin-Steglitz 14 Grad und in Manchnow 16. Morgen Wolken und etwas Sonne, zeitweise Schauer 17 bis 20 Grad. Und am Dienstag häufiger sonnig und trocken 19 bis 22 Grad. Die Zeit 21.03 Uhr.
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5: Hallo, ja, geht los.

Noch relativ neue Musik von Gold Panda aus England, Ding the Motor. Und dieser Track ist auch drauf auf dem am 26. Juni rauskommenden neuen Album Ton Up. Mai und Juni überschlagen sich ja förmlich mit Veröffentlichungen. Heißt, hier in Electricity auf Radio 1 gibt's heute und auch in den kommenden Wochen viel Futter. Heute also endlich nochmal ein etwas detaillierterer Blick auf das neue Boards of Canada Album. Und dann schauen wir auf Philipp Johann Timms neues Album Red Door. Das hat er am 29. Mai in der Heide präsentiert. Live dort mit Cello und Freunden. Und dazu komme ich dann später aber nochmal im Detail im Interview auch mit Philipp Johann Timm. Vorher hier aber nochmal die Erinnerung an das Konzert von Jenny Wahl am Freitag. Die spielt nämlich in der Kantine am Berghain und hat eines der tollsten Alben, wie ich finde, 2025 rausgebracht. Daher auch Album der Woche gewesen auf Radio 1 und Sten Lorenzen hat für Electricity mit ihr über dieses Album gesprochen. Falls Sie jetzt das Ganze nochmal nachhören wollen, wo Jenny Wahl nämlich ausführlich über ja die Bühnenpersönlichkeit, also das auf der Bühne stehen als Musikerin vor dem Hintergrund der Pandemie und auch die Zeit danach reflektiert. Gibt übrigens auch einen begleitenden Text, ein Essay von Jenny Wahl zu diesem Album Iris Silver Mist. Also, falls Sie noch dahin wollen zu diesem Konzert am Freitag von Jenny Wahl in der Kantine am Berghain, dann schreiben Sie uns jetzt eine Mail an electricity@radio1.de. Electricity natürlich mit K. Jenny Wahl am 19.06. in der Kantine am Berghain. Und das hier ist der Track The Gift von eben diesem Album Iris Silver Mist.

Ein Tribut an die wahren Master der Hausmusik ist dieser Track von Nightmares of Wax und Marlon Lopez, Cancel That, gemeinsam veröffentlicht mit dem Track Patang unter dem Titel VIS 0808, und ein Trip zurück zu den Anfängen, heißt es. Des Bleep-Genres sei auch dieser Track, also einem Genre, das sich in Nordengland entwickelt hat und eben unter anderem House, Elektro, Hip-Hop-Einflüsse aufzeigt und sogenannte minimalistische Bleeps, also Synthesizer-Töne, einsetzt und auch immer wieder in den Bereich futuristische Geräuschkulisse oder Science-Fiction fällt. Und da sind wir vielleicht direkt beim nächsten Werk, das zudem einen eher retrospektiven Charakter mitbringt, nämlich das neue Album Inferno von Boards of Canada. Das hier ist der Track The Word Becomes Flesh.

Vor 3 Wochen habe ich schon was erzählt über die Präsentation des neuen Albums Inferno von Boards of Canada, die im Silent Green in der Kuppelhalle stattgefunden hat, bei dem die Zuhörenden im Kreis um eine rot leuchtende Boards of Canada Wabe herumsaßen, wie um so ein Lagerfeuer. Oder auch bezogen auf das Album Höllenfeuer vielleicht. Das neue Album ist voll von okkulten, aber auch religiösen, satanistischen Referenzen. Das fängt schon mit dem Artwork an. Das ist so im Collagen-Stil gehalten, der aus den 70er oder 80ern stammen könnte. Und da bilden Boards of Canada Kirchen ab, weite Landschaften und immer wieder Feuer natürlich. Und das Album stellt aufgrund vor allem dieser Referenzen im Kopf direkt eine Verbindung zu dem 2002 erschienenen Album Geogadi her, was wohl eines der gefeiertsten Alben der schottischen Brüder ist. Aber ja, nun nochmal konkret zu dem jetzt veröffentlichten Werk Inferno, was ja auch in gewisser Weise plötzlich vom Himmel gefallen ist, um bei den religiösen Referenzen zu bleiben. Die Band hatte nämlich VHS-Kassetten auf mysteriöse Weise mit ersten Sneak Peeks an ein paar Fans geschickt. Dann gab es noch Plakate, die so auftauchten und einen kurzen Teaser-Song auf YouTube und eben sehr viele Spekulationen zu Beginn, bis dann eben das Album angekündigt wurde. Und das ist insgesamt tatsächlich 70 Minuten lang. Interviews oder Aussagen der Band hierzu gibt es, wenig überraschend, nicht. Alles zusammen, Musik, Artwork und die Inszenierung mit Events hat sowas sehr Durchdachtes, dass es perfekt eigentlich in unsere Zeit passt, wo Musikevents natürlich sehr perfektioniert und aufgeladen werden, damit sie möglichst viel Traffic oder Gesprächsstoff generieren. Dem widerspricht dann aber vielleicht so der analoge und auch sehr starke 80er Charakter, den eben das Album hat. Und das haben dann Boards of Canada also so zusammen gemeistert, zumal meines Wissens nach im Vorfeld wirklich nichts irgendwo rausgesickert ist aus diesem neuen Album. Interessant ist es zudem, weil das Album als Ganzes eigentlich, wie schon angedeutet, einen direkt in die 80er Jahre katapultiert und damit auch so einen Science-Fiction-Eskapismus vielleicht bedient, der zu sowas passt wie Serien, die heute gedreht werden mit Retrofaktor. Stranger Things fällt mir da als Beispiel ein und es so wiederum eben absolut ins Aktuelle, ins Zeitgenössische reinpasst. 13 Jahre also zu warten, um ein neues Album zu machen, hat sich gelohnt für Boards of Canada, das vom Großteil der Fans auch abgefeiert wird. Tatsächlich würde ich sagen, es ist ein Album, das seit langem wirklich mal diesen Journey-Gedanken, also dieses Marketing-Wort, was dafür gerne verwendet wird und der da oftmals vorherrschend ist, bedient. Also wenn man sich wie Boards of Canada an diesen vielfältigen Schwellen der Electronic Music bewegt, dass diese Reise auf dem Album eigentlich aufgeht, unter anderem, weil sie sich eben dafür sehr viel Zeit lassen, alle Motive so auszuformulieren. Mit Motiven meine ich in dem Sinne natürlich zum einen die musikalischen Bausteine, Tonfolgen, aber auch Noise, die Anspannung oder Erlösung als Stimmung erzeugen und die hier zudem auch von Sprache und Stimme begleitet werden, wie in dem eben gehörten The Word Becomes Flesh, das in diesem Fall natürlich auch eine biblische Referenz auf das Johannesevangelium. Das Religiöse mischt sich aber, wie schon erwähnt, mit dem Okkulten auf Inferno. Das Album beginnt ja mit der Prophezeiung, einem düsteren, vielleicht mit so ein paar orientalischen Einflüssen klingenden psychedelischen Sound. I am God heißt es da und die Frage nach der Wirklichkeit, nach der Reality wird gestellt. Transportiert werden also Bilder von Mystik und Magie auf dem Album durchweg und Boards of Canada mischen eben allerhand Glaubenssysteme auch zusammen. So auch die Astrologie, wie in dem folgenden Track Age of Capricorn, ein, wie ich es verstehe, dank Hilfe des Boards of Canada Wikis, ein zukünftiges Zeitalter, das Age of Capricorn, das etwa in 2000 Jahren beginnen soll, in dem die Menschen dann hellsichtig geboren werden und der Tod als Konzept verschwunden sei.
Das wird sich zeigen, was da passiert in den nächsten 2000 Jahren. Wir sind jetzt erstmal im Hier und Jetzt in Electricity auf Radio 1. Und diese ja bereits gelungene, angesprochene Reise, die da Boards of Canada auf ihrem neuen Album Inferno aufmachen, können wir leider hier nicht komplett antreten, aber ich starte hier einen kleinen, neu sortierten Ausschnitt. Beginnt mit dem Age of Capricorn.

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Gigi FM legt bald auf am Hamburger Bahnhof im Rahmen der wieder stattfindenden Berlin Beats Reihe. Am 16. Juli ist sie dran und sie hat gerade eine neue EP veröffentlicht. Shelter Our Time heißt die, gerade davon gehört, Neptune. Damit springen wir zum neuen Album von Philipp Johann Timm. Der steht sonst unter anderem viel mit Apparat auf der Bühne, hat Cello in Augsburg studiert und sich dann immer weiter der experimentellen Musik zugewandt. Dazu gleich dann eben mehr im Detail. Das hier ist erstmal Makor von seinem neuen Album Red Door featuring Russ O'Hara.

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2: Um 22 Uhr mit Thorsten Altenhöhner. Guten Abend. Deutschlands Fußballnationalmannschaft ist mit einem klaren Sieg in die Weltmeisterschaft gestartet. Die DFB-Auswahl gewann in Houston gegen Außenseiter Curaçao ihr erstes Spiel mit 7:1. Philipp Hofmeister.
3: Der krasse Außenseiter aus Curaçao war allerdings nie eine wirkliche Prüfung für die DFB-Auswahl, die schon nach 6 Minuten durch Felix Metscher in Führung ging. Zweimal Kai Havertz und jeweils einmal Schlotterbeck, Brown, Musiala und Undav. Das waren die Torschützen für die deutsche Fußballnationalmannschaft zum Auftakt in dieses WM-Turnier, der deutlich Lust gemacht hat auf mehr.
2: US-Präsident Trump hat die jüngsten israelischen Angriffe im Libanon kritisiert. Die Angriffe auf Vororte der libanesischen Hauptstadt Beirut hätten nicht passieren dürfen, so Trump, mit Blick auf die Friedensverhandlungen mit dem Iran. Jonas Valentin Weber.
4: Alle Seiten müssten sich jetzt zurückhalten. Angriffe dürfe es nicht mehr geben, schrieb Trump in den sozialen Medien. Schließlich stehe man kurz davor, mit dem Iran ein Abkommen zu schließen, das für die gesamte Region Frieden bringe. Die israelische Regierung hatte die jüngsten Luftangriffe damit begründet, dass die mit dem Iran verbündete Hisbollah-Miliz erneut Drohnen in Richtung Israel losgeschickt habe. Die südlichen Vororte Beiruts gelten als Hochburgen der Hisbollah. Der iranische Verhandlungsführer drohte anschließend damit, die Friedensgespräche zu beenden. Vom Präsidenten heißt es inzwischen aber, dass weiterverhandelt werden soll.
2: Tausende Menschen haben im schweizerischen Genf gegen den bevorstehenden G7-Gipfel im nahegelegenen Evian protestiert. Nach Polizeiangaben gab es etwa 20.000 Teilnehmer. Nach mehreren Vorfällen ordnete die Polizei die Auflösung der Demonstration an. In der Genfer Innenstadt war es zu Zusammenstößen gekommen. Scheiben wurden eingeschlagen und ein Auto in Brand gesetzt. Der G7-Gipfel beginnt morgen im französischen Evian. Bei der Brandenburger Landpartie sind am Wochenende etwa 75.000 Besucher gezählt worden. Das teilte der Veranstalter, der Verband Pro Agro, mit. Unter dem Motto Landwirtschaft hautnah hatten rund 135 Agrarbetriebe, Hofläden, Gärtnereien, Imkereien und Fischereien zum Besuch eingeladen. Die Basketballer von Alba Berlin haben das zweite Spiel der Finalserie gegen Bayern München gewonnen. Die Berliner siegten mit 86:79. Damit steht es in der Serie 1:1. Für den Titel sind 3 Siege nötig. Die Füchse Berlin verloren das Finale der Handball Champions League in Köln gegen Rekordsieger FC Barcelona mit 34:37. Soweit die Nachrichten. 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Das Wetter in der Nacht: im Norden viele Wolken, vereinzelt Schauer, im Süden noch länger gering bewölkt und der Wind lässt deutlich nach bei 12 bis 10 Grad. Morgen Wolken und etwas Sonne, zeitweise Schauer bei 17 bis 20.
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0: Red Door, die rote Tür, das ist der Titeltrack des neuen Albums von Philipp Johann Timm, den er gemeinsam mit Jamal Dilm dafür gemacht hat und mit dem ich im Interview etwas ausführlicher über eben sein neues Album sprechen durfte. Also kurz nochmal zu Philipp Johann Timm, sofern man von ihm noch nicht allzu viel gehört hat. Eben schon erwähnt, dass er klassisch ausgebildeter Cellist ist, hatte dann noch ein Stipendium der Popakademie in Mannheim, hatte die Band Abby und sich immer wieder und mehr dem Experimentellen und Elektronischen über die Jahre zugewendet. Daraus folgend hat er also mit Pan Pott, Alan Alien, Jan Blomqvist, Mood Selector oder auch Sascha Ring zusammengearbeitet. Und mit Sascha Ring ist er eben auch immer wieder unterwegs, auf Tour, als Teil der Performances von Apparat. Und im Interview hat Philipp Johann Timm noch erzählt, dass Sascha Ring auch einer der ersten Kontakte für ihn war mit elektronischer Musik überhaupt.
1: Also meine Schwester hat mir mit 15 hat sie mir meine erste Apparat-CD, die Walls, damals gebrannt. Und hat die mir dann gegeben, dann habe ich die immer zum Kiffen im Bad gehört.
2: Ah, das war wirklich deine erste Elektronik?
1: Das war meine erste Elektronik, eigentlich ja, war so Apparat und vielleicht noch Radiohead. So, ja, genau. Und Kruder und Dorfmeister, klar.
0: Jetzt also hat Philipp Johann Timm eben sein zweites Soloalbum veröffentlicht, über das ich mit ihm im Apparatstudio, das er sich eben mit Sascha Ring teilt, gesprochen habe. Und da sind wir direkt zu Beginn eigentlich bei dem Mehrwertaspekt von Musik gelandet und der damit einhergehenden Sinnhaftigkeit, nicht nur von dem Klang, sondern eher dem Ganzen drumherum des Musikerseins. Und diese Frage hat sich Philipp Johann Timm natürlich schon des Öfteren selbst gestellt, wie er im Interview mit Electricity erzählt hat. Insbesondere vor dem Hintergrund, dass es ja weltweit Festivals gibt, die eine, wie er sie nennt, Neo-Hippe-Premium-Welt verkörpern. Und da fragt er sich schon, wie sehr macht man da überhaupt mit? Wie sehr hat das einen Nutzen auch über diese Bubble hinaus, wo vielleicht eben dann diese ganzen Festivals oder Events stattfinden? Also welche Wirksamkeit haben diese Events an diesen konkreten Orten, wo sie stattfinden, wie zum Beispiel in Südafrika, Indien, Südostasien. Und Philipp Johann Timm guckt daher heute recht genau auf die Sachen, wo er überhaupt auftreten will und sagt deshalb heute auch einiges ab, hat er verraten. Wir hören erstmal nochmal rein. Das hier ist von eben diesem neuen Album von Philipp Johann Timm, Red Door, der Track Rare.

0: hatte vor 5 Jahren mal so den Plan eigentlich, also als genau alles richtig gut lief, auch gerade mit Apparat und wo es bei mir selber, also das war die Corona-Zeit, da absurderweise lief es da total super. Und genau da hat bei mir dieser Gedanke ganz stark eingesetzt, hey, was ist überhaupt dieser Outcome jetzt von Musik? Was passiert eigentlich dadurch, dass du Musik machst? Also letztendlich ist die Endwirkung, Menschen reisen, also sowohl wir als auch Fans. So, du hast irgendwie ein Konzert in Thessaloniki und da kommen auf einmal Fans und sagen, yeah, we traveled all the way from Norway to be here. Und wir so, nein, mach das nicht. Und dann hast du Leute, die halt dorthin gehen und die Getränke kaufen. Das heißt, die Getränkehersteller werden und die Leute, die diese Facilities bereitstellen, die Infrastruktur, die verdienen sich halt eine goldene Nase. Aber letztendlich machen Leute Festivals irgendwo in der Natur und es wird halt auf die Natur geschissen. Und das hat mich ein bisschen mitgenommen. Da habe ich damals mich dann auch hier an der Universität in Eberswalde eingeschrieben für Forstwirtschaften, wollte ich alles an den Nagel hängen. Ja. Und dann hat mich aber meine Familie dazu überredet, das bitte nicht zu tun. Weil das mir sicherlich ein langwieriges Unglück bringen würde. Weil die große These dahinter war, okay, du kannst ja auch in kurzer Zeit Geld verdienen mit Musik und dann kannst du vielleicht mit dem Geld was Gutes machen. Und das ist halt, ne, also du kannst jetzt in der Zeit, wo du jetzt natürlich das Studium machst und wo du, vielleicht hast du ja wirklich so eine Art Fable oder ein Interesse oder ein, ich nenne es immer ungern Talent, aber ich, das ist halt das, was ich kann und was ich mache. Oder was ich, ja, was ich gut kann. Und dann ist es natürlich besser, damit vielleicht das zu verdienen und das dann wenigstens irgendwo hinzugeben, wo es halt dann funktioniert. Aber es ist auch ein shady Gedanke manchmal.
1: Philipp Johann Timm hat zum Glück die Musik nicht an den Nagel gehängt und ist kein Förster geworden. Gerade hat er sein 2. Album Red Door veröffentlicht und darüber haben wir im Interview ausführlich gesprochen und bei dem er reflektiert über die eigene Bubble geredet hat, also in der wir hier mit einem gewissen Wohlstandsniveau natürlich leben und entsprechend uns auch andere Musik interessiert als in anderen Bubbles. Und was eben Musikgeschmack auch mit musikalischer Bildung zum Beispiel in Schulen zu tun hat. Damit zusammenhängt natürlich immer auch der Blick nach außen, von dem sich Philipp Johann Timm, aber so würde ich es formulieren, eher lösen möchte oder vielleicht ihm auch gar nichts anderes logisch erscheint, als sich erstmal als praktizierender Musiker sich natürlich davon zu lösen.
0: Ich habe einmal so das Gefühl, dass hinter uns so eine Welle kommt, die von AI getrieben auch wirklich kürzeste Konzentrationsspannen bedienen soll. Und wir als Musiker laufen so vor dieser Welle davon und irgendwann wird sie uns aber einholen. Aber wichtig ist für mich zu wissen, wenn ich jetzt an dieser Schwelle stehe, dass irgendwann das so komplett zusammenbricht und du hast irgendwann nur noch 30 Sekunden Clips oder du hast irgendwann, dann will ich trotzdem immer noch versuchen, dagegen zu halten und irgendwie was zu schaffen, was eine lange Phrasierung hat. Und was irgendwie einen tieferen Sinn hat hinter dem Ganzen. So.
1: Das finde ich ja auch in dem Zusammenhang spannend mit zum Beispiel Minimalismus, Abstrahierung. Weil je mehr man Dinge abstrakt macht, desto banaler erscheinen sie auf den ersten Blick. Mhm. Aber es steckt ja viel mehr dahinter. Ja. Also was ist für dich vielleicht so eine Grenze, wo du sagst, okay, das ist jetzt irgendwie so ein Sound, das ist Philipp Johann Timm. Mhm. Und der soll irgendwie aufs Album und das ist dann aber auch irgendwie schon zu abstrakt, das könnte alles sein.
0: Ich glaube, ich kann gar nicht jetzt sagen, okay, ich kann es selber nicht mehr überblicken, weil es sind sehr, sehr, sehr viele Schichten, die in dieses Album mit reingehen und ich kann dann nicht mehr sagen, okay, ich kann nur irgendwann sagen, okay, das fand ich gut und das hat sich länger gehalten, dass ich es gut finde, auch nach ein paar Wochen und nach ein paar Monaten noch. Aber ein wichtiger Punkt dabei war, dass die Sounds, die man hört, und das hören die Zuhörer überhaupt nicht, aber ich weiß es, dass es wirklich immer was mit einer Liebe zu einer Person zu tun hat. Also es ist mir für mich sehr wichtig, dass ich sample halt fast alles um mich rum die ganze Zeit und kann das dann mittels Granularsynthese halt in die Klänge verwandeln, die wir dann hören. Also meine Tochter, meine Mama, meine Schwester, meine Mitbewohnerin, Situationen mit den Homies draußen, all so eine Sachen. Und die kannst du halt, das war für mich eigentlich so der Punkt von dem Album, dass ich irgendwie gemerkt habe, okay, das ist so schön, dass wir jetzt in einer Zeit leben, wo sowas überhaupt möglich ist. dass ich Klänge mittels Granularsynthese, die Stimme meiner Tochter nehme, die total hoch ist, kann sie aber dann in Bassdrum verwandeln. Also die Drums zum Beispiel sind immer eigentlich noch gelayert mit Situationen eigentlich. Ich mache die gar nicht mehr normal mittlerweile. Oder auch der Drummer, der mitspielt, ist dann auch der Yoda, das ist der Patenonkel meiner Tochter zum Beispiel. Und lauter so eine Sachen. Also und es sind auch alles halt Freunde, auch die Sessions, die passiert sind, die ich mit den Sängern gemacht habe zum Beispiel, sind halt wirklich alles Leute, die ich halt lange kenne und die ich halt irgendwie gerne mag. So. Und da hat auch jeder Track halt nochmal so eine kleine eigene Geschichte eigentlich in sich. Wichtiger Punkt auch dabei war, dass ich, also es gab letztes Jahr halt eine Flut bei meiner Mama zu Hause und da musste halt der ganze Keller ganz schnell leergeräumt werden und dann haben wir halt in dem Keller ein Tape gefunden. Und das Tape hatte ich tatsächlich mit 7 Jahren aufgenommen. Und zwar auf so einem Kassettenrekorder mit meiner Mama und mit meiner Schwester und dann immer, also es ist absurdes Zeug drauf, auch wo ich so auf Drums rumklöppel und dann habe ich irgendwann angefangen, mit diesem Tape rumzuspielen und dieses Tape ist auch auf dem Album immer wieder zu finden. Und das Album ist deswegen für mich ein absolutes Familienalbum, also noch mehr, also beim Album davor hat es schon so ein bisschen angefangen, aber das Album jetzt noch mehr, also es sind halt nur eigentlich solche Sounds drauf. Deswegen, das ist mir auch scheißegal, ob man das jetzt hört. Ich weiß, dass es da ist und deswegen hat es für mich einen Mehrwert. Ja, genau.
2: Verschiedene Punkte. Wir kommen gleich nochmal auf das Familienalbum auf jeden Fall zurück. Aber vorher, was du gerade meintest, nämlich mit den Drum-Sounds, die ja dann eigentlich gelayert sind. Mhm. Was vielleicht mir direkt jetzt eingefallen ist, ist dieser Track mit Aska. Matsumiya, genau, danke. Wo ja tatsächlich ihre Stimme genau diesen Beat erst vorgibt, bevor es überhaupt in irgendeine Form von Gesang geht.
0: Genau.
2: Joyboy. Was ich da halt total interessant finde, dass dein Album, nachdem ich es wiederholt gehört habe, ich angefangen habe, ganz viel nochmal über Stimme auch nachzudenken. Das heißt, vielleicht kommt von dem, was du dir eigentlich gedacht hast, dass das sozusagen alles irgendwie zusammenkommt, doch irgendwas bei den Leuten an, die es hören.
0: Ich glaube halt auch. Also das ist, merke ich auch bei den Konzerten halt dann auch immer, dass Leute halt danach herkommen und sagen so, also sehr ergriffen sind und sagen halt so, krass, das hat bei mir gerade irgendwas ausgelöst. Ich bin irgendwie, ich habe das Gefühl, es ist fast so ein familiäres Ding hier, irgendwas am Laufen. Ich glaube halt schon, dass es unterschwellig irgendwas macht und dass der Sound auch deswegen irgendwann vielleicht ein bisschen uniker wird und halt, also wie gesagt, ihr wisst es nicht, aber ich weiß es.
2: Aber das ist vielleicht genau das Schlüsselwort, Uniqueness oder auch so der USP von deiner Musik vielleicht, dass die Stimme ja eigentlich das ist, was in der Musik heute noch so super, super individuell ist, ne? Und natürlich kann man die bearbeiten und die kann man irgendwo durchschicken, aber...
0: Ja, mittlerweile ja leider. Das ist ja auch nochmal so ein Ding, ne?
2: Das stimmt. Das ist natürlich nochmal ein ganz anderes Kapitel, aber die Frage ist natürlich, wenn es bekannte Stimmen sind, will zum Beispiel Russ O'Hara ist ja auch auf dem Album dabei, von dem man die Stimme ja auch irgendwie schon im Kopf hat, dann Jamal Dilmen, sind ja natürlich irgendwie Stimmen und Gesang, die so einen Track vielleicht ja auch zugänglicher machen. Ich weiß nicht, ob zugänglich das richtige Wort ist, aber die natürlich eine gewisse Individualität da nochmal reinbringen und natürlich kann man auch diese Stimmen generieren mittlerweile. Aber dadurch, dass du ja diese Menschen kennst oder Freunde hast, die dann eine ganz spezielle Stimme haben, würdest du schon sagen, dass, ja, Mist, jetzt hast du mich da wirklich aus meinem Gedanken, glaube ich, rausgebracht, mit, dass man ja per KI diese ganzen Stimmen ja auch generieren kann. Was ich zwischendurch auch immer wieder vergesse.
0: Ja, also es ist ja wirklich, wenn du dir jetzt vorstellst, du würdest also wenn dir jemand davor sagt, dieses Album wurde mit KI gemacht. Das ist also, und auch wenn es danach ist, es würde ja oft das Herz brechen, oder? Das ist so wie mit dieser 10. Symphonie von Beethoven, die ja irgendwann mittels KI und Professoren geschrieben wurde. Und wenn du die gehört hast, klar, dann hast du auch gedacht, wow, okay, das könnte wirklich die 10. sein. Aber wenn du, sobald du es halt weißt, schwindet der Wert. Soweit du weißt, hast du eigentlich keinen Bock mehr drauf. Du willst ja auch nicht einer KI dabei zusehen, wie sie zum Beispiel auf einer Bühne steht, ne? Ich glaube, also die Gorillas zum Beispiel, okay, das war, die hatten immer noch, glaube ich, eine Band dabei, eine Liveband, und das war so der Mehrwert davon. Das heißt, da waren die echten Menschen. Aber ansonsten kann ich mir nicht vorstellen, dass du irgendwann als Mensch dran stehst und sagst, boah, das ist jetzt irgendwie gerade voll künstlich erzeugt. Das finde ich geil. Ich glaube nicht.
2: Tatsächlich ist das ja wirklich ein spannender Faktor. Was macht sozusagen Stimme vielleicht nochmal anders als andere Instrumente? Oder warum setzt du das dann gerne ein? Warum?
0: Weil die Stimme mich natürlich immer sofort an die Menschen erinnert, die ich liebe und die so um mich rum sind im Alltag. Und das ist das Schönste für mich, auch wenn ich einen Song anfange, das ist eh immer der schönste Moment. Wenn man zum Beispiel hier im Studio ist und diesen Bildschirm hier als Fenster in die Welt oder beziehungsweise in die Ohren und das Gehirn der anderen Menschen irgendwann betrachte, weil ich weiß irgendwann, okay, da kommt irgendwann was raus. Und wenn ich dann anfange, habe ich oft nur einen Sample von eben von meiner Tochter oder von einem Kumpel oder von einem Video, dass man irgendwo in einer coolen Situation gemacht hat. Und das lege ich mir erstmal rein. Und dann könnte ich sogar da wieder draus einen Drone machen und also eine Klangfläche, die vielleicht auch eine bestimmte Tonalität hat. Auch jedes Video hat irgendwie, jede Stimme hat ja eine eigene Tonalität und eine eigene Melodie. Und dann lasse ich das so liegen und dann versuche ich meistens darüber erstmal was zu finden. Weil dann hat es für mich schon ein bisschen mehr was Liebesvolles wieder. Ja.
1: Und das hier ist der Track Joy Boy featuring Asghar Matsumia vom neuen Familienalbum von Philipp Johann Tim, Red.

0: Ja. Gemeinsam mit Jamal Dilmen hat Philipp Johann Timm diesen Track Join Us gemacht. Einen von drei gemeinsamen Tracks auf dem neuen Album Red Door. Und Jamal Dilmen, auch ein guter Freund von Philipp Johann Timm, wie er hier erzählt im Interview auf Radio 1 in Electricity.
1: Also es war tatsächlich mit Jamal ein absolutes schönes Arbeiten auf absolut höchstem krassen Niveau, weil wir uns tatsächlich dreimal getroffen haben, nur um Songs zu schreiben. Ansonsten haben wir einfach gechillt und sind rausgefahren oder haben Party gemacht oder waren halt irgendwie unterwegs oder waren essen und haben einfach nur miteinander abgehangen. Und dann hatten wir diese drei Sessions und genau in den drei Sessions sind diese drei Tracks rausgestellt. Also unsere Trefferquote ist unfassbar hoch. Und der Typ ist halt unfassbar krass. Also es ist wirklich so, dass ich hier halt dann, ich sitze hier dran und ich mache so ein, zwei Stunden, finde ich was. Also ich finde einen Sound und dann baue ich eine Melodie oder irgendwas. Es ist auch jedes Mal anders übrigens. Also es gibt nie ein Patentrezept. Es soll auch so sein. Das haben auch Sascha und ich irgendwann festgestellt. So ist es gut, wenn du den Track eigentlich immer irgendwie anders anfängst, mit irgendeinem anderen Element als davor. Und dann chillt er mal hier so rum und ja, sagt eigentlich nicht irgendwas, sondern sagt immer so, macht ab und zu mal, aha. Und dann tippt er die ganze Zeit was in sein Handy rein und dann irgendwann sagt er, okay, Bro, ich glaube, jetzt habe ich's. Und dann geht er ans Mic und dann haut er halt raus und macht auch den kompletten Track eigentlich gleich in einem Take. Und die Tracks, die wir jetzt auf dem Album hören, sind auf jeden Fall maximal der vierte Take. Also der ist so krass, der Junge. Der ist einfach echt, da wird auch nicht mehr viel geschnitten, sondern der ist halt so, der kann das einfach sofort raushauen. Das ist unfassbar. Ja, es war richtig krass, mit dem zu arbeiten.
0: Aber wie lange brauchst du dann noch sozusagen, bis der fertig für dich fertig produziert ist, so ein Track?
1: Ist auch immer unterschiedlich. Join Us wurde innerhalb von einem Tag eigentlich fertig gemacht. Danach nochmal kurz ein bisschen rangegangen und die Streicher noch aufgenommen. Ansonsten ist der ganz schnell fertig geworden. On the Rocks hat sehr lange gedauert, bis ich den dann fertig hatte. Und Red Door war auch sehr schnell fertig. Ja, Red Door war auch die erste Session, die wir dafür hatten. Deswegen ist das auch so ein bisschen der Album-Titeltrack geworden.
0: Und da vielleicht noch, weil die Red Door ist natürlich auch auf dem Cover zu sehen. Und ist das dann aber sozusagen aus den Lyrics von Jamal entstanden, oder?
1: Genau. Hab mir vorgenommen, weil die Red Door hat für mich eine ganz persönliche, emotionale Bedeutung. Ich will sie aber gar nicht verraten, weil ich will, dass jeder für sich selber so vielleicht entscheiden könnte, was für ihn eine Red Door ist. Und ich will auch gar nicht, dass jemand dann das Album sieht und denkt, aber das ist das und das von Philipp. Sondern einfach anschauen und ich denke, okay, was könnte das denn sein? Oder, ja.
0: Und nachdem eben der Titeltrack Red Door, über den Philipp Johann Timm hier gesprochen hat, bereits gelaufen ist, noch der dritte Titel, den er gemeinsam mit Jamal Dilmen zusammen gemacht hat, für sein Album On the Rocks, heißt dieser.

0: Du bist ja ziemlich klassisch ausgebildet.
1: Ja.
0: Als Musiker. Ist das sowas, wo man dann später wirklich erst in diese Elektronikerszene eintaucht und dann einfach das, was man gelernt hat als Handwerk, wirklich anfängt, alles zu hinterfragen, neu zu mischen? Also welche Vorteile hat das für dich, dass diese, ist vielleicht auch eine alte Frage für dich, weil du dir wahrscheinlich schon vor Jahren Gedanken darüber gemacht hast, aber welche Vorteile schwimmen für dich da in dieser Kollision eigentlich?
1: Es ist interessant, es ist eine alte Frage, die immer wieder auftaucht, aber ich habe sie jetzt auch mit dem Album wieder so ein bisschen neu für mich behandeln können, weil ich war immer davon genervt, dass ich theoretisch sehr viel weiß. Und es wurde mir dann auch manchmal vorgehalten, dass von Sascha vor allem, dass er halt dann gesagt hat, hey, mal, jetzt kommst du wieder mit deinem akademischen Wissen daher und so. Und dann wurde es für mich selber irgendwann uncool. Ich habe jetzt mittlerweile aber gelernt zu akzeptieren, dass ich ab und zu mal meinen Kopf abstellen kann und ab und zu muss er halt leider anbleiben. Also ich kann es ja selber jetzt nicht irgendwie meditativ herzaubern, dass ich das so kontrollieren kann. Und jetzt mittlerweile ist es schön, dass ich genau entscheiden kann, okay, ich lasse den Kopf jetzt an und dann kann ich theoretisch sagen, wo das jetzt hingehen könnte und dann kann ich das auch benutzen. Und dann kann ich aber auch genauso gut sagen, okay, ich mache jetzt völlig aus dem Bauch raus. Und dann überrascht man sich auch manchmal eben noch selber. Weil die Scheiße ist, wenn du alles theoretisch weißt, dann überraschst du dich ja nicht mehr selber. Das ist immer sehr schönes zu sehen bei Sascha. Ich meine, der hat wirklich keine Ahnung von Theorie, also von Musiktheorie, hat aber die besten Platten gemacht, nur mit weißen Tasten, die er irgendwo hingeschoben hatte. Und das ist immer noch so schön, das zu sehen, so, dass aber bei ihm dann genau das, oder auch bei vielen Leuten, die so draußen Musik machen, dass du halt dieses erdige Bauchgefühl dabei bekommst, glaube ich.
0: Das ist ja auch das Faszinierende, dass es ja auch immer einfacher wird, ne? Dass man selber Produktionen machen kann, ohne Noten lesen zu müssen, ohne überhaupt ein musiktheoretisches Wissen zu haben. Wo würdest du aber trotzdem sagen, sind vielleicht die Vorteile, das zu haben am Ende? Also du hast gerade schon so ein bisschen beschrieben, aber es war auch so ein bisschen abstrakt.
1: Die Vorteile, dass man ein fundiertes Musikwissen mitbringt, ist halt, dass du diese ganzen Tools, die dir an die Hand gegeben werden aus der digitalen Welt, dass du die schon auch manchmal benutzen kannst, aber ich will es eigentlich gar nicht gern. Das ist genauso wie mit AI-generierten Sachen oder irgendwelchen Akkordfindern oder sowas. Gibt es ja auch mittlerweile wie Sand am Meer. Es gibt jetzt so Plugins, die dir Akkorde zusammensuchen, die dann so total gut zueinander passen. Aber es wird ja auch immer wieder dieselbe generische Scheiße sein. Deswegen bin ich froh, dass ich so selber mir diese Tools erarbeitet habe und das halt wirklich auf einem kognitiven Level selber lösen kann. Genau, und da bin ich sehr froh. Und auch vor allem auch, was so, ja, was gerade so harmonisches Wissen, das ist eigentlich so mein Steckenpferd. Also Harmonielehre und so. Das ist so, liebe ich halt, auch mich da rein zu verkopfen. Und dann muss man aber auch mal aufpassen, dass man Songs nicht überfrachtet. Ich hoffe, dass es mir bei dieser Platte so ein bisschen mehr gelungen ist als bei der Platte davor. Da war es schon manchmal ein bisschen wilder.
0: Dass nicht zu dem ganzen Orchester noch die gregorianischen Gesänge kommen.
1: Genau, oder so spätromantische Harmonik und das, ja, genau.
0: Aber das bringt mich auch nochmal zu dem Punkt, dass das ja aber gerade irgendwie überall wiederkommt, ne? Also es begegnet einem immer wieder, sei es John Maus, der irgendwie sich von den Numen, von den eben gregorianischen Gesängen inspirieren lässt oder auch jetzt mega im Pop natürlich angekommen, Rosalía. Guckst oder interessiert dich das, was andere da so mitmachen oder was da so gerade passiert?
1: Ja klar, und genau, es war schon sehr, sehr lange da eigentlich die ganze Zeit. Das ist die ganze Zeit um uns rum. Ich weiß noch, früher gab es Rondo Veneziano, das war richtig finster feist mit so den ersten Housebeats und dann wurden so Streicher, aber so klassische Stücke drunter gelegt und sowas. Das war, würde man heute so nicht mehr machen, beziehungsweise du würdest dafür geschmacklich abgeschossen werden. Aber Ich finde es schön, dass es momentan auch so Leute gibt, die wirklich nochmal versuchen, was so Rob Moose zum Beispiel, ich weiß nicht, ob du den kennst, auch genialer Typ, was der alles so, wie er es schafft, so Streicher auch irgendwo mit einzubetten. Oder Fleur Laurentienne, auch wahnsinnig, wahnsinnig toller Typ, der es irgendwie so, die das dann so schaffen. Was ich immer schade finde, ist, dass es immer noch, also klar, es gibt Tanja Rani und so, aber es gibt zu wenig weibliche Komponistinnen. Gab es immer schon. Aber es sind leider dann, also es wird immer so, du hast dann Rosalía, aber so in der klassischen Welt habe ich manchmal das Gefühl, ja, es gibt dann Dirigentinnen, aber es sind habe ich manchmal das Gefühl, es sind einfach noch zu wenig. Ah, und natürlich, klar, okay, Liljurde Güssner dotiert, ja, genau. Die stimmt, okay, die hat uns auf jeden Fall alle belehrt. Das ist doch noch ein funktionieren kann, als Frau einen Oscar zu gewinnen.

0: Aus dem Soundtrack zum Film Joker, die Filmmusik von der isländischen Komponistin Hildur Gunnarsdóttir, zunächst gehört und dann der Track Regat von Flor Laurentien, um die es beide schon im Interview mit Philipp Johann Timm hier heute in Electricity unter anderem ging, wo ich mit diesem über sein Album Red Door gesprochen hat, was Ende Mai rausgekommen ist, und ihn in dem Zusammenhang auch nach seiner Auffassung gefragt habe, wie er die zeitgenössische Musik eigentlich definieren würde.
1: Das ist so schwierig, weil es so omni geworden ist und alles. Ich liebe ja diesen Begriff von diesem Film, wo Son Lux den Soundtrack dafür gemacht haben. Everything, Everywhere, All at Once.
0: Ah, ja.
1: Ja, das ist manchmal echt, so habe ich das Gefühl, wir leben in so einer Zeit, wo das alles die ganze Zeit konstant passiert. So, es ist so ein konstanter TikTok-Stream auch. Ich kann es nicht sagen, was momentan der zeitgenössische Sound ist. Mhm. Vielleicht auch eher wieder was Reduziertes, ne? Also dann vielleicht sowas wie Fleur Laurentien, aber selbst das ist eigentlich auch schon wieder gehört worden.
0: Ja, Philipp Johann Timm ist, wie jeder Mensch natürlich, in seinem Schreib- und Produktionsprozess von der Umgebung, in der er lebt, beeinflusst. Bei ihm heißt das konkret, er ist zum einen mit Kirchenmusik aufgewachsen, Vater war Pfarrer, dann mit Klassik, aber auch eben mit Metal und dem Hip-Hop der 90er Jahre und dann wieder neuen Einflüssen, die Städte und Reisen, die einen eben umgeben. Und aus genau diesem Konglomerat der persönlichen Prägung ist nun sein zweites Album Red Door entstanden, das auf Radio 1 demnächst nochmal Thema sein wird, unter anderem, wenn Philipp Johann Timm als unser Lokalmatador auf Radio 1 Ende des Monats nochmal vorbeikommt. Und natürlich hört man diese Einflüsse in den insgesamt 10 Tracks des Albums, das er selbst als Familienalbum beschrieben hat, entstanden eben auch mit Familie und Freunden im engsten Kreis, und zu diesem Kreis gehört auch Filou, der wie Philipp Johann Timm Teil der Band Abby ist, unter dem Moniker S.O.D., aber zudem Musik macht und unter diesem Namen auf dem neuen Album von Philipp Johann Timm gefeatured wird im Track Septagon.

Die kommende Ausgabe Electricity kommt an dieser Stelle wieder von Sten Lorenzen. Ich bin Laurina Schreder und freue mich bereits auf in 2 Wochen. Dann mit Musik von DJ Seinfeld und Laura Misch. Hier zum Abschluss noch neue Musik aus dem Spandau 20 Kosmos. Da gibt es eine neue EP, unter anderem mit diesem Track von Ellie Acula, Take One Higher. In diesem Sinn, auf Wiederhören.

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1: Elisabeth Berger. Das Leben ist Musik. Es ist nicht der unwichtigste Teil der Lebenskunst, die schönen Dinge im Leben nicht aufhören, sondern ausklingen zu lassen.
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2: Um 23 Uhr mit Thorsten Altenhöhner. Guten Abend. Deutschlands Fußballnationalmannschaft ist mit einem klaren Sieg in die Weltmeisterschaft gestartet. Die DFB-Auswahl gewann in Houston gegen Außenseiter Curaçao ihr erstes Spiel mit 7:1. Philipp Hofmeister.
3: Der krasse Außenseiter aus Curaçao war allerdings nie eine wirkliche Prüfung für die DFB-Auswahl, die schon nach 6 Minuten durch Felix Metscher in Führung ging. Zweimal Kai Havertz und jeweils einmal Schlotterbeck, Brown, Musiala und Undav. Das waren die Torschützen für die deutsche Fußballnationalmannschaft zum Auftakt in dieses WM-Turnier, der deutlich Lust gemacht hat auf mehr.
2: US-Präsident Trump hat die jüngsten israelischen Angriffe im Libanon kritisiert. Die Angriffe auf Vororte der libanesischen Hauptstadt Beirut hätten nicht passieren dürfen, so Trump, mit Blick auf die Friedensverhandlungen mit dem Iran. Jonas Valentin Weber.
4: Alle Seiten müssten sich jetzt zurückhalten. Angriffe dürfe es nicht mehr geben, schrieb Trump in den sozialen Medien. Schließlich stehe man kurz davor, mit dem Iran ein Abkommen zu schließen, das für die gesamte Region Frieden bringe. Die israelische Regierung hatte die jüngsten Luftangriffe damit begründet, dass die mit dem Iran verbündete Hisbollah-Miliz erneut Drohnen in Richtung Israel losgeschickt habe. Die südlichen Vororte Beiruts gelten als Hochburgen der Hisbollah. Der iranische Verhandlungsführer drohte anschließend damit, die Friedensgespräche zu beenden. Vom Präsidenten heißt es inzwischen aber, dass weiterverhandelt werden soll.
2: Tausende Menschen haben im schweizerischen Genf gegen den bevorstehenden G7-Gipfel im nahegelegenen Evian protestiert. Nach Polizeiangaben gab es etwa 20.000 Teilnehmer. Nach mehreren Vorfällen ordnete die Polizei die Auflösung der Demonstration an. In der Genfer Innenstadt war es zu Zusammenstößen gekommen. Scheiben wurden eingeschlagen und ein Auto in Brand gesetzt. Der G7-Gipfel beginnt morgen im französischen Evian. Bei der Brandenburger Landpartie sind am Wochenende etwa 75.000 Besucher gezählt worden. Das teilte der Veranstalter, der Verband Pro Agro, mit. Unter dem Motto Landwirtschaft hautnah hatten rund 135 Agrarbetriebe, Hofläden, Gärtnereien, Imkereien und Fischereien zum Besuch eingeladen. Die Basketballer von Alba Berlin haben das zweite Spiel der Finalserie gegen Bayern München gewonnen. Die Berliner siegten mit 86:79. Damit steht es in der Serie 1:1. Für den Titel sind 3 Siege nötig. Die Füchse Berlin verloren das Finale der Handball Champions League in Köln gegen Rekordsieger FC Barcelona mit 34:37. Soweit die Nachrichten. 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Das Wetter in der Nacht im Norden, viele Wolken, vereinzelt Schauer, im Süden noch länger gering bewölkt und der Wind lässt deutlich nach bei 12 bis 10 Grad. Morgen Wolken und etwas Sonne, zeitweise auch Schauer bei 17 bis maximal 20 Grad.
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5: Schönen guten Abend.

Herzlich willkommen zu Elevation auf Radio 1. Mein Name ist DJ X Delicious und hier am Anfang hat Simon Hazley für Sie geflötet mit Hogan's Thing. 2 Stunden Musik liegen hier zum Ausklang des Wochenendes vor uns. Rock und Soul und Funk. Musik nicht ganz aus 48 Nationen, aber immerhin. Neben dem angloamerikanischen Musikraum werden hier auch Brasilien und Mexiko und Schweden und Frankreich unter anderem beackert. Und dann können Sie auch in der 2. Stunde mit Longtracks mal dezent sich den Kopf abschrauben und neu zusammensetzen mit Songs von King Crimson und Tool. Jetzt zum Einstieg erstmal eine schöne feministische Hymne von Le Tigre, kommt aus dem Jahr 1999. Hot Topic heißt er. Herzlich willkommen zu Elevation.

Von Aretha Franklin bis The Slits werden hier viele Heldinnen bei Le Tigre aufgezählt. Und man könnte eine Queen aus Mali noch hinzufügen. Das ist Fatoumata Diawara aus Mali. Und von Fatoumata Diawara ist gerade eine neue Platte, Massa, erschienen. Gefällt mir sehr, sehr gut. Früher gab es bei ihr eher so elegische 5-Minuten-Songs, eher langsam gehalten, die da dem Mali-Sound wirklich viel Raum geboten haben. Und jetzt gibt's eher knackige 3 Minuten mit leichtem Dancefloor-Einschlag. Hören Sie Jan von Fatoumata Diawara.

Mit 19 ist sie aus ihrem Heimatland Mali geflohen und seitdem begeistert sie seit Jahren, bringt tolle Musik raus, hat unter anderem mit Herbie Hancock oder den Gorillas zusammengearbeitet und ihr Konzert am 22. November im Festsaal Kreuzberg verspricht sehr intensiv zu werden. Fatoumata Diawara. Später spiele ich noch einen zweiten Song von ihrer neuen Platte Massa. Rock'n'Roll gibt's auch. Sie hören The Who mit Let's See Action.

Ja, pardon, wenn der Herr hier in letzter Zeit vielleicht überrepräsentiert ist, aber Jack White ist einfach momentan in Topform. Neulich hat er noch die Columbia-Halle zum Schwitzen gebracht und jetzt hat er schon wieder neue Musik draußen. Sie haben Dollar Bill gehört hier mit schöner Slide-Gitarre und der Song wird auf der neuen Platte Frozen Charlotte zu finden sein. Jack Whites 7. Album kommt am 10. Juli jetzt direkt raus. Ja, und Jack White, der wird auch nie müde zu betonen, welchen Einfluss die Band The Stooges auf ihn früher gemacht hat. Sie hören hier schön von Schallplatte The Stooges, natürlich mit dem jungen Iggy Pop am Mikrofon mit Down on the Street.

Hier bei Elevation auf Radio 1 haben Sie die Band Red Money gehört, ein tolles Duo aus Frankreich mit dem Song Hang Tight. Und da wird Garage Rock und Post-Punk schön mit Sandpapier abgeschmirgelt. Der Song, der ist zu finden auf der tollen EP Days of Tomorrow, die ist im März rausgekommen und da wird wirklich keine Sekunde verschwendet. 4 Songs treffen alle auf den Punkt Red Money. Und wenn ich mich nicht täusche, dann kommt dieser Bandname doch von einem David Bowie-Song. Jetzt haben wir hier den anderen Westberliner Busenfreund nach Iggy Pop, David Bowie, und das ist der Closer vom Album Lodger. Und bei Red Money hört man hier unter anderem Adrian Belew an der Gitarre. Den hören Sie dann auch in der 2. Stunde nochmal mit King Crimson. Jetzt erstmal Bowie schön von Schallplatte.

Neuer Song von Ty Segall, der heißt Black Paint, und Ty Segall bringt Ende August eine neue Platte raus, die wird Chrome heißen und pünktlich zu seinem Gig am 14. September im Festsaal Kreuzberg. Jetzt hören Sie weitere neue Musik, kommt von Mike D, ehemaliger Beastie Boy natürlich. Seine Platte kommt auch im August raus, Thank You wird die heißen. Dieser Song, den Sie jetzt hören, True Colors, eine Neuerscheinung, der kommt ohne Raps aus und fügt sich damit ziemlich nahtlos so dem Beastie Boys Spätwerk Hot Sauce Committee an.

Weiterer neuer Song vom tollen neuen Album von Fatoumata Diawara. Massa heißt die Platte und den Song, den Sie gerade gehört haben, der heißt Jeba. Ja, mit Come Around and Love Me hat Jalen Ngonda 2023 eins der stärksten Debüts im modernen Soul rausgehauen. Und jetzt ist der Nachfolger draußen, das zweite Album von Jalen Ngonda. Love muss natürlich auch im Titel enthalten sein, klar, sonst wäre es ja keine Soul-Platte. Doctrine of Love heißt das Album. Weiter toller bewährter Soul-Sound. Also wer Sam Cooke, Otis Redding und solche Stimmen und Stimmungen mag, der wird hier wirklich auf seine Kosten kommen. Und von Jalen Ngonda hören Sie jetzt Hannah, What's the Matter?

Feinster New Orleans Sound, schön von Schallplatte von Aaron Neville, Over You. Jetzt habe ich doch noch ein Hüngerchen bekommen. Ich hole mir erstmal einen Hot Burrito Number 2. Kommt hier schön von Schallplatte von den Flying Burrito Brothers.

Die Sonne Brasiliens scheint uns direkt in die Ohren. Hier mit Claudette Soares, Shirley Sexy heißt dieser Song. Und jetzt kommt noch ein anderer brasilianischer Klassiker hinterher. Von Sandra Sá hören Sie Olhos Coloridos. Und danach freue ich mich auf eine zweite Stunde vollgepackt mit Musik hier bei Elevation auf Radio 1.

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3: Um 0 Uhr mit Thorsten Altenhöhner. Guten Abend. Die USA und der Iran haben sich nach Angaben der pakistanischen Regierung auf ein

0: Friedensabkommen geeinigt. Beide Seiten hätten die sofortige und dauerhafte Einstellung der militärischen Operationen an allen Fronten erklärt, teilte der pakistanische Ministerpräsident Sharif im Internet mit. Dies schließe auch den Libanon ein. Die offizielle Unterzeichnung der Vereinbarung sei für kommenden Freitag in der Schweiz geplant. Auch US-Präsident Trump bestätigte die Einigung auf ein Abkommen mit dem Iran. Er habe bereits die sofortige Aufhebung der US-Seeblockade gegen iranische Häfen angeordnet, schrieb er im Internet. Teils gewaltsame Auseinandersetzungen haben die Demonstration in Genf gegen den G7-Gipfel von Evian überschattet. Die Polizei war mit einem Großaufgebot vor Ort. Angela Ulrich.
1: Demonstrierende bewarfen Polizisten mit Steinen, Flaschen und Feuerwerkskörpern. Sie zündeten mindestens ein Auto an. Auch Müllcontainer und Autoreifen brannten. Scheiben gingen zu Bruch an einigen Banken, Geschäften und einem UN-Gebäude. Die Sicherheitskräfte antworteten mit Tränengas. Auch ein Wasserwerfer kam zum Einsatz. Die Polizei sprach von rund 20.000 Demonstrierenden. Der Planet ist in Gefahr, sagte eine Sprecherin des Demobündnisses. Deshalb müsse sich die Politik der G7-Staaten ändern.
0: Die Schweizerinnen und Schweizer haben sich mehrheitlich dagegen entschieden, die Einwohnerzahl des Landes auf 10 Millionen Menschen zu begrenzen. Derzeit hat die Schweiz etwa 9,1 Millionen Einwohner. Knapp 55% stimmten gegen die Volksinitiative der rechtspopulistischen SVP. Gut 45% votierten dafür. Die deutsche Fußballnationalmannschaft ist mit einem klaren Sieg in die Weltmeisterschaft gestartet. Der Favorit schlug WM-Neuling Curaçao mit 7:1. Desiree Krause.
2: Auch vom vorübergehenden Ausgleich hat sich die deutsche Mannschaft nicht stoppen lassen. Das 7:1 ist der höchste Sieg der bisherigen WM. Deutschland hat jetzt insgesamt 239 WM-Tore erzielt und ist damit am bisherigen Bestwert von Brasilien vorbeigezogen. Historisch wurde der Abend auch für Curaçao. Das Tor von Livano Comenencia in der 21. Minute war der erste WM-Treffer des Landes überhaupt.
0: Die Basketballer von Alba Berlin haben das zweite Spiel der Finalserie gegen Bayern München gewonnen. Die Berliner siegten mit 86:79. Damit steht es in der Serie 1:1. Für den Titel sind 3 Siege nötig. Die Füchse Berlin verloren das Finale der Handball Champions League in Köln gegen Rekordsieger FC Barcelona mit 34:37. Soweit die Nachrichten. 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Das Wetter: bis zum frühen Morgen gibt es noch vereinzelt Schauer. Der Wind lässt deutlich nach bei 12 bis 10 Grad. Tagsüber Wolken und etwas Sonne. Zeitweise Schauer bei 17 bis 20 Grad.
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4: Ich begrüße Sie zur zweiten Stunde von Elevation hier auf Radio 1. Und es gibt ja so Songs, die einfach die reine, die pure Kraft der Musik besingen. Also da fällt einem zum Beispiel John Miles mit Music ein. Und ein anderes Ding, das kommt von Dynasty, und die nehmen Sie mit zu den Adventures in the Land of Music.

Vor 50 Jahren ist eine sehr spezielle Soul-Platte rausgekommen von Ike White und die wurde auch zum diesjährigen Record Store Day nochmal aufgelegt. Und diese Platte Changing Times, die hat Ike White damals im Gefängnis aufgenommen. Sein einziges Album unter düsteren Umständen entstanden. Und Sie hören den Opener Changing Times von Ike White, ein Longtrack in voller Soul-Glorie.

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1: Wenn Sie diese Sendung Elevation auf Radio 1 vielleicht schon eine Weile verfolgen, dann wissen Sie, dass ich genremäßig gerne mal rechts blinke und links abbiege. Und jetzt haben Sie eine obskure Country-Nummer aus den 70ern gehört von C.W. McCall. Und da wird der CB-Funk besungen, also der Jedermann-Funk, besonders bei Truckern in den USA damals beliebt. Und es ging hier um den Konvoi. Ja, und der Konvoi, der führt uns jetzt nach Mexiko zu der Band Black Glow, und die spielten einen sehr atmosphärischen, dichten Heavy Rock Sound. Black Glow, die haben gerade eine tolle Platte rausgebracht, Waves and Mirrors, Mirrors and Waves. Und von diesem mexikanischen Duo Black Glow hören Sie den Longtrack Effortless.

Da wurden jetzt so ungefähr 1 Million Noten an Gitarre und Bass gefrickelt und trotzdem hat dieser Song so eine mystische, ruhige, schwebende Kraft. Frame by Frame haben Sie hier schön von Schallplatte gehört von King Crimson vom Anfang 80er Comeback Discipline, nachdem King Crimson Ende der 70er pausiert hatten. Und diese Anfang 80er King Crimson Phase, die wird live zelebriert morgen am 15. Juni in der Uber Eats Music Hall in Berlin-Friedrichshain. Und da werden 2 Mitglieder dieser King Crimson Konstellation aus den 80ern live spielen, nämlich Tony Levin am Bass und Adrian Belew an Gitarre und Gesang. Also Berlin wird wirklich geadelt hier durch den Besuch von Progressive Rock Königen. Beat heißt diese Konstellation und verstärkt werden sie durch keinen geringeren als Steve Vai an der Gitarre und Tool-Schlagzeuger Danny Carey. Wirklich ein Pflichttermin morgen für alle Fans des Progressive Rock. Sie hören jetzt auch Tool. Ihr Meisterwerk Lateralus ist vor 25 Jahren im Mai 2001 rausgekommen. Wahnsinn, wie die Zeit verfliegt. Und am Ende dieser Platte findet sich der Longtrack Reflection. Da muss ich wirklich alle Adjektive rausholen für diesen Longtrack mit Danny Carey am Schlagzeug. Also das ist episch, das ist mystisch, das ist geradezu epochal. Sie hören Tool hier bei Elevation auf Radio 1.

Sie haben Tool mit Reflection gehört. Und wie gesagt, wenn Sie den Maestro an den Drums Danny Carey live erleben wollen, morgen am Montag, 15. Juni oder kalendarisch für alle ganz Peniblen, haben wir jetzt schon den 15. Juni, da spielen Beat King Crimson Material aus den 80er Jahren in der Uber Eats Music Hall. Ich habe am Wochenende mal geschaut, da gab es noch ein paar Tickets mit Danny Carey, wie gesagt, am Schlagzeug. Sie haben Elevation auf Radio 1 gehört. Und jetzt gibt's einen sanften, einen milden Trip nach Schweden 1972 mit Träd, Gräs, Ochstena, eine legendäre schwedische Psychedelik- und Progressive-Rock-Band. Und von Träd, Gräs, Ochstena hören Sie Drammen Export Sommerlitten. Ich wünsche Ihnen eine schöne sommerliche Zeit. Bei Feedback können Sie mir natürlich immer auch eine E-Mail schreiben an elevation@radio1.de. Ich verabschiede mich. Mein Name ist DJ XDelicious und vielleicht bis nächste Woche bei Elevation, immer am Sonntagabend um 23 Uhr auf Radio 1.

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4: Um 1 Uhr mit Thorsten Altenhöhner. Guten Morgen. Die USA und der Iran haben sich nach Angaben der pakistanischen Regierung auf ein Friedensabkommen geeinigt. Beide Seiten hätten die sofortige und dauerhafte Einstellung der militärischen Operationen an allen Fronten erklärt, teilte der pakistanische Ministerpräsident Sharif im Internet mit. Dies schließe auch den Libanon ein. Die offizielle Unterzeichnung der Vereinbarung sei für kommenden Freitag in der Schweiz geplant. Auch US-Präsident Trump bestätigte die Einigung auf ein Abkommen mit dem Iran. Er habe bereits die sofortige Aufhebung der US-Seeblockade gegen iranische Häfen angeordnet, schrieb er im Internet. Teils gewaltsame Auseinandersetzungen haben die Demonstration in Genf gegen den G7-Gipfel von Evian

0: überschattet. Die Polizei war mit einem Großaufgebot vor Ort. Angela Ulrich.
1: Demonstrierende bewarfen Polizisten mit Steinen, Flaschen und Feuerwerkskörpern. Sie zündeten mindestens ein Auto an. Auch Müllcontainer und Autoreifen brannten. Scheiben gingen zu Bruch an einigen Banken, Geschäften und einem UN-Gebäude. Die Sicherheitskräfte antworteten mit Tränengas. Auch ein Wasserwerfer kam zum Einsatz. Die Polizei sprach von rund 20.000 Demonstrierenden. Der Planet ist in Gefahr, sagte eine Sprecherin des Demobündnisses. Deshalb müsse sich die Politik der G7-Staaten ändern.
0: Die Schweizerinnen und Schweizer haben sich mehrheitlich dagegen entschieden, die Einwohnerzahl des Landes auf 10 Millionen Menschen zu begrenzen. Derzeit hat die Schweiz etwa 9,1 Millionen Einwohner. Knapp 55% stimmten gegen die Volksinitiative der rechtspopulistischen SVP. Gut 45% votierten dafür. Die deutsche Fußballnationalmannschaft ist mit einem klaren Sieg in die Weltmeisterschaft gestartet. Der Favorit schlug WM-Neuling Curaçao mit 7:1. Desiree Krause.
2: Auch vom vorübergehenden Ausgleich hat sich die deutsche Mannschaft nicht stoppen lassen. Das 7:1 ist der höchste Sieg der bisherigen WM. Deutschland hat jetzt insgesamt 239 WM-Tore erzielt und ist damit am bisherigen Bestwert von Brasilien vorbeigezogen. Historisch wurde der Abend auch für Curaçao. Das Tor von Livano Comenencia in der 21. Minute war der erste WM-Treffer des Landes überhaupt.
0: Die Basketballer von Alba Berlin haben das zweite Spiel der Finalserie gegen Bayern München gewonnen. Die Berliner siegten mit 86:79. Damit steht es in der Serie 1:1. Für den Titel sind 3 Siege nötig. Die Füchse Berlin verloren das Finale der Handball Champions League in Köln gegen Rekordsieger FC Barcelona mit 34:37. Soweit die Nachrichten. 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Das Wetter: bis zum frühen Morgen gibt es noch vereinzelt Schauer. Der Wind lässt deutlich nach bei 12 bis 10 Grad. Tagsüber Wolken und etwas Sonne. Zeitweise Schauer bei 17 bis 20 Grad maximal.
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4: Herzlich willkommen, schönen guten Abend, das Kaleidoskop. Wir starten mit Musik auf Browns, wird im Namen von Jets Peterson. Itzko heißt der junge Mann, Powerscroft, sein Album, Dinero, der Song.

So klingt's 6 Uhr morgens in Paris, so heißt der Track 6 a.m. in Paris von Knuckle G, sein Compilation-Beitrag für die Panorama Compilation auf Della Groove Recordings. Und da wird schon mal angedeutet, wo man gerne mal auflegen möchte, in einem Panorama mal wahrscheinlich. Hier ist Musik von Anna Ling, die hatte schon eine schöne Single namens Butterfly. Das Ding hier heißt so ähnlich BTFFL, Beauty to the Fading Light. Und das ist der Lucky Sun Remix. Und Lucky Sun heißt auch das Label, wo diese Veröffentlichung rauskommt. Ja, wir fahren mal ein bisschen runter. Sie hören Kaleidoskop auf Radio 1. Mit Alex Barth.

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Anna Ling im Lucky Sun Remix, kleine Single auf Lucky Sun Recordings. Apropos kleine Single, die nächste Dame aus Melbourne hat gerade bei Mr. Bong eine schöne 7-Inch veröffentlicht. Die Rede ist von Ella Thompson, mit Hilfe von Surprise Chef und Karate Boogaloo. Ja, haben sie das hier zustande gebracht. Change of Heart heißt die Nummer. Wunderschön, wie ich finde. Auf Monsieur Bongo.

Ella Thompson, wunderschöne Nummer, Change of Heart. Die Dame aus Melbourne, wie die Gehilfen. Surprise Chef hier an den Instrumenten. Wie gesagt, schöne kleine 7-Inch auf Mr. Bongo Recordings. Ja, der nächste Mann, der muss nicht authentisch tun. Der ist es. Hier ist Gary Bartz und Your Brothers Keepers auf Brownswood Recording. Album gibt's am 19. Juni. Da bin ich gespannt.

Ground Loop war das von Your Brother's Keeper und Gary Bartz. Wie gesagt, ein Album wird es geben am 19. Juni, also nächste Woche, auf Brownswood Recordings. Ja, und wenn heute Jazzmusiker so klingen wollen wie damals, gibt es auch elektronische Leute, die so klingen wollen wie damals, wie die 2000er oder 90er Jahre Techno- und Trip-Hop-Sachen. Hier ist ein Originator, Lee Jones, aka Hefner. Und Berlin hat ihn so ein bisschen mehr in Richtung Techno und House geprügelt. So hat er angefangen, 89. An Evening with Hefner. So hat er sich damals genannt. Hefner.

Ja, das war ein Tune. Der hat viele Leute damals ganz kurz aufhören lassen, aufhorchen lassen, besser gesagt. Aufgehört haben wahrscheinlich auch welche. Lee Jones aka Hefner hatte ja auch eine Watergate Residency, ist wie gesagt in Berlin angekommen. Hab ihn im Impfzentrum das erste Mal getroffen und er war ganz verwundert, dass sich jemand an dieses Projekt erinnert. 5 Jahre später hat der Mann hier auch wegweisende Tunes rausgemacht. Die Rede ist von Da Bray. Hier kommt Magic Sass.

Aubrey. Amerikanischer Producer aus dem Jahr 2005 das Ganze. Macht auch Sachen mit MF Doom zum Beispiel. Also schon Hip-Hop, aber mit der Vision auch nach vorne. Das neue Musik von Jim von Crazy Penis und Rum Bass Jam. Love Over Gold heißt die Nummer, featuring Eddie Barron.

Mann, was für eine schöne Nummer. Jim, J-I-M, großgeschrieben. Mit einer gewissen Eddie Barron an den Vocals. Love over Gold, dem schließe ich mich an. Apropos Liebe, Überdosis Freude kommt hier in der südafrikanischen Version Overjoy von Bud Quality aus Südafrika auf Stay True mal wieder. Was sonst?

Ja, manch einer kann es bestimmt gar nicht mehr so richtig hören. Afro House, Amapiano, Freestyle, was auch immer es genannt wird. Aber die machen keine Radioshow. Ich liebe es halt und muss es ihnen vorspielen. Das war Hyperphonic aus Stay True, Imali. Mit Sino, Solo und Divine Keys. Wie gesagt, neues Album. Mila heißt es. Hier ist es Carrier Collective mit Polly Mayrick, Somatic.

Cupidon und Mila waren das. Über mich haben die gesungen, Sleepy One. Oder über Joe Biden, weiß nicht. Hier ist Influences von Christoph Salin aus Mallorca.

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4: Um 2 Uhr mit Thorsten Altenhöhner. Guten Morgen. Die USA und der Iran haben sich auf ein Friedensabkommen geeinigt. Das haben der Vermittler Pakistan und US-Präsident Trump mitgeteilt. Beide Seiten hätten die sofortige und dauerhafte Einstellung aller Kampfhandlungen erklärt, schrieb Pakistans Ministerpräsident Sharif. Anne Schneider.
5: Die offizielle Unterzeichnung ist für den 19. Juni in der Schweiz geplant. Zentraler Punkt, der Iran verpflichtet sich, auf Atomwaffen zu verzichten. Im Gegenzug soll die wichtige Straße von Hormuz sofort wieder geöffnet werden. Offen bleibt die Frage des iranischen Nuklearmaterials. Trump sagte, darum wolle man sich später kümmern, nämlich in den kommenden Wochen.
4: Im französischen Avignon beginnt heute der G7-Gipfel mit den Staats- und Regierungschefs führender Industrienationen. Bei der dreitägigen Veranstaltung soll es unter anderem um die Lage im Iran und in der Ukraine gehen, aber auch um die damit zusammenhängende weltwirtschaftliche Situation. Gestern war es einige Kilometer weiter in Genf zu Ausschreitungen bei einer Anti-G7-Demonstration gekommen. Die Schweizer Polizei setzte Wasserwerfer und Tränengas gegen mehrere gewalttätige Demonstranten ein. Der rassistische Angriff auf Noel Martin jährt sich in dieser Woche zum 30. Mal. Die Stadt Blankenfelde-Marlow erinnert deshalb mit einer Aktionswoche an die Opfer von rechtsextremer Gewalt.